0: Angeles sowohl Anhänger als auch Gegner des iranischen Regimes demonstriert. Auch im Stadion kam es zu Protesten. Vorher hatte Spanien den ersten Erfolg gefeiert. Der Mitfavorite auf den WM-Titel gewann mit 4:0 gegen Saudi-Arabien. Im Spiel zwischen Uruguay und Kap Verde steht es kurz vor Schluss 2:2. Das waren die Nachrichten. Und das Wetter in Deutschland: im Norden trocken, in der Mitte und im Süden Schauer und Gewitter, Tiefstwerte 22 bis 10 Grad. Tagsüber heiter bis wolkig, 22 bis 38 Grad. Es ist 2:03 Uhr.
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2: Mit Sven Knappe am Mikrofon, herzlich willkommen. Bis zu den 4 Nachrichten hören wir: schelmische Orchesterklänge von Richard Strauss, Kammermusik von George Enescu, eine Orgelsonate von Karl Philipp Emanuel Bach, ein Tongemälde von Nikolai Rimski-Korsakow und zu Beginn ein Viola-Konzert eines alten Bekannten im Nachtkonzert, Antonio Rossetti alias Anton Rösler aus dem böhmischen Leitmeritz. Der Bratscher Nils Mönkemeyer wird von den Dresdner Kapellsolisten begleitet.

Antonio Rossetti und sein Viola-Konzert in G-Dur. Es musizierten Nils Mönckemeyer und die Dresdner Kapellsolisten unter Helmut Branny. Die Legende von der unsichtbaren Stadt Kitesch und der Jungfrau Fevronia erzählt uns nur Nikolai Rimski-Korsakow. Das gleichnamige Tongemälde wurde 1907 in St. Petersburg uraufgeführt. Hier eine Aufnahme mit dem Rundfunksinfonieorchester Berlin unter Michail Jurowski.

Die Legende von der unsichtbaren Stadt Kitesch und der Jungfrau Fevronia. Ein Tongemälde von Nikolai Rimski-Korsakow, in Szene gesetzt vom Rundfunk-Sinfonieorchester Berlin unter Michael Jurowski. Mit Musik von Karl Philipp Emanuel Bach geht's im ARD-Nachtkonzert weiter. Die Sonate für Orgel in D-Dur spielt Rainer Oster in der Église Saint-Adelph im lothringischen Albestroff.

Der 1966 in Völklingen an der Saar geborene Rainer Oster interpretierte die Orgelsonate in D-Dur von Carl Philipp Emanuel Bach an der Orgel der Église Saint-Adelphe im lothringischen Albestroff. Hier ist das ARD-Nachtkonzert, präsentiert von BR Klassik, mit Kammermusik aus Rumänien. George Enescus Streichoktett in C-Dur intoniert das Academy of St. Martin in the Fields Chamber Ensemble.

Der rumänische Komponist George Enescu und sein Streichoktett Opus 7 in einer Aufnahme mit dem Academy of St. Martin in the Fields Chamber Ensemble. Das Symphonieorchester des Bayerischen Rundfunks zeigt sich jetzt noch von seiner humorvollen Seite und berichtet von Till Eulenspiegels lustigen Streichen, vertont von Richard Strauss. Am Dirigentenpult Lorin Marzell.

Till Eulenspiegels lustige Streiche, vertont von Richard Strauss nach alter Schelmenweise, erzählt vom Symphonieorchester des Bayerischen Rundfunks unter Lorin Marzell 1992 in der Münchner Philharmonie im Gasteig. Nach den FIO-Nachrichten sind wir vom ARD-Nachtkonzert wieder zur Stelle mit Musik von Ferdinand David, Franz Schubert und Franz Danzig.

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1: Um 4 Uhr mit Milad Kupay. Die USA und der Iran haben bei ihren Verhandlungen über ein Ende des Krieges offenbar Fortschritte erzielt. Nach Angaben von Katar und Pakistan, die in dem Konflikt vermitteln, einigten sich beide Seiten auf einen konkreten Fahrplan. Aus der Nachrichtenredaktion Jonas Valentin Weber.
2: Vorgesehen ist demnach unter anderem, dass eine Koordinierungsstelle geschaffen wird, die sich um die schwierigsten Punkte kümmern soll. Dazu zählt unter anderem die Straße von Hormus, die seit längerer Zeit vom Iran blockiert wird. Ziel ist es, dass Schiffe, die für den weltweiten Ölhandel wichtige Meerenge, wieder problemlos passieren können. Weiterer Punkt, die Lage im Libanon. So soll die Koordinierungsstelle dafür sorgen, dass sich die israelische Armee und die Hisbollah-Miliz dort nicht mehr gegenseitig angreifen. Kurz nach Beginn der Gespräche hatte die iranische Delegation das Luxushotel in der Nähe von Luzern vorübergehend verlassen, wegen neuer Drohungen von US-Präsident Trump.
1: Die Rentenkommission der Bundesregierung schließt ihre Arbeit heute offiziell ab. Nach einer letzten Tagung will sie ihre Vorschläge morgen der Bundesregierung vorlegen. Seit dem Wochenende ist bekannt, dass sich die Experten auf 30 Punkte geeinigt haben. So soll etwa das Renteneintrittsalter langsam steigen, an die Lebenserwartung gekoppelt werden. Sozialverbände und Gewerkschaften kritisieren unter anderem den Vorschlag, die Rente mit 63 abzuschaffen. Die Deutsche Krankenhausgesellschaft warnt angesichts der Sparpläne der Regierung im Gesundheitswesen vor weitreichenden Folgen für viele Kliniken in Deutschland. Verbandschef Gaas sagte dem Redaktionsnetzwerk Deutschland, durch das Sparpaket sei die Existenz der Hälfte aller Krankenhäuser bedroht. Aus der Nachrichtenredaktion Torben Müller.
3: Gaas wird in dem Interview deutlich. Würden die Pläne von Gesundheitsministerin Waken unverändert kommen, müsste jede zweite Klinik akut mit der Pleite rechnen. Das würde gleichzeitig bedeuten, dass etwa 140.000 Beschäftigte keinen Job mehr hätten. Experten gehen laut Gaas in einer aktuellen Studie davon aus, dass die Erlöse der Krankenhäuser im kommenden Jahr als Folge der Sparpläne um 8% sinken. Viele Kliniken, die im Rahmen der Reform eigentlich erhalten oder umgewandelt werden sollten, würden vorher aufgeben müssen.
1: Bei der Fußball-Weltmeisterschaft wartet Belgien weiter auf einen Sieg. Gegen den Iran kam das Team nicht über ein 0:0 hinaus. Vorher hatte Spanien mit 4:0 gegen Saudi-Arabien gewonnen. Uruguay und Kap Verde spielten 2:2. Außerdem hat sich in der Basketball-Bundesliga Alba Berlin die Meisterschaft gesichert, nach einem 84:81 Sieg gegen Bayern München im entscheidenden Fünftelspiel der Finalserie. Das waren die Nachrichten. Das Wetter in Deutschland, tagsüber heiter bis wolkig, später vor allem in der Südhälfte teils kräftige Schauer und Gewitter, lokal Unwettergefahr bei 22 bis 38 Grad. Es ist 4:03 Uhr.
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4: Und dazu begrüßt Sie Sven Knappe. Herzlich willkommen. Wie das erste Stück in dieser Stunde im Original geklungen hat, weiß man gar nicht. Die Orchesterpartitur ist nämlich verschollen. Die Instrumentation dieser Aufnahme basiert auf dem Klavierauszug. Der Posaunist Christian Lindberg und die Bamberger Symphoniker spielen das Concertino Opus 4 von Ferdinand David.

Der Posaunist Christian Lindberg und die Bamberger Symphoniker unter Leif Segerstam waren das, mit dem Concertino Opus 4 von Ferdinand David. Manche werfen sie herzlos auf den Kompost, andere sammeln sie liebevoll in Alben, trockene Blumen. Franz Schubert hat ein Lied über diese besonderen Pflanzen geschrieben, dazu noch ein paar Variationen. Es musizieren Andras Adorjan, Flöte, und Alfons Kontarski, Klavier.

Introduktion und Variationen über das Lied »Trockene Blumen«, komponiert von Franz Schubert, gespielt von Andras Adorjan, Flöte und Alfons Kontarski, Klavier, hier im ARD-Nachtkonzert. Das folgende Stück wurde im Jahr 1818 gleich zweimal veröffentlicht, als Concerto Concertant ohne Opuszahl und als Concertante Opus 47. Was sich der Komponist Franz Danzi dabei gedacht hat, ich weiß es nicht. Andreas Ottensamer spielt Klarinette, Albrecht Meyer Englischhorn, umrahmt von der Kammerakademie Potsdam.

Wir hörten die Konzertante in B-Dur Opus 47 von Franz Danzig mit Andreas Ottensamer Klarinette, Albrecht Meyer Englischhorn und der Kammerakademie Potsdam. Bis zu den 5 Uhr Nachrichten gibt's noch einen englischen Tanz von Roger Quilter, gespielt vom tschechoslowakischen Rundfunksinfonieorchester unter Adrian Lieper.

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1: Um 5 Uhr mit Milat Kupay. Die USA und der Iran haben bei ihren Verhandlungen über ein Ende des Krieges offenbar Fortschritte erzielt. Nach Angaben von Katar und Pakistan, die in dem Konflikt vermitteln, einigten sich beide Seiten auf einen konkreten Fahrplan. Aus der Nachrichtenredaktion Jonas Valentin Weber.
2: Vorgesehen ist demnach unter anderem, dass eine Koordinierungsstelle geschaffen wird, die sich um die schwierigsten Punkte kümmern soll. Dazu zählt unter anderem die Straße von Hormus, die seit längerer Zeit vom Iran blockiert wird. Ziel ist es, dass Schiffe, die für den weltweiten Ölhandel wichtige Meerenge, wieder problemlos passieren können. Weiterer Punkt, die Lage im Libanon. So soll die Koordinierungsstelle dafür sorgen, dass sich die israelische Armee und die Hisbollah-Miliz dort nicht mehr gegenseitig angreifen. Kurz nach Beginn der Gespräche hatte die iranische Delegation das Luxushotel in der Nähe von Luzern vorübergehend verlassen, wegen neuer Drohungen von US-Präsident Trump.
1: Die Rentenkommission der Bundesregierung schließt ihre Arbeit heute offiziell ab. Nach einer letzten Tagung will sie ihre Vorschläge morgen der Bundesregierung vorlegen. Seit dem Wochenende ist bekannt, dass sich die Experten auf 30 Punkte geeinigt haben. So soll etwa das Renteneintrittsalter langsam steigen und an die Lebenserwartung gekoppelt werden. Sozialverbände und Gewerkschaften kritisieren unter anderem den Vorschlag, die Rente mit 63 abzuschaffen. Die Deutsche Krankenhausgesellschaft warnt angesichts der Sparpläne der Regierung im Gesundheitswesen vor weitreichenden Folgen für viele Kliniken in Deutschland. Verbandschef Gass sagte dem Redaktionsnetzwerk Deutschland, durch das Sparpaket sei die Existenz der Hälfte aller Krankenhäuser bedroht. Aus der Nachrichtenredaktion Torben Müller.
3: Gass wird in dem Interview deutlich. Würden die Pläne von Gesundheitsministerin Waken unverändert kommen, müsste jede zweite Klinik akut mit der Pleite rechnen. Das würde gleichzeitig bedeuten, dass etwa 140.000 Beschäftigte keinen Job mehr hätten. Experten gehen laut Gass in einer aktuellen Studie davon aus, dass die Erlöse der Krankenhäuser im kommenden Jahr als Folge der Sparpläne um 8% sinken. Viele Kliniken, die im Rahmen der Reform eigentlich erhalten oder umgewandelt werden sollten, würden vorher aufgeben müssen.
1: Bei der Fußball-Weltmeisterschaft wartet Belgien weiter auf einen Sieg. Gegen den Iran kam das Team nicht über ein 0:0 hinaus. Sowohl vor als auch im Stadion gab es Proteste, vor allem von Gegnern des iranischen Regimes. Vorher hatte Spanien mit einem 4:0 gegen Saudi-Arabien den ersten Erfolg gefeiert. Außerdem sorgte Kap Verde erneut für eine Überraschung mit einem 2:2 gegen Uruguay. Das waren die Nachrichten. Das Wetter in Deutschland, tagsüber heiter bis wolkig, später vor allem in der Südhälfte teils kräftige Schauer und Gewitter, Unwettergefahr 22 bis 38 Grad. Und die Zeit ist es 5.03 Uhr.
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4: Einen guten Montagmorgen. Am Mikrofon begrüßt Sie noch einmal Sven Knappe. Als ob sich jemand tatsächlich Gedanken zum Musikprogramm gemacht hätte, startet die letzte Runde Nachtkonzert mit dem passenden Stück Sonnenaufgang von Ida Moberg, einer Komponistin aus Finnland, Jahrgang 1859. Johannes Gustafsson leitet die Göteborger Sinfoniker.

Sonnenaufgang. Der erste Satz aus der gleichnamigen Orchestersuite von Ida Moberg, zum Strahlen gebracht von den Göteborger Sinfonikern unter Johannes Gustavsson. Amsterdam im Jahr 1711. Antonio Vivaldi veröffentlicht den zweiten Band der Sammlung L'Estro Armonico. Darin enthalten folgendes Konzert für vier Violinen im ARD-Nachtkonzert, gespielt vom Ensemble Café Zimmermann.

Das Ensemble Café Zimmermann und Solisten hörten wir mit dem Konzert in F-Dur von Antonio Vivaldi, Riom-Verzeichnis 567. Einen Flirt zwischen Cello und Harfe ermöglichte 1949 der ungarische Komponist Leo Weiner mit seinem Opus 29. Janos Starker und Melinda Feletar werden vom Kammerorchester Budapest begleitet.

Romanze für Cello, Harfe und Streichorchester, das Opus 29 von Leo Weiner in einer Aufnahme mit Janosch Starka, Melinda Felletar und dem Kammerorchester Budapest unter Tibor Varga. Hier ist das ARD-Nachtkonzert, präsentiert von BR Klassik mit Musik von Henri Hertz aus Österreich, der von 1842 bis 1874 Professor für Klavier am Pariser Konservatorium war. Aus dem Klavierkonzert Nummer 4 in E-Dur spielt Howard Shelley den dritten Satz, unterstützt vom Tasmanischen Sinfonieorchester.

Rondo Russe, Allegro Vivace. Der dritte Satz aus dem Klavierkonzert Nummer 4 von Henri Herz, serviert von Howard Shelley und dem Tasmanischen Sinfonieorchester. Wir schreiben das Jahr 1695. In Augsburg erscheint Le Journal du Printemps, das Tagebuch des Frühlings von Johann Caspar Ferdinand Fischer. Darin enthalten folgende Suite in C-Dur, im ARD-Nachtkonzert gespielt vom L'Orfeo Barockorchester unter Michi Geig.

Das L'Orfeo Barockorchester unter der Leitung der Geigerin Michi Geig mit der Suite Opus 1 Nummer 8 von Johann Caspar Ferdinand Fischer. Mit Kammermusik von Ludwig van Beethoven geht's dem Ende des ARD-Nachtkonzerts entgegen. Aus Beethovens Streichquintett in S-Dur hören wir den Finalsatz in einer Bearbeitung für Bläserquintett.

Finale Presto. Der vierte Satz aus dem Streichquintett Opus 4 von Ludwig van Beethoven in einer Version mit dem Quintett Chantilly aus Berlin. Sie hörten das ARD-Nachtkonzert, präsentiert von BR Klassik. Am Mikrofon war für Sie Sven Knappe. Vielen Dank fürs Einschalten. Ich wünsche Ihnen einen ausgeglichenen Start in die neue Woche.

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1: Um 6 Uhr mit Beate Rüsapp. Die USA und der Iran haben in der Schweiz bis zum frühen Morgen verhandelt. Die Vermittlerstaaten Pakistan und Katar erklärten danach, dass in der ersten Gesprächsrunde ermutigende Fortschritte erzielt worden seien. Aus Luzern, Katrin Hondl.
2: Die USA und der Iran hätten sich unter anderem auf einen Gesprächskanal geeinigt, der künftig, Zitat, Zwischenfälle und Kommunikationspannen in Bezug auf die Straße von Hormuz verhindern soll. Damit solle eine sichere Schifffahrt in der Meerenge ermöglicht werden. Außerdem sei vereinbart worden, zusammen mit dem Libanon eine Art Konfliktlösungsstelle einzurichten, um, so heißt es in der Erklärung von Katar und Pakistan, ein Ende der Militäroperationen im Libanon sicherzustellen. Wie sie die gemeinsame Absichtserklärung vorsehe, die die Präsidenten der USA und des Iran vergangene Woche unterschrieben hatten. Die Gesprächsrunde auf höchster Ebene in der Schweiz war der Anfang der Verhandlungen mit dem Ziel, in 60 Tagen ein dauerhaftes Friedensabkommen zu erreichen. Nun solle es mit sogenannten technischen Gesprächen weitergehen.
1: Die Rentenkommission der Bundesregierung schließt ihre Arbeit heute offiziell ab. Nach einer letzten Tagung will sie ihre Vorschläge morgen der Bundesregierung vorlegen. Seit dem Wochenende ist bekannt, dass sich die Experten auf 30 Punkte geeinigt haben. So soll etwa das Renteneintrittsalter langsam steigen und an die Lebenserwartung gekoppelt werden. Sozialverbände und Gewerkschaften kritisieren unter anderem den Vorschlag, die Rente mit 63 abzuschaffen. Die Deutsche Krankenhausgesellschaft warnt angesichts der Sparpläne der Regierung im Gesundheitswesen vor weitreichenden Folgen für viele Kliniken in Deutschland. Verbandschef Gass sagte dem Redaktionsnetzwerk Deutschland, durch das Sparpaket sei die Existenz der Hälfte aller Krankenhäuser bedroht. Aus der NDR Nachrichtenredaktion Torben Müller.
3: Gass wird in dem Interview deutlich. Würden die Pläne von Gesundheitsministerin Waken unverändert kommen, müsste jede zweite Klinik akut mit der Pleite rechnen. Das würde gleichzeitig bedeuten, dass etwa 140.000 Beschäftigte keinen Job mehr hätten. Experten gehen laut Gass in einer aktuellen Studie davon aus, dass die Erlöse der Krankenhäuser im kommenden Jahr als Folge der Sparpläne um 8% sinken. Viele Kliniken, die im Rahmen der Reform eigentlich erhalten oder umgewandelt werden sollten, würden vorher aufgeben müssen. Gast zeigte sich aber auch bereit zu Kompromissen. So müsse darüber geredet werden, die zuletzt stark gestiegenen Pflegeausgaben einzudämmen. Hier müsse gehandelt werden, weil eine Obergrenze fehle.
1: Bundesverteidigungsminister Pistorius reist heute nach Litauen, um eine NATO-Übung zu besuchen. 2.900 Soldaten nehmen daran teil. 2.300 davon stellt die Bundeswehr. Aus Berlin Benjamin Großkopf.
4: Freedom Shield, also Schild der Freiheit, so heißt die große Übung. Der Truppenübungsplatz Pabrade liegt unweit der Grenze zu Belarus. Das Land gilt als enger Verbündeter Russlands. Deswegen darf die Übung auch als Zeichen an Moskau verstanden werden. Trainiert werden soll unter anderem der Kampf mit und gegen Drohnen. Mehr als 300 davon sind im Einsatz. Im Verbund mit herkömmlichen Waffensystemen wie Panzern soll möglichst realistisch werden, wie ein Gefecht an der NATO-Ostflanke aussehen könnte.
1: In Frankreich bleiben viele Schulen heute wegen einer Hitzewelle geschlossen. Der Unterricht findet in 800 Grund- und Mittelschulen nicht statt. In Teilen Frankreichs gab es am Wochenende Werte von um die 40 Grad. Zu Wochenbeginn könnte es noch heißer werden. Präsident Macron rief die Bevölkerung dazu auf, vor allem auf ältere Menschen, Alleinstehende und Kinder zu achten. Schon am Wochenende galt wegen eines landesweiten Musikfestes in vielen Regionen ein Alkoholverbot im öffentlichen Raum. Die Rettungsdienste sollten so entlastet werden. Bei der Fußball-Weltmeisterschaft hat es in der Gruppe G und H noch keine endgültige Entscheidung gegeben, wer weiterkommt. Spanien und Ägypten sind in der K.O.-Runde aber schon sehr nah. Aus dem ARD-WM-Team Silke Heine.
5: Ägypten hat am frühen Morgen Geschichte geschrieben. Dem Team um Stürmerstar Mo Salah gelang beim 3:1 gegen Neuseeland der erste WM-Sieg. Den hat Neuling Kap Verde noch verpasst, doch das Märchen der Inselkicker geht weiter. Der Außenseiter erkämpfte gegen Uruguay ein 2:2, hat nach der Überraschung zum Auftakt gegen Spanien weiter die Chance auf die K.O.-Runde. Spanien selbst hat sich von seinem Schock erholt und ist nach einem nie gefährdeten 4:0 gegen Saudi-Arabien dem 16. Finale sehr nah. Belgien hingegen hat auch gegen Iran einen Sieg verpasst. In der Partie der Roten Teufel gab es keine Tore.
1: Das waren die Nachrichten. Das Wetter in Norddeutschland. Heute oft freundlich, vor allem in Südniedersachsen einzelne Schauer und Gewitter, sonst meist trocken. Höchstwerte 20 Grad auf Amrum bis knapp 30 Grad im Raum Göttingen. Morgen weiter viel Sonne und fast überall trocken, 21 bis 30 Grad. Am Mittwoch und Donnerstag erst sonnig und trocken, 21 bis 34 Grad. Es ist jetzt 6.05 Uhr.
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6: Guten Start in den neuen Morgen in die neue Woche. Heute ist Montag, der 22. Juni 2026. Es wird noch mal einigermaßen warm, aber zum Glück nicht so wahnsinnig drückend heiß. Wir werden uns auch mit dem Wetter im Laufe dieses Morgens beschäftigen. Es geht um den Schlaf, es geht ums Geld, es geht um Literatur. Wir feiern sogar einen 100. Geburtstag. Es ist also eine ganze Menge los und es lohnt sich aufzustehen. Schönen guten Morgen.

Wunderbare Interpretation eines Songs von der Band Radiohead, heißt Like Spinning Plates, hier in der Version von Anastasia Kobekina, Cello, und Jean-Selim Abdelmoula, Klavier. Herrlich, was man zum Teil aus Pop- oder Rockmusik machen kann. NR Kultur gleich 17:45. Guten Start in diesen neuen Morgen. Sehr freundlich und nochmal sommerlich warm wird das heute bei uns im Norden. Die meiste Sonne bekommen Sie ab, je näher Sie an der Nordsee sind. Top-Temperaturen dazu 20 Grad auf Amrum heute bis 30 Grad maximal. Also ein sommerlicher Beginn dieser neuen Woche. Dann wollen wir Musik spielen, die Sie sicherlich gut gelaunt reinbringen wird in diesen 22. Juni. Hier ist Sass.

malt uns eine schöne Märchenwelt, eine Wunderwelt, Erich Wolfgang Korngold, mit diesem sechsten Satz, das tapfere Schneiderlein aus seinen Märchenbildern hier bei NDR Kultur. In 3 Minuten, 6:30.

0: Musik aus Vom Winde verweht, Itzhak Perlmann und das Boston Pops Orchestra. Hier bei NDR Kultur 6:30.
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0: Ein paar der Dinge, die heute nachrichtlich wichtig werden. Es geht nun offenbar doch voran bei den Verhandlungen zwischen den USA und dem Iran. Beide Länder haben sich auf einen Zeitplan für weitere Gespräche geeinigt und auf einen konkreten Mechanismus dafür, so heißt es wörtlich. Das haben die Vermittler Pakistan und Katar mitgeteilt. Schwimmbäder, Jugendzentren, aber auch Kultureinrichtungen. Viele solcher Angebote stehen im Moment auf dem Prüfstand. Den meisten Städten und Gemeinden fehlt schlicht das Geld. Darauf wollen sie heute aufmerksam machen mit einem Aktionstag unter dem Motto Kommunen am Limit. Was das für die Kultur bedeutet, heute eins unserer Themen hier bei NDR Kultur. Und ein bisher unbekanntes Mozart-Manuskript sorgt für Furore. Gestern sind die 7 Stücke für Harfe und Flöte in Paris uraufgeführt worden. Eindrücke gibt's in einer guten Viertelstunde hier bei uns. Und viel Sonne im Norden, nur im Süden von Niedersachsen ein paar mehr Wolken, zum Teil Schauer. 20 bis 30 Grad. Und es ist schon so herrlich hell, selbst um diese frühe Uhrzeit. Jetzt fehlt nur noch eine gute Tasse Bohnenkaffee dazu und dann steht einem perfekten Montag nichts mehr im Wege. Keno Bergholz hier, guten Morgen.

0: Mal eine andere Version, andere Besetzung, das ist die Lautenkumpanei. Mit Wachet auf ruft uns die Stimme Johann Sebastian Bach hier bei NDR Kultur. Na, kurze Nacht gehabt oder überhaupt eine Nacht gehabt? Fußball geguckt, da muss man sich ja zum Teil zu aberwitzigen Zeiten den Wecker stellen. Oder versuchen, möglichst lange wach zu bleiben, ja, aufgrund der Zeitverschiebung. Die Nacht ist rum, es sind wieder 4 Spiele gewesen, unter anderem Uruguay gegen die Kapverdischen Inseln 2:2, Ägypten schlägt Neuseeland mit 3:1, Belgien, Iran 0:0, Spanien, Saudi-Arabien gestern 4:0. Ja, aber das mit dem Schlaf, das ist so ein bisschen das Problem. Der Schlaf, der fehlende, das ist der Grund, warum bei Oke Bandixen aus unserem NDR-Kulturteam die Begeisterung für die Fußball-WM noch nicht so richtig gezündet ist. Ein Gedicht über den Kampf zwischen Schlaf und Zuschauen.
1: Ach, ich muss es einfach eingestehen. Ich habe noch nicht viel gesehen vom weltmeisterlichen Fußballkick, von Treffern, Toren und Taktik. Nicht, dass ich mich nicht interessiere, nicht, dass ich nicht gern kassiere. Lob für meine klugen Reden, für die Taktik des Teams Schweden oder die Defensive der Japaner. Leider klappt's nicht durch den Planer dieser Spiele. Zeitverschiebung, denn das ist hier keine Übung. Ich muss schlafen, wenn sie spielen. Die WM-Mannschaften, die fielen. 0 Uhr, 2 Uhr, 5 Uhr früh, täglich ist's WM-Menü, um 3 Uhr sind die Teams bereit und dann ja noch die Nachspielzeit. So, so, Schweden liegt zurück, mir liegt nur das Schlummerglück am Herzen. Jordanien gegen Österreich, die Matratze ist so weich. Vom Gegenpressing kann ich so nichts wissen, träum ich doch auf weichen Kissen. Vom Gebärden der Kapverden, vom K.O. von Curaçao, vom Gegentor aus Ecuador, vom Konter gegen die Elfenbeinküste, nichts, was ich davon nur wüsste. Nur, wenn ich gerade bin erwacht, bin ich für WM gemacht. 6 Uhr Anpfiff, meine Chance. Mein Tag bleibt so in der Balance. Warum spielen nur wenige zu dieser Stunde? Ich wär dabei, bei der Hymne in der Runde. Nach dem Erwachen ab in den Strafraum. 2. Halbzeit mit Kaffee und Milchschaum. Trinkpause in Guadalajara. Joghurt im Müsli, ich sehe schon viel klarer, wie die Tschechen sich rächen, Kroaten beraten, wie kunstvoll schießt doch vorbei der Außenstürmer von Paraguay. Jedoch auf die späte Finalrunde kann ich mich freuen, denn die meisten Spiele laufen dann abends um 9.

0: Musik von Wolfgang Amadeus Mozart, Sinfonie Nummer 1 S-Dur, den ersten Satz daraus gerade gehört von der Academy of St. Martin in the Fields von Neville Mariner. Ja, ein Stück, das man kennen kann von Wolfgang Amadeus Mozart, aber das hat noch keiner je zuvor gehört. Ein absoluter Sensationsfund, stellen Sie sich den Menschen vor, in der französischen Nationalbibliothek, der Musik für Flöte und Harfe entdeckt und dann feststellt, das ist Mozart. Gestern am Tag der diesjährigen Fête de la Musique die Stücke uraufgeführt. Kai Reinecker ist dabei gewesen.
1: Es war ein eher ungewöhnlicher Ort für eine Uraufführung eines Mozart-Stückes, der ovale Saal der französischen Nationalbibliothek, in der sich tausende von Büchern in Regalen bis an die 18 Meter hohe Decke stapeln. Und zwei Menschen waren ganz besonders aufgeregt, Flötistin Mathilde Calderini und Harfenist Nicolas Thuyez vom Orchestre Philharmonique de Radio France.
2: Wir müssen es dem Publikum korrekt darbieten. Ich denke lieber nicht dran. Ich bin total einverstanden. Es ist sehr bewegend und gleichzeitig aufregend. Normalerweise spielen wir Mozart-Stücke, die wir kennen. Aber das hier ist wirklich besonders. Und ich denke, wir werden uns das ganze Leben an diesen Moment erinnern. Rund 200 handverlesene Gäste aus dem Kultur- und Musikbereich waren bei der Weltpremiere der 7 kurzen Stücke für Flöte und Harfe in Paris dabei. Neben der französischen Kulturministerin saß in der ersten Reihe auch die Chefin der Europäischen Zentralbank, Christine Lagarde. Direkt neben ihnen unter einer Glasvitrine das Kladdeheft mit den Noten, die nach fast 250 Jahren nun erstmals in der Öffentlichkeit zum Klingen gebracht wurden. Eine Suite von insgesamt 7 kurzen Stücken wurde gespielt, Gesamtzeit ca. 20 Minuten. Sie stammen aus dem Übungsheft, das nun neu in der französischen Nationalbibliothek aufgetaucht ist. Insgesamt sind es sogar noch einige Stücke mehr, aber ohne Zuordnung zu Instrumenten. Die Noten stammen aus dem Jahr 1778, als Mozart sich in Paris aufhielt und einer französischen Harfenistin aus einer adligen Musikerfamilie das Komponieren beibringen wollte. Das kleine, unscheinbare Papierheft war während der französischen Revolution beschlagnahmt worden und gelangte so später in den Besitz der französischen Nationalbibliothek. Dort schlummerte es seitdem im Archiv, bis es im Februar in die Hände von François-Pierre Goy fiel. Er ist Konservator in der Musikabteilung der Nationalbibliothek. Der 66-Jährige war der heimliche Star der Mozart-Uraufführung in Paris. Das war im Rahmen einer Arbeit, die ich mir noch vor meinem Ruhestand vorgenommen hatte. Es gab da rund 20 anonyme Manuskripte aus dem 17. und 18. Jahrhundert, die ich als potenziell interessant eingestuft hatte. Je weiter der Konservator in den 44 Seiten des kleinen Notenheftes blätterte, desto bekannter kamen ihm einige Zeichen vor. Das erste, was mir aufgefallen war, waren die Systemklammern, die unten durch 2 Schrägstriche gekreuzt wurden. Das sei ungewöhnlich gewesen. Der erfahrene Musikarchivar erinnerte sich, das bei Mozart bereits gesehen zu haben. Dann verglich er das Notenheftchen mit anderen Partituren und die Ähnlichkeiten wurden offensichtlich. Schließlich wurde das Mozarteum in Salzburg kontaktiert. Auch hier war das Urteil der Experten eindeutig. Es handelt sich um ein Original aus der Hand von Wolfgang Amadeus Mozart.
3: Je trouve que la bibliothèque me fait un très beau cadeau pour ma retraite.
1: Da hat mir die Bibliothek ein sehr schönes Geschenk zu meinem Ruhestand gemacht, sagt der bescheiden auftretende François-Pierre Goy. Mindestens genauso groß ist das Geschenk, das der Konservator damit der französischen Nationalbibliothek und allen Mozart-Interessierten gemacht hat. Die Verantwortlichen betonten in Paris, dass die Noten nun so schnell wie möglich auch der Öffentlichkeit zugänglich gemacht werden sollen.
0: Tja, was für eine Sensation. Neues Mozart-Manuskript. Sobald das zu hören ist, eingespielt, ist es ja schon, sobald eine Aufnahme davon also veröffentlicht ist. Und das wird heute passieren beim französischen Radio. Hören Sie es dann hier bei uns natürlich auch bei NDR Kultur.

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1: Um 7 Uhr mit Beate Rüsopp. Die USA und der Iran haben die erste Runde ihrer Verhandlungen über ein Kriegsende beendet und dabei Fortschritte erzielt. Das gaben die Vermittler Katar und Pakistan heute früh bekannt. Aus der NDR Nachrichtenredaktion Simone Kienzle.
2: Laut der Erklärung gibt es jetzt eine Art Fahrplan für weitere Gespräche. In Arbeitsgruppen soll es da etwa um das iranische Atomprogramm oder ein mögliches Ende westlicher Sanktionen gehen. Ziel ist weiter, innerhalb von 60 Tagen ein endgültiges Abkommen zu schließen. Einer der wichtigsten Punkte ist die Handelsstraße von Hormus. Laut den Vermittlern wird ein Kommunikationskanal eingerichtet, der Missverständnisse oder Zwischenfälle dort vermeiden und wieder Schifffahrt ermöglichen soll. Außerdem gibt es eine Koordinierungsstelle, die sich darum kümmern soll, dass die Waffenruhe im Libanon eingehalten wird. Israel ist allerdings nicht an den Gesprächen beteiligt und bekämpft dort weiter die Hisbollah-Miliz.
1: Die Vorschläge der Rentenkommission sorgen für Diskussionen. Kritik gibt es vor allem von den Linken und von Gewerkschaften. Beide halten es für falsch, dass Menschen in Zukunft länger arbeiten sollen, bis sie in Rente gehen. Die Vorschläge der Kommission sollen morgen an die Bundesregierung übergeben werden. Sie sehen zum Beispiel vor, dass künftig auch Selbstständige, Beamte und Politiker in die gesetzliche Rentenversicherung einzahlen sollen. Unsere Hauptstadtkorrespondentin Anne-Kathrin Mellmann fasst zusammen, was noch im Papier des Gremiums steht.
3: Unter anderem soll das Renteneintrittsalter langsam und schrittweise erhöht werden, und zwar abhängig von der durchschnittlichen Lebenserwartung. Wenn die um ein Jahr steigt, würde das Renteneintrittsalter um ein halbes Jahr erhöht. Also ganz konkret, die Rente mit 70, die gäbe es dann ungefähr erst im Jahr 2091. Wenn die Lebenserwartung nicht steigt, dann passiert auch beim Renteneintrittsalter nichts. Und außerdem soll es keine abschlagsfreie Rente mit 63 mehr geben. Die Frühverrentung bleibt durchaus möglich, aber die Rente fällt dann schmaler aus.
1: Schleswig-Holsteins Ministerpräsident Günther hat den neu gewählten linken Parteichef Pantisano scharf kritisiert. Günther forderte Pantisano in der Bild dazu auf, wieder zurückzutreten. Hintergrund sind die Faschismusäußerungen des neuen linken Chefs. Pantisano hatte in seinem Interview gesagt, es gebe gerade keinen Unterschied zwischen der CDU, die faschistische Politik mache, und der AfD und den Faschisten selbst. Ministerpräsident Günther von der CDU sagte dazu, der Vergleich sei geschichtsvergessen. Pantisano habe sich für jeden ernsthaften demokratischen Austausch disqualifiziert. Bundesverteidigungsminister Pistorius reist heute nach Litauen, um eine NATO-Übung zu besuchen. 2.900 Soldaten nehmen daran teil, 2.300 davon stellt die Bundeswehr. Aus Berlin Benjamin Großkopf.
4: Freedom Shield, also Schild der Freiheit, so heißt die große Übung. Der Truppenübungsplatz Pabrade liegt unweit der Grenze zu Belarus. Das Land gilt als enger Verbündeter Russlands. Deswegen darf die Übung auch als Zeichen an Moskau verstanden werden. Trainiert werden soll unter anderem der Kampf mit und gegen Drohnen. Mehr als 300 davon sind im Einsatz. Im Verbund mit herkömmlichen Waffensystemen wie Panzern soll möglichst realistisch werden, wie ein Gefecht an der NATO-Ostflanke aussehen könnte.
1: In Sydney haben Fahnder eine Rekordmenge Kokain sichergestellt. Nach Angaben der Ermittler wurden insgesamt 2,7 Tonnen der Droge sichergestellt. Sie wurde in einem Vorort Sydneys in unterirdischen Bunkern versteckt. Der Verkaufswert liegt bei etwa einer halben Milliarde Euro. Den 21 und 25 Jahre alten Verdächtigen droht lebenslange Haft. Bei der Fußball-Weltmeisterschaft hat WM-Neuling Kapverde die nächste Überraschung geschafft. Außerdem sind Spanien und Ägypten dem 16. Finale einen großen Schritt näher gekommen. Silke Heine aus dem ARD-WM-Team fasst den Spieltag zusammen.
5: Die Siegesfeier der Ägypter ist bereits titelreif. Der 7-malige Afrikameister feierte beim 3:1-Erfolg gegen Neuseeland seinen ersten WM-Sieg überhaupt und schaffte genau wie Spanien einen vorentscheidenden Schritt Richtung 16. Finale. Die Furia Roja machte anders als gegen Kap Verde beim 4:0 gegen Saudi-Arabien diesmal den Klassenunterschied deutlich. Neuling Kap Verde hat nach den Spaniern auch Uruguay mit einem 2:2 überrascht, könnte mit einem Sieg zum Abschluss gegen Saudi-Arabien sogar in die K.O.-Runde vordringen. Für Belgien wird ein Sieg gegen Neuseeland sogar Pflicht, denn nach einem 0:0 gegen Iran haben die Roten Teufel erst 2 Punkte auf dem Konto.
1: Das waren die Nachrichten. Das Wetter in Norddeutschland. Heute oft freundlich, vor allem in Südniedersachsen einzelne Schauer und Gewitter, sonst meist trocken. Höchstwerte 20 Grad auf Amrum bis knapp 30 Grad im Raum Göttingen. Morgen weiter viel Sonne und fast überall trocken, 21 bis 30 Grad. Auch am Mittwoch und Donnerstag sonnig und trocken bei 21 bis 34 Grad. Es ist 7:05 Uhr.
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6: Moin zusammen, einen fröhlichen Start in die neue Woche wünsche ich Ihnen. Geld bei der Kultur zu streichen, tut wohl am wenigsten weh. Ich weiß, interessante Aussage von jemandem, der bei einem Sender namens NDR Kultur arbeitet. Das ist allerdings keine Aussage, hinter der ich persönlich stehe. Man kriegt nur diesen Eindruck, wenn man sich die Finanzen der Kommunen bei uns im Norden anguckt. Gespart wird ja gerne mal im Kulturbereich, vor allem in Zeiten, in denen die Kassen ohnehin knapper als knapp sind. Ein Hilferuf und eine mögliche Handlungsanweisung. Gleich hier bei uns in einer knappen Viertelstunde.

höfisch, galant und elegant in den Morgen. Beethovens Streichquartett Nummer 2, ja auch gerne mal das Komplimentierquartett genannt, weil es einerseits schwungvoll und geradezu irgendwie gewitzt daherkommt, aber andererseits eben auch diesen eleganten, höfischen Stil widerspiegelt. Dabei sitzt unser Eins gerade noch halb verschlafen am Küchentisch und versucht in diesen Morgen zu starten. Aber man nimmt doch Haltung an bei so einer Musik. Gern geschehen. Guten Morgen am Montag, es ist 7:10.

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0: Ein großes Stück Filmmusik, Alan Menkens Thema aus Die Schöne und das Biest hier bei NDR Kultur. Eigentlich müsste es so sein, dass am Schluss dieses Stücks so eine Sonne aufgeht und die Strahlen eine große Schatztruhe beleuchten. Und dann geht so die Schatztruhe auf und da ist dann jede Menge Gold und Silber drin. Und das verteilt irgendeiner dieser Disney-Charaktere einfach zu gleichen Teilen an die Kommunen bei uns in Deutschland. Ja, das wäre was. Ist aber leider nicht so. Die Kassen der Kommunen sind klamm und sie bleiben es wohl erstmal auch. Gut, da erzähle ich Ihnen nun nichts Neues, aber es ist wohl inzwischen so dramatisch, dass heute ein bundesweiter Aktionstag stattfindet unter dem Motto »Rettet die Kommunen«. Und gerade bei der Kultur wird ja gerne mal schnell gekürzt. Anna Blume-Hirz und Julia Herzka haben sich in zwei Städten bei uns im Norden umgehört, wo genau die Probleme liegen, die finanziellen.
1: Wer am Jungen Theater Göttingen arbeitet, der ist vermutlich nicht reich. Insgesamt 25 Vollzeitstellen gibt es am Theater. Keine davon werde nach Tarif bezahlt, sagt Tobias Susinka, der Geschäftsführer des Hauses.
2: Also es ist schon prekär. Und das geht auch nur, weil die Menschen, die hier am Haus mitarbeiten, auf der Bühne, hinter der Bühne, dazu bereit sind und sagen, okay, das interessiert mich.
1: Dabei wird das Theater eigentlich gut unterstützt. Etwa 600.000 Euro pro Jahr erwirtschaftet das Theater selbst. Gut 1 Million Euro geben Stadt und Landkreis Göttingen als Förderung. Diese steigt sogar mit der Inflationsrate. Ein guter Deal fürs Theater und für die knapp 40.000 jährlichen Zuschauer. Und trotzdem reicht es nicht, um das Personal am Theater angemessen zu bezahlen. Es gibt sogar Sorgen, dass es noch schlimmer kommen könnte. Denn Göttingen steckt wie so viele Städte und Gemeinden in einer finanziellen Schieflage.
3: Also die Stadt Göttingen ist in der Tat in einer schweren Haushaltskrise. Das lässt sich anders gar nicht sagen. In diesem Jahr erwarten wir ein Haushaltsdefizit von 59 Millionen Euro. So. Und dadurch steigen natürlich die Liquiditätskredite. Das ist ein hohes Risiko, dass eine Stadt in eine Verschuldungsspirale kommt, zumal ja die regelmäßigen Aufgaben und damit die regelmäßigen Ausgaben auch weiter wachsen.
1: Sagt Inken Kauter. Sie leitet den Fachbereich Kultur bei der Stadt Göttingen. Das Problem kennen viele Kommunen in Deutschland. Sie müssen bestimmte Aufgaben bezahlen, wie Meldeämter, Schulen oder die Wasserversorgung. Gespart wird deshalb meist bei den sogenannten freiwilligen Aufgaben, also bei Schwimmbädern, Sportvereinen oder eben auch Kulturstätten. Falls am Jungen Theater in Göttingen gekürzt werde, hieße das für Susinka weniger Vielfalt im Programm.
2: Wenn wir als Betrieb das sich leisten können, dann wird es weniger Vorstellungen geben und weniger Stücke und weniger Auswahl.
1: Theater, Schwimmbäder, Bibliotheken sind wichtige Orte, um sich zu treffen, sich auszutauschen. Für viele Menschen machen diese Einrichtungen einen Ort erst lebenswert. Bei der Kultur zu streichen sei deshalb kurzsichtig, sagt Inken Kauter von der Stadt Göttingen. Und es bringe finanziell auch gar nicht mal so viel.
3: Bei einem diesjährigen Haushaltsdefizit von 59 Millionen in einen Bereich zu gucken, bei dem man sagt, selbst wenn wir 100% davon kürzen würden, die komplette kulturelle Leistung, alles, was wir als Kommune hier machen, können wir das Haushaltsdefizit damit nicht mal annähernd anfangen aufzufangen.
1: Ähnliches berichtet auch Lars Prahler, parteiloser Bürgermeister von Grevesmühlen in Mecklenburg-Vorpommern. Die Stadt hat für ihre etwa 10.000 Einwohner zwar kein Jugendtheater wie Göttingen, aber es gibt eine Bibliothek, ein kleines Museum, einige Vereine und das Stadtfest. Alles gefördert aus dem kommunalen Kulturtopf. Dieses Geld mache gerade einmal 2% des Haushaltes aus, sagt Prahler. Wo soll hier gespart werden?
4: Mir persönlich ist klar und ich glaube auch allen Stadtvertreterinnen und Stadtvertretern, dass wenn wir über die Haushaltssituation sprechen und über das, was wir an Sparmaßnahmen auf den Weg bringen wollen, das Letzte wäre, das Stadtfest, die Förderung der Vereine, die Förderung von Kulturveranstaltungen, unser Museum oder die Bibliothek zur Disposition zu stellen.
1: Ganz verzichten will man nicht. Trotzdem kommen die Ausgaben der einzelnen Institutionen auf den Prüfstand. Und dann gibt es noch eine andere Frage.
4: Was machen wir eigentlich, wenn jetzt neue Initiativen auf uns zukommen? Sagen wir ab, weil wir kein zusätzliches Budget haben? Oder wie finden wir womöglich Lösungen, auch zukünftige Ideen im Kulturbereich unterstützen zu können?
1: Für Inken Kauter aus Göttingen ist deshalb klar, die Finanzen zwischen Bund, Ländern und Kommunen müssen anders verteilt werden.
3: Wir brauchen als Kommunen, und zwar alle Kommunen, dauerhaft höhere Steueranteile. Sonst kann diese Verlagerung von weiteren Pflichtaufgaben, aber auch die Verlagerung von freiwilligen Aufgaben in die Kommune nicht weiter funktionieren.
1: Denn laut Landkreistag leisten die Kommunen mehr als ein Viertel der staatlichen Ausgaben, erhalten aber nur ein Siebtel der staatlichen Einnahmen. An dem Aktionstag Kommunen am Limit fordern die Kommunen deshalb strukturelle Reformen mit dem fast schon pathetisch formulierten Ziel, rettet die Kommunen.
0: Ein Mann, der beide Seiten kennt, hat eine Verabredung mit uns, mit NDR Kultur, heute Morgen kurz nach 8. Carsten Broster, nicht nur Kultursenator in Hamburg, sondern auch Präsident des Deutschen Bühnenvereins, wie die Kommunen vom Limit, an dem sie sind, wieder wegkommen können, möglicherweise. Das diskutieren wir also mit ihm in einer knappen Dreiviertelstunde.

0: Unverkennbar an der Schlusskadenz, dass es sich um einen finalen Satz handelt. Der dritte ist Scherzo aus dem kleinen Trio für Violine, Violoncello und Klavier von Helena Munk-Tell. 19:30, kleiner Überblick für Sie.
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0: Offenbar geht's doch voran bei den Verhandlungen zwischen den USA und dem Iran. Beide Länder haben sich auf einen Zeitplan für weitere Gespräche geeinigt und auf einen konkreten Mechanismus. So heißt es. Die Bundesregierung will die gesetzliche Rente neu regeln. Wie genau? Dazu hat sich eine Kommission viele Monate lang Gedanken gemacht. Heute trifft sie sich ein letztes Mal, um dann morgen ihre Ergebnisse vorzulegen. Es ist aber schon ein bisschen was durchgesickert, zum Beispiel, dass das Renteneintrittsalter langsam steigen soll. Und ein bisher unbekanntes Mozart-Manuskript sorgt für richtige Furore in der Musikwelt. Es handelt sich um 7 Stücke für Harfe und Flöte. Vor einem ausgewählten Publikum in Paris sind die Kompositionen gestern zum allerersten Mal überhaupt uraufgeführt worden. Heute Nachmittag dann feiert die Einspielung Premiere im französischen Radio. Das Wetter heute sehr sonnig, vor allem an den Küsten maximal 20 bis 30 Grad. Und gleich starten wir in unsere Festwoche, so möchte ich das mal nennen, zum 100. von Ingeborg Bachmann. Warum Sie spätestens in dieser Woche auch begeistert sein werden von dieser Autorin, gleich in etwas mehr als 6 Minuten. Und ich bin Keno Bergholz. Schönen guten Morgen.

0: Gretchen am Spinnrade hier bei NDR Kultur am Montagmorgen um 7:58. Musik also von Franz Schubert. Es wird eine Woche, an deren Ende Sie möglicherweise richtig großer Fan sein werden von Ingeborg Bachmann. Die Schriftstellerin wäre in diesen Tagen, genauer gesagt am 25. Juni, also am Donnerstag, 100 Jahre alt geworden. Und wir werden uns in dieser Woche ganz viel mit ihr beschäftigen, mit ihren Texten natürlich allzuvorderst, mit ihrem Wirken bis heute, auch mit ihrem Leben, dass er sehr früh zu Ende gegangen ist. Heute Mittag spricht Katja Weise aus unserem NDR-Kulturteam mit Insa Wilke in NDR-Kultur à la carte. Sie ist Literaturkritikerin, hat bis 2023 den Vorsitz geführt in der Jury des Ingeborg-Bachmann-Preises. Und Insa Wilke glaubt, dass die Faszination für Ingeborg-Bachmann eben auch damit zu tun hat, dass sie sehr früh nach einem Wohnungsbrand verstorben ist.
1: Das eine ist sicher, dass man dieses Leben sehr vom Ende her betrachtet, wie die meisten Leben, und dass dieses Ende rätselhaft ist, ihr Tod in Rom damals. Und es gibt viele unklare Momente in ihrem Leben. Sie hat selbst in einem Radio-Essay über die Philosophin Simone Weil einmal geschrieben, eine Person bleibt so lange faszinierend, solange Unklarheiten sind, Dinge nicht aufgelöst sind, die Drogensucht, ihre Bekanntschaft mit Henry Kissinger, also auch politische Ebenen, die eine Rolle spielen. Und dann ist es natürlich so, dass sie mit diesem Briefwechsel mit Paul Celan, der vor einigen Jahren veröffentlicht wurde, Herzzeit, da ist, glaube ich, so ein

Mehr von ihr zu Ingeborg Bachmann in NDR Kultur à la carte. Und gleich ziehen wir sie schon mal ein bisschen rein in das Werk von Ingeborg Bachmann. Vorher Musik von Fernando Obradors.

0: Guten Morgen am Montag. Hier ist NDR Kultur Auftakt in eine Woche voll mit Ingeborg Bachmann. Hier bei uns bei NDR Kultur anlässlich ihres 100. Geburtstags, der gewesen wäre an diesem Donnerstag. Deshalb gibt es Erzählungen von Ingeborg Bachmann, frei Haus geliefert, möchte ich sagen. Jeden Morgen um 8:30 in Am Morgen vorgelesen. Juliane Bergmann aus unserem NDR Kultur-Team ist die Redakteurin von Am Morgen vorgelesen. Guten Morgen.
1: Hallo Kino, morgen.
0: 1973 ist Ingeborg Bachmann ja schon gestorben. Das ist in der Tat schon eine Weile her. Warum ist sie heute noch wichtig?
1: Ja, Ingeborg Bachmann ist und bleibt einfach eine große Stimme in der deutschsprachigen Literatur, weil ihr das fast Unmögliche gelungen ist. Sie kann nämlich von der Trostlosigkeit schreiben, ohne dabei Opfer zu inszenieren. Den Figuren, denen kann noch so viel Schlechtes passieren. Sie behalten trotzdem auf eine gewisse Weise ihre Würde. Bachmanns wirklich großartige Erzählungen aus dem Band Das 30. Jahr zum Beispiel, die sind Anfang der 1960er Jahre erschienen und die porträtieren die Nachkriegsgesellschaft in Deutschland und in Österreich. Und in diesen Erzählungen, da sind die Menschen, denen sitzt noch der Krieg in den Knochen, die sind seelisch verwundet, passiv, kalt, sind immer so ein bisschen auf der Suche, rastlos, nichts fühlt sich nach Zuhause an, nichts nach Zukunft, nicht mal in der Familie, auch nicht mal in der Liebe. Versteint nennt sie die Menschen da. Das ist ein tolles Wort, finde ich. Solche Leute kennt ja irgendwie auch jeder, solche versteinten Menschen. Und diese Erzählungen, die münden dann in meinen Lieblingstext von ihr. Statt in die reale Welt geht's dann nämlich in die Mythologie. Undine geht, also die Wassernymphe, die die Männer mit ihrem Gesang bezirzt, die am Ende aber keine Lust mehr hat, die ewige Affäre zu sein, weil die Männer dann eben bei ihren Ehefrauen bleiben. Und die dann einen wütenden Abgesang vorträgt. Darin liegt ganz viel Schmerz und Dunkelheit, aber auch ja sowas ganz Selbstbestimmtes, Starkes und auch Lässiges. Ingeborg Bachmann, die war eben auf eine schlaue, unkrawallige Art auch Feministin. Und da wären wir wieder bei deiner Frage, was macht sie heute immer noch so wichtig? Jetzt mag das Setting ihrer Texte manchmal von einer ganz anderen Zeit erzählen. Ja, da kriegt die Frau Haushaltsgeld, der Mann ist der Versorger, die Kinder haben Angst vor Tellerbomben. Aber die Themen, die Fragen, die sind zeitlos. Allen voran die Frage, wo gehöre ich hin? Die ist ja irgendwie so gegenwärtig wie nichts anderes.
0: Du hast jetzt das Setting angesprochen, heute eben Erzählungen von Ingeborg Bachmann in Am Morgen vorgelesen. Wie ist denn die Tonalität? Wie ist der Bachmann-Sound?
1: Ja, der Bachmann-Sound, der ist so, also ich würde sagen, die Erzählungen, die eignen sich super zum Vorlesen. Die Sprache, die ist nämlich kristallklar, unkompliziert und eingängig, aber irgendwie auch anspruchsvoll. Bei Bachmann ist das kein Widerspruch. Und dann ist da auch so ein Rhythmus.

0: Rhythmus drin. Der ist unaufdringlich, aber auch lebendig. Und in dieser Neuproduktion von SWR und NDR, da lassen sich die Schauspielerinnen und Schauspieler, die das lesen, an den richtigen Stellen auch so Zeit und erlauben sich Pausen, um dann aber auch wieder so mit Schmackes Fahrt aufzunehmen. Das sind Volker Harnisch, Maren Kreumann, Marit Beyer und Sonja Beiswenger. Manchmal erinnert es fast an einen gefühlvollen Gedichtvortrag, so ein bisschen getragen, und dann wieder an einen atemlosen Monolog, wo man so durchreitet. Und ich verrate schon mal, Undine geht. Mein Lieblingstext ist auch dabei.
1: Wie könnte es anders sein? Juliane Bergmann, also schon mal Lust gemacht auf eine ganze Woche im Zeichen von Ingeborg Bachmann hier bei NDR Kultur.

0: Suzanne, eine junge Tänzerin, die Leonard Cohen in den 60er Jahren kennengelernt hat und der er diesen Hit, das kann man zweifelsohne so sagen, gewidmet hat. Suzanne. Und jetzt ist es 8:10.
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0: Heute von der katholischen Kirche Siri Fuhrmann. Sie ist Seelsorgerin auf Norderney.
2: Die meisten Morgen beginnen damit, dass wir schon woanders sind, bevor der Tag uns überhaupt begrüßt hat. Die Sorge von gestern, der Termin von übermorgen. Ein uraltes Wort hält dagegen. Hineni, hebräisch, hier bin ich. Es ist das Wort, das der biblische Stammvater Abraham sagt, als er gerufen wird. Das Mose sagt, als Gott ihm in einem brennenden Dornbusch erscheint. Dass der Prophet Jesaja sagt, als er sich fragt, ist er dem gewachsen, was vor ihm liegt? Keiner von ihnen ist vorbereitet. Sie sagen Hineni genau dann, wenn sie es am wenigsten wissen. Ein Satz, eine Pointe. Hineni, ich bin bereit. Nicht im Sinne von, bin gewiss, geht klar, sondern im Sinne, ich weiche nicht. Der Musiker Leonard Cohen, als Jude in Montreal aufgewachsen, hat dieses Wort gekannt. Er verarbeitet es in einem seiner letzten Lieder. Sein letztes Album, kurz vor seinem Tod aufgenommen, ist alles andere als ein Trostbuch. Es ist eine Anklage. Cohen rechnet ab. Mit dem Leid, mit der Ungerechtigkeit, mit Gott selbst. Die Frage, die Theologen Theodizee nennen und die die Menschen einfach Warum nennen, diese Frage steht nackt im Raum. Ohne Kosmetik, ohne Resonanz. Mitten in dieser Anklage singt Cohen auf Hebräisch Hineni, hier bin ich. Keine fromme, gehorsame Bereitschaft äußert sich hier. Es ist vielmehr die trotzige Anwesenheit eines Zweifelnden. Ich verstehe es nicht, ich hadere, trotzdem bin ich noch da. Hineni, hier bin ich. Das ist auch eine Einladung für diesen Morgen. Nicht die Aufforderung, den Tag zu meistern oder sich besonders gut zu fühlen. Nicht einmal die Aufforderung, zuversichtlich zu sein. Nur diese eine, sehr menschliche Geste. Hier zu sein, anwesend zu sein. Bei sich selbst, bei dem, was kommt, bei den Menschen, denen ich begegnen werde. Auch wenn ich hadere, auch wenn ich zweifle, auch wenn ich noch nicht angekommen bin. Hier bin ich. Und fertig. Anwesend, das reicht.
0: Die Morgenandacht. Heute ein Beitrag von der katholischen Kirche von Siri Fuhrmann, Seelsorgerin auf Norderney.

nicht nur ein begnadeter Organist, sondern auch Herausgeber von Noten, hat jede Menge Orgelliteratur veröffentlicht, zum Teil lang unveröffentlichte Werke, die er rausgebracht hat. Franz Haselböck, vor 2 Jahren gestorben in Österreich, in Krems an der Donau, hier mit dem 3. Satz aus Sonate F-Dur von Carl Philipp Emanuel Bach. In 3 Minuten ist es 8, hier ist NDR Kultur. Schönen guten Morgen.

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1: Um 8 Uhr mit Beate Rüsapp. Die USA und der Iran haben ihre erste Verhandlungsrunde über ein Kriegsende offenbar erfolgreich beendet. Die Vermittlerstaaten Pakistan und Katar erklärten jedenfalls, dass ermutigende Fortschritte erzielt worden seien. Katrin Hondl in Luzern schildert, was hinsichtlich über die Ergebnisse bekannt ist.
2: Konkret werden da zwei Dinge genannt, dass es künftig einen Gesprächskanal geben soll von USA und Iran, der, Zitat, Zwischenfälle und Kommunikationspannen in Bezug auf die Straße von Hormuz verhindern soll. Da hat es ja seit Samstag ziemlich verwirrende Aussagen gegeben von beiden Seiten. Also Teheran hatte die Straße von Hormuz für wieder gesperrt erklärt. Das US-Militär hat gesagt, nichts da, Schiffe kämen da weiter durch. Da will man nun offenbar künftig klarer kommunizieren. Ja, und jetzt eben auf, wie es heißt, Arbeitsebene bzw. in technischen Gesprächen weitermachen, eben bei dem großen Plan, innerhalb von 60 Tagen zu einem endgültigen Friedensabkommen zu kommen, auf Basis eben dieser Absichtserklärung, die vergangene Woche unterzeichnet worden ist.
1: Die Vorschläge der Rentenkommission sorgen für Diskussionen. Kritik gibt es vor allem von der Linken und von Gewerkschaften. Beide halten es für falsch, dass Menschen in Zukunft länger arbeiten sollen, bis sie in Rente gehen. Die Vorschläge der Kommission sollen morgen an die Bundesregierung übergeben werden. Sie sehen zum Beispiel vor, dass künftig auch Selbstständige, Beamte und Politiker in die gesetzliche Rentenversicherung einzahlen sollen. Unsere Hauptstadtkorrespondentin Anne-Kathrin Mellmann fasst zusammen, was noch im Papier des Gremiums steht.
3: Unter anderem soll das Renteneintrittsalter langsam und schrittweise erhöht werden, und zwar abhängig von der durchschnittlichen Lebenserwartung. Wenn die um ein Jahr steigt, würde das Renteneintrittsalter um ein halbes Jahr erhöht. Also ganz konkret, die Rente mit 70, die gäbe es dann ungefähr erst im Jahr 2091. Wenn die Lebenserwartung nicht steigt, dann passiert auch beim Renteneintrittsalter nichts. Und außerdem soll es keine abschlagsfreie Rente mit 63 mehr geben. Die Frühverrentung bleibt durchaus möglich. Aber die Rente fällt dann schmaler aus.
1: Am heutigen Aktionstag Kommunen am Limit wollen Städte und Gemeinden in Deutschland auf ihre finanzielle Situation aufmerksam machen. Sie sehen Bund und Länder in der Pflicht, mehr Geld für Leistungen etwa im sozialen Bereich oder für die Instandhaltung von öffentlichen Gebäuden und Straßen zur Verfügung zu stellen. Auch im Norden gibt es Veranstaltungen zum Aktionstag. Viele Landräte und Bürgermeister warnen davor, dass ein massiver Geldmangel direkte Konsequenzen für das Angebot der Kommunen habe und letztlich den Staat und die Demokratie schwächt. Im australischen Sydney haben Ermittler eine riesige Menge Kokain sichergestellt. Nach Angaben der Fahnder sind es etwa 2,7 Tonnen und damit so viel wie nie zuvor. Der Wert liegt bei umgerechnet etwa einer halben Milliarde Euro. Aus Singapur, Jennifer Johnston.
4: Das Kokain war in geheimen unterirdischen Bunkern in einem Vorort von Sydney versteckt. Laut der Bundespolizei habe die Menge etwa 3 Millionen Einzeldeals entsprochen. Der Einsatz ist Teil größerer Ermittlungen gegen ein internationales Drogennetzwerk. Mit dem jetzigen Fund wurden bereits mehr als 3 Tonnen Drogen aus dem Verkehr gezogen. Australien gilt wegen der vergleichsweise sehr hohen Kokainpreise als besonders lukrativer Absatzmarkt für internationale Drogenschmuggler. Das Kokain lagerte in Kunststoffbehältern, die unter falschen Böden von Schiffscontainern versteckt waren. Den festgenommenen Verdächtigen droht lebenslange Haft.
1: Bei der Fußball-Weltmeisterschaft hat WM-Neuling Kap Verde die nächste Überraschung geschafft. Außerdem sind Spanien und Ägypten dem 16. Finale einen großen Schritt näher gekommen. Silke Heine aus dem ARD-WM-Team fasst den Spieltag zusammen.
5: Die Siegesfeier der Ägypter ist bereits titelreif. Der 7-malige Afrikameister feierte beim 3:1-Erfolg gegen Neuseeland seinen ersten WM-Sieg überhaupt und schaffte genau wie Spanien einen vorentscheidenden Schritt Richtung 16. Finale. Die Furia Roja machte anders als gegen Kap Verde beim 4:0 gegen Saudi-Arabien diesmal den Klassenunterschied deutlich. Neuling Kap Verde hat nach den Spaniern auch Uruguay mit einem 2:2 überrascht, könnte mit einem Sieg zum Abschluss gegen Saudi-Arabien sogar in die K.O.-Runde vordringen. Für Belgien wird ein Sieg gegen Neuseeland sogar Pflicht, denn nach einem 0:0 gegen Iran haben die Roten Teufel erst 2 Punkte auf dem Konto.
1: Das waren die Nachrichten. Das Wetter in Norddeutschland. Heute oft freundlich, vor allem in Südniedersachsen einzelne Schauer und Gewitter, sonst meist trocken. Höchstwerte 20 Grad auf Amrum bis knapp 30 Grad im Raum Göttingen. Morgen weiter viel Sonne und fast überall trocken, 21 bis 30 Grad. Auch am Mittwoch und Donnerstag sonnig und trocken bei 21 bis 34 Grad. Es wird gleich 8:05 Uhr.
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6: Guten Start in die neue Woche. Heute ist der 22.06. schon wieder. Musik von Kurt Atterberg aus seiner Sinfonie Nummer 8. Hören Sie den dritten Satz. Molto vivo. Wir befinden uns also in der Spätromantik. Achte Sinfonie, ein bisschen schwedische Folklore für Sie jetzt zum Start in diesem sonnigen Morgen bei uns in Norddeutschland. Moin zusammen.

0: Guten Morgen am Montag, der Start in die neue Woche mit NDR Kultur. Wenn irgendwer oder irgendwas am Limit ist, dann ist die Lage meist ziemlich ernst. Heute ist bundesweiter Aktionstag unter dem Motto Kommunen am Limit. Und am Limit befinden sich die Kommunen bei uns im Land in vielen Bereichen. Wir beschäftigen uns heute Morgen natürlich mal mit der Kultur und wollen mit jemandem sprechen, der sozusagen von zwei Seiten drauf guckt. Carsten Broster von der SPD ist nicht nur Kultursenator in Hamburg, sondern auch Präsident des Deutschen Bühnenvereins. Und mit ihm bin ich jetzt verbunden. Schönen guten Morgen.
1: Moin, Herr Bergholz.
0: Bei der Jahrestagung des Deutschen Bühnenvereins haben Sie vor zwei Wochen ungefähr gesagt, dass Sie hingewiesen haben auf die finanzielle Notlage. Verfügen wir eigentlich noch über die Ressourcen und verfügen wir als Gesellschaft auch über die Bereitschaft, die Ressourcen zur Verfügung zu stellen, die es braucht, künstlerisches Schaffen, Theaterschaffen, Orchesterarbeit überhaupt noch zu ermöglichen? Diese Frage haben Sie gestellt. Wie lautet denn Ihre Antwort?
1: Naja, das ist etwas, worum wir kämpfen müssen. Also was die Ressourcen angeht, sind wir gerade in einer durchaus großen Schwierigkeit. Deswegen ja auch der heutige Aktionstag, den Städtetag, Landkreistag und andere ausgerufen haben, um darauf aufmerksam zu machen, dass an vielen Stellen in den Kommunen das Geld derzeit fehlt, das es braucht, um das, was Bürgerinnen und Bürger zu Recht erwarten, auch tatsächlich finanzieren zu können. Und dann fängt es an, um Prioritätenentscheidungen zu gehen. Und da ist es schon eine Frage, ob eine Gesellschaft sagt, Kultur ist etwas, was uns im Wesenskern ausmacht, oder ob man sagt, ach, das ist etwas, darum kümmern wir uns, wenn alles andere erledigt ist. Und wenn man sich anguckt, wie hoch die Zustimmung von Bürgerinnen und Bürgern zu ihren Kulturinstitutionen auch vor Ort ist, die auch regelmäßig in Umfragen und dergleichen erhoben wird, dann kann man schon davon ausgehen, dass ein kräftiges Bekenntnis da ist. Und jetzt geht es darum, dem Taten folgen zu lassen.
0: Wie ist denn das in Hamburg, wo Sie als Kultursenator dienen? Haben Sie da den Eindruck, man kümmert sich erst um die Kultur, wenn alles andere verhandelt ist?
1: Na, Hamburg hat ja ein bisschen die Besonderheit, dass wir nicht rein Kommune sind, sondern als Bundesland noch ein bisschen mehr Handlungsmöglichkeiten haben. Und insofern gehe ich davon aus, wir stehen ja auch kurz vor den Haushaltsberatungen, dass es bei uns nicht einfach wird, aber dass wir zumindest Schlimmeres werden verhindern können. Wenn ich aber viele Geschichten aus vielen Städten und Gemeinden des Landes momentan höre und das, was ich auch von vielen Theaterleitungen bei der Jahrestagung gehört habe, dann geht es da mittlerweile schon richtig ans Eingemachte. Dann kriegt man im September Anrufe, dass ab 1.1. 10% weniger im Etat sein werden, was schlechterdings gar keine Steuerungsmöglichkeiten mehr da lässt und was kein böser Wille ist, sondern schlicht was damit zu tun hat, dass in der Finanzverfassung unseres Landes insgesamt was ins Rutschen gekommen ist. Und wer im Bund gute Kulturförderung machen will, der muss sich darum kümmern, dass die Kommunen das Geld auch haben, dass sie dann in der Kompetenz als für die Kultur Zuständigen einsetzen können, um Infrastrukturen und Angebote zu erhalten.
0: Sie haben in Ihrer Rede auch gesagt, wenn man als Kultursenator in ein Haushaltsgespräch geht, ist erstmal zu Beginn nie genug Geld da und nach einem halben Jahr Fingerhakeln mit dem Finanzsenator geht es dann doch immer irgendwie. Sind wir an einem Punkt, wo es jetzt nicht mehr irgendwie geht, nicht nur in Hamburg, sondern eben auch in anderen Kommunen?
1: Die Passage, die Sie zitiert haben, ging genau so weiter, dass ich gesagt habe, wir haben uns bisher daran gewöhnt, dass es so ist. Wir sind aber diesmal tatsächlich in einer anderen Situation, wenn man sich anguckt, wie groß die kommunalen Finanzierungslücken sind, wenn man sich anguckt, wie viele Gemeinden im ganzen Land mittlerweile auch schon unter Kuratel ihrer Bezirksverwaltung stehen und deswegen keine Haushalte mehr alleine aufstellen können. Wenn man sich anguckt, was auch in bayerischen Gemeinden, wo man denkt immer, der Freistaat Bayern ist reich, mittlerweile passiert, gucken Sie nach Ingolstadt und anderswohin, dann stellen wir fest, dass diese Mischung aus, es fehlt das Geld, gleichzeitig sind wir aber so verregelt, dass wir auch kaum in der Lage sind, kurzfristig anders und spontaner und kreativer vielleicht mit solchen Situationen umzugehen, in Situationen führt, in denen man nur noch einen kontrollierten Abbau von Angeboten zugucken kann. Und das wäre für ein Land, ich will das nochmal sagen, in dem wir das Gefühl haben müssen, ja alle miteinander, wir haben gar keine Idee mehr davon, woher die Kraft kommen soll, dass wir was verändern, dass wir in so einer Situation an der Kultur sparen und dass wir genau den Bereich beschädigen, der ja nur was damit zu tun hat, dass man andere Zukünfte, andere Gegenwarten und Identitäten spielt. Das ist schon etwas, was uns arg bedenklich stimmen muss, was uns nicht dabei helfen wird, zukunftsfähiger zu werden als Gesellschaft.
0: Und nun sind Sie ja selbst kreativer Kopf mit vielen kreativen Ideen. Also deswegen ganz konkret, an welche Strukturen würden Sie denn als allererstes ran?
1: Ich glaube, das Erste ist tatsächlich, dass man sich angucken muss, wo sind Kommunen davon betroffen, dass sie sozusagen noch von Schuldenlasten aus vergangener Zeit erdrückt werden. Die Diskussion auf Bundesebene läuft lange, sie muss jetzt mal gelöst werden, wie wir diese kommunalen Altschulden wegbekommen. Was Zweites, glaube ich, ist auch, kann man den Kommunen stärker, gucken wir nach Dänemark und anderswo, auch dabei helfen, eigene Finanzierungsquellen zu erschließen. Und das Dritte ist, betrachten wir Kultur nicht mehr nur ausschließlich als eine dieser sogenannten freiwilligen Leistungen, wie es heißt. Also wenn ich alle gesetzlichen Ansprüche bediene, habe, dann noch was übrig bleibt, dann ist die Kultur mit im Topf und man guckt, was geht. Aus anderen europäischen Ländern kann man lernen, wie man Kultur auch tatsächlich explizit zum Teil der sozialen Daseinsvorsorge machen kann und damit auch anders in den Abwägungsleistungen mit berücksichtigen kann. Da ginge viel, viel mehr, aber man muss es tatsächlich wollen. Und da bin ich wieder bei diesem Punkt, haben wir nicht nur die Ressourcen, sondern haben wir auch den Willen, diese Ressourcen einzusetzen. Das sind politische Entscheidungen und um die muss man ringen im Moment.
0: Was können die Bühnen selbst tun?
1: Die Bühnen haben tatsächlich im letzten Jahr schon das Angebot eines Zukunftspaktes erarbeitet, wo die Bühnen jetzt gemeinsam und jeder auch für sich auf ihre Träger zugehen und sehr konkret sagen: Passt mal auf, wir wissen, dass wir was verändern müssen. Wir wissen auch, dass die Haushaltslage schwierig wird. Lasst uns doch eine mehrjährige Vereinbarung treffen. Ihr sichert uns eine bestimmte verlässliche Planbarkeit zu und wir verabreden miteinander, wie wir die Strukturen unserer Produktion und auch den Mittelbedarf, den wir haben, anders organisieren können. Man kann in jeder Institution was verändern, aber nicht von jetzt auf gleich, wenn es vernünftig gehen soll. Dazu eine Grundlage zu schaffen, dafür gibt es die Blaupause dieses Paktes. Erste sind auch schon abgeschlossen an den Münchner Kammerspielen und anderswo. Ich bin mir sicher, weitere werden folgen. Und es ist ein Strukturierungsangebot, um aus dieser Ad-hoc-Panik, das Geld ist alle, in eine verlässlichere mittelfristige Planung darüber zu kommen, wie man trotz schwieriger Haushaltslagen vernünftig Kulturpolitik und Kunstproduktion organisieren kann.
0: Kreativität in der Kulturpolitik fordert also Carsten Broster, Präsident des Deutschen Bühnenvereins und Hamburgs Kultursenator heute am Aktionstag Kommunen am Limit. Danke für Ihre Zeit heute Morgen hier bei NDR Kultur.
1: Ich danke Ihnen.

Musik aus der Oper Der Schmuck der Madonna von Ermanno Wolf Ferrari hier bei NDR Kultur. In 8:55, dann gibt's am Morgen vorgelesen. Vorher noch ein Stück aus dem Frühwerk, möchte ich sagen, von Musikerin, Sängerin Emiliana Torini auf ihrem Album Love in the Time of Science. Also Liebe in Zeiten der Wissenschaft ist einer der Songs drauf gewesen, mit denen sie richtig bekannt geworden ist. Summer Breeze, bevor dann einige Jahre später Jungle Drum erschienen ist von Emiliana Torini. Aber das hier eben die frühe Phase ihrer Karriere. Hier ist Emiliana Torini für sie mit Summer Breeze.

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1: Vor fast genau 100 Jahren, am 25. Juni 1926, ist Ingeborg Bachmann in Klagenfurt zur Welt gekommen. Deswegen gibt's in dieser Woche Ingeborg Bachmann in Am Morgen vorgelesen. Sie ist in den 50er, 60er Jahren ein absoluter Star in der deutschsprachigen Literaturszene gewesen, bedeutende Lyrikerin. Sie hat Prosa geschrieben, sie hat einige berühmte Liaisons gehabt, unter anderem mit Paul Celan, auch mit Max Frisch. Sie ist sozusagen eine richtige Ikone des weiblichen Schreibens geworden und natürlich auch Namensgeberin bis heute des renommierten Ingeborg-Bachmann-Preises. Sie ist in Erinnerung geblieben für ihre ganz besondere Sensibilität und die starken Bilder, die sie mit ihrer Sprache erzeugen kann. Sie berichtet von den inneren und äußeren Krisen des Lebens, Liebe, Verlust, Identität. Sie schreibt von den Abgründen der menschlichen Existenz. Eine ganze Menge davon hat sie eben selbst auch erlebt. Manchmal klagt sie an, manchmal ist sie auch ganz lustig dabei, sehr humorvoll, sehr zärtlich. Und jetzt gibt's also 2 Wochen lang 7 Erzählungen hier bei uns in Am Morgen vorgelesen von Ingeborg Bachmann in Neuproduktionen, gelesen von so prominenten Namen wie Volker Hanisch, Marit Beyer, Sonja Beiswenger und Maren Kreumann. Heute geht's los. Volker Hanisch liest eine von Ingeborg Bachmanns frühen Veröffentlichungen aus dem Jahr 1946, Die Fähre, und 1952 Ein Geschäft mit Träumen.
2: Im hohen Sommer ist der Fluss ein tausendstimmiger Gesang, der vom Gefälle getragen das Land ringsum mit Rauschen füllt. Nahe am Ufer aber ist er stiller, murmelnder und wie in sich selbst versunken. Er ist breit, und seine Kraft, die sich zwischen das Land legt, bedeutet Trennung. Gegen Norden ist das Tal dunkel und dicht. Nahe liegt Hügel an Hügel, aufwärts gewölbt hängen Wälder nieder, und in der Ferne heben sich die steileren Höhen, die an hellen, freundlichen Tagen einen milden Bogen in das Land hineinbilden. Über den Fluss liegt im ersten Dunkel der waldigen Enge das Herrenhaus. Der Fährmann Josip Poje sieht es, wenn er Menschen und Last hinüberfährt. Er hat es immer vor sich. Es ist von brennender weißer Farbe und scheint plötzlich vor seinen Augen auf. Josips Augen sind jung und scharf. Er sieht, wenn sich ferne im Gesträuch die Zweige biegen. Er wittert die Gäste der Fähre, gleich ob es die Korbflechterinnen sind, die um Ruten an das andere Ufer fahren, oder Handwerksleute. Manchmal kommt auch ein Fremder oder ganze Gesellschaften mit lachenden Männern und bunt gekleideten, heiteren Frauen. Der Nachmittag ist heiß. Josip ist ganz mit sich allein. Er steht auf der kleinen Brücke, die vom Ufer über die lange Strecke weichen Sandes führt. Die Anlegestelle ist mitten in die Einsamkeit des Buschlandes gebaut. Eine Fläche, die sich sandig und versteint bis zum allmählichen Übergang in Wiese und Feld ausdehnt. Man kann das Ufer nicht überschauen. Jeder Blick ertrinkt im Gesträuch. Und kleine, wenig verhärtete Wege sind dazwischen wie frische Narben. Allein das Wechselspiel der Wolken an diesem unsteten Tag ist Veränderlichkeit. Sonst ist die Ruhe ermüdend. Und die schweigende Hitze drückt allen Dingen ihr Mal auf. Einmal wendet sich Josip. Er blickt zum Herrenhaus hinüber. Das Wasser liegt dazwischen, aber er sieht doch an einem der Fenster den Herrn stehen. Er, Josip, kann viele Stunden ruhig stehen oder liegen. Er kann Tag für Tag das gleiche Wasser hören. Aber der Herr im weißen Haus, das sie manchmal das Schloss nennen, muss Ruhelosigkeit in sich tragen. Er steht bald an diesem, bald an jenem Fenster. Manchmal kommt er den Wald herunter, dass Josip meint, er wolle den Fluss überqueren, aber dann verneint er, so gut dies über das Brausen geht. Er streift zwecklos am Ufer entlang und kehrt wieder um. Josip sieht das oft. Der Herr ist sehr mächtig. Er verbreitet Scheu und Ratlosigkeit um sich, aber er ist gut. Alle sagen es. Josip mag nicht mehr daran denken. Er sieht forschend nach den Wegen. Es kommt niemand. Er lacht. Er hat jetzt seine kleinen Freuden. Er ist schon ein Mann, aber es macht ihm noch immer Vergnügen, die platten Steine aus dem Sand zu suchen. Er geht bedächtig im feuchten, nachgebenden Sand. Er wiegt den Stein prüfend in den Händen. Dann schwingt er, sich beugend, den Arm, und in schwirrendem Flug saust das übermütige Stück über die Wellen, springt auf und weiter und springt wieder auf. Dreimal. Wenn er es öfter macht, springen die Steine aber achtmal auf. Sie dürfen nur nicht plump sein. Stunde auf Stunde stiehlt sich fort. Der Fährmann ist lange schon ein stummer, verschlossener Träumer. Die Wolkenwand über den entfernten Bergen wird höher. Vielleicht geht der Schein der Sonne bald weg und schlingt goldene Säume in die weißnebligen Paläste. Vielleicht kommt dann auch Maria. Sie wird wieder spät kommen und Beeren im Korb tragen oder Honig und Brot für den Herrn. Er wird sie über den Fluss fahren müssen und ihr nachsehen, wenn sie gegen das Weiße Haus geht. Er versteht nicht, warum Maria dem Herrn alle Dinge in das Haus tragen muss. Er soll seine Leute schicken. Die späten Nachmittage bringen Verwirrung. Die Bedenken verfliegen mit dem Ermüden. Die Gedanken sind auf heimlichen Wegen. Der Herr ist nicht mehr jung. Er wird kein Verlangen tragen, das so schmerzt wie das des jungen Josip Poje. Warum muss Maria an ihn denken, wo er nie nach ihr sieht, sondern an große Dinge denkt, die unverständlich und dunkel für sie sind? Sie kann viele Male zu ihm kommen. Er wird sie nicht sehen, wenn sie kein Wort sagt. Er wird ihre Augen nicht verstehen und die Schweigende fortschicken. Er wird nichts von ihrer Traurigkeit und ihrer Liebe wissen. Und der Sommer wird vergehen. Und im Winter wird Maria mit ihm tanzen müssen. Die kleinen Mücken und die Fliegen, die nach Sonnenuntergang so lebendig werden, schwärmen schon. Sie suchen immer durch die Luft, fliegen geruhsame Kreise, bis sie mit einem Mal zusammenstoßen. Dann lösen sie sich und schweben weiter, bis sich das wiederholt. Irgendwo singen noch Vögel, aber man hört sie kaum. Das Rauschen des Flusses ist Erwartung, das alles andere in sich erstickt. Es ist ein lautes Lärmen, das mit Bangen und Erregung gefüllt ist. Kühle weht auf und ein trüber Gedanke in ihr. Man müsste blind sein und sehe doch den weißen Fleck der Mauer vom anderen Ufer durch den Wald scheinen. Der Abend ist da. Josip denkt daran, nach Hause zu gehen. Doch er wartet noch ab. Es ist schwer, einen Entschluss zu fassen. Aber nun hört er, dass Maria kommt. Er sieht nicht hin, er will gar nicht hinsehen. Aber die Schritte sagen genug. Ihr Gruß ist zag und hilflos. Er blickt sie an. Es ist spät. Seine Stimme ist voll Vorwurf. Du fährst nicht mehr? Ich weiß nicht, erwidert er. Wo willst du noch hin? Er ist von fremder Unerbittlichkeit beherrscht. Sie wagt nicht zu antworten. Sie ist stumm geworden. Sein Blick ist ein Urteil. Er bemerkt, dass sie nichts bei sich trägt. Sie hat keinen Korb, keine Tasche, auch kein Tuch, das sich zum Bündel wölbt. Sie bringt nur sich. Sie ist ein törichtes Mädchen. Er ist voll Verwunderung und versteht sie nicht und verachtet sie ein wenig. Aber die Wolken haben nun ihren glühenden Saum. Die Wellen im Strom sind bedächtiger und breiter als am Tage, die Strudel inmitten dunkler und gefährlicher. Niemand wird wagen, jetzt mit einem Boot über das Wasser zu fahren. Nur die Fähre bietet Sicherheit. Der Wind streicht über Josips Stirne. aber sie bleibt trotzdem heiß. Eine Regung, die ihn erzürnt, stürzt ihn in Verwirrung. Das Seil der Fähre stellt eine Verbindung her, löst die Grundlosigkeit und weist gerade und unfehlbar an das andere Ufer, auf das weiße Herrenhaus. »Ich fahre nicht«, weist er Maria ab. »Du willst nicht?« Ahnung steigt in dem Mädchen auf. Es hebt einen kleinen Beutel und frohlockt. »Ich werde dir doppelt so viel zahlen.« Er lacht erlöst. »Du wirst nicht genug Geld haben. Ich fahre nicht mehr.« »Warum steht sie noch immer hier?« »Das Aufeinanderschlagen des Geldes

schnell vergessen. Josip ist ein schlechter Tröster. Er ist bekümmert. Er wird sie nun doch über den Strom bringen. Die Ratlosigkeit in seinem Gesicht breitet sich mehr und mehr aus. Er sieht zu Boden. Hier ist aber nichts als die Fülle des Sandes. Ein schöner Plan verschwimmt in der Öde starrender Unentschlossenheit. Als Maria sich langsam wendet, um zu gehen, versteht er sie zum zweiten Mal an diesem Sommerabend nicht. »Du gehst?« fragt er. Sie bleibt nochmals stehen. Er freut sich nun. »Ich werde auch bald gehen.« »Ja?« Er macht sich an der Fähre zu schaffen. »Ich denke an den Winter. Wirst du mit mir tanzen?« Sie blickt auf ihre Schuhspitzen. »Vielleicht. Ich will jetzt heimgehen.« Ein wenig später ist sie fort. Der Fährmann Josip Poje denkt, dass sie vielleicht trotzdem traurig ist. Aber es wird einen lustigen Winter geben. Josip sucht einen Stein und schleudert ihn über das Wasser. Der Fluss ist merkwürdig trüb, und in der Mattheit des Abends hat keine Welle den schäumenden Silberkranz. Es ist nicht mehr als ein graues Wogen, das sich mit breiter Kraft zwischen das Land drängt und Trennung bedeutet. Ein Geschäft mit Träumen. Abends verließ ich immer als Letzter das Haus. Ich hatte die Schlüssel zum Portier zu geben, und wenn ich im Tor stand, ehe ich mich auf den Heimweg machte, blieb mir noch die getane Arbeit zu überdenken. Ich musste mir vorstellen können, ob alle Schriftstücke abgelegt und in den Laden verschlossen waren und ob die Termine und Verabredungen auch in den Kalendern meiner Vorgesetzten vermerkt standen. Manchmal ging ich beunruhigt zurück und überprüfte noch einmal alles, wofür mir Verantwortung übertragen war. Immer war ich müde, wenn ich nach Hause ging. Müde wie die Straßen, in denen sich Fahrzeuge und Menschen im Staub verloren. Ich hörte das letzte Lärmen kaum. Kaum den Wind, der sich im Park hob, und die Vögel, die mit hellen Schreien über die Dächer strichen und der Dämmerung bis an die Hügel und Weingärten vor der Stadt entgegenflogen. Mein Weg führte mich durch die innere Stadt. In die Schaufenster traten Schatten und verbargen die Dinge, die darin gehäuft lagen, aber ab und zu flammten schon Neonlichter auf und drängten das einbrechende Dunkel gegen die Fassaden. Das bunte Licht floss über die Gehsteige auf die Straße, und von den höchsten Dächern sprachen Lichtreklamen mit den Leuchtschriften der Sterne, die erst blass aus dem Himmel tauchten und dann glänzend und groß näher kamen. An einem Sommerabend hielt ich, kaum spürend, dass ich stehen blieb, vor einer Auslage, und noch von weichen Luftzügen zum Weitergehen bestimmt, verharrte ich gedankenlos in einem Schauen, das sich mehr nach innen als nach außen kehrte. In durchsichtiges Papier verpackt, zeigten sich mir kleine und größere Pakete, unregelmäßig in der Form und mit Schleifen gebunden, die, wie von einem Wind bewegt, hinter der Scheibe zitterten. Ich trat, aufmerksamer geworden, bis an den Rand des Gehsteiges zurück, um nach dem Firmenschild Ausschau zu halten. Aber ich konnte keines entdecken, auch der Name des Inhabers fehlte. Neben dem Fenster lehnte in der offenen Türe ein Mann, die kalte Pfeife im Mundwinkel und die Arme über der Brust verschränkt. Seine Ärmel und die Aufschläge seines Rockes waren fadenscheinig und abgestoßen von zu viel Licht oder zu viel Dunkelheit. Es mochte der Verkäufer sein, ein Mann, den die Interesselosigkeit der Vorüberlaufenden interesselos an seinem Geschäft gemacht hatte, denn er sah so sehr mit sich selbst beschäftigt aus, als ließe man ihm schon seit langem Zeit dazu. Ich dachte, dass ich ihn ohne weiteres ersuchen könne, mich eintreten zu lassen und mir

0: einige von den Waren zu zeigen, obwohl mir einfiel, dass ich wenig Geld bei mir hatte. Doch selbst wenn ich mehr davon mit mir getragen hätte, wäre es mir nicht in den Sinn gekommen, etwas zu kaufen. Auch wusste ich gar nicht, was es in diesem Laden zu kaufen gab. Zu all dem aber lag es mir überhaupt fern, planlos Besorgungen zu machen, denn ich legte damals sehr gewissenhaft den größten Teil meines Einkommens zur Seite, um im Winter in die Berge fahren zu können. Genau genommen nicht einmal, um in die Berge zu kommen. Ich pflegte das nur allen meinen Freunden zu sagen. Ich sparte, weil mir daran lag zu sparen. Ich arbeitete, weil mir daran lag zu arbeiten. Ich gönnte mir nichts, weil mir daran lag, mir nichts zu gönnen. Und ich machte Pläne, weil es mir richtig schien, Pläne zu haben. Ich zog meinen Hut und trat auf den Verkäufer zu. »Ihr Schaufenster ist schlecht beleuchtet«, sagte ich vorwurfsvoll. »Ich möchte mir diese Dinge bei besserem Licht ansehen.« »Was wollen Sie bei besserem Licht sehen?« fragte er mit einer weichen, aber spöttischen Stimme. Undeutlich beschrieb ich mit der Hand einen von den Gegenständen, die ich durch das Fenster gesehen hatte, und stellte mich, neugierig geworden, neben den Mann auf die Schwelle, um einen Blick in das Innere des Ladens tun zu können. Altes Gerümpel verstopfte den Raum, der nur schwach erhellt war. Hinter dem Pult trennte ein dicht gewebter Vorhang den Laden von den anschließenden Räumen. Die Luft stand gesättigt von Staub und Stille. Nur eine dicke Fliege, die sich von der Straße hinein verirrt haben musste, kreiste summend um die Lampe, die nackt und ängstlich von der Decke baumelte. Aus einer Wand sprangen Fächer, die voll mit Waren standen. Ich konnte sie nicht genau ausnehmen. Ich vermutete dies nur, weil hin und wieder die Enden einer Schleife über der Verpackung aufstanden. Auf meiner Schulter spürte ich die Hand des Verkäufers. Er schob mich tiefer in den Raum und schloss die Türe hinter sich. Dann ging er zum Lichtschalter und legte die Hand darauf. Überrascht und erschreckt folgte ich jeder seiner Bewegungen. Was hatte er mit mir vor? Er konnte mich niederschlagen, mir meine Brieftasche abnehmen. In meiner Verwirrung vermochte ich nicht, zur Tür zu laufen und mich ins Freie zu retten. Ich blieb stumm, und mein Herz schlug rasend gegen meine Kehle. »Wenn Sie einen Traum sehen wollen, muss ich den Raum verdunkeln«, erklärte er ruhig, drehte am Schalter, ging dann zum Fenster, durch das noch ein wenig Licht von den Straßenlaternen sickerte, und zog einen Vorhang vor. Ich regte mich noch immer nicht. Ich wollte ihn fragen, was er damit meine, wenn Sie einen Traum sehen wollen. Aber ehe ich zu dieser Frage ansetzte, offenbarten mir kleine Pakete in der Stellage wunderbare Inhalte. Sie leuchteten auf. Ihre Farben waren unvergleichlich. Die Entfernung zwischen mir und den Fächern war aufgehoben. Jedes Rot, jedes Silber stand vor meinen Augen unfassbar nah und dicht. Breite, Höhe und Tiefe waren ausgelöscht. Mir wurde so warm, dass ich das Gefühl für meine Lage verlor. Ich atmete kaum, und mir war, als sei ich in tiefes Wasser geraten, das mich trug und in dem ich schlief, selbst wenn ich die Augen offen hielt. Mein Bewusstsein kehrte erst zurück, als ich in einem der Träume Anna sah. Sie stand auf einem weißen, großen Schiff. Ihr Körper war mit glänzenden Schuppen überzogen, und sie streckte die Arme nach mir aus. Über ihren Locken, die ein Wind hob und steil aufrichtete, kreiste ein schwarzer Vogel. Ich fürchtete, er könne sie verletzen oder sie niederreißen. Ich hielt mir die Hände vors Gesicht und suchte mir schnell einen anderen Traum. Goldene Bälle trafen von niemandem geworfen auf dem Boden auf und schnellten dann ein Stück zur Höhe, fielen herab und stiegen von neuem auf. Es war ein wunderschönes Spiel, das ich gerne mitgespielt hätte, Dennoch wandte ich mich wieder zu Anna hin. Mir fiel ein, dass ich sie lange nicht mehr gesehen hatte, und ich dachte darüber nach, was sie wohl auf dem Schiff sollte. Denn sie wohnte wie ich in der Stadt, und wenn wir einander schon lange nicht mehr begegneten, war es nicht meine Schuld. Sie hatte es so gewollt. Und nun streckte sie plötzlich die Arme nach mir aus und wünschte vielleicht, dass ich sie vor dem großen, schwarzen Vogel bewahre. Beklommen wandte ich mich um. »Diesen Traum möchte ich nehmen«, sagte ich, »und diesen vielleicht auch. Drehen Sie das Licht wieder an.« Im elektrischen Licht verblichen die Pakete. Unscheinbar und staubig standen sie in den Regalen. Meine Augen brannten. Ich fuhr mit der Hand über meine feuchte Stirne und trat an das Pult. Der Verkäufer nahm einen Bleistift aus der Lade und zog den Kassablock. Ehe er jedoch zum Schreiben ansetzte, fiel ich ihm in die Hand, fürchtend, dass ich nicht bezahlen könnte, was er verlangte. »Ich kaufe nur einen Traum«, sagte ich hastig. »Ich will nur den Traum von Anna.« Ich verbesserte mich rasch. »Nur den von dem Mädchen auf dem großen weißen Schiff.« Nachdenklich setzte er unleserliche Zahlen auf ein neben dem Block liegendes Blatt Papier, als mache es ihm Mühe, den Preis zu errechnen. »Einen Monat«, murmelte er schließlich und durchkreuzte seine Berechnungen mit einem festen Strich. Ich lachte ihm ins Gesicht. Sich den Kragen zurechtrückend, erläuterte er, »ich mache keinen Scherz. Sie haben vielleicht erwartet, mit Geld bezahlen zu können, aber Sie werden wissen, dass Sie nirgends Träume für Geld bekommen. Sie müssen mit Zeit bezahlen. Träume kosten Zeit, manche sehr viel Zeit. Wir haben einen Traum, vielleicht darf ich ihn Ihnen zeigen, für den wir ein Leben verlangen. Danke.« Ich unterbrach ihn, denn mir schwindelte. »Ich fürchte, ich habe nicht so viel Zeit. Ich werde nicht einmal die Zeit für den kleinen Traum haben, nach dem mich verlangt.« Ich trat ganz nah an ihn heran und sah ihm beschwörend ins Gesicht. »Mich verlangt mehr, als Sie begreifen können, nach diesem Traum. Ich würde Ihnen viel, vielleicht sogar alle meine Ersparnisse dafür geben. Aber meine Arbeit geht meiner Zeit vor. Und die wenigen Tage, die ich im Winter für mich haben werde, will ich in den Bergen zubringen. Und selbst wenn ich auf die Erholung verzichtete, würde meine Zeit nicht reichen, um diesen teuren Traum zu bezahlen.« Wortlos warf der Verkäufer den Block an das Ende des Tisches. Dann schritt er zur Türe und wies mich unmissverständlich hinaus. Ich ging. Aber ich ging nicht, ohne meinen ganzen Mut, meine ganze Empörung zusammenzufassen. Ich war fast sicher, dass ich meinen Verstand verloren hatte. Ich kämpfte einen kurzen, heftigen Kampf, in dem ich mir vorwarf, mich schon zu sehr in dieses Geschäft eingelassen zu haben, aus dem ich vielleicht nicht mehr heraus konnte, nicht mehr heraus wollte. »Hören Sie«, schrie ich dem Mann zu, der mich nicht mehr ansah, sondern gleichgültig auf die Straße blickte. »Ich will darüber nachdenken. Ich werde es mir überlegen und morgen wiederkommen. Legen Sie mir den Traum auf die Seite. Erlauben Sie nicht, dass mir jemand zuvorkommt.« Ehe ich mir Rechenschaft ablegen konnte, lief ich die Straße hinunter, dunkleren Straßen zu. Spät kam ich nach Hause. Ich schlief erst ein, als mir der Morgen mit dunstigem Frühlicht die Augen bestrich, und erwachte bald darauf erschrocken, weil es spät war, fast zu spät, um noch rechtzeitig an die Arbeit zu kommen. Der Tag wollte nicht vergehen, nicht über meinen eiligen Gängen, meinen eiligen Handgriffen und verdoppelten Anstrengungen, allem gerecht zu werden. Ich fürchtete, nichts und niemand mehr gerecht zu werden, nicht den Anforderungen, die man an mich stellte, nicht mehr mir selbst, nicht mehr meinem Wachen und Schlafen, wenn kein Traum hineinreichte oder ich in keinen Traum reichte. Am Abend ging ich kreuz und quer durch die Stadt. Die Rollladen fielen donnernd über die Schaufenster. Vor jedem Laden schrak ich zusammen, weil ich fürchtete, ohne es zu wollen, vor den einen gekommen zu sein, den ich suchte und mied. Nach diesem Heimweg wurden mir noch viele Heimwege zur Qual, bis ich eines Tages beschloss, meiner Unrast ein Ende zu setzen. Ich nahm mir vor, nur noch einmal nach diesem Traum zu sehen und mit dem Verkäufer zu sprechen, ihn zu bewegen, den Preis zu senken, den ich nicht zahlen wollte. Vielleicht würde ich ihn doch bezahlen. Als ich mich dem Haus näherte, in dem ich den Laden wusste, sah ich schon von Weitem ein hohes Gerüst bis an das Dach reichen. Eimer mit Kalk und Bottiche mit Mörtel standen auf dem Gehsteig, und wo einst der kleine, dunkle, mit Gerümpel gefüllte Laden gewesen war, standen leere, saubere Wände. Das Fenster war aus dem Rahmen gelöst worden. Ein Arbeiter sprang von der Leiter und kam vor meine Füße zu stehen. Ich war sehr ruhig. Ich fragte ihn, wohin der Besitzer übersiedelt sei. Er wusste es nicht. Er wusste nicht einmal, dass es hier überhaupt ein Lokal gegeben habe. Ich hätte mich wahrscheinlich in der Hausnummer geirrt, meinte er. Nein, erwiderte ich zerstreut und wandte mich zum Gehen. Nein, ich habe mich nicht geirrt. In dieser Nacht schlief ich tief und fiel aus der zitternden Unruhe, die mich die ganze Zeit hindurch benommen gemacht hatte, in eine Ruhe, die sich nicht wieder aufheben ließ. Ich schlief und hörte die Sirenen nicht, die mich immer geweckt hatten. Die Vögel vor dem Fenster lärmten vergeblich. Und ich blieb selbst ruhig, als ich die Augen aufschlug und entdeckte, dass es Nachmittag war. Die Stunden fliegend blauten und der Sonnenzeiger am Himmel nach Westen wies. Einige Wochen lang lag ich, von einer wohltätigen, fast schmerzlosen Krankheit ans Bett gefesselt. Ich hatte viel Zeit, schmerzlose und traumlose Zeit. An dem Tag, an dem ich so weit hergestellt war, dass ich meiner Arbeit wieder hätte nachgehen können, erhielt ich von meiner Firma die Kündigung. Ich hatte mir eben zu viel Zeit genommen. Und nun wurde mir noch einmal Zeit, auf lange Zeit, geschenkt. Zeit. Wofür?
1: Auftakt in zwei Ingeborg-Bachmann-Wochen in Am Morgen vorgelesen hier bei NDR Kultur. Volker Hanisch mit den Erzählungen Die Fähre und Ein Geschäft mit Träumen von Ingeborg Bachmann. Eine Produktion des NDR unter der Regie von Anna Hartwig. Ingeborg Bachmanns Werk im Piper Verlag erschienen. 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
3: Um 9 Uhr mit Tarek Yusbashi. Die USA und der Iran haben die erste Runde ihrer Verhandlungen über ein Kriegsende beendet und dabei Fortschritte erzielt. Das gaben die Vermittler Katar und Pakistan heute früh bekannt. Aus der NDR-Nachrichtenredaktion Simone Kienzle.
4: Laut der Erklärung gibt es jetzt eine Art Fahrplan für weitere Gespräche. In Arbeitsgruppen soll es da etwa um das iranische Atomprogramm oder ein mögliches Ende westlicher Sanktionen gehen. Ziel ist weiter, innerhalb von 60 Tagen ein endgültiges Abkommen zu schließen. Einer der wichtigsten Punkte ist die Handelsstraße von Hormus. Laut den Vermittlern wird ein Kommunikationskanal eingerichtet, der Missverständnisse oder Zwischenfälle dort vermeiden und wieder Schifffahrt ermöglichen soll. Außerdem gibt es eine Koordinierungsstelle, die sich darum kümmern soll, dass die Waffenruhe im Libanon eingehalten wird. Israel ist allerdings nicht an den Gesprächen beteiligt und bekämpft dort weiter die Hisbollah-Miliz.
3: Die Vorschläge der Rentenkommission sorgen für Diskussionen. Vor allem Linke und Gewerkschaften lehnen die Ideen des Expertengremiums ab. Die Jugendorganisation von CDU und CSU, die Junge Union, lobt dagegen die Pläne. Die Rentenkommission schlägt unter anderem vor, das Renteneintrittsalter an die Lebenserwartung zu koppeln. Der Politikwissenschaftler Thorsten Faas von der Freien Universität Berlin geht davon aus, dass Union und SPD viele der Kommissionsideen umsetzen werden. Beiden sei bewusst, dass eine große Reform notwendig sei, so Faas auf NDR Info.
5: Insofern werden wir dann bei der Vorstellung, glaube ich, schon hören, dass man sich sehr eng daran orientieren wird. Ich glaube nicht, dass man an den Grundlinien, die jetzt dort vorgeschlagen worden sind, dass man da nochmal etwas ändern wird. Es sind auch ein paar ganz intelligente Mechanismen drin, wenn man anhört, dass es jetzt an die Lebenserwartung beispielsweise gekoppelt werden soll, wie lange man künftig arbeiten muss bzw. Rente bezieht. Dann ist das ja so ein Automatismus. Das ist typischerweise etwas, was man macht, um es eben zu entpolitisieren, und darauf wird man sich dann etwa auch sicher verständigen können.
3: Die Kommunen sind am Limit, so beschreiben viele Städte und Gemeinden in Deutschland ihre Situation, vor allem ihre finanzielle. Am heutigen bundesweiten Aktionstag wollen sie auf ihre Situation aufmerksam machen und fordern von Bund und Ländern mehr Geld für das, was sie leisten. Aus der NDR-Nachrichtenredaktion Konstanze Semide.
4: Schulen, Gesundheit, öffentlicher Nahverkehr, Jugendhilfe, Kultur oder Sport. Um all das kümmern sich die Kommunen und all das kostet Geld, das von Bund und Ländern bei weitem nicht ausreichend zur Verfügung gestellt wird. So kritisieren es die Städte und Gemeinden. Auch im Norden schlagen Landräte und Bürgermeister Alarm. Sie beklagen etwa, dass es höchstens hier und da einzelne Geldspritzen gäbe, die aber nur ein Tropfen auf den heißen Stein seien. Tragfähige Lösungen seien das nicht. Der Städte- und Gemeindetag in Mecklenburg-Vorpommern etwa sieht einen direkten Zusammenhang zur Politikverdrossenheit der Bürger. Der ländliche Raum verliere an Lebensqualität, wenn Leistungen in der Kinder- und Jugendarbeit gestrichen oder die Sanierung von Straßen und Sportanlagen immer wieder verschoben werden.
3: Durch russische Angriffe sind in der Ukraine am frühen Morgen mehrere Menschen getötet worden. Wie örtliche Behörden meldeten, kamen in der Region Sumy im Norden des Landes 3 Menschen bei einem Drohnenangriff ums Leben, darunter ein 13-jähriger Junge. In Saporischschja im Südosten der Ukraine wurde eine Frau ebenfalls durch eine Drohne getötet, weitere Menschen wurden verletzt. Unterdessen berichtet Russland von Dutzenden abgefangenen ukrainischen Drohnen über Moskau. Der Betrieb an den Hauptstadtflughäfen ist deshalb zunächst eingestellt worden. Bei der Fußball-Weltmeisterschaft hat WM-Neuling Kap Verde die nächste Überraschung geschafft. Außerdem sind Spanien und Ägypten dem 16. Finale einen großen Schritt näher gekommen. Silke Heiner aus dem ARD-WM-Team fasst den Spieltag zusammen.
6: Mohamed Salah genießt die Jubelstürme der Fans. Der Topstürmer hat mit Ägypten den ersten Sieg bei einer WM gefeiert, 92 Jahre nach dem WM-Debüt. Da Belgien gegen Iran nicht über ein 0:0 hinauskam, ist Ägypten sogar Spitzenreiter der Gruppe G. Dauerparty unterdessen in Kap Verde. Zwar fehlt dem Neuling noch der erste WM-Sieg. Mit dem 2:2 gegen Uruguay sorgten die Inselkicker aber für die nächste Überraschung. Kap Verde hat in Gruppe H ebenfalls noch Chancen auf die K.O.-Runde. Der ist Spanien schon ganz nah. Im zweiten Gruppenspiel wurde die Fude Jarocha beim 4:0 gegen Saudi-Arabien diesmal ihrer Favoritenrolle gerecht. Der Lohn, die Tabellenführung.
3: Das waren die Nachrichten. Das Wetter in Norddeutschland. Heute oft freundlich, vor allem in Südniedersachsen einzelne Schauer und Gewitter, sonst meist trocken, Höchstwerte 20 Grad auf Amrum bis knapp 30 Grad im Raum Göttingen. Und morgen weiter viel Sonne und fast überall trocken, die Temperaturen liegen bei 21 bis 30 Grad. Es ist 9.05 Uhr.
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7: Donnerlittchen, Temperaturen bis 30 Grad heute bei uns in Norddeutschland. Deutlich kühler ist es, deutlich nördlicher. Wenn man sich in Skandinavien aufhält, hat man mit Temperaturen zu tun, die im Moment weit unter 30 Grad liegen. Und da ist es ja auch landschaftlich auch schön. Also warum nicht mal zumindest gedanklich ein bisschen sich Richtung Schweden bewegen? Musik jetzt von Peterson Berger. Peterson Berger. Hölsing aus seiner Musik Frösö Blomster. Jetzt für Sie zum Start in diesen Montag. Typisch schwedisch.

Hier ist NDR Kultur am Montag. Schönen guten Morgen. Rein kulturell liegt ein absolut bewegtes Wochenende hinter uns, insbesondere hinter den Menschen in Hamburg. Die einen haben Johannes Oerding im Fußballstadion zugejubelt, wieder andere haben überhaupt Fußball geguckt. Die deutsche Nationalmannschaft verfolgt bei ihrem Spiel gegen die Elfenbeinküste. Ja, und dann gab's feinste Kammermusik mit Freunden. Das ist ja immer der Untertitel, die Devise des Martha-Argerich-Festivals. Im Alter von 85 Jahren stellt Martha-Argerich auch in diesem Jahr wieder allerhand auf die Beine. Vom Eröffnungswochenende berichten wir Ihnen gleich in 6 Minuten. Vorher Musik von Astor Piazzolla, Lieber Tango. Und hier ist der vierte Satz aus der amerikanischen. Das ist die Suite A-Dur von Antonín Dvořák.

0: Wer 85 Jahre alt wird, hat allein schon eine ganze Menge erreicht an Lebensleistungen. Wer mit 85 immer noch auf der Bühne steht und richtig performt, richtig abliefert, der verdient schon großen Respekt. Und wer es mit 85 Jahren schafft, ein Telefonbuch zu haben oder ein Adressbuch voll mit Namen von absolut renommierten Musikerinnen und Musikern, allesamt Meisterinnen und Meister ihres Fachs, und es dann auch noch schafft, die zusammenzubringen für ein 10-tägiges Festival, tja, dann kann man eigentlich nur Martha Argerich heißen. Denn genau das macht sie in diesen Tagen wieder. 10 Tage lang Kammermusik mit Freunden, das ist die Devise des Martha Argerich Festivals. Und die Freunde können sich sehen lassen. Mischa Maisky, Gil Shaham, Magdalena Kortzena, Edgar Moreau, Jazzbassist Hagai Kohn, Mila und viele mehr. Also die absolute Oberliga. Und natürlich auch wieder Martha Argerich selbst. Allein schon am Eröffnungswochenende in der Leishalle. An beiden Abenden war sie mit dabei. Beate Stender aus unserem NDR Kulturteam, aus der Musikredaktion, war auch dabei. Guten Morgen.
1: Guten Morgen.
0: Gewagtes Datum für so eine Eröffnung, oder? Samstagabend war ja auch das Deutschlandspiel. Konnte denn das Festival dagegen ankommen?
1: Ja, auf jeden Fall. Ich denke, das Martha Argerich Festival, das spielt in seiner eigenen Liga. Tatsächlich ging das Eröffnungskonzert am Samstag aber auch schon früh los, um 18.30 Uhr. Also wer wollte, der konnte sogar noch im Anschluss Musik mit WM verbinden. Es war ein sehr langes Konzert. Rund 3,5 Stunden hat die Opening Night am Samstag gedauert. Auch das Konzert am Sonntag ging über 3 Stunden. Das hat die Leute nicht gestört. Beide Abende waren ausverkauft. Das Martha Argerich Festival ist ja weltweit das einzige Festival, das die Jahrhundertpianistin noch aktiv gestaltet. Und aus meiner Sicht ist das einfach ein besser geht's nicht in Sachen Kammermusik. Martha Argerich selbst beschreibt ihr Festival als einen musikalischen Begegnungsort mit Werkstattcharakter. Und dieses gemeinsame Miteinanderspielen in wechselnden Formationen auf ja Top-Niveau, das hat mich dieses Wochenende auf jeden Fall komplett in den Bann gezogen.
0: Aber ich meine, mehr als 3 Stunden Programm, das ist ja, um beim Fußball zu bleiben, inklusive Verlängerung und Elfmeterschießen, da scheint ja Martha Argerich einige Freundinnen und Freunde dabei gehabt zu haben, ne?
1: Auf jeden Fall. Du hast ja eingangs schon gesagt, Mischa Maisky und Gil Shaham waren dabei, außerdem Maxim Wengerow, der Bariton Michael Volle und der noch relativ unbekannte junge Pianist Daniel Arkadi Gerzenberg waren dabei, der hervorragend gespielt hat. Und außerdem waren auch noch die beiden Kinder von Mischa Maisky mit dabei, der Geiger Sascha Maisky und Tochter Lilly Maisky am Klavier. Und die drei haben das 3. Klaviertrio von Brahms gespielt. Und zwar mit so einer Wucht und so einer Intensität, dass sie selbst völlig aus der Puste den Saal verlassen haben. Das war wirklich sehr intensiv. Und sehr beeindruckt war ich auch von dem unfassbar guten Jazz-Trio um Hagai Kohn Milo, das den Samstagabend mit einer Jazz-Interpretation von Chopin beendet hat. Aber die Hauptaufmerksamkeit, die lag natürlich an beiden Abenden auf Martha Argerich.
0: Mit ihren inzwischen ja 85 Jahren. Das ist ein Alter, muss man auch mal sagen. Manche erleben das gar nicht. Manche, die es erleben, sind dann, ich sag mal, nicht mehr so ganz auf der Höhe ihres Schaffens, wenn wir an Pollini oder Barenboim oder Alfred Brendel irgendwie denken. Wie hast du denn Martha Argerich erlebt?
1: In Topform, muss ich sagen. Also, sie war sehr entspannt und ausgeglichen. Sie ist ja dafür bekannt, manchmal auch etwas unberechenbar und impulsiv zu sein. An beiden Abenden kam sie relativ ausgeglichen und fröhlich auf die Bühne. Am Samstag, da hat sie gemeinsam mit dem Geiger Maxim Wengerow 2 Beethoven-Sonaten gespielt, die Nummer 5 und die Nummer 6. Und ich war wieder mal baff, wie zurückgenommen und einfühlsam diese große Tastenlöwin eben als Kammermusikerin agieren kann. Und auch gestern Abend, da hat sie dann als Solistin mit den Hamburger Symphonikern auf der Bühne gestanden. Da hat sie sehr gelöst gewirkt. Auch hier nochmal Beethoven, das 1. Klavierkonzert. Mit 7 hat sie damals ihr Debüt mit diesem Werk gegeben und ich würde vorschlagen, da hören wir mal ganz kurz rein.

0: Meisterin an den Tasten, das kann man nicht anders sagen. Nun geht ja das Festival noch bis zum 30. Juni. Was erwartet uns denn da noch in den kommenden Tagen?
1: Ja, ein pickepackevolles Programm. Ich ziehe einfach nur mal zwei Sachen raus. Einmal, besonderes Highlight sind in diesem Jahr alle Violinsonaten, die sie zusammen mit Maxim Wengerow über 5 Abende spielen wird. Sehr spannend finde ich auch die beiden Konzerte. Japan trifft auf Beethoven nächstes Wochenende, in denen man auch japanisches No-Theater leben kann. Und aus 2 macht 3, eine Sache noch. Ab heute stellen sich immer mittags um 12.30 Uhr die neuen jungen Pianistinnen und Pianisten vor, die protegiert werden von Martha Argerich. Der Eintritt ist umsonst. Es gibt also sehr viel zu entdecken.
0: Also sehr viele junge Leute, sehr viele verschiedene Genres. Eine Frau, die alle Grenzen sprengt. Martha Argerich von der Eröffnung berichtet hat Beate Stender heute Morgen bei NDR Kultur.

0: Walzerfinale aus dem Nussknacker von Peter Tschaikowski. Jetzt um 9:30.
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0: Wichtiges aus aller Welt. Hier kommen mal ein paar Dinge, die uns heute beschäftigen werden. Die Bundesregierung will die gesetzliche Rente neu regeln. Eine Kommission hat sich viele Monate lang Gedanken dazu gemacht. Heute trifft sie sich noch ein letztes Mal, um dann morgen die Ergebnisse vorzustellen. Unter anderem ist schon durchgesickert, dass das Renteneintrittsalter langsam steigen soll. Schwimmbäder, Jugendzentren, aber auch Kultureinrichtungen, viele solcher Angebote stehen momentan auf dem Prüfstand, denn den meisten Städten und Gemeinden fehlt Geld. Darauf wollen die Kommunen heute aufmerksam machen mit einem Aktionstag unter dem Motto Kommunen am Limit. Und das hier ist in der Musikwelt gerade das absolute Gesprächsthema. Ein bisher unbekanntes Mozart-Manuskript ist aufgetaucht. 7 Stücke für Harfe und Flöte. Gestern zum allerersten Mal aufgeführt worden vor einem ausgewählten Publikum. Heute die Radiopremiere bei einem französischen Radiosender. Leider nicht bei uns hier bei NDR Kultur, aber das Manuskript ist ja auch in der französischen Nationalbibliothek gefunden worden. Na, dann wollen wir es denen mal gönnen. Guten Morgen am Montag, an diesem sonnigen Montag, bis zu 30 Grad kriegen wir heute. Ich hoffe, dass Sie gut reinkommen und dann gut durchkommen durch diesen 22.06. Keno Bergholz bin ich. Guten Morgen.

0: Alani mit dem Stück Cherry Blossom hier bei NR Kultur. In Braunschweig in Niedersachsen steht ein Knast komplett leer mitten in der Stadt. Nicht, weil die Kriminalitätsrate in Braunschweig so wahnsinnig niedrig ist. Nein, einfach, weil der Gebäudekomplex nicht mehr als Gefängnis genutzt wird. Bis vor 2 Jahren war das noch anders. Hohe Mauern in der Rennelbergstraße und eben die Gitter vor den Zellen. Das ist inzwischen längst Vergangenheit. Das Gelände ist verwaist, soll verkauft und umgenutzt werden. Seit Mitte des 19. Jahrhunderts haben da Gefangene eingesessen. Das muss man sich mal vorstellen. Seit ein paar Tagen läuft da vorübergehend das Festival Theaterformen. Jährlich im Wechsel, mal in Hannover, mal in Braunschweig. Noch bis zum Wochenende zeigt es Produktionen aus aller Welt. Und neben dem Staatstheater Braunschweig nun eben auch der Knast als Spielstätte. Jannik Wiechers war bei der Eröffnung.
1: Der schönste Tag im Leben von meinem Opa, das war Weihnachten 1937. Ich komme deshalb drauf, weil es eine Geschichte ist, die mit seinem Vater zu tun hat. Mein Urgroßvater.
2: Simon Dede Ayivi steht an einem Diaprojektor. Über die Wand huschen Projektionen von Fotos vergilbter historischer Dokumente. Neben der jungen Theatermacherin haben in der engen und nach Staub und Schimmel riechenden Gefängniszelle 4 Besucherinnen auf einer Bank Platz genommen. Mit ernsten Gesichtern hören sie zu, während die Theatermacherin von ihrem Urgroßvater erzählt.
1: Mein Urgroßvater war Sozialdemokrat und der wurde 1937 von der Gestapo verhaftet. Und dieser Verhaftung, dem ging voraus, dass er bespitzelt wurde. Unter dem Fenster saß ein Nazispitzel, der alles ganz genau protokolliert hat. Und deswegen habe ich Aufzeichnungen darüber, was mein Urgroßvater an welchem Tag gemacht hat und angeblich gesagt hat.
2: Die ehemalige JVA Rennelberg, in der bis zu ihrer Schließung vor 2 Jahren U-Häftlinge einsaßen, hat ebenfalls eine düstere Vergangenheit. Denn auch hier inhaftierten und folterten die Nationalsozialisten Regimegegner und Andersdenkende. In dem labyrinthischen Gebäudekomplex, erbaut 1885 ganz aus Backstein, haben Performancekünstlerinnen und Künstler für die Theaterformen einen ergreifenden Rundgang gestaltet.
3: Wenn die Menschenwürde nur einigen zusteht, wenn die Zivilgesellschaft von StaatsrepräsentantInnen zum Feindbild erklärt wird.
2: Die langen Flure, die klaustrophobisch engen Gefängniszellen und selbst die Kapelle der ehemaligen Haftanstalt nutzen sie als temporäre Theaterbühne. Die Theaterleute beschäftigen sich in der speziellen Atmosphäre auf ganz unterschiedliche Weise mit den Themen Freiheit und Gerechtigkeit. Ein kleiner Innenhof, noch vor kurzem genutzt, um Häftlingen in isolierhaft spärliche Momente der Bewegung an frischer Luft zu gewähren. Ein Rapper reflektiert hier darüber, was es heißt, eingesperrt zu sein. Nach oben zum Himmel hin ist der Hof komplett vergittert, die Seitenwände ringsum blau gestrichen, verstärken das Gefühl der Unfreiheit eher noch. Der Boden einer Zelle ist mit Erde bedeckt. Eine junge Frau, ganz in Schwarz gekleidet, gräbt wortlos Blumen aus, setzt sie in Töpfe, tritt durch die geöffnete schwere Eichentür nach draußen und stellt die Pflanzen im Flur ins vergitterte Fenster. Es ist ein intensiver Rundgang, der niemanden, der ihn besucht, kalt lässt. Die Besucherinnen und Besucher sind sichtlich gerührt.
4: Jetzt auf der anderen Seite zu stehen und in vielen verschiedenen Arbeiten das Bedrückende dieses Ortes zu erleben, das ist etwas, was ich körperlich spüre hier in diesem Rundgang.
5: Vielfältig reflektiert, was Isolation, Gefangenschaft, politischer Machtmissbrauch und die Folgen dessen mit den Menschen machen. Ich finde das sehr eindrucksvoll. Das hat mich wahnsinnig mitgenommen.
2: An einem authentischen Ort grundsätzliche Fragen über das Zusammenleben, über Justiz, Strafe und Gerechtigkeit aufzuwerfen, das ist es, was die Leiterin der Theaterformen Anna Mülter mit ihrem Programm anstrebt.
6: Für mich sind die zentralen Fragen dieser Zeit alle verknüpft mit dem Thema Gerechtigkeit. Das ist das, wo es am Ende eigentlich immer drauf zurückfällt. Und an welchem Ort könnte man besser das Thema Gerechtigkeit verhandeln als an einem Gefängnis und das Publikum einladen, hierher zu kommen und sich eine eigene Meinung zu bilden.
0: Genau das kann man bis Ende der Woche, bis zum 28. Juni noch tun.

0: Musik aus die Orchesterprobe von Nino Rota hier bei NDR Kultur. Guten Morgen! Kurze Nacht gehabt, vielleicht liegt das am Fußball. Möglicherweise sind Sie ja begeisterter Fan, nicht nur der deutschen Fußballnationalmannschaft, die ja gegen die Elfenbeinküste gespielt hat am späten Samstagabend, sondern überhaupt von so einem großen Turnier, die wohl größte WM, die es jemals gegeben hat, nicht nur mit Achtel, sondern sogar mit Sechzehntelfinale und so. Ja, bloß auch bei dem Deutschlandspiel, nicht? Bei mir war es so, 22 Uhr Anstoß. Ich war dann nach der ersten Halbzeit irgendwann so müde, das ist ja dann wie 11 Uhr gewesen, dass ich gesagt habe, komm, wir gehen ins Bett. Die gewinnen oder verlieren auch ohne uns. Das ist in diesem Jahr echt eines der Probleme in dieser Weltmeisterschaft, nicht? Die zum Teil völlig unchristlichen Anstoßzeiten. Deswegen fiebert man anders mit als sonst, findet mein Kollege Oke Bannixen aus dem NDR Kulturteam. Hier ist seine Analyse, ein Gedicht über den Kampf zwischen Schlaf und Zuschauen.
1: Ach, ich muss es einfach eingestehen. Ich habe noch nicht viel gesehen vom weltmeisterlichen Fußballkick, von Treffern, Toren und Taktik. Nicht, dass ich mich nicht interessiere, nicht, dass ich nicht gern kassiere. Lob für meine klugen Reden, für die Taktik des Teams Schweden oder die Defensive der Japaner. Leider klappt's nicht durch den Planer dieser Spiele. Zeitverschiebung, denn das ist hier keine Übung. Ich muss schlafen, wenn sie spielen. Die WM-Mannschaften, die fielen. 0 Uhr, 2 Uhr, 5 Uhr früh, täglich ist's WM-Menü, um 3 Uhr sind die Teams bereit und dann ja noch die Nachspielzeit. So, so, Schweden liegt zurück, mir liegt nur das Schlummerglück am Herzen. Jordanien gegen Österreich, die Matratze ist so weich. Vom Gegenpressing kann ich so nichts wissen, träum ich doch auf weichen Kissen. Vom Gebärden der Kapverden, vom K.O. von Curaçao, vom Gegentor aus Ecuador, vom Konter gegen die Elfenbeinküste, nichts, was ich davon nur wüsste. Nur, wenn ich gerade bin erwacht, bin ich für WM gemacht. 6 Uhr Anpfiff, meine Chance. Mein Tag bleibt so in der Balance. Warum spielen nur wenige zu dieser Stunde? Ich wär dabei, bei der Hymne in der Runde. Nach dem Erwachen ab in den Strafraum. Zweite Halbzeit mit Kaffee und Milchschaum. Trinkpause in Guadalajara. Joghurt im Müsli, ich sehe schon viel klarer, wie die Tschechen sich rächen, Kroaten beraten, wie kunstvoll schießt doch vorbei der Außenstürmer von Paraguay. Jedoch auf die späte Finalrunde kann ich mich freuen, denn die meisten Spiele laufen dann abends um 9.

Musik von Manuel de Falla, La Vida Breve heißt diese Oper Danza Española, daraus gerade gehört von Arabella Steinbacher Violine und Peter von Wienhardt Klavier. In 5 Minuten ist es 10, hier bei NDR Kultur ist dann Philipp Kavea für Sie da, begleitet Sie durch diesen sommerlich warmen Montag, unter anderem auch heute in lauter Lyrik. Ingeborg Bachmann, wir feiern ja in dieser Woche ihren 100. Geburtstag, also auch da wird sie gleich eine Rolle spielen. Ich bin Keno Bergholz, wünsche Ihnen einen schönen Montag.

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1: Um 10 Uhr mit Tarek Yusbashi. Die am Wochenende bekannt gewordenen Vorschläge der Rentenkommission stoßen auf ein geteiltes Echo. Während Vertreter der Seniorenunion und der Jungen Union die Vorschläge als ausgewogen begrüßten, lehnen die Jusos beispielsweise das Vorhaben ab, den Renteneintritt an die Lebenserwartung zu koppeln. Weitere Reaktionen fasst Anne-Kathrin Mellmann aus Berlin zusammen.
2: Nicht jede Maßnahme wird alle glücklich machen, das sagt Annika Klose, SPD-Mitglied in der Rentenkommission. Es sei dem Gremium darum gegangen, sicherzustellen, dass die Rente den Lebensstandard für niedrige und mittlere Einkommen gewährleistet und zugleich nachhaltig finanziert ist. Klose sagte im Morgenmagazin, man solle sich die Vorschläge zur Rente in Gänze anschauen, wenn die Kommission sie morgen übergibt. Enthalten sind unter anderem Vorschläge zum späteren Renteneintrittsalter, gekoppelt an die durchschnittliche Lebenserwartung. Außerdem soll die abschlagsfreie Rente mit 63 wegfallen. Gitta Connemann, CDU-Staatssekretärin im Bundeswirtschaftsministerium, sprach im Morgenmagazin von sehr guten Signalen dafür, dass sich die Bundesregierung noch vor der Sommerpause auf ein Konzept einigt. Wörtlich, wir wissen, dass etwas geschehen muss.
1: Die USA und der Iran haben die erste Runde ihrer Verhandlungen über ein Kriegsende beendet und dabei Fortschritte erzielt. Das gaben die Vermittler Katar und Pakistan heute früh bekannt. Aus der NDR-Nachrichtenredaktion Simone Kienzle.
3: Laut der Erklärung gibt es jetzt eine Art Fahrplan für weitere Gespräche. In Arbeitsgruppen soll es da etwa um das iranische Atomprogramm oder ein mögliches Ende westlicher Sanktionen gehen. Ziel ist weiter, innerhalb von 60 Tagen ein endgültiges Abkommen zu schließen. Einer der wichtigsten Punkte ist die Handelsstraße von Hormus. Laut den Vermittlern wird ein Kommunikationskanal eingerichtet, der Missverständnisse oder Zwischenfälle dort vermeiden und wieder Schifffahrt ermöglichen soll. Außerdem gibt es eine Koordinierungsstelle, die sich darum kümmern soll, dass die Waffenruhe im Libanon eingehalten wird.
1: Die Kommunen sind am Limit. So beschreiben viele Städte und Gemeinden in Deutschland ihre Situation, vor allem ihre finanzielle. Am heutigen bundesweiten Aktionstag wollen sie auf ihre Situation aufmerksam machen und fordern von Bund und Ländern mehr Geld für das, was sie leisten. Aus der NDR-Nachrichtenredaktion Konstanze Semide.
4: Schulen, Gesundheit, öffentlicher Nahverkehr, Jugendhilfe, Kultur oder Sport. Um all das kümmern sich die Kommunen und all das kostet Geld, das von Bund und Ländern bei weitem nicht ausreichend zur Verfügung gestellt wird, so kritisieren es die Städte und Gemeinden. Auch im Norden schlagen Landräte und Bürgermeister Alarm. Sie beklagen etwa, dass es höchstens hier und da einzelne Geldspritzen gäbe, die aber nur ein Tropfen auf den heißen Stein seien. Tragfähige Lösungen seien das nicht. Der Städte- und Gemeindetag in Mecklenburg-Vorpommern etwa sieht einen direkten Zusammenhang zur Politikverdrossenheit der Bürger.
1: In der Demokratischen Republik Kongo gibt es immer mehr Ebola-Erkrankte. Mittlerweile sind mehr als 1000 Fälle bestätigt. Mehr als 250 Menschen sind, Behördenangaben zufolge, an der gefährlichen Virusinfektion gestorben. Der Ausbruch im Kongo war vor gut einem Monat offiziell festgestellt worden. Gegen den aktuell in dem Land grassierenden Virenstamm gibt es keine Impfung. In Frankreich bleiben viele Schulen heute wegen einer Hitzewelle geschlossen. Der Unterricht findet in 800 Grund- und Mittelschulen nicht statt. In Teilen Frankreichs gab es am Wochenende Werte von um die 40 Grad. Zu Wochenbeginn könnte es noch heißer werden. Präsident Macron rief die Bevölkerung dazu auf, vor allem auf ältere Menschen, Alleinstehende und Kinder zu achten. Bei der Fußball-WM bangt das deutsche Team um Verteidiger Nico Schlotterbeck. Noch ist unklar, ob er nach seiner Verletzung weitermachen kann. Silke Heiner aus dem ARD-WM-Team berichtet, warum der Bundestrainer jetzt keinen Spieler mehr nachnominieren kann.
5: Das sind die FIFA-Regularien. Die räumen diese Chance schlichtweg nicht mehr ein. Die Regeln besagen, dass ein verletzter Feldspieler nur bis 24 Stunden vor dem ersten WM-Spiel ersetzt werden darf. Da hatte Julian Nagelsmann ja bereits auf die Verletzung von Lennart Karl reagiert und Asan Ouedraogo nachnominiert. Umso mehr warten natürlich alle gespannt auf Schlotterbecks Diagnose. Gestern musste er sich ja einer MRT-Untersuchung unterziehen, die Aufschluss über die Schwere der Verletzung geben sollte. Noch ist nichts durchgesickert. Der DFB wird die Informationen vermutlich im Laufe des Tages bekannt geben. Wir werden also frühestens am Nachmittag etwas erfahren.
1: Das waren die Nachrichten. Das Wetter in Norddeutschland, heute oft freundlich, vor allem in Südniedersachsen einzelne Schauer und Gewitter, sonst meist trocken, Höchstwerte 20 Grad auf Amrum bis knapp 30 Grad im Raum Göttingen. Morgen weiter viel Sonne und fast überall trocken bei 21 bis 30 Grad. Und auch am Mittwoch und Donnerstag sonnig und trocken, 21 bis 34 Grad. Es ist 10.05 Uhr.
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6: Schönen guten Morgen. Als echter Mozart hat er sich entpuppt, der Fund aus der französischen Nationalbibliothek. Fachleute sprechen von einer der bedeutendsten Entdeckungen der vergangenen Jahrzehnte. Darüber spreche ich mit Armin Brinzing, dem Leiter der Bibliotheca Mozartiana in Salzburg. Kommen Sie gut in die neue Woche.

Die Sinfonie auf London, geleitet von John Wilson. Das war das Scherzo von Giacomo Puccini. Ein selten gespieltes, ein frühes Orchesterstück. Geschrieben noch während des letzten Studienjahres am Konservatorium in Mailand. Also lange bevor Puccini durch Meisterwerke wie La Bohème oder Turandot weltberühmt wurde. Jetzt hören wir Musik von Angelo Ragazzi mit Andres Gabetta Violine und der Capella Gabetta.

0: Verdis Sonata a Quattro für Violine, Streicher und Basso Continuo G-Dur von Angelo Ragazzi. Das ist Musik, die er für den Habsburger Hof geschrieben hat. Andres Gabetta wurde von der Capella Gabetta begleitet. NDR Kultur. Es ist eine der bedeutendsten Entdeckungen der vergangenen Jahrzehnte für die Mozart-Forschung. In der französischen Nationalbibliothek ist eine unscheinbare Kladde aufgetaucht, darin ein Notenheft mit bisher unbekannten Musikstücken Mozarts und mit Kompositionsübungen. Gestern sind die Stücke in der französischen Nationalbibliothek zum ersten Mal gespielt worden. Armin Brinzing arbeitet für die Salzburger Stiftung Mozarteum. Der Musikwissenschaftler leitet die Bibliotheca Mozartiana und war als Experte hinzugezogen worden, um die Echtheit des in Paris gefundenen Heftes zu bestätigen. Ich habe kurz vor dieser Sendung mit ihm sprechen können. Guten Morgen nach Salzburg, Herr Dr. Brinzing.
1: Schönen guten Morgen.
0: Wie schnell ist Ihnen denn klar gewesen, das Ding ist echt?
1: Ja, zum Glück konnte ich mich ein bisschen vorbereiten und habe nochmal nachgeschaut, was wir denn an Wissen, an Quellen über Mozarts Besuch in Paris haben. Und da gibt es eben eine ganze Reihe von sehr spannenden Briefen. Und da sind mir natürlich einige Dinge sofort ins Auge gesprungen. Es war ganz offensichtlich, dass Mozarts Handschrift in diesem Manuskript vorkommt und eben auch Instrumente, bei denen es gleich klingelt, nämlich die Harfe und die Flöte. Und da war also ganz schnell klar, dass es ein ganz besonderer Fund ist.
0: Gehen wir da ein bisschen ins Detail. Die Rede war von etwas bauchiger geschriebenen Notenschlüsseln, die so ein bisschen geneigt sind.
1: Ja, also Mozarts Notenhandschrift kennen wir ja ziemlich gut, da wir sehr, sehr viele Handschriften von ihm haben. Und das Spannende an diesem, oder es gibt sehr viele spannende Aspekte an diesem Manuskript, aber es ist eben so, dass es quasi eine Gemeinschaftsarbeit ist zwischen Mozart und seiner Schülerin. Also er hat wirklich versucht, ihr das Komponieren beizubringen und dementsprechend gehen wirklich auch beide Handschriften durcheinander.
0: Also spannend ist, dass dieses Notenheft, wie Sie sagen, einen Einblick liefert in einen Teil von Mozarts Leben, der bisher wenig dokumentiert ist, seine Tätigkeit nämlich als Lehrer. Was war denn Wolfgang Amadeus Mozart für eine Art Lehrer?
1: Ja, das ganz Besondere an diesem Manuskript ist auch, dass es die früheste Quelle für Mozarts Tätigkeit als Lehrer, als Kompositionslehrer ist. Wir kennen einige andere Manuskripte aus seiner Wiener Zeit. Das war eben einige Jahre später. Hier haben wir eben ein Manuskript aus dem Jahr 1778. Und die Art und Weise, wie Mozart hier lehrt, das ganz Besondere ist eben, dass wir einen Brief Mozarts dazu haben, wo er seinem Vater erklärt, wie er das gemacht hat. Eine vergleichbare Quelle haben wir eben bei den anderen Lehrheften, Unterrichtsheften, die Mozart hinterlassen hat, Mozart und seine Schülerinnen und Schüler, nicht. Ja, also er gibt sehr ausführlich Auskunft, wie es überhaupt zu diesem Unterricht gekommen ist und wie er vorgegangen ist bei dem Unterricht.
0: Den Unterricht hatte er erteilt der Marie-Louise Philippine de Guine und aus Briefen geht offenbar hervor, dass er ganz angetan war von ihrer Art, sich ganz viele Stücke merken zu können. Später aber dann hat das nachgelassen. Woran merkt man das?
1: Ja, das ist selbst in diesem einen Brief beginnt er sehr begeistert. Ja, also sie hätte ein unvergleichliches Gedächtnis. Sie würde magnifique, also wunderbar, die Harfe spielen und sie könnte tatsächlich 200 Stücke für ihr Instrument auswendig. Und er erklärt dann auch, dass ihr Vater, der ganz besonders schön die Flöte spielt, also die Querflöte, dass der den Wunsch geäußert habe, sie möge lernen, wie man Stücke für Flöte und Harfe, also für dieses Duo aus Vater und Tochter, komponiert.
0: Wir hören gerade mal kurz rein in die Anfangstakte. Die Stücke aus dem Manuskript wurden ja nun schon uraufgeführt. Welche Bedeutung haben sie denn insgesamt für die Musikwissenschaft? Liefern sie musikalisch auch Neues oder ist das ein ganz typischer Mozart?
1: Man muss vielleicht zu Mozarts Methode ein bisschen erklären. Er ging ja sehr systematisch vor. Ne? Also er hat mit den Basics wirklich begonnen. Also wie komponiere ich 2 Stimmen, 3 Stimmen, 4 Stimmen gegeneinander? Ganz grundsätzliche, einfache Regeln, die man da lernt. Dieser Teil ist nicht erhalten in dem Manuskript, sondern es geht wirklich da richtig los, wo er versucht, ihr das Komponieren beizubringen. Und in der Regel geht das so, er gibt ihr etwas vor, zum Beispiel eine Stimme und sie soll eine zweite dazu schreiben. Oder er schreibt den Beginn und sie schreibt weiter. Und aus seinem Brief kann man entnehmen, dass er ja zunehmend genervt wurde, weil sie eben a. wenig Geduld hatte. Er schreibt, ihr wird immer ganz schnell langweilig. Und zweitens fällt ihr nichts ein. Und das ist eben unglaublich spannend in dem Manuskript. Also das springt einen direkt an. Das kann man direkt physisch nachverfolgen in dem Manuskript, indem er manchmal ganze Passagen einfach durchstreicht und etwas Neues hinschreibt, also einen reinen Mozart komponiert. Und so ist es also kaum irgendwo ein reiner Mozart, aber doch sehr viel Mozart in diesen Stücken drin. Und das im Detail auseinander zu dividieren, ist natürlich eine ganz spannende Aufgabe für die Wissenschaft.
0: Als Leiter der Bibliotheca Mozartiana sind alte Dokumente rund um Mozart für Sie ja Teil des Berufs. Bei Archivarbeit und im Umgang mit jahrhundertealten Manuskripten schwingt ja auch immer Ehrfurcht mit. Gewöhnt man sich daran? Ich vermute nicht.
1: Ja, man sieht das Ganze natürlich sachlicher auf die Dauer. Ja. Ja, aber gerade bei Mozart ist es so, jedes Mal, wenn ich so ein Manuskript oder einen Brief aufschlage, bin ich immer wieder überwältigt, einfach von den vielen Facetten, die da drin stecken. Und gerade in diesem Manuskript, wo man eben wirklich Mozart bei der Arbeit sehen kann, ne, und eben nicht bei der Arbeit für sich alleine, das ist natürlich auch immer sehr spannend, zum Beispiel seine Skizzen anzuschauen. Aber hier in so einem Fall, wo er sich mit einer jungen Dame beschäftigen muss, in der er zunächst große Hoffnungen hat, aber dann wirklich ja, mehr oder weniger verzweifelt, das ist wirklich sehr, sehr spannend, das nachzuverfolgen.
0: Mozart bei der Arbeit, bei der Gemeinschaftsarbeit gewissermaßen, wie Sie gesagt haben. Ich könnte mir vorstellen, dass Editionen sich jetzt drum reißen werden, das zu publizieren und Flötisten bzw. HarfenistInnen ebenso, um das als Ersteinspielung auf CD zu bannen. Wir wissen es nicht, aber was meinen Sie?
1: Ja, natürlich. Ich habe auch schon eine ganze Reihe von Anfragen bekommen. Wann können wir das Manuskript endlich herunterladen? Wann wird die Bibliothek National das online stellen? Wir werden auf jeden Fall hier bei einer Tagung, die wir im Herbst in Salzburg haben werden, den Herrn Dr. Guar in Salzburg haben, der das Manuskript entdeckt hat und auch sehr ausführlich schon beschrieben hat. Er wird dort der wissenschaftlichen Community seinen Fund genauer vorstellen.
0: Dr. Armin Brinzing, Leiter der Bibliotheca Mozartiana in Salzburg, vielen Dank und nochmal Glückwunsch, denn Sie haben ja die Echtheit dieses Manuskripts mitbestätigt. Schöne Grüße nach Salzburg.
1: Ja, herzlichen Dank. Schöne Grüße in den hohen Norden.
0: Und diese jetzt wiedergefundenen Stücke für Harfe und Flöte sind insgesamt etwa 20 Minuten lang. Gestern sind sie im Rahmen der Fête de la Musique in der Französischen Nationalbibliothek uraufgeführt worden. Und heute Nachmittag werden sie gesendet bei unseren Freunden von France Musique ab 15 Uhr. Dann mit der Flötistin Mathilde Calderini und dem Harfenisten Nicolas Tullier, beide vom Orchestre Philharmonique de Radio France. Auch das ist Mozart. Vorrei spiegarvi, eine Konzertarie. Es singt Simone Kermes.

Mozart-Konzertarie Vorrei spiegarvi o Dio. Julien Salamcourt dirigierte das Kammerorchester der Oper Warschau und gesungen hat die Sopranistin Simone Kermes, die Crazy Queen of Baroque, wie sie auch genannt wird. Sie kann auch Wiener Klassik. Jetzt Mozarts Schüler, Musik von Johann Nepomuk Hummel auf NDR Kultur.

0: Der Pianist Stephen Huff im Finalsatz des Klavierkonzerts H-Moll von Johann Nepomuk Hummel. Bryden Thompson begleitete mit dem English Chamber Orchestra.
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0: Und in dieser Woche erinnern wir mit vielen unterschiedlichen Beiträgen an die österreichische Lyrikerin Ingeborg Bachmann, die am 25. Juni 1926, also am kommenden Donnerstag, vor 100 Jahren das Licht der Welt erblickte und deren Werk maßgeblich die deutschsprachige Lyrik nach dem Zweiten Weltkrieg geprägt hat. In unserer Sendung à la carte zum Beispiel geht es heute Mittag im Gespräch mit der Literaturwissenschaftlerin und Kritikerin Insa Wilke um Ingeborg Bachmann. Und auch an dieser Stelle in unserer Lyrikreihe bringen wir in dieser Woche einige Gedichte. Dieses heißt »Wie soll ich mich nennen?« In dieser historischen Aufnahme trägt Ingeborg Bachmann es selbst vor.
2: Einmal war ich ein Baum und gebunden, dann entschlüpfte ich als Vogel und war frei. In einem Graben gefesselt gefunden, entließ mich berstend ein schmutziges Ei. Wie halte ich mich? Ich habe vergessen, woher ich komme und wohin ich gehe. Ich bin von vielen Leibern besessen, ein harter Dorn und ein flüchtendes Reh. Freund bin ich heute den Ahornzweigen, morgen vergehe ich mir an dem Stamm. Wann begann die Schuld ihren Reigen, mit dem ich von Samen zu Samen schwamm? Aber in mir sinkt noch ein Beginnen oder ein Enden und wehrt meiner Flucht. Ich will den Pfeil dieser Schuld entrinnen, die mich in Sandkorn und Wildente sucht. Vielleicht kann ich mich einmal erkennen, eine Taube, einen rollenden Stein. Ein Wort nur fehlt. Wie soll ich mich nennen, ohne in anderer Sprache zu sein?
0: Ingeborg Bachmann las ihr Gedicht »Wie soll ich mich nennen?«

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französische Orgelromantik von Alexandre Guillemont, Allegro Opus 81 mit Ian Tracy an der Orgel. Rumen Gamba leitete das BBC Philharmonic Orchestra und davor das Ensemble Conspirare unter Craig Keller Johnson, Flower Into Kindness aus dem Zyklus Into the Light von Jake Runstead. Die Sopranistin war Kathleen Rich. Und bis zu den 11 Uhr Nachrichten spielt die Mecklenburgische Staatskapelle Schwerin, geleitet von Marc Rode, den zweiten Satz der Sinfonie Nummer 22 G-Dur von Antonio Rossetti.

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1: Um 11 Uhr mit Tarek Yusbashi. Großbritanniens Premier Starmer tritt zurück. Er zieht damit die Konsequenzen aus schlechten Umfragewerten und viel innerparteilicher Kritik. Starmer sagte vor seinem Amtssitz in London, er akzeptiere den Wunsch seiner Labour-Partei und gebe den Vorsitz auf. Als Regierungschef bleibe er im Amt, bis ein Nachfolger gefunden ist. Starmers parteiinterner Rivale Burnham hatte angekündigt, als neuer Chef der Labour-Partei anzutreten. Damit würde er auch Premier in Großbritannien werden. Der 63-jährige Starmer führte knapp 2 Jahre die britische Regierung. Die SPD-Rentenpolitikerin Klose hat die bisher bekannt gewordenen Vorschläge der Rentenkommission zur künftigen Alterssicherung gegen Kritik verteidigt. Offiziell sollen die Pläne morgen vorgestellt werden. Bekannt wurde unter anderem bereits, dass das Renteneintrittsalter schrittweise steigen und eine zusätzliche verpflichtende Kapitalrente eingeführt werden soll. Klose sagte, die Vorschläge gehörten in einem Paket zusammen und bauten aufeinander auf.
2: Der Auftrag war, eine lebensstandardsichernde Rente für niedrige und mittlere Einkommen bei einer nachhaltigen Finanzierung sicherzustellen. Am Ende ist es natürlich so, dass nicht jede Maßnahme jetzt alle glücklich machen wird, die da vorgeschlagen werden. Ich würde mir wünschen, dass man bewertet, ob es die Anforderungen erfüllt. Nämlich eben, dass alle eine höhere Rente haben, als das zum geltenden Recht der Fall wäre. Und ich würde sagen, die Vorschläge in ihrer Gesamtheit liefern das. Ich glaube, das ist auch das, was die Leute von uns erwarten, dass wir ihnen Perspektiven aufzeigen, wie trotz der Demografie, trotz der älter werdenden Gesellschaft Möglichkeiten da sind, dass man am Ende eine lebensstandardsichernde Rente hat. Und das ist aktuell nicht der Fall.
1: Die SPD-Rentenpolitikerin Klose. Am heutigen Aktionstag Kommunen am Limit wollen Städte und Gemeinden in Deutschland auf ihre finanzielle Situation aufmerksam machen. Sie sehen Bund und Länder in der Pflicht, mehr Geld für Leistungen etwa im sozialen Bereich oder für die Instandhaltung zur Verfügung zu stellen. Auch im Norden gibt es Veranstaltungen zum Aktionstag. Viele Landräte und Bürgermeister warnen davor, dass der Geldmangel letztlich den Staat und die Demokratie schwächt. Bundesverteidigungsminister Pistorius besucht heute eine NATO-Übung in Litauen. 2.900 Soldaten nehmen daran teil, 2.300 davon stellt die Bundeswehr. Aus Berlin Benjamin Großkopf.
3: Freedom Shield, also Schild der Freiheit, so heißt die große Übung. Der Truppenübungsplatz Pabrade liegt unweit der Grenze zu Belarus. Das Land gilt als enger Verbündeter Russlands. Deswegen darf die Übung auch als Zeichen an Moskau verstanden werden. Trainiert werden soll unter anderem der Kampf mit und gegen Drohnen. Mehr als 300 davon sind im Einsatz. Im Verbund mit herkömmlichen Waffensystemen wie Panzern soll möglichst realistisch werden, wie ein Gefecht an der NATO-Ostflanke aussehen könnte. Das Kommando hat die neue Litauen-Brigade der Bundeswehr. Sie wird gerade aufgebaut, soll bis Ende kommenden Jahres fast 5000 Soldatinnen und Soldaten umfassen, die sich freiwillig dauerhaft in Litauen stationieren lassen. Dass das funktioniert, daran gibt es allerdings Zweifel. Das Prinzip der Freiwilligkeit hat vor allem Verteidigungsminister Pistorius immer betont.
1: Die Gespräche zwischen den USA und Iran über ein Ende des Krieges sollen heute in der Schweiz fortgesetzt werden. Nach Agenturberichten sind Arbeitsgruppen im Einsatz, die unterschiedliche Themenfelder bearbeiten. Auf Seiten des Iran sind Top-Verhandler mittlerweile abgereist, wie Außenminister Araghchi. Die Gespräche über ein Ende des Iran-Kriegs waren gestern gestartet. Es geht vor allem um das iranische Atomprogramm, Israels Militäreinsatz im Libanon und den Status der Straße von Hormus. Bei der Fußball-WM bangt das deutsche Team um Verteidiger Nico Schlotterbeck. Noch ist unklar, ob er nach seiner Verletzung weitermachen kann. Silke Heiner aus dem ARD-WM-Team berichtet, warum der Bundestrainer jetzt keinen Spieler mehr nachnominieren kann.
4: Das sind die FIFA-Regularien. Die räumen diese Chance schlichtweg nicht mehr ein. Die Regeln besagen, dass ein verletzter Feldspieler nur bis 24 Stunden vor dem ersten WM-Spiel ersetzt werden darf. Da hatte Julian Nagelsmann ja bereits auf die Verletzung von Lennart Karl reagiert und Asan Ouedraogo nachnominiert. Umso mehr warten natürlich alle gespannt auf Schlotterbecks Diagnose. Gestern musste er sich ja einer MRT-Untersuchung unterziehen, die Aufschluss über die Schwere der Verletzung geben sollte. Noch ist nichts durchgesickert. Der DFB wird die Informationen vermutlich im Laufe des Tages bekannt geben. Wir werden also frühestens am Nachmittag etwas erfahren.
1: Das waren die Nachrichten. Das Wetter in Norddeutschland. Heute oft freundlich, vor allem in Südniedersachsen einzelne Schauer und Gewitter, sonst meist trocken, Höchstwerte 20 Grad auf Amrum bis knapp 30 Grad am Raum Göttingen und morgen weiter viel Sonne und fast überall trocken bei 21 bis 30 Grad. Es ist 11.05 Uhr.
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5: Wunderland gab's gestern zum Auftakt der 51. Hamburger Balletttage, angelehnt an Alice im Wunderland. Ein turbulenter Abend, eine fantastische Zeitreise, über die wir berichten. Schönen Montagvormittag.

Zeuger Bitter und Bertrand Chamailloux spielten den ersten Satz der zweiten Cellosonate D-Dur von Felix Mendelssohn Bartholdy. Er war ein orchestraler Klangzauberer, ähnlich wie Sibelius oder auch Tschaikowski, der Däne Håkon Børresen. Seine zweite Sinfonie trägt den Beinamen Das Meer. Und der erste Satz, den wir jetzt auf NDR Kultur hören, ist überschrieben Brandung. Anschwellende und abschwellende Musik, die mit viel Gischt beginnt.

0: Brandung. Der erste Satz der Sinfonie Nummer 2 A-Dur mit dem Beinamen Das Meer. Musik von Håkan Børresen, gespielt hat das HR-Sinfonieorchester, geleitet von Ole Schmidt. 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Angeblich sollen sogar Oscar Wilde und Königin Victoria das Buch begeistert gelesen haben. Alice im Wunderland, geschrieben 1865 von dem britischen Schriftsteller Lewis Carroll. Zusammen mit seiner Fortsetzung Alice hinter den Spiegeln gilt das Werk als Klassiker der Weltliteratur. Eine große Sache also, die da gestern in der Staatsoper Hamburg auf die Ballettbühne gebracht wurde. Inklusive Grinsekatze, Märzhase und verrücktem Hutmacher. Sie erinnern sich bestimmt selbst. Annette Matz war bei der Premiere von Wunderland, die zugleich Auftakt war für die 51. Hamburger Balletttage.
1: Alles beginnt mit einem kleinen Grashügel auf der Bühne, in dem Alice verschwindet. Sie steigt dem weißen Kaninchen hinterher. Auftakt zu dieser großen Geschichte um die kleine Alice, die sich in eine surreale Unterwelt begibt, in der sie die unterschiedlichsten Abenteuer erlebt. Angefangen mit dem Problem, dass sie zu groß ist für die kleine Tür, für die sie den Schlüssel dort unten findet und durch die sie natürlich unbedingt hindurch will. Das schafft sie auch mit einem Zaubertrank, der sie klein macht. Das ist ihr Einstieg ins Wunderland. Hier begegnet sie den verrücktesten Fabelwesen, einer Wasserpfeife rauchenden Raupe, natürlich den berühmten Grinsekatzen, Menschen, die wie Spielkarten aussehen, der Königin, die unbedingt jemandem den Kopf abschlagen möchte. Choreograf Alexej Radmanski hat das alles bildlich beeindruckend inszeniert, nutzt die gesamte Größe der Staatsopernbühne für diese fantastische Zeitreise. Anfangs rahmen große Kreise die Bühne ein, eine Art Time-Tunnel, der an die gleichnamige Science-Fiction-Serie aus den 70ern erinnert. Später wird daraus der berühmte Rosengarten, in dem die Gärtner die Rosen rot anmalen, weil die Königin keine weißen mag. Ein Haus hat per Projektion plötzlich Augen in den Fenstern und eine große, unheimliche Hand schnappt aus der Tür.
2: Großartig.
3: Da sind so viele Finessen drin, so viele Schnelligkeiten, wunderbar poetische Momente.
2: Die Kulisse, die Kostüme, die Musik, dieser unfassbar schnelle Wechsel von Musik.
4: Das war genau die Stimmung, die auch im Buch überkommt. Auch ein bisschen eine skurrile, manchmal unheimliche Stimmung, auch eine fröhliche. Ich fand es ganz toll umgesetzt.
1: So nachhaltig beeindruckend wie die Bühnenbilder, die für jede neue kleine Welt, die Alice entdeckt, oft per digitaler Projektion wechseln, sind die fantastischen Kostüme. Die Pferdeanzüge der königlichen Reiter, die Blumenanzüge bei den Damen, der Löwe als Einhorn. Man kann fast sagen, das muss man mal gesehen haben. Entworfen hat sie der ungarische Multimedia-Künstler David Sauder, der zum ersten Mal für das Theater gearbeitet hat.
5: Also sowas habe ich noch nie gesehen. Die Freude, die aus der Seele kommt, aus dem Herzen kommt.
1: Bühnenbild und Kostüme sind die Stars des Abends, in denen sich das exzellente Hamburg Ballett einmal mehr herausragend einfügt. Erstmals hat Alexej Radmanski, eigentlich Hauschoreograf vom New York City Ballet, im Auftrag vom Hamburg Ballett mit der Company gearbeitet. Und die tanzt nicht nur, sie spielt jede einzelne Figur. Olivia Betteridge tanzt die neugierig staunende Alice und nur beispielhaft, sie alle sind richtig gut und tanzen mehrere Rollen, seien Francesco Cortese und Louis Mousin genannt. Sie sind als die Zwillinge Tweedledum und Tweedledee ganz herrlich, lustig und einnehmend. Für die Musik hat Choreograf Alexej Radmanski tief in die Variantenkiste gegriffen, von Erik Satie über Chopin und Ligeti bis zu Computermusik von Paul Lansky. Das passt gut zu der schnellen und szenischen Umsetzung. Im ersten Teil allerdings wirken die Szenen etwas aneinandergereiht, fast zu perfekt, mit ihrer überbordenden, bildhaften, musikalischen, tänzerischen Schönheit. Im zweiten Teil, Alice hinter den Spiegeln, nimmt der Abend an Fahrt auf, wird durchlässiger.
3: Der zweite Teil besser als der erste und so die tiefen Emotionen wie bei Neumeier oder anderen Choreografen, das war es nicht.
6: Erstes Teil fand ich irgendwie war erstmal ein bisschen skeptisch, weil es mir so ein bisschen musical-mäßig so vorkam. Aber dann im zweiten Teil, ich habe mich so richtig reingelebt.
1: Fragt man übrigens im Publikum, kennen Sie das Buch Alice im Wunderland, lautet die Antwort meistens natürlich, oft mit dem Nachsatz, aber lange her. Für Wunderland empfiehlt es sich, noch einmal reinzulesen. Dann kann man die eindrucksvollen Bilder noch mehr genießen und vielleicht auch eine ganz eigene Tiefe für sich entdecken.
0: Annette Matz über den Auftakt der 51. Hamburger Balletttage mit Wunderland. Das nächste Mal zu sehen morgen, 19.30 Uhr in der Staatsoper. Dafür gibt es noch ein paar wenige Karten. Die Balletttage laufen bis zum 5. Juli.

Albrecht Meyer war der Solist im Oboenkonzert D-Moll, dem sehr berühmten von Alessandro Marcello. Das war der erste Satz mit dem New Seasons Ensemble. Letzten Monat ist das Album erschienen, aus dem unser folgendes Stück stammt. Ein Album des Quartetto Quiroga mit Musik von Juan Crisóstomo de Arriaga. Er wurde nur 19 Jahre alt, ein Wunderkind, das zu Lebzeiten große Bewunderung ausgelöst hat. Man hat ihn auch den spanischen Mozart genannt. Das Ensemble, das spielt auf Darmsaiten und die drei Streichquartette, die Arriaga im Alter von nur 16 Jahren geschrieben hat. Wir hören jetzt das mittlere daraus, das Streichquartett Nummer 2 A-Dur und den ersten Satz.

0: eingeschränkt wird. Medizinische Gutachten sollen diese Freiheit ersetzen. Als kraftvolle Gegenbewegung dazu erheben sich die Wandmalereien des Aravani Art Project in Indiens Straßen. Unsere Korrespondentin Lena Bodewein in Neu-Delhi hat das indische Kunstkollektiv getroffen.
1: Freitagabend im Stadtteil Lodi Colony in Neu-Delhi, in einer ruhigen Straße mit Wohnblocks und Grundschule. Ein kleiner Junge winkt vom Rücksitz eines Motorrollers freundlich ein paar Frauen zu, wie alten Bekannten. Sie tragen bunte Saris, gemusterte Kleider, große Ohrringe, haben starke Gesichtsausdrücke und sind riesig. An die Wand eines Gebäudes gemalt, direkt gegenüber einem Kindergarten. Ein Werk des Kunstkollektivs Aravani, benannt nach Lord Aravan, einer Figur aus der südindischen Götterlehre, verehrt als Schutzgott der Transgender-Menschen. Das Aravani Art Project bringt seit 10 Jahren Kunst von Transgender-Künstlerinnen auf die Wände, zeigt sie in ihrer farbenprächtigen Art, herausgeputzt wie auf dem Wandgemälde in Neu-Delhi. Und doch schauen auf dem Bild einige von ihnen ängstlich drein. Sie sind porträtiert als zweifelnd, zart und doch zuversichtlich. Das sei unglaublich wichtig, sagt LGBTQ-Aktivistin Rudrani Chetri, um das Bild der Transgender-Personen zu korrigieren. Die Art von Transphobie, die in unserem Land herrscht, kommt auch daher, dass gerade Hindi-Filme sich über Transgender-Personen lustig machen. Sie stellen sie falsch dar, etwa als Kindesentführer, Sexualstraftäter und dergleichen. Kunst im öffentlichen Raum, wie vom Aravani Art Project, lehnt Ausgrenzung der Transgender-Personen ab. Ihre Sichtbarkeit ist unmissverständlich. Wir müssen uns nun all diese Bereiche erobern, sei es Film, Fernsehen, Social Media, Wandkunst, Gemälde oder unsere Modekreation, was auch immer es sein mag. Unsere Community war schon immer sehr künstlerisch geprägt. Alltägliche Oberflächen verwandeln sie in Orte des Widerstands und der Zugehörigkeit. Kunst kann so erzählen, wie sie wirklich sind, nicht wie das indische Kino sie dargestellt hat. Rudrani Chetri selbst erfährt täglich, wie Transgender-Frauen deshalb behandelt werden, lächerlich gemacht und erniedrigt werden, verprügelt werden, von ihren Familien verstoßen. In den vergangenen 12 Jahren hatte sich die Gesetzgebung zugunsten von Minderheiten geändert, erzählt Rudrani. Es war so gedacht, wenn jemand diskriminiert wird, können wir uns auf den Rechtsbeistand berufen und Klage gegen die betreffende Person einreichen. Das könnte jetzt mit einer geplanten Gesetzesänderung verloren gehen. Mittlerweile sehe ich, dass wir dann nichts mehr in der Hand haben. Selbst wenn uns jemand verspottet, uns die Kleider vom Leib reißt und sehen will, was für Genitalien wir haben, haben wir nichts mehr, womit wir uns schützen können. Umso wichtiger ist die Sichtbarkeit, wie sie die großen, bunten Wandgemälde des Aravani Art Projects zeigen. Street Art in Straßen, die viel zu oft unsicher für sie selbst waren.
0: Vorurteile abbauen mit bunten Wandmalereien. Lena Bodewein über das indische Transgender-Kunstkollektiv Aravani. Die Pianistin Sandra Morgensen spielt jetzt das Wiegenlied der Wellen der schwedischen Komponistin Laura Wallborg-Aulin.

Filmmusik von Georges Delerue aus Die Spaziergängerin von Sanssouci mit dem Geiger Renaud Capucin und dem Ensemble Les Siècles unter Leitung von Duncan Ward. 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

schöne ABBA-Adaption hier von Asia Fatejera, Saxophon und der Lautenkompanie. Bis zu den Nachrichten Satz 4 aus dem Concerto Grosso Nummer 5 D-Moll von Georg Friedrich Händel mit den English Baroque Soloists.

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1: Um 12 Uhr mit Benjamin Kirsch. Der britische Premierminister Keir Starmer hat seinen Rücktritt angekündigt. Er will im Amt bleiben, bis ein Nachfolger bestimmt ist, erklärte der Labour-Politiker. Aus London, Gabi Biesinger.
2: An der Seite seiner Frau Victoria trat Premierminister Keir Starmer vor die Tür von 10 Downing Street, wo sich schon seit dem frühen Morgen die Presse versammelt hatte. Er werde sein Amt als Parteivorsitzender der Labour Party niederlegen, so Starmer. Denn er habe seiner Partei zugehört, dass er offenbar nicht der Beste sei, um Labour in die nächsten Wahlen zu führen. König Charles III., das Staatsoberhaupt, habe er bereits über seine Entscheidung informiert. Der nationale Exekutivausschuss seiner Labour-Partei solle nun einen Zeitplan für die Regelung der Nachfolge aufstellen. Bis zur Parlamentspause Anfang Juli könnten sich Kandidaten für die Nachfolge nominieren lassen. Bis im September das Unterhaus dann wieder zusammenkomme, gäbe es dann einen neuen Regierungschef oder eine neue Regierungschefin. Starmers Rücktritt hatte sich längst abgezeichnet, spätestens seit dem verheerend schlechten Ergebnis für Labour bei den Kommunal- und Regionalwahlen im Mai.
1: Die bislang bekannt gewordenen Vorschläge der Rentenkommission sorgen für Diskussionen. Geplant ist unter anderem, das Alter für den Renteneintritt schrittweise zu erhöhen und beispielsweise auch Selbstständige in die Kasse einzahlen zu lassen. Aus der NDR-Nachrichtenredaktion Michael Kück.
3: IG Metall-Chefin Benner fürchtet eine scharfe Ablehnung der Beschäftigten für den Vorschlag, die Rente mit 63 abzuschaffen. Dies blende die Lebensrealität vieler aus, sagte Benner. Die Linken kritisieren die Vorschläge der Rentenkommission insgesamt als inakzeptable Kürzungen. Die SPD-Rentenpolitikerin Klose sprach dagegen im Morgenmagazin von ARD und ZDF von einer positiven Nachricht, gerade für Jüngere. Lob kommt auch von der CDU. Die Seniorenunion spricht von ausgewogenen Vorschlägen.
1: Am heutigen Aktionstag Kommunen am Limit wollen Städte und Gemeinden in Deutschland auf ihre finanzielle Situation aufmerksam machen. Sie sehen Bund und Länder in der Pflicht, mehr Geld für Leistungen etwa im sozialen Bereich oder für die Instandhaltung zur Verfügung zu stellen. Auch im Norden gibt es Veranstaltungen zum Aktionstag. Viele Landräte und Bürgermeister warnen davor, dass der Geldmangel letztlich den Staat und die Demokratie schwächt. Deutschland will beim Panzerhersteller KNDS mit 40% einsteigen. Regierungssprecher Cornelius sagte, das entspreche dem Anteil, den auch Frankreich an dem Rüstungsunternehmen hält. Später soll der Anteil wieder sinken. Bundeswirtschaftsministerin Reiche sagte, mit dem Einstieg bei der Waffenfirma sichere der Staat Schlüsseltechnologien und Arbeitsplätze. KNDS baut unter anderem den Kampfpanzer Leopard 2 und die Panzerhaubitze 2000. Dem Vorhaben muss noch der Haushaltsausschuss zustimmen. Nach der ersten Verhandlungsrunde in der Schweiz über ein Ende des Iran-Kriegs sollen nun Gespräche zur Umsetzung der Absichtserklärung beginnen. In der Nacht haben sich die Unterhändler der USA und des Iran auf einen Fahrplan für ein endgültiges Abkommen innerhalb von 60 Tagen geeinigt. Aus Baden-Baden, Patricia Werne.
4: Geplant sei unter anderem, Arbeitsgruppen für die jeweiligen Themen zu bilden. Diese sogenannten technischen Gespräche sollen den Rest der Woche auf dem Bürgenstock am Vierwaldstätter See fortgeführt werden. Weitere Einzelheiten sind nicht bekannt. Die Schweiz als Gastgeberland zeigte sich mit dem Fahrplan nach der ersten Verhandlungsrunde zufrieden. Das Außenministerium in Bern teilte mit, dies sei ein positiver Schritt, der weitere politische und technische Entwicklungen ermögliche. Man sei bereit, diesen Prozess weiter zu unterstützen.
1: Bei der Fußball-WM bangt das deutsche Team um Nico Schlotterbeck. Noch ist unklar, ob der Verteidiger nach seiner Verletzung weitermachen kann. Aus dem ARD-WM-Team Silke Heine.
5: Gestern musste er sich ja einer MRT-Untersuchung unterziehen, die Aufschluss über die Schwere der Verletzung geben sollte. Noch ist nichts durchgesickert. Der DFB wird die Informationen vermutlich im Laufe des Tages bekannt geben. Wir werden also frühestens am Nachmittag etwas erfahren. Heute können Argentinien und Frankreich mit weiteren Siegen schon ins 16. Finale einziehen. Das würde auch den Österreichern gelingen, wenn sie Weltmeister Argentinien schlagen. Frankreich hat gegen Senegal ebenso eine vermeintlich leichte Aufgabe zu lösen wie Norwegen, das gegen Außenseiter Irak ebenfalls auf den zweiten Sieg hofft.
1: Das waren die Nachrichten. Das Wetter in Norddeutschland: freundlich mit viel Sonne, in Südniedersachsen einzelne Schauer oder Gewitter, 20 Grad auf Sylt bis 30 Grad in Wolfsburg. Morgen sonnig und trocken, 21 Grad auf Fehmarn bis 30 Grad in Hannover und am Mittwoch und Donnerstag heiter und trocken, 23 bis 35 Grad. Es ist jetzt 12.05 Uhr.
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6: Willkommen zurück und diese Stunde beginnt mit Musik von Johann Anton André. Für etwas mehr als 3000 Gulden hatte dieser Komponist und Musikverleger 1799 den musikalischen Nachlass von Mozart gekauft. Eine Sammlung von über 270 Autographen, darunter die Opern Figaro und Zauberflöte, außerdem die kleine Nachtmusik. Selbst komponiert hat er aber auch Johann Anton André, zum Beispiel für Klaviertrio.

Johann Sigismund Kusser, der war 1690 der erste Kapellmeister der Neuen Braunschweigischen Oper, später dann an der Hamburger Gänsemarktoper tätig. Und das war von Kusser Echo aus den 6 Ouvertüren-Suiten. Apollo Enjoué, gespielt hat das Freiburger Barockorchester unter der Leitung von Gottfried von der Goltz. Es ist 10 nach 12.

0: Schauspielmusik war das von Karl Maria von Weber, die Ouvertüre Preziosa mit den Wiener Philharmonikern unter Leitung von Karl Münchinger. In dieser Woche jährt sich der Geburtstag von Ingeborg Bachmann zum 100. Mal. Bis heute scheint das Charisma der Dichterin ungebrochen. Sie starb viel zu früh nach einem Wohnungsbrand. Vielleicht auch mit ein Grund für die große Faszination, die bis heute von ihr ausgeht, meint die Literaturkritikerin Insa Wilke. Bekannt seien zwar vor allem die Gedichte, sagt sie. Insa Wilke haben jedoch vor allem Bachmanns Reden beeindruckt, ihr Mut und auch ihre Klarheit.
1: Und wenn man dann in der Frankfurter Poetikvorlesung zum Beispiel so Sätze sagt wie »Hätten wir das Wort, hätten wir Sprache, wir bräuchten die Waffen nicht«, dann werden viele Männer in diesem Publikum gesagt haben, wie naiv. Und sie hat aber darauf beharrt, diese einfachen Sätze zu sagen und diese einfachen Fragen zu stellen und zu sagen, das ist es, woran sich eigentlich das Gelingen unseres Lebens und das Gelingen von Gesellschaft und Zivilisation bricht. Und die sind natürlich heute hochaktuell. Auch in dieser Zwiespältigkeit, ist das naiv, sowas zu sagen? Oder ist es das, worum wir ringen müssten? Also ein Sprechen, Worte. Das sind die Fragen, die sie stellt. Und ich finde enorm bewundernswert, dass sie sie so formulieren konnte und dass sie sie so ausgesprochen hat, egal wie schlecht es ihr ging.
0: Insa Wilke, die Literaturkritikerin, ist nachher zu Gast hier bei NDR Kultur à la carte und beleuchtet im Gespräch mit Katja Weise das Phänomen Ingeborg Bachmann. Auch von ihrer Zeit als Jurypräsidentin in Klagenfurt beim Ingeborg-Bachmann-Wettbewerb wird sie erzählen, ebenso von einer kurzen Auszeit vom Literaturbetrieb in der Schule ab 13 Uhr zu hören.

Der Gitarrist Paco de Lucía mit dem ersten Satz aus dem Concierto de Aranjuez von Joaquín Rodrigo. Edmondo Colomer leitete das Orchester de Cadaqués. Nach der nächsten Musik stellen wir Ihnen Sehnsucht vor, so heißt der neue Roman des polnischen Schriftstellers Stepan Twardoch. Der handelt von einem Mann, der sich seinen Lebenstraum erfüllt, eine Weltumsegelung. Allerdings genügt ihm dafür ein Stausee, auf dem er ebenso viele Seemeilen zurücklegen will wie bei einer echten Weltumsegelung. Aber das ist nur der Ausgangspunkt für eine abenteuerliche Reise durch Zeiten und Kontinente.

0: der erste offizielle Sommermontag in diesem Jahr. Das war die Pastorale d'été von Arthur Honegger mit dem Orchestre du Capitole de Toulouse unter Leitung von Michel Plasson. Und auch das Cover des neuen Buches, das wir jetzt vorstellen, sieht sehr sommerlich aus, mit einem weißen Segelboot vor blauem Himmel.
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0: Der 1979 geborene Szczepan Twardoch gilt als einer der wichtigsten Gegenwartsautoren Polens. Der Schriftsteller zählt sich zur Minderheit der polnischen Schlesier. Er ist vielfach preisgekrönt. In seinen Romanen, da verarbeitet er auch die Zwischenkriegsjahre in Polen, zum Beispiel in Der Boxer. Sein neuer Roman heißt Sehnsucht. Peter Helling hat ihn gelesen.
2: Der Mann hat ein Problem. Erwin Piontek ist Rentner und er hat den Sinn im Leben verloren. Seine Sehnsucht treibt ihn aufs Schiff. Er will die Welt umsegeln. Also bricht der ehemalige Bergmann eines Tages auf, verlässt seine Frau, kauft sich ein Segelboot und sticht in See. Besser, er sticht in den Stausee.
3: Aufs Meer wollte Erwin ja gar nicht. Daran dachte er jetzt. Er nahm die Turnschuhe aus dem Segelsack, weil er das Deck nicht mit den harten Sohlen seiner Alltagsschuhe beschmutzen wollte. Die raue, rutschfeste Farbe blätterte hier und da schon ab. Dann ging er auf sein Boot, sein Schiff, die letzte Hoffnung auf Leben, auf den Funken.
2: Monatelang segelt er auf dem kleinen schlesischen Stausee von Rybnik im Kreis, um auf genauso viele Seemeilen zu kommen, die es bräuchte, die Erdkugel zu umrunden. Erwin Piontek wird ein Medienstar. Seine Aktion geht viral, sein Boot wird umlagert.
3: Er verjagte die Wilden, stieß sie mit seinem Paddel weg, wenn sie zu nahe kamen, und sie filmten das unbeirrt und freudig, weil sie in Gedanken schon ausrechneten, wie viel Klicks ihnen das einbringen würde. Und das waren viele.
2: Das Besondere an dem Roman von Szczepan Twardoch, er schreibt sich als Autor mit in seine Geschichte hinein. Er steht am Ufer, beobachtet den skurrilen Seefahrer. Und es wirkt fast so, als würden die Kreisbewegungen Erwins eine untergründige Maschine in Gang setzen, die Zeit und Raum durcheinander wirbelt. Denn plötzlich ist derselbe Erwin im Jahr 1905 gelandet.
3: Sagen wir also, Erwin Piontek sei der gleiche Mensch, die Welt aber, die für ihn existiert, existiere anders, weil Erwin Piontek anders existiert. Sagen wir, Erwin Piontek liege auf der Erde und die Erde sei rot, aber nicht von Blut.
2: Jetzt ist er ein schlesischer Soldat im Dienst der deutschen Besatzungsmacht im damaligen Deutsch-Südwestafrika. Wir begleiten den Soldaten in seine Gefangenschaft durch Widerstandskämpfer aus dem Volk der Nama. Der blonde Schlesier sieht, wie die deutsche Kolonisation in dem Land wütet. Und noch eine dritte Zeitebene eröffnet der Autor. Die spielt in der unmittelbaren Zukunft, 2031, 3 Jahre nach den sogenannten Ereignissen von 2028, womit ein fiktiver russischer Überfall auf Polen und Mitteleuropa gemeint ist. Eine düstere, aber auch karikaturenhafte Dystopie. Erwin sieht dem aktuellen Machthaber des neu gegründeten Volksstaates Polen wie aus dem Gesicht geschnitten ähnlich und wird als Doppelgänger etabliert.
3: Sagen wir, auf diese Weise sei ich, Erwin Piontek, zum Herrscher des Volksstaates Polen geworden. Eines vom Krieg zerstörten, verarmten, gerade so funktionierenden Landes im russischen Einflussbereich.
2: Eine Politikfarce, die an Charlie Chaplins Der große Diktator erinnert. Sehnsucht ist ein Roman im Konjunktiv. Ein spekulatives Buch menschlicher Möglichkeiten. Wir sehen nicht nur dem Autor beim Spekulieren zu, sondern wie sich sein Held gegen die Manipulation seines Schöpfers zu wehren beginnt.
3: Wie kommt dieser Satz hierher? Hast du ihn geschrieben? Ich weiß, du hast sie alle geschrieben, aber das hier ist meine Geschichte, oder?
2: Der Jedermann Erwin Piontek wird zur Chiffre für die Sehnsucht nach anderen Möglichkeiten des Daseins über den Tod hinaus. Das Überlisten der Zeit wird mystisch verbrämt, wenn von gefräßigen, schwarzen Geschöpfen die Rede ist, die tief im Ozean lauern, als Kontinuum der Geschichte. Der Roman vibriert vor Elektrizität, als hätte er ein Eigenleben. Das ist seine Stärke. Leider vergisst man die Konstruktion dieses atemlosen Buchs in keiner Sekunde. Es wirkt wie eine virtuose Groteske unserer krisenhaften Zeit, in der alles gleichzeitig zu existieren scheint, Vergangenheit und Zukunft. Aber ein Roman, der berührt, der Identifikation schafft, entsteht dadurch nicht. Erwin Piontek bleibt mit all seinen Facetten ein Mann ohne Gesicht.
0: Der neue Roman von Szczepan Twardoch, Sehnsucht. Bei Rowohlt ist das Buch erschienen, bei Rowohlt Berlin. Es hat 224 Seiten und kostet 24 Euro. Übersetzt aus dem Polnischen hat das Buch Olaf Kühl.

Justin Hurwitz. Das ist der Mann, der unter anderem die Musik zu La La Land geschrieben hat. Eben verklungen hier The Armstrongs aus dem Film Aufbruch zum Mond. Und davor spielte Friedrich Gulda den dritten Satz der Mondscheinsonate von Ludwig van Beethoven.

Presto aus dem ersten Cellokonzert von Henriette Bosmans mit Raphael Walfisch und dem BBC Scottish Symphony Orchestra. Nach den Nachrichten spricht die Literaturkritikerin Insa Wilke über Ingeborg Bachmann. Anlass ist der 100. Geburtstag der österreichischen Schriftstellerin in dieser Woche. NDR Kultur bis hierhin mit Philipp Caver. Ich verabschiede mich heute mit den Sätzen 2 bis 4 aus dem Concerto Grosso C-Dur von Francesco Barsanti.

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1: Um 13 Uhr mit Benjamin Kirsch. Der britische Premierminister Starmer hat seinen Rücktritt angekündigt. Er wolle im Amt bleiben, bis ein Nachfolger bestimmt ist, erklärte der Labour-Politiker aus London, Gabi Biesinger.
2: An der Seite seiner Frau Victoria trat Premierminister Keir Starmer vor die Tür von 10 Downing Street, wo sich schon seit dem frühen Morgen die Presse versammelt hatte. Er werde sein Amt als Parteivorsitzender der Labour Party niederlegen, so Starmer. Denn er habe seiner Partei zugehört, dass er offenbar nicht der Beste sei, um Labour in die nächsten Wahlen zu führen. König Charles III., das Staatsoberhaupt, habe er bereits über seine Entscheidung informiert. Der nationale Exekutivausschuss seiner Labour-Partei solle nun einen Zeitplan für die Regelung der Nachfolge aufstellen.
1: Der Ex-Bürgermeister der Metropolregion Manchester, Andy Burnham, hat mittlerweile erklärt, dass er für den Labour-Parteivorsitz kandidieren wird und somit auch Regierungschef werden will. Er stehe als Nachfolger von Starmer zur Verfügung, schrieb Burnham auf Social Media. Die bislang bekannt gewordenen Vorschläge der Rentenkommission sorgen für Diskussionen. Geplant ist unter anderem, das Alter für den Renteneintritt schrittweise zu erhöhen und beispielsweise auch Selbstständige in die Kasse einzahlen zu lassen. Aus der NDR-Nachrichtenredaktion Michael Kück.
3: IG Metall-Chefin Benner fürchtet eine scharfe Ablehnung der Beschäftigten für den Vorschlag, die Rente mit 63 abzuschaffen. Dies blende die Lebensrealität vieler aus, sagte Benner. Die Linken kritisieren die Vorschläge der Rentenkommission insgesamt als inakzeptable Kürzungen. Die SPD-Rentenpolitikerin Klose sprach dagegen im Morgenmagazin von ARD und ZDF von einer positiven Nachricht, gerade für Jüngere. Lob kommt auch von der CDU. Die Seniorenunion spricht von ausgewogenen Vorschlägen.
1: Der neue Linken-Chef Pantisano hat sich für seine umstrittene Äußerung zur CDU entschuldigt. Seine Aussage sei verkürzt und in dieser Form falsch gewesen. Dafür bitte er um Entschuldigung. Pantisano hatte der Bild am Wochenende gesagt, es gebe gerade keinen Unterschied zwischen CDU und AfD. Beide würden, Zitat, faschistische Politik machen. Heute erklärte der neue Linken-Chef dazu, er bleibe bei seiner Kritik an einem Rechtsruck der CDU. Die AfD wolle die Demokratie abschaffen. Diese Unterscheidung hätte er nicht verwischen dürfen. Pantisanos Vergleich hatte bei der CDU, aber auch in der eigenen Partei viel Kritik ausgelöst. Bei seiner Wahl zum linken Co-Chef bekam er nur 53%. Vorher hatte er sich noch für mögliche Bündnisse mit der CDU auf Landesebene ausgesprochen, um eine AfD-Regierung zu verhindern. Nach der ersten Verhandlungsrunde in der Schweiz über ein Ende des Iran-Kriegs sollen nun Gespräche zur Umsetzung der Absichtserklärung beginnen. In der Nacht haben sich die Unterhändler der USA und des Iran auf einen Fahrplan für ein endgültiges Abkommen innerhalb von 60 Tagen geeinigt. Aus Baden-Baden, Patricia Wern.
4: Geplant sei unter anderem, Arbeitsgruppen für die jeweiligen Themen zu bilden. Diese sogenannten technischen Gespräche sollen den Rest der Woche auf dem Bürgenstock am Vierwaldstätter See fortgeführt werden. Weitere Einzelheiten sind nicht bekannt. Die Schweiz als Gastgeberland zeigte sich mit dem Fahrplan nach der ersten Verhandlungsrunde zufrieden. Das Außenministerium in Bern teilte mit, dies sei ein positiver Schritt, der weitere politische und technische Entwicklungen ermögliche. Man sei bereit, diesen Prozess weiter zu unterstützen.
1: Nach einem mutmaßlichen Messerangriff in Göttingen ermitteln Mordkommission und Staatsschutz. Ein 23-Jähriger war in der Nacht zu Sonntag lebensbedrohlich verletzt worden. Inzwischen ist er außer Gefahr. Aus Göttingen, Christoph Höhland.
5: Laut Staatsanwaltschaft gilt mittlerweile ein 17-Jähriger als Tatverdächtiger. Der Jugendliche wurde gestern zur Wache gebracht, hat dort aber nicht ausgesagt. Laut Staatsanwaltschaft wurde bei ihm aber die Tatwaffe gefunden. Er kam wieder auf freien Fuß, auch weil die Staatsanwaltschaft bislang nicht ausschließen kann, dass es sich um Notwehr gehandelt hat. Ob es einen rechtsextremen Hintergrund gibt, wissen wir bislang nicht. Einen entsprechenden Fragenkatalog hat die Staatsanwaltschaft noch nicht beantwortet. In Göttingen kam es aber gestern Abend noch zu einer laut Polizei friedlichen Spontandemonstration. 600 bis 1000 Menschen protestierten gegen rechte Gewalt.
1: Das waren die Nachrichten. Das Wetter in Norddeutschland. Freundlich mit viel Sonne, in Südniedersachsen einzelne Schauer oder Gewitter, 20 Grad auf Sylt bis 30 Grad in Wolfsburg. Morgen sonnig und trocken bei 21 Grad auf Fehmarn bis 30 Grad in Hannover. Am Mittwoch und Donnerstag heiter und trocken 23 bis 35 Grad. Es ist jetzt 13.05 Uhr.
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6: Mit Katja Weise und Insa Wilke, Literaturkritikerin, Moderatorin, eine Zeit lang Juryvorsitzende beim Preis der Leipziger Buchmesse, bis 2023 auch beim Ingeborg-Bachmann-Wettbewerb in Klagenfurt. Und über die Bachmann wollen wir auch sprechen in dieser Sendung, denn in dieser Woche am 25. Juni jährt sich der Geburtstag dieser charismatischen Dichterin und Autorin zum 100. Mal. Außerdem finden zum 50. Mal die Tage der deutschsprachigen Literatur in Klagenfurt statt, an deren Ende der Ingeborg-Bachmann-Preis verliehen wird. Insa Wilke, ich freue mich, dass Sie da sind. Hallo.
7: Ich freue mich auch. Hallo, Frau Weise.
6: Beide Geburtstage werden gefeiert. Ingeborg Bachmanns Geburtsstadt Klagenfurt hat das Jahr 2026 kurzerhand zum Bachmann-Jahr erklärt. Es erscheinen gleich drei neue biografische Bücher. Wissen Sie noch, welches der erste Text von Ingeborg Bachmann war, den Sie gelesen haben?
7: Oh Gott, das weiß ich nicht mehr so richtig. Ich nehme an, es waren Gedichte tatsächlich, wahrscheinlich auch die frühen, also die gestundete Zeit war sicher dabei. Aber ich glaube, es waren auch die Reden. Also, und vielleicht ging es mir wie vielen. Vor allen Dingen bin ich ihr begegnet in diesen geflügelten Worten, für die sie so ein Talent hatte. Also diese Zitierfähigkeit von Text, da hatte sie einfach eine große Begabung. Also aus die gestundete Zeit, es kommen härtere Tage oder die Wahrheit ist dem Menschen zumutbar. Es gibt so viele Sätze, die sich verselbstständigt haben. Und ich glaube, gerade wenn man jünger ist, hat man ja auch eine große Neigung zu so Sätzen, die man sich aufschreibt und an die Wand hängt. Und wahrscheinlich bin ich ihr eher in diesen kurzen Sätzen begegnet als erstes.
6: Also bei mir waren es Gedichte in der Schule, jetzt auch nicht überraschend, also die gestundete Zeit auch auf jeden Fall und dann ein Gedicht bis heute unvergessen, Reklame. Ich weiß, dass es mich damals fasziniert hat, aber ich gleichzeitig auch ein bisschen ratlos war. Wie lässt sich das jetzt interpretieren? Sie sagten ja schon gerade, bei Ihnen waren es mehr auch einzelne Sätze. Haben Sie dann später schnell Zugang zu Ihren Texten gefunden, also vor allen Dingen jetzt auch Gedichten?
7: Nein, also ich glaube, bei den Gedichten hat mich das Pathos irritiert und dann auch ein bisschen zurückgestoßen. Und ich weiß noch, dass ich immer versucht habe, Malina zu lesen und da auch immer wieder rausgeworfen wurde. Ich habe das Gefühl, ich habe vor kurzem eine Runde moderiert mit ganz tollen Frauen zu Ingeborg Bachmann. Da war Ina Hartwig dabei, die auch gerade ihre Biografie in Bruchstücken neu überarbeitet hat. Und Theresa Preauer und Zaza Savic und Margaret Kreidel. Und da habe ich gemerkt, ich glaube, ich hätte heute, und das hat wahrscheinlich was mit dem gesellschaftlichen Kontext auch zu tun, wieder mehr Fragen an das Werk von Ingeborg Bachmann und würde es, glaube ich, heute anders lesen können als damals. Ich glaube, ich verstehe jetzt mehr, was es mich angeht.
6: Auch ein berühmter Satz, der von ihr stammt, ich existiere nur, wenn ich schreibe. Ich bin nichts, wenn ich nicht schreibe. Vor 100 Jahren wurde sie geboren, am 25. Juni vor 100 Jahren. Bei der Musikauswahl für diese Stunde hat da Ingeborg Bachmann eigentlich auch eine Rolle gespielt, Insa Wilke?
7: Ja, weil ich unbedingt auch Stücke von Frauen haben wollte. Insofern auf jeden Fall hat sie eine Rolle gespielt.
6: Wir beginnen mit La Caprinese von Athanasius Kirchner. Keine Frau. Singt Marco Beasley. Christina Pluha leitet das Ensemble La Peggiata. Was konkret verbinden Sie damit?
7: Na, da ging es mir natürlich um Christina Pluha, die Leiterin dieser Gruppe. Und damit verbinde ich etwas sehr Persönliches, nämlich das war Musik, die habe ich viel gehört durch meinen Mann, als wir uns kennengelernt haben. Er war ein großer, begeisterter Anhänger von Christina Pluha. Und diese Musik, die ja auch davon handelt, wie einen die Liebe sticht und in einen Wahnsinn treibt und wie sie aber auch hilft, damit zurechtzukommen. Das passt dann natürlich in die Lebensgeschichte von uns beiden dann damals, aber ich finde die Musik auch einfach unglaublich schön.

0: La Caprinese hier bei NDR Kultur à la carte. Ein erster Musikwunsch von Insa Wilke, der mit ihrem Mann zu tun hat, habe ich jetzt gerade verstanden, aber ja nicht nur.
1: Nein, es ist natürlich auch auffällig, jetzt wenn man so zuhört, dass es schon mehrere Ingeborg-Bachmann-Bezüge gibt. Also das Zusammenspiel von Wort und Musik, von Dichtung und Musik, dafür hatte sie ja auch eine große Begabung und hat ja mit Henze auch zusammengearbeitet, wie bekannt ist auch. Und ich glaube, dadurch wirken ihre Texte auch so intensiv, weil sie eben dieses musikalische Gehör hatte. Und zum anderen spielen die Liebesbeziehungen und ihre Begabung zu sehr intensiven Beziehungen ja auch eine große Rolle, ebenso wie die Abbrüche dann und die Zusammenbrüche. Das ist vielleicht auch etwas, was eine Verbindung schafft.
0: Das ist ja auch etwas, was möglicherweise auch viele Menschen wissen. Wie kommt es, dass eine Frau, die am 25. Juni vor 100 Jahren geboren wurde und zu deren Texten auch gar nicht immer so leicht Zugang zu finden ist, trotzdem noch immer so präsent ist? Also sie hat, glaube ich, ein großes Charisma gehabt. Sie haben sie logischerweise nie getroffen, weil sie geboren wurden. Da war sie schon gestorben. Viel zu früh, 1973. Können Sie uns trotzdem mal ein Bild von dieser Frau geben, sie mal versuchen zu beschreiben?
1: Also ich kann sie natürlich nur als Leserin beschreiben, wie sie mir in Texten begegnet. Vielleicht kann ich anders darauf antworten. Vielleicht kann ich so antworten, warum löst sie eigentlich diese Faszination aus? Und ich glaube, da gibt es verschiedene Antworten. Das eine ist sicher, dass man dieses Leben sehr vom Ende her betrachtet, wie die meisten leben. Und dass dieses Ende rätselhaft ist, ihr Tod in Rom damals. Und es gibt viele unklare Momente in ihrem Leben. Sie hat selbst in einem Radio-Essay über die Philosophin Simone Weil einmal geschrieben, eine Person bleibt so lange faszinierend, solange Unklarheiten sind, Dinge nicht aufgelöst sind. Man muss natürlich sagen, in welchem Leben ist das schon so, wenn man von außen drauf schaut, aber bei ihr ist das eben besonders die Drogensucht, dieses seltsame Medizinerpaar Auer, das eine Rolle gespielt hat, das ihr Tabletten zugespielt hat, ihre Bekanntschaft mit Henry Kissinger, also auch politische Ebenen, die eine Rolle spielen. Und dann ist es natürlich so, dass sie mit diesem Briefwechsel mit Paul Celan, der vor einigen Jahren veröffentlicht wurde, Herzzeit, da ist, glaube ich, so ein Revival passiert und so eine unglaublich große Leserschaft noch dazugekommen. Aber ja nicht nur über die Liebesgeschichte und auch das schmerzliche Scheitern dieser Liebesgeschichte, sondern auch, weil es natürlich ein jüdischer Dichter und eine österreichische Autorin war, deren Vater verstrickt war und Anhänger der NSDAP war und des Faschismus und Nationalsozialismus. Und ich glaube, dass schon diese Spannung und Ingeborg Bachmanns Versuch, mit dieser Schuld zurechtzukommen, in einem sehr frühen Gedicht schreibt sie, ich will dem Pfeil der Schuld entrinnen. Und aber auch immer wieder ihre fragwürdigen Umgangsweisen mit dieser Schuld, eine Identifikation, die dann vielleicht zu weit geht, wie in manchen Passagen in Marlina. Das ist, glaube ich, etwas, was sicher ein kollektives Unbewusstes beschäftigt, was eben mit dieser Biografie und mit ihren Texten, in denen das ja alles drinsteht, zu tun hat dann und zusammenhängt. Und ich glaube, mit diesen Spannungen kann man auch ihre Persönlichkeit beschreiben. Das sind Dinge, die sicher ihr Leben geprägt haben, in den Erfolgen, aber auch in den Zusammenbrüchen.
0: Ich habe ja gerade schon zitiert, ich existiere nur, wenn ich schreibe. Ich bin nichts, wenn ich nicht schreibe. Also insofern beschreibt sie ja auch schon genau das, was Sie jetzt eben ausgeführt haben, schon selbst. Also dieses absolute Ineinanderfließen von Leben und Literatur. Ist das nicht in gewisser Weise auch eine Gefahr?
1: Naja, ich glaube, die Öffentlichkeit und die öffentliche Reaktion darauf ist eine Gefahr. Es für die Person, jetzt psychologisch gesprochen, ist es natürlich immer gefährdend, wunde Stellen, Verletzbarkeiten sichtbar zu machen. Aber damit arbeiten KünstlerInnen natürlich. Also das ist das, woraus große künstlerische Werke entstehen, weil sie eine Sprache für diese Wunden, Brüche finden, die Menschen, die nicht so sprachbegabt sind, nicht finden. Dafür sind wir ihnen dann ja auch alle dankbar, weil sie etwas ausdrücken, was wir selber nicht ausdrücken können. Aber ich glaube, bei Ingeborg Bachmann spielt eben wirklich die Instrumentalisierung in der Öffentlichkeit eine große Rolle, diese Skandalisierungslust. Und es ist aber natürlich auch aus der Zeit heraus zu verstehen, wenn man sich die Biografie von Andrea Stoll anschaut und diese frühe Zeit, als Ingeborg Bachmann Anfang 20 war und in die literarische Szene in Wien kam, eine Männerwelt, eine Welt, in der es auch ganz normal war, sowohl für die Frauen als auch für die Männer, dass Frauen auf verschiedenen Ebenen missbraucht wurden oder zumindest was geben mussten, damit sie wahrgenommen werden. Das sind ja alles Dinge, die Gefährdungen bedeuten. Und ich glaube, diese Formen der Öffentlichkeit lechzen einerseits nach dieser ausgestellten Sensibilität, die dann auch interpretiert werden kann. Irgendwer hat gesagt, Ingeborg Bachmann war in der Gruppe 47 auch eine Art Fetisch, mit der aber, glaube ich, sie auch durchaus gekonnt umgehen konnte und die sie auch einsetzen konnte. Also das ist immer so das Zwiespältige. Ich bin immer dagegen, Frauen jetzt irgendwie als Opfer nur zu sehen. Die meisten Frauen wissen schon auch gut, wie sie die Mittel einsetzen, aber es ist ein gefährliches Spiel.
0: Gruppe 47 haben Sie gerade schon erwähnt, darauf würde ich gleich noch gerne weiter zu sprechen kommen. Déjà la nuit ist auch ein Wunsch.
1: Ja, Anouar Brahem, das hat mir ein syrischer Freund dieses Album geschenkt, der inzwischen in Deutschland als Kinderonkologe arbeitet, inzwischen verheiratet ist, bald ein Kind bekommt, das hier geboren werden wird und der ein unglaubliches philosophisches Interesse hat und vor dem ich immer beschämt bin, wie vor vielen Menschen, die aus einer anderen Sprache zu uns kommen, aber die westliche Kultur, die westliche Theorie und Philosophie so gut kennen und ich andersrum eben nicht. Und ihm verdanke ich eben Anouar Brahem, dessen Musik ich jetzt sehr liebe und der ja auch inzwischen ein oder schon lange ein sehr bekannter Name ist.
0: Déjà la nuit.

0: Déjà la nuit, schon Nacht. Ein weiterer Musikwunsch von Insa Wilk. Ich bin relativ sicher, dass die Nächte relativ lang waren bei der Gruppe 47. Sie haben es gerade schon kurz angesprochen. Ingeborg Bachmann war ja eine der ersten Frauen, die von Hans-Werner Richter eine Einladung bekam, da dann lesen durfte. Ich glaube 1952, 53 war das. Und es gibt ein Buch von Nicole Seifert über die Frauen in der Gruppe 47. Und da beschreibt sie ganz schön, wie das war. Ingeborg Bachmann muss so nervös gewesen sein, dass ein männlicher Kollege tatsächlich laut das Gedicht nochmal wieder vorgelesen hat. Sie hat aber gleich ja auch eine ganz besondere Rolle in dieser Männergruppe gehabt. Können Sie die auch vor dem Hintergrund des Zeitgeistes vielleicht nochmal beschreiben?
1: Also das können sicher andere besser, die sich sowohl mit der Gruppe 47 als auch mit Ingeborg Bachmann besser auskennen. Aber wenn man überlegt, dass eine andere Frau, die sie damals in Wien kennengelernt hat, ja auch in der Gruppe 47 zu Besuch war, wenn ich richtig weiß, Ilse Eichinger nämlich, dann ist schon interessant, dass Ingeborg Bachmann eben so die Aufmerksamkeit auf sich gezogen hat. Man kann das sowohl an der Poetik der beiden Dichterinnen als auch an den Persönlichkeiten, glaube ich, ahnen. Ilse Eichinger, eine Dichterin, die eben jüdisch gewesen ist und damit eben eine ganz andere Rolle in dieser Gruppe gespielt hat und auch eine Poetik, die eher ins Nichtsprechen gedriftet ist, verfolgt hat. Und Ingeborg Bachmann, die ja sehr kräftige Bilder hatte, schwere Zeichen, also Rosen, das Schiff, einfach viel Pathos in ihren Texten hatte und mit der es wahrscheinlich auf eine Art einfacher umzugehen war für diese Männer, die da in der Gruppe eine Rolle gespielt haben und trotzdem etwas anders gemacht hat. Also ich glaube, es war nicht nur auf der erotischen Ebene und nicht nur auf dieser Ebene ältere Männer, die eine junge Frau jetzt fördern, da hat es eine Rolle gespielt, sondern tatsächlich auch auf der poetischen Ebene. Man muss sich ja auch klar machen, wie unglaublich jung Ingeborg Bachmann war. Das habe ich mir jetzt erst bei der Wiederbeschäftigung nochmal vor Augen gerufen. Die war Mitte 20, als sie da in der Gruppe 47 aufgetreten ist. Die ist mit nicht mal 50 gestorben. Die hat mit nicht mal 40 den Büchnerpreis bekommen. Das vergisst man immer, wie wahnsinnig jung die war und auch woher sie kam. Eben keine in Deutschland geborene Dichterin, sondern eine, die aus Klagenfurt kam, aus einer Region, in der mehrere Sprachen gesprochen werden, in der mehrere Grenzen verlaufen. Also ganz anders geprägt, als man sich jetzt eine deutsch-deutsche Dichterin vorstellt. Und ich glaube, all diese feinen Differenzierungen haben sicher eine Rolle gespielt, dass sie in diese Gruppe gekommen ist und so viel Aufmerksamkeit auf sich gezogen hat, aber eben auch, würde ich sagen, aktiv auf sich gezogen hat.
0: Ich habe in den NDR-Archiven ein bisschen geschaut und war überrascht, wie viele Gedichte wir da haben, auch von ihr selbst gelesen. Wir können jetzt mal reinhören, zumindest in den Anfang von Die gestundete Zeit. Also unter dem Titel ist dann ja der erste Gedichtband erschienen. Daraus hat sie auch gelesen in der Gruppe 47. Dafür gab es dann auch den Preis der Gruppe 47. Wir hören mal den Anfang des Gedichts.
2: 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Die auf Widerruf gestundete Zeit wird sichtbar am Horizont. Bald musst du den Schuh schnüren und die Hunde zurückjagen in die Marschhöfe. Denn die Eingeweide der Fische sind kalt geworden im Wind. Ärmlich brennt das Licht der Lupinen, dein Blick spurt im Nebel. Die auf Widerruf gestundete Zeit wird sichtbar am Horizont.
0: Insa Wilke, da haben wir jetzt eigentlich auch beides, ne? Diese Liebessehnsucht einerseits und gleichzeitig aber auch so eine ganz dunkle, bedrohliche Grundierung.
1: Ja, und die spricht natürlich heute auch sehr an. Also diese Zeile, die das Gedicht rahmt, es kommen härtere Tage. In Kombination mit diesen seltsamen Marschhöfen und einer auf Widerruf gestundeten Zeit, das muss man ja auch erstmal verstehen, was damit gemeint ist. Also sehr rätselhaft und dieses dunkle Sprechen hat sicher auch einen Zeitgeist berührt, weil es nicht genau benannt hat. Also es ist nicht ganz klar angesprochen, was gemeint ist, sondern es ist in diesen Metaphern, in diesen Bildern schon auch ein Stück weit versteckt, also in Sicherheit gebracht sozusagen. Und ja, dieses, es kommen härtere Tage, ich glaube, man kann sich davon ansprechen lassen und das auf die heutige Zeit und die heutige Verfasstheit und die heutigen Fragen und auch eine Neubetrachtung der Nachkriegszeit vielleicht beziehen. Aber es sind natürlich Bilder und es ist eine Art zu schreiben und zu sprechen, die stark in der Nachkriegszeit und auch in dieser Biografie verhaftet ist. Also ich habe immer den Eindruck, man merkt da schon sehr ihre Auseinandersetzung, genau dieser Zwiespalt, ein Vater, der ihr wichtig war, eine Familie, die ihr auch ihr Leben lang wichtig gewesen ist und gleichzeitig aber eben das Bewusstsein, mit dieser Last umgehen zu müssen und eben auch mit Menschen wie Paul Celan verbunden zu sein. Und ich glaube, dass das etwas Unaufgelöstes ist in ihrem Werk, was eben genau die Anziehungskraft ausmacht.
0: Sie ist ja damals von den männlichen Kollegen anders auch gelesen worden, als wir sie logischerweise heute lesen. Es hat, glaube ich, auch manche in der Runde gegeben, die sie gar nicht so ganz in Anführungszeichen ernst genommen haben in ihrer Dichtung, in ihrer Sprache, auch in ihrer Emotionalität. Wann, glauben Sie, hat sich das gewandelt?
1: Also ich glaube, die Möglichkeit, sie anders zu sehen, ergibt sich jetzt mit dieser jungen Generation, die darauf beharrt, dass Kontinuitäten der Nachkriegszeit neu betrachtet werden, dass Erinnerungskultur neu betrachtet wird, dass also die gesellschaftliche Realität berücksichtigt wird, die heute eine andere ist, eine sehr viel heterogenere. Es gibt eine Notwendigkeit, Pluralität stärker zu beachten. Und ich glaube, aus dieser Verfasstheit heraus kann man Ingeborg Bachmann auch anders sehen, was damals nicht möglich war. Also sehr viel reflektierter, aber es wird eben anderes dadurch verdeckt. Also tatsächlich die historische Gebundenheit ihres Schreibens und auch ihres Lebens. Also zum Beispiel dieser Briefwechsel mit Max Frisch, da finde ich so...
0: Der ist ja erst vor wenigen Jahren rausgekommen, sollte eigentlich auch gar nicht veröffentlicht werden. Das ist natürlich auch noch diskussionswürdig, aber es ist ja nun mal passiert.
1: Ja, für mich ist da so verblüffend gewesen, wie stark dieser Briefwechsel ausdrückt, dass zwei so reflektierte und kluge Leute so starr in ihren Rollen, Geschlechterrollen verhaftet sind, die eigentlich eben, das sieht man daran so gut, das Privatleben unmöglich gemacht haben. Also das ist das, was mich an diesem Briefwechsel frappiert. Und das andere ist ein Satz, der auch nochmal den Zeitgeist, weil Sie sagten, Ingeborg Bachmann wurde damals von dieser Männerwelt vielleicht gar nicht verstanden, ist ein Satz von Siegfried Unselt in einem Brief an Max Frisch, nachdem Ingeborg Bachmann das Tagebuch von Max Frisch vernichtet hat. Und da schreibt er an Max Frisch, er hat sofort Walser, Enzensberger und Jonsson informiert über das, was Ingeborg Bachmann gemacht hat. Und das drückt so viel aus in den Zwischentönen darüber, wie sie gesehen wurde und wie einfach mit ihr verfahren wurde. Das heißt nicht, dass man sie irgendwie nur beschützend darstellen muss, aber es zeigt schon, wie die Seilschaften unter den Männern funktioniert haben und wie eben eine Frau nicht gelten gelassen wurde. Und daran wird sie gelitten haben.
0: Wir sprechen weiter nach einem weiteren Musikwunsch, Dessine-moi un pays.
1: Ja, Suat Massi, das ist ein Album, das hat sie unter anderem für die Menschen geschrieben, die sich 2021 an das Flugzeug in Kabul geklammert haben, hat sie in einem Interview gesagt. Und das ist eine Zäsur, die mir besonders nahe geht, weil ich ja mit Roger Willemsen sehr verbunden war. Er hat nicht mehr gelebt, als das geschehen ist, dass die Afghaninnen und Afghanen so im Stich gelassen wurden. Und ich habe gerade gehört von jemandem, dass sich viele Afghaninnen, die bei uns im Land wohnen, inzwischen nicht mehr in die Botschaft trauen, wenn sie ihren Pass verlängern müssen, weil inzwischen die Taliban halt akzeptiert sind. Von der Regierung, die damals die Leute so hat hängen gelassen. Und das ist etwas, was mich nach wie vor beschämt und was, glaube ich, Bände spricht über unsere Zeit und die zynische Politik, die es im Moment gibt.

0: NDR Kultur à la carte mit der Literaturkritikerin Insa Wilke. Die Cinémoi un pays von Suad Massi, ein Lied, Chanson, das für Sie einen ganz klaren politischen Kontext auch hat. Insa Wilke, wenn wir über Ingeborg Bachmann sprechen, sprechen wir über Gedichte, über eine große Leidenschaft oft auch, die wir mit ihr verbinden, weil wir sofort ihre großen Liebesgeschichten auch im Kopf haben. Paul Celan haben Sie schon angesprochen, Max Frisch auch, diese On-Off-Beziehung. Zuletzt ist ja da auch der Briefwechsel veröffentlicht worden. Es hat einen großen Film gegeben von Margarete von Trotter, die das auch sehr bildreich in Szene setzt. Wie politisch ist Ingeborg Bachmann?
1: Sehr, glaube ich, einfach aus ihrer Biografie heraus. Und ich muss auch sagen, mich beeindrucken ihre Reden und Vorlesungen am meisten, weil ich schon erstaunlich finde, ich habe ja schon gesagt, wie unglaublich jung die war und wie die sich hinstellt und diese Sätze sagt zu einem Publikum, von dem sie weiß, dass es ihr persönlich vielleicht nicht zugeneigt ist. Sie hat ja auch dann viele Anfeindungen bekommen, als sie krank wurde. Und wenn man dann in der Frankfurter Poetikvorlesung zum Beispiel so Sätze sagt wie »Hätten wir das Wort, hätten wir Sprache, wir bräuchten die Waffen nicht«, dann werden viele Männer in diesem Publikum gesagt haben, wie naiv. Und sie hat aber darauf beharrt, diese einfachen Sätze zu sagen und diese einfachen Fragen zu stellen und zu sagen, das ist es, woran sich eigentlich das Gelingen unseres Lebens und das Gelingen von Gesellschaft und Zivilisation bricht. Und die sind natürlich heute hochaktuell. Auch in dieser Zwiespältigkeit, ist das naiv, sowas zu sagen? Oder ist es das, worum wir ringen müssten? Also ein Sprechen, Worte. Nicht so einfach zu beantworten, gebe ich zu, aber das sind die Fragen, die sie stellt. Und ich finde enorm bewundernswert, dass sie sie so formulieren konnte und dass sie sie so ausgesprochen hat, egal wie schlecht es ihr ging.
0: Ich habe es ja eingangs schon gesagt, in diesem Jahr findet auch zum 50. Mal der Ingeborg-Bachmann-Wettbewerb statt in Klagenfurt. Sie waren 6 Jahre Mitglied der Jury, 3 Jahre Juryvorsitzende bis 2023. Inwiefern ist das ein Geist, den Sie auch wichtig gefunden haben für den Wettbewerb?
1: Den finde ich sehr wichtig, und zwar, weil dieser Wettbewerb oder Bewerb, wie man in Österreich sagt, etwas Besonderes ist in der Form der Öffentlichkeit, die er herstellt. Also einfach, weil es findet vor Ort statt. Ich finde es sehr schön, dass die lokale Bevölkerung immer da ist und diesen Bewerb hochhält. Dann aber eben auch die berichtenden Kolleginnen, aber eben auch die ganz normalen Leute, die zugucken im Fernsehen oder zuhören im Radio. Das heißt, man muss diese Öffentlichkeit nutzen. Und für mich ist da immer sehr wichtig gewesen, sowohl was die künstlerischen Formen angeht, als auch was Gruppen angeht, die vielleicht nicht so oft in der Öffentlichkeit sprechen dürfen, eben dort solche Leute und solche Stimmen hinzubringen. Und das ist zum Beispiel etwas, was mir ästhetisch, aber eben auch politisch und gesellschaftlich wichtig ist. Und ich glaube, dass der Bewerb in Klagenfurt da auch oft erstaunlich seiner Zeit voraus war, was man nicht denken würde, weil es ja eine recht konservative Gegend ist.
0: Gibt es da Momente, die für Sie besonders wichtig waren?
1: Eigentlich tatsächlich das Publikum vor Ort, das den AutorInnen, die da sprechen und lesen, immer sehr zugeneigt ist. Also zu merken, wie zugewandt die Leute sind, es gibt auch immer mal protestierende Stimmen dann, oder man merkt, sie sind nicht so einverstanden mit dem, was gelesen wird, aber es gibt diesen Wunsch, sich auseinanderzusetzen und erstmal zu hören, was da jemand vorzutragen hat. Und es gibt auch einen Wunsch, die Jury auch zu kritisieren. Also das ist ja das andere. Man wird da als Jurymitglied schon auch ganz schön, man liefert sich aus. Und das ist eine schöne Rollenumkehrung und auch eine schöne Umkehrung der Machtverhältnisse.
0: Auf der anderen Seite liefern sich die Autorinnen und Autoren natürlich auch aus, weil solche öffentliche Kritik muss man ja auch erstmal aushalten. Also da hat es ja auch immer wieder Diskussionen darüber gegeben.
1: Ja, ich sehe das ein bisschen anders, weil man kennt die Regeln, wenn man da hingeht. Also es sind erwachsene Leute und sie lassen sich bewusst darauf ein. Und ich habe die Autorinnen und Autoren, die ich eingeladen habe, immer gefragt, seid ihr euch so sicher in eurem Schreiben, in eurer Arbeit, dass ihr aushalten könnt, wenn es schief geht dort, die Diskussion? Also das heißt, könnt ihr annehmen, wenn Kritik geäußert wird, die was tatsächlich mit eurer Arbeit zu tun hat? Könnt ihr die annehmen, ohne Schaden zu nehmen? Und könnt ihr das, was an euch vorbeigeht, und das ist ja sehr häufig der Fall, dass man an jemandem völlig vorbeiredet, könnt ihr das einfach über die Schulter werfen und in die Tonne treten? Wenn das der Fall ist, ihr wisst, was ihr tut, dann kann man da relativ sicher hingehen. Weil Erfolg hatten später oft gerade die Leute, die bei der Jury nicht unbedingt Erfolg hatten. Es gibt ja die korrigierende Öffentlichkeit.
0: Es gibt auch einen Publikumspreis.
1: Genau.
0: Ich habe mal geguckt, das sind ja 14 Menschen, die da lesen werden ab Mitte dieser Woche. 10 Frauen, 4 Männer. Und wenn man zurückschaut auf die vergangenen Jahre, ich habe jetzt mal bis 2020 zurückgeguckt, da hat Helga Schubert als Älteste überhaupt, das war ja eine Sensation, mit 80 den Ingeborg-Bachmann-Preis zu gewinnen. Die hält die Eröffnungsrede in diesem Jahr. Und es sind aber auch unter den Gewinnerinnen der letzten Jahre auf jeden Fall die Frauen in der Überzahl. Könnte man sagen, wenn wir jetzt nochmal zurückschauen auf die 50er Jahre, Gruppe 47, hat sich da auch etwas komplett gedreht?
1: Naja, ich glaube, die Repräsentation verschiedener Identitätsmerkmale, Eigenschaften, das hat sich verändert. Also es ist, glaube ich, Öffentlichkeit ist pluraler geworden, glücklicherweise noch nicht so, wie es sein müsste, aber ich würde jetzt nicht sagen, dass eine Juryauswahl bestimmt ist davon, jetzt zu sagen, jetzt haben 200 Jahre lang nur Männer Aufmerksamkeit bekommen, jetzt bekommen nur Frauen Aufmerksamkeit. Also ich glaube schon, dass ästhetische Entscheidungen im Vordergrund stehen. Das weiß ich aus meiner eigenen Juryarbeit. Aber diese ästhetischen Entscheidungen sind natürlich nicht von politischen Fragen zu trennen. Insofern ist das auch ein Ausdruck eines gesellschaftlichen Wandels, was diese Aufmerksamkeit angeht. Das glaube ich schon. Und der Unterschied zu den 50er Jahren ist sicher, dass sich auf der Gegenseite auch was verändert hat, also auf der Seite der Jurymitglieder. Da sind jetzt auch einfach, ist eine größere Vielfalt präsent.
0: Johann Sebastian Bach, das ist ein weiterer Musikwunsch von Ihnen. Isabel Faust wird spielen den dritten Satz aus der Partita für Violine Solo. Was verbinden Sie mit ihr?
1: Mit Isabel Faust verbinde ich die Freundschaft zu Roger Willemsen auch. Und ich habe für den Band, den ich für Rogers 60. Geburtstag gemacht habe, ein Interview mit ihr geführt. Und da hat sie einen mir so wichtigen Satz gesagt, weil ich sie danach gefragt habe, wie ist ihre Beziehung zum Publikum? Und sie hat gesagt, sie geht nicht auf das Publikum zu, wenn sie einen Auftritt hat, ein Konzert spielt, sondern sie lädt das Publikum zu sich auf die Bühne ein. Und diese Demut vor der Kunst, vor dem Werk, was da entsteht, aber auch dieser Sinn für das Gemeinsame und für den gegenseitigen Respekt, das ist etwas, was mir sehr wichtig ist. Ich glaube, es braucht eine Ethik des Schreibens, des Spielens, genauso wie es eine Ethik des Zuhörens und des Lesens braucht. Und das drückt dieser Satz so für mich aus.

0: Isabel, Faust, spielt Bach. Sie haben gerade beschrieben, was Sie bei einem Konzert mal gesagt hat über das Zuhören. Insa Wilke, ich finde, wir haben jetzt ja nicht nur Ihren Worten, sondern auch der von Ihnen ausgewählten Musik schon immer wieder zugehört in dieser Stunde NDR Kultur à la carte. Und da fällt ja schon auf, dass das alles eher ein bisschen melancholische, ruhige, auch emotionale Titel sind. Wie hören Sie Musik?
1: Ganz naiv, glaube ich. Und ich höre Musik, wenn es ums Zuhören geht und nicht um Tanzen oder so etwas, dann höre ich Musik, glaube ich, auf eine Art, also oft, um in eine Produktivität auch zu kommen. Und ich habe immer den Eindruck, dass die melancholischen Stücke nicht nur das Traurige und den Schmerz des Lebens ausdrücken, sondern eben auch durchaus die guten Seiten, die Freuden und vor allen Dingen auch eine Widerstandskraft, um mit diesem Schmerz umgehen zu können. Und darum sind sie für mich auf eine Art vollständiger, wenn es um Fragen des Lebens geht. Ich glaube, darum höre ich sie, wenn ich alleine bin. Und ich höre sie auch und fühle mich, glaube ich, stärker verbunden mit der Welt und anderen Menschen als jetzt mit einer Musik, zu der ich tanze oder so.
0: Ist es für Sie wichtig, weil wir ja so viel jetzt gesprochen haben über den Zusammenhang von Leben und Werk bei Ingeborg Bachmann, dass Sie etwas über das Leben des Autors, der Autorin wissen, wenn Sie Texte von ihm, ihr lesen?
1: Es interessiert mich und es hilft manchmal, Dinge zu verstehen. Aber ich würde jetzt zum Beispiel bei Ingeborg Bachmann sagen, dass mich da fast stärker interessiert, die Texte pur zu lesen. Also in meiner Doktorarbeit über Thomas Brasch hätte ich ja auch mit Menschen sprechen können, die ihn noch gekannt haben, und habe mich bewusst dagegen entschieden und nur den Text sprechen zu lassen und mich mit dem Text auseinanderzusetzen. Trotzdem hat natürlich eine Bedeutung und es ist interessant zu wissen, wie hat eine Person gelebt und was für Zeitumständen. Und da finde ich aber fast immer interessanter Interviews, die Autoren und Autoren geben, als jetzt andere über sie zu hören. Und man muss auch sagen, bei Ingeborg Bachmann ist ja das Besondere, dass es meistens Kolleginnen und Kollegen waren, die über sie sich geäußert haben. Und das ist ja durchaus mit Vorsicht zu genießen, muss man sagen, wenn man den Literaturbetrieb ein bisschen kennt.
0: Sie kennen ihn sehr gut, tummeln sich da ja nun schon seit Jahren auf den, im wahrsten Sinne des Wortes, verschiedensten Bühnen, verschiedensten Formaten. Die beiden jetzt Hauptjury-Tätigkeiten habe ich ja auch schon angesprochen. Sie haben sowohl den Vorsitz der Jury in Leipzig beim Leipziger Buchpreis niedergelegt, als auch eben beim Ingeborg-Bachmann-Wettbewerb. Warum eigentlich?
1: Also in Leipzig ist das ein regelmäßiger Turnus. Da wird man für 3 Jahre berufen. Die waren dann vorbei, was einerseits gut war, weil es irre viel Arbeit war. Andererseits schade, weil es unheimlich Spaß gemacht hat. Und bei Bachmann war das ein ähnlicher Grund. Ich war da, glaube ich, 6 Jahre in der Jury und hatte mir eigentlich 5 Jahre vorgenommen, weil ich dann dachte, will ich den Platz wieder freigeben.

0: frei machen, um eben nach der Maxime viele Perspektiven jemandem anders den Platz frei zu machen und nicht auf Lebenszeit da zu sitzen. Und es war auch, glaube ich, gut, mal rauszutreten aus diesem Zwang, ganz schnell und sehr deutlich urteilen zu müssen. So lese ich gar nicht unbedingt Literatur, sondern mir geht es eigentlich immer eher um das Gespräch, das mit Texten entsteht. Und in dieser Dynamik, die da im Jurygespräch entsteht, geht es schon sehr darum, wer hat Recht. Und das ist eigentlich gar nicht die Idee für mich bei Literaturkritik und auch beim Lesen. Da musste ich einfach auch dann mal kurz raus.
1: Weil ich habe tatsächlich, aber das war dann offensichtlich falsch, eine gewisse Ermüdung herausgelesen. Also hatten Sie in Anführungszeichen vielleicht trotzdem den Betrieb so ein bisschen satt auch?
0: Satt vielleicht nicht. Die Ermüdung war sicher richtig, weil ich in sehr vielen arbeitsaufwendigen Jurys war in der Zeit. Und das war sicher auch eine Ermüdungserscheinung, aber ausschlaggebend, warum ich tatsächlich ja mal letztes Jahr für ein paar Monate rausgegangen bin und was anderes gemacht habe, lag tatsächlich auch an den politischen Zuspitzungen, die wir in der Kultur ja auch sehr merken. Und ich habe eine große Ohnmacht gespürt und auch ein bisschen den Sinn meiner Arbeit verloren. Aber der ist jetzt wieder da.
1: Ist die Frage zu intim oder was haben Sie gemacht in der Auszeit?
0: Ich hatte die Illusion, dass es möglich ist, Lehrerin zu werden und sich in relativ kurzer Zeit einzuarbeiten. Ich bin sehr dankbar für die Erfahrung, die ich gemacht habe, die Jugendlichen, die ich kennenlernen konnte, die Kolleginnen, die ich kennenlernen konnte. Habe eine sehr klare Vorstellung davon, wie Bildungspolitik besser gehen könnte jetzt. Aber ich habe unterschätzt, dass man Schule ganz und gar machen kann und nicht, wie meine Vorstellung war, halb Schule, halb Literaturbetrieb. Das ist illusorisch und ich hätte auch Jahre gebraucht, um da gut arbeiten zu können und das zu lernen, was man da alles können muss.
1: Die Leibniz-Universität in Hannover hat Ihnen die Ehrendoktorwürde verliehen im vergangenen Jahr. Das heißt natürlich jetzt noch nicht automatisch, dass damit ein Lehrauftrag verbunden ist, keineswegs. Aber wäre das dann vielleicht ein Setting, in dem Sie sich so eine Art in Anführungszeichen Lehrtätigkeit dann eher vorstellen können?
0: Das mache ich ja immer mal wieder, so Lehraufträge. Und die Uni Hannover ist dann eine schöne Gelegenheit auch. Man muss sagen, ich bin ja Freiberuflerin. Insofern muss ich auch gucken, die Ehre allein reicht zum Leben nicht. Aber natürlich ist das Unterrichten an der Universität und das Zusammenarbeiten vor allen Dingen mit Studierenden, mit Jüngeren enorm wichtig, auch enorm herausfordernd, weil ich inzwischen schon auch den Abstand merke, unterschiedliche Sichtweisen. Was ich aber auch merke, ist, wie gut es ist, dass es irgendwann eine Ablösung gibt, weil Jüngere mit einer anderen Energie, auch mit einer von Älteren ausgesehen, vielleicht größeren Naivität an Veränderungswünsche rangehen. Und das ist das, was für mich, glaube ich, als Ältere herausfordernd ist. Aber natürlich braucht es auch diesen Drang, auf Teufel komm raus, es besser zu machen. Und da ist es, apropos Ermüdung, eben gut, dass irgendwann auch die Jüngeren rein und drankommen.

0: In der Kultur à la carte mit Insa Wilke und einem letzten Musikwunsch, The Pan Piper hier mit Miles Davis von Gil Evans.
1: Das habe ich gehört, als ich meine Doktorarbeit über Thomas Brasch geschrieben habe. Und ich dachte, es passt gut, weil, also es kommt auch vor in dem Film von Christoph Rüther über Thomas Brasch, war Thomas Brasch selbst wichtig als Musik. Und ich dachte, es passt gut, weil Thomas Brasch sich wie Ingeborg Bachmann in einem großen literarischen Projekt verloren hat oder sich damit zumindest die letzten Jahre seines Lebens beschäftigt hat. Also das Todesartenprojekt bei Ingeborg Bachmann, bei ihm war es Mädchenmörder Brunke. Und das andere ist, er hat einen schönen Satz gesagt in einem Gedicht, jeder Mensch hat zwei Herzkammern, die eine will weg und Anarchist sein, die andere will geborgen sein. Und das ist, glaube ich, auch eine Verwandtschaft zu Ingeborg Bachmann.
0: Sie haben eben erzählt, dass Sie eine Zeit lang zumindest an der Literaturvermittlung, sag ich jetzt mal, vielleicht nicht den Spaß verloren haben, aber dass Sie schlichtweg etwas ermüdet waren insgesamt von den Umständen. Warum ist es so wichtig für Sie, das jetzt auch wieder zu tun?
1: Ich glaube, ich kann wieder mehr schätzen die kleine Arbeit, die vielleicht nur Nuancen verändert. Also das genaue Lesen eines Textes und die Möglichkeit, das auch auszudrücken. Und nicht die riesigen Konflikte, die wir im Moment haben, verändern zu wollen. Ich glaube, nach dem 7. Oktober und dem Krieg in Gaza ist das sehr ins Rutschen gekommen. Auch durch die Ohnmachtsgefühle, die viele empfunden haben und eben dieses Auseinanderklaffen von politischem Handeln und dem, was sich große Teile der Gesellschaft wünschen. Und da kann ich jetzt wieder schätzen, die kleine Arbeit in dem winzigen Bereich, den man überschauen kann und wo man selber eine Wirksamkeit entfalten kann. Das ist das eine. Und das andere ist tatsächlich, dass es eben eine Verantwortung gibt, zu versuchen, Dinge genau zu benennen, eine Sprache zu benutzen und auch auszudrücken, die nicht in Floskeln endet und mündet. Und dieses Floskelhafte ist, glaube ich, etwas, was im Moment sehr zerstörerisch wirkt. Und ich merke, wie aber eben auch auf der anderen Seite das Lesen von Texten, die nicht in Floskeln geschrieben sind, schwieriger wird. Und ich glaube, da sind unsere Berufe wichtig, um daran zu erinnern, wie das gehen kann und dass das möglich ist und dass das Spaß macht und nicht nur Mühe macht und dass es Lebenssinn stiftet.
0: Was würden Sie Menschen, die noch nichts von Ingeborg Bachmann gelesen haben, empfehlen?
1: Die Reden auf jeden Fall, die Essays und Reden und dann schon die Gedichte, würde ich sagen. Wobei auch die Erzählungen toll sind. Ich glaube fast, man sollte den Mut haben, einfach mal in die Bibliothek gehen, reinzugucken und zu gucken, wo man hängen bleibt. Ich gehe immer so ins Museum, ich laufe durchs Museum und bleibe da stehen, wo mich irgendwas fängt. Und das ist, glaube ich, auch ein guter Rat fürs Lesen.
0: Insa Wilke, ich wünsche Ihnen, dass Sie weiter viele schöne und bewegende Stellen beim Lesen finden. Vielen Dank.
1: Ich danke Ihnen.
0: Das war NDR Kultur à la carte. 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
1: Um 14 Uhr mit Benjamin Kirsch. Der britische Premierminister Keir Starmer hat seinen Rücktritt angekündigt. Er will im Amt bleiben, bis ein Nachfolger bestimmt ist, erklärte der Labour-Politiker. Aus London Gabi Biesinger.
2: An der Seite seiner Frau Victoria trat Premierminister Keir Starmer vor die Tür von 10 Downing Street, wo sich schon seit dem frühen Morgen die Presse versammelt hatte. Er werde sein Amt als Parteivorsitzender der Labour Party niederlegen, so Starmer. Denn er habe seiner Partei zugehört, dass er offenbar nicht der Beste sei, um Labour in die nächsten Wahlen zu führen. König Charles III., das Staatsoberhaupt, habe er bereits über seine Entscheidung informiert. Der nationale Exekutivausschuss seiner Labour-Partei solle nun einen Zeitplan für die Regelung der Nachfolge aufstellen. Bis zur Parlamentspause Anfang Juli könnten sich Kandidaten für die Nachfolge nominieren lassen. Bis im September das Unterhaus dann wieder zusammenkomme, gäbe es dann einen neuen Regierungschef oder eine neue Regierungschefin. Starmers Rücktritt hatte sich längst abgezeichnet, spätestens seit dem verheerend schlechten Ergebnis für Labour bei den Kommunal- und Regionalwahlen im Mai.
1: Der Ex-Bürgermeister der Metropolregion Manchester, Andy Burnham, hat mittlerweile erklärt, dass er für den Labour-Parteivorsitz kandidieren wird und somit auch Regierungschef werden will. Er stehe als Nachfolger von Starmer zur Verfügung, schrieb Burnham auf Social Media. Der Präsident des Deutschen Städtetages Jung schlägt Alarm wegen der finanziellen Lage der Kommunen. Am heutigen Aktionstag unter dem Motto Kommunen am Limit nannte der Oberbürgermeister von Leipzig die Lage vor Journalisten in Berlin historisch dramatisch.
3: Wenn wir jetzt nicht handeln, dann läuft es völlig vor die Wand, um es deutlich zu sagen. Schon jetzt wird der Rotstift angesetzt, drastische Einsparungen werden vor Ort durchgeführt. Heute müssen wir schon vieles zusammenstreichen, was eigentlich dringend gebraucht wird. Sanierung von Schulen und Kitas wird zurückgestellt. Die Straßenreparaturen werden zurückgestellt. Die Öffnungszeiten von Bibliotheken, Schwimmbädern, Museen, Sportplätzen werden reduziert. In der Schulsozialarbeit gibt es Einsparungen, ebenso wie bei der Hilfe für Seniorinnen und Senioren. Obdachlosenhilfe wurde genannt, Sportförderung, Stadtfeste und Veranstaltungen. Busse und Bahnen, Riesenthema, der öffentliche Nahverkehr ist kaum noch finanzierbar und nicht zuletzt auch beim eigenen Personal.
1: Der Präsident des Deutschen Städtetages Jung. Der neue linke Chef Pantisano hat seine umstrittene Gleichsetzung von CDU und AfD zurückgenommen und um Entschuldigung gebeten. Er reagiert damit auf heftige Kritik auch aus den eigenen Reihen. Aus Berlin Frank Eichmann.
4: Am Wochenende während des linken Parteitags in Potsdam hatte er der CDU in einem Bildinterview faschistische Politik vorgeworfen, wie sie die AfD mache. Nun rückt er davon ab. Der Unterschied dürfe nicht verwischt werden zwischen politischen Gegnern innerhalb des demokratischen Spektrums und jenen, die die Demokratie abschaffen wollten. Pantisano hatte nach dem Faschismusvorwurf umgehend Empörung aus der Union geerntet. Auch innerparteilich stieß er auf heftige Kritik, insbesondere bei linken Wahlkämpfern in Sachsen-Anhalt und Mecklenburg-Vorpommern. Wegen hoher AfD-Zustimmungswerte könnten dort nach den Landtagswahlen Kooperationen oder Koalitionen nötig werden, um eine AfD-Regierung zu verhindern.
1: Mit Spitzenwerten von mehr als 40 Grad steuert die Hitzewelle in Frankreich auf ihren Höhepunkt zu. Für mehr als die Hälfte des Landes gilt die höchste Warnstufe. Auch Spanierinnen und Spanier leiden derzeit unter Extremhitze. Aus Madrid, Marc Hoffmann.
5: In nahezu allen Regionen Spaniens gelten derzeit offizielle Hitzewarnungen. Der spanische Wetterdienst hatte gestern, am Sonntag, an rund 75 Messstationen im Land Werte über 40 Grad gemessen. Vor allem im Nordwesten ist die Hitze derzeit ungewöhnlich intensiv. Die Behörden warnen ausdrücklich vor den Gesundheitsgefahren durch die extrem hohen Werte. Für die Urlaubsinsel Mallorca werden im Laufe des Tages Temperaturen um 39 Grad erwartet. Es gilt für das Innere der Insel die Warnstufe Orange, die zweithöchste von insgesamt drei, wegen erheblicher Gefahren für die Bevölkerung.
1: Bei der Fußball-WM muss das deutsche Team von jetzt an auf Nico Schlotterbeck verzichten. Der DFB hat entsprechende Medienberichte bestätigt, denen zufolge beim Verteidiger das Innenband im linken Sprunggelenk verletzt ist. Die Verletzung hat Schlotterbeck sich beim Spiel gegen die Elfenbeinküste zugezogen. Das DFB-Team kann keinen Ersatzspieler mehr nachnominieren, weil die Frist dafür abgelaufen ist. Das waren die Nachrichten. Das Wetter in Norddeutschland, freundlich mit viel Sonne, in Südniedersachsen einzelne Schauer oder Gewitter, 20 Grad auf Sylt bis 30 Grad in Wolfsburg. Morgen sonnig und trocken bei 21 Grad auf Fehmarn bis 30 Grad in Hannover und am Mittwoch und Donnerstag heiter und trocken bei 23 bis 35 Grad. Es ist jetzt 14.05 Uhr.
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6: Ich wünsche Ihnen einen schönen guten Tag. Heute sind die Gewinnerinnen und Gewinner vom Opus Klassik bekannt gegeben worden. Wer die Auszeichnung in diesem Jahr bekommt, das erfahren Sie gleich. Herzlich willkommen.

Das hat er im zarten Alter von nur 12 Jahren geschrieben. Felix Mendelssohn Bartholdy war wohl ein echtes Wunderkind. Es war der erste Satz aus seiner Streichersinfonie Nummer 1 C-Dur, gespielt vom Concerto Köln. Und jetzt hören wir einen HSV-Fan, von dem man das gar nicht unbedingt erwartet hätte. Zum einen, weil er gar nicht aus Norddeutschland kommt, allerdings hat er mal in Hamburg gelehrt. Und zum anderen, weil er sich vor allem mit schöngeistigeren Dingen beschäftigt, nämlich der klassischen Musik. Aber das eine schließt ja das andere nicht aus. David Geringas und das Symphonieorchester des Bayerischen Rundfunks mit Richard Strauss Romanze F-Dur für Cello und Orchester.

0: Richard Strauss, Romanze F-Dur für Cello und Orchester, gespielt von David Geringas und dem Symphonieorchester des Bayerischen Rundfunks unter Neeme Järvi. Sie hören NDR Kultur und wir reden jetzt über den Opus Classic. Das ist ein deutscher Musikpreis, der seit 2018 an Musikerinnen und Musiker und an Produktionen aus der Klassik vergeben wird. Ausgerichtet wird er von der Gesellschaft zur Förderung der klassischen Musik. Vor ein paar Wochen schon wurde eine sehr umfangreiche Shortlist veröffentlicht und heute sind die Gewinnerinnen und Gewinner bekannt gegeben worden. Musikredakteurin Beate Stender ist hier bei mir im Studio. Beate, die Shortlist war ja schon ganz schön lang mit über 80 Namen. Wer gehört denn in diesem Jahr jetzt zu den Gewinnerinnen und Gewinnern des Opus Classic?
1: Ja, ganz 80 Leute sind es natürlich nicht, aber es sind immer noch einige. Sind wieder bekannte große Namen dabei, die regelmäßig Preise so bekommen wie Joyce DiDonato, Jonas Kaufmann oder Alice Sarah Ott. Aber es gibt auch ein paar neue Preisträgerinnen und Preisträger. Vergeben wird der Opus Classic dieses Jahr in insgesamt 29 Kategorien und die reichen von den besten Musikerinnen und Musikern über die beste Einspielung bis hin zum innovativsten Videoclip. Und ja, zum ersten Mal bekommt zum Beispiel die Hornistin Sarah Willis einen Preis als beste Instrumentalistin. Andres Nelson, der darf auch zum ersten Mal einen Preis als bester Dirigent entgegennehmen. Momentan ist er ja unter anderem Chefdirigent des Gewandhausorchesters Leipzig. Und zum ersten Mal bekommt auch, wohlverdient, das Belcher Quartett einen Preis als bestes Ensemble des Jahres. Übrigens geht auch ein Opus Classic an eine NDR-Produktion für die beste Filmmusik, nämlich Schwarzes Gold. Das ist diese historische Western-Serie über den Ölboom in der Lüneburger Heide um 1900. Die Musik dazu, die haben Hans Zimmer und Alexei Gudesmann komponiert. Also viele, viele Namen beim Opus Classic 2026. Insgesamt erhalten 39 Musikerinnen und Musiker und Ensembles eine Auszeichnung.
0: 39, das ist ja eine ganze Menge. Zudem hat der Opus Classic auch angekündigt, neue Kategorien mit aufzunehmen. Welche sind das?
1: Ja, seit letztem Jahr, da werden ja auch besondere Live-Projekte prämiert. Zum Beispiel bekommt Anna Lapwood, die britische Organistin, einen Preis für ihre beste Live-Performance. Ausgezeichnet werden hier ihre Konzerte im Kölner Dom 2025 und auch zum Beispiel das Jüssen-Klavierduo und die Cellistin Anastasia Kubikina. Die werden mit einem Opus Classic für ihre außergewöhnlichen Live-Performances geehrt. Ja, und ganz neu, also wirklich zum ersten Mal in diesem Jahr, ist die Kategorie Bester Musiklehrer des Jahres. Das ist Florian Aschenbrenner, der an einer Realschule in der Region Oberpfalz Musik unterrichtet. Und der beste Musiklehrer ist eine Sonderkategorie, die die Gesellschaft zur Förderung der klassischen Musik gemeinsam mit dem Deutschen Musikrat ins Leben gerufen hat. Der Deutsche Musikrat, der hatte ja erst vor ein paar Monaten eine alarmierende Studie veröffentlicht, nach der in ein paar Jahren viele, also vor allem freie Musiklehrer, fehlen werden. Und ich vermute, dass man mit diesem Preis gezielt einen Anreiz schaffen will, sich in der Musikpädagogik stärker zu engagieren.
0: Ja, und es gibt ja auch noch weitere Kategorien in diesem Jahr, die über die rein musikalische Würdigung hinausgehen. Welche sind das?
1: Ja, also erwähnenswert finde ich auch den Preis für Nachwuchsförderung in der Kinder- und Jugendarbeit. Der geht in diesem Jahr an das Freiburger Barockorchester und das Ensemble Recherche. Hier We Move heißt ein großes Projekt von denen, das sie mit über 100 Schülerinnen und Schülern umgesetzt haben. Von denen hatten einige Höreinschränkungen. Und ich finde es schon bemerkenswert, dass sich der Opus Classic ja immer stärker davon zu lösen scheint, ein reiner Industriepreis für den bestverkauftesten Tonträger zu sein, wirklich hin zu einem Preis, der auch interdisziplinäre Musikprojekte auf gesellschaftlicher Ebene sichtbar macht.
0: Tja, und dazu passt der nächste Titel vom Vision String Quartet. Das erhält nämlich für sein zuletzt erschienenes Album In the Fields einen Preis in der Kategorie Klassik ohne Grenzen. Vielen Dank, Beate Stender, Musikredakteurin bei NDR Kultur.

Skymning, was so viel heißt wie Dämmerung, vom Vision String Quartet. Wie heute bekannt wurde, erhält es in diesem Jahr für sein Album In the Fields den Opus Klassik in der Kategorie Klassik ohne Grenzen. Hier ist NDR Kultur, jetzt mit Brahms' tragischer Ouvertüre.

0: Die Deutsche Kammerphilharmonie Bremen unter Paavo Järvi mit Johannes Brahms tragischer Ouvertüre. Hier ist NDR Kultur. Er war Professor für Bildhauerei an der Düsseldorfer Kunstakademie. Zu seinen Schülern zählte unter anderem Joseph Beuys, Ewald Mataré. Jetzt zeigt das Barlachhaus in Hamburg über 70 plastische Werke und Arbeiten auf Papier. Nichts ohne Natur. So heißt der Titel. Vor allem geht es um Tiere. Und welches Tier es dem Bildhauer besonders angetan hatte, weiß Kerry Rügemer. Sie hat sich die Ausstellung angeguckt.
1: Man möchte sie alle anfassen, ihre glatte Oberfläche fühlen, sie als Handschmeichler immer bei sich tragen. Die kleinen Tierplastiken des Ewald Mataré. So glatt, so rund und obendrein einfach schön anzusehen. Die vielen Pferde und Kühe.
2: Das war tatsächlich für Mataré auch die entscheidende Qualität, die ein gutes bildhauerisches Werk ausmacht, dass es sozusagen selbst für einen Blinden einen Sinn macht und eine Erfülltheit sozusagen zum Ausdruck bringt. Das können wir heute im Museum leider so nicht mehr bieten. Die Werke sind also unter Hauben. Aber allein das Sehen zeigt schon, was für eine Wertschätzung Mataré für diese Art von Harmonie hat.
1: Carsten Müller, Leiter des Barlachhauses, ist zu beneiden, denn er durfte ja all diese einladenden Objekte berühren. Besuchenden ist dieser handgreifliche Kontakt mit den empfindlichen Tieren bedauerlicherweise nicht gestattet. Toll ist, dass diese Werke völlig pur, ohne Nummern oder Texte in den Vitrinen ihre volle Wirkung entfalten können. Obendrein gibt es viele Papierarbeiten zu sehen und eines ist ganz klar: Ewald Mataré hat Kühe geliebt.
2: Die Kuh in all ihren Spielarten ist für ihn entscheidend, wobei es nicht darum geht, eine möglichst naturalistische Abbildung von Kuh zu schaffen, sondern er beobachtet Stunde, Tage, wochenlang sehr intensiv, um dann zu sagen, ich muss die Natur kennen, um dann von der Natur wegzukommen in meiner künstlerischen Gestaltung, um mich ihrem Wesen erst richtig annähern zu können.
1: Abstrakt und geometrisch aufgeteilt in einzelne Dreiecke und Quadrate zeichnet Mataré seine Kühe. Das erinnert an gefaltete Origami-Tiere. Und die Skulpturen? Mal sind sie aus Bronze, mal aus unterschiedlichsten Hölzern geschnitzt, ganz wie die Werke Barlachs. Dessen Skulpturen kannte Mataré und er bewunderte sie, aber...
2: Was sie trennt, ist, glaube ich, eine bei Barlach sehr pragmatische Herangehensweise an das Holz, in dem Sinne, als er gerne geleimte Schichthölzer verwendet, um Spannungsrisse zu vermeiden. Mataré schnitzt aus seinen Treibhölzern aus einem Stück, was zum Teil auch tatsächlich zu relativ großen Rissbildungen führt. Aber Mataré hat da noch eine andere Art von Vorstellung von Finish, was die Oberflächen angeht.
1: Risse sind nur in Matarés größeren Skulpturen zu sehen. Die kleinen sind allesamt schier.

0: Bandbreite zu sehen und auch über einen langen Zeitraum.
1: Ein Augenschmaus auf jeden Fall, auch wenn man die verlockend glatten Tierchen leider nicht befühlen kann.
2: Die Ausstellung Nichts ohne Natur mit Ewald Matarés Werken ist noch bis zum 11. Oktober im Barlachhaus in Hamburg zu sehen. Hier ist NDR Kultur und wir hören jetzt Marc-Antoine Charpentiers Te Deum D-Dur, die Prélude, gespielt vom English Chamber Orchestra unter Raymond Leppard.

Wie ein leichter, milder Sommerwind. Johann Georg Albrechtsbergers Harfenkonzert C-Dur. Der erste Satz, gespielt von Andrea Wieck und dem Budapester Streichorchester unter Károly Bodvoy. Und jetzt gibt's Filmmusik.

Musik aus dem Soundtrack zur Serie Herr der Ringe, die Ringe der Macht. Hier ist NDR Kultur. Bis zu den Nachrichten noch mit Erik Satis Pur Sortir, gespielt von Olga Scheps.

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1: Um 15 Uhr mit Astrid Fietz. Der britische Premierminister Keir Starmer hat seinen Rücktritt angekündigt. Er wolle im Amt bleiben, bis ein Nachfolger bestimmt ist, erklärte der Labour-Politiker. Aus London Gabi Biesinger.
2: An der Seite seiner Frau Victoria trat Premierminister Keir Starmer vor die Tür von 10 Downing Street, wo sich schon seit dem frühen Morgen die Presse versammelt hatte. Er werde sein Amt als Parteivorsitzender der Labour-Party niederlegen, so Starmer. Denn er habe seiner Partei zugehört, dass er offenbar nicht der Beste sei, um Labour in die nächsten Wahlen zu führen. König Charles III., das Staatsoberhaupt, habe er bereits über seine Entscheidung informiert. Der nationale Exekutivausschuss seiner Labour-Partei solle nun einen Zeitplan für die Regelung der Nachfolge aufstellen.
1: Der Ex-Bürgermeister der Metropolregion Manchester, Andy Burnham, hat mittlerweile erklärt, dass er für den Labour-Parteivorsitz kandidieren wird und somit auch Regierungschef werden will. Er stehe als Nachfolger von Keir Starmer zur Verfügung, schrieb Burnham auf Social Media. Die Vorschläge für eine große Rentenreform sorgen weiter für Diskussionen. Morgen will die Regierungskommission ein Gesamtkonzept vorlegen. Die SPD-Rentenexpertin Klose sagte heute im Morgenmagazin, es bringe nichts, sich jetzt über einzelne Punkte zu streiten. Aus Berlin, Anne-Kathrin Mellmann.
3: Es sei dem Gremium darum gegangen, sicherzustellen, dass die Rente den Lebensstandard für niedrige und mittlere Einkommen gewährleistet und zugleich nachhaltig finanziert ist. Es sei kein Menü, wo sich die Leute einzelne Punkte rausnehmen. Enthalten sind unter anderem Vorschläge zum späteren Renteneintrittsalter, gekoppelt an die durchschnittliche Lebenserwartung. Außerdem soll die abschlagsfreie Rente mit 63 wegfallen. Gitta Connemann, CDU-Staatssekretärin im Bundeswirtschaftsministerium, sprach im Morgenmagazin von sehr guten Signalen dafür, dass sich die Bundesregierung noch vor der Sommerpause auf ein Konzept einigt. Wörtlich, wir wissen, dass etwas geschehen muss. Anscheinend habe es in der Rentenkommission einen Gesamtkonsens über die Vorschläge gegeben. Das Gremium besteht mehrheitlich aus Wissenschaftlern und nur drei Politikern von SPD, CDU und CSU.
1: Mit Spitzenwerten von mehr als 40 Grad steuert die Hitzewelle in Frankreich auf ihren Höhepunkt zu. Für mehr als die Hälfte des Landes gilt die höchste Warnstufe. Auch Spanierinnen und Spanier leiden derzeit unter Extremhitze. Aus Madrid, Marc Hoffmann.
4: In nahezu allen Regionen Spaniens gelten derzeit offizielle Hitzewarnungen. Der spanische Wetterdienst hatte gestern, am Sonntag, an rund 75 Messstationen im Land Werte über 40 Grad gemessen. Vor allem im Nordwesten ist die Hitze derzeit ungewöhnlich intensiv. Die Behörden warnen ausdrücklich vor den Gesundheitsgefahren durch die extrem hohen Werte. Für die Urlaubsinsel Mallorca werden im Laufe des Tages Temperaturen um 39 Grad erwartet. Es gilt für das Innere der Insel die Warnstufe Orange, die zweithöchste von insgesamt drei, wegen erheblicher Gefahren für die Bevölkerung.
1: Für Nico Schlotterbeck ist die Fußball-WM gelaufen. Das hat der DFB bestätigt. Wegen einer Knöchelverletzung wird der Abwehrspieler vermutlich mehrere Monate ausfallen. Aus dem ARD-WM-Team Tim Brockmeier.
5: Der Verteidiger war im Spiel gegen Curaçao zur Pause verletzt ausgewechselt worden. Gestern dann gab es im Teamquartier des DFB eine detaillierte Untersuchung inklusive MRT und das brachte die Gewissheit. Schlotti wird uns auf dem Platz als herausragender Verteidiger mit seinem exzellenten Spielaufbau fehlen, so Bundestrainer Julian Nagelsmann zum Aus von Nico Schlotterbeck, der aller Voraussicht nach von jetzt an auf dem Platz von Antonio Rüdiger vertreten wird. Der war auch schon bei der Partie gegen Curaçao für ihn eingewechselt worden und hatte die Position neben Jonathan Tah eingenommen. Eine Nachnominierung ist nicht möglich. Die FIFA-Frist dafür ist mittlerweile abgelaufen. Nico Schlotterbeck wird trotz Verletzung zunächst bei der Mannschaft in den USA bleiben, um das Team von der Seite aus zu unterstützen, gab der DFB bekannt. Das ist ein schönes Zeichen, sagte Julian Nagelsmann dazu. Schlotti hat Einfluss auf das Team, auch neben dem Platz.
1: Handball-Bundesligist THW Kiel hat sich von Trainer Philipp Jicha getrennt. Der Verein teilte mit, dass der 44-Jährige freigestellt sei. Er begründete die Entscheidung mit der sportlichen Entwicklung in der vergangenen Saison. Der THW Kiel hat zum dritten Mal in Folge die Qualifikation für die Champions League verpasst. In der kommenden Spielzeit ist er zum ersten Mal seit 33 Jahren in keinem Europapokalwettbewerb dabei. Jicha hatte den Posten des Cheftrainers 2019 übernommen. Einen neuen Coach hat der Verein noch nicht präsentiert. Das waren die Nachrichten. Das Wetter in Norddeutschland. Viel Sonne, in Südniedersachsen einzelne Schauer oder Gewitter. 20 Grad auf Sylt bis 30 Grad in Wolfsburg. Nachts bleibt es trocken bei Tiefstwerten von 16 bis 9 Grad. Morgen sonnig und trocken bei 21 Grad auf Fehmarn bis 30 Grad in Hannover. Am Mittwoch und Donnerstag heiter und trocken bei 23 bis 35 Grad. Es ist gleich 15.05 Uhr.
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3: Tja, welches Album ist diesmal unser Album der Woche? Das verraten wir gleich. Schön, dass Sie dabei sind.

Aus Puccinis drei Minuetten war das die Nummer 1 mit der Sinfonia of London, dirigiert von John Wilson. Und jetzt gibt's hier Musik von einem Komponisten, der sowas wie ein Doppelleben führt. Einerseits gehört sein Herz der Musik, andererseits ist er Unternehmer und als Diplomat tätig. Er war unter anderem über 20 Jahre in London Honorarkonsul seines Heimatlandes Rumänien. Kalin Huma. Wir hören den zweiten Satz seines Symphony-Konzertos für Klavier und Orchester.

0: Kalin Humas Symphony Concerto für Klavier und Orchester. Der zweite Satz war das, gespielt von Sergiu Tuhutiu und dem BBC National Orchestra of Wales, dirigiert von Christopher Petrie.
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0: Francesco Cavalli war der erfolgreichste Opernkomponist des 17. Jahrhunderts. Von keinem Komponisten wurden mehr Opern aufgeführt. Nicht nur in Venedig, wo Cavalli die meiste Zeit seines Lebens gewirkt hat, sondern auch im übrigen Italien und sogar in Paris. Heute wird er aber nur noch wenig gespielt. Am bekanntesten ist seine Oper La Callisto von 1651. Bereits in den 1990er Jahren realisierte René Jacobs eine Einspielung und jetzt hat der französische Dirigent und Cembalist Sébastien Dossé eine neue Einspielung vorgelegt mit seinem Ensemble Correspondances.
2: Kernig und draufgängerisch singt Bassist Alex Rosen hier den Göttervater Jupiter. Er will die Nymphe Callisto erobern und singt nur Jove son io, ich bin Jupiter, und glaubt in seine Eitelkeit, das reicht. Aber es gibt ein Problem. Callisto hat als Dienerin der Göttin Diana Keuschheit geschworen. Sie weist Jupiter pflichtschuldig zurück. Doch Jupiter lässt nicht locker. Er schlüpft in Dianas Gestalt und gewinnt Callistos Herz. Beeindruckend, wie Bassist Alex Rosen plötzlich zum Countertenor wird. Callisto entwickelt zärtlichste Gefühle gegenüber Diana. Ausdrucksstark mit sehr rundem Sopran singt Loran Oliva die Titelpartie. Aber als die echte Diana auftaucht, die ja nichts von Callistos Liebe weiß, wird es mehr als verwirrend. Diana, immerhin eine Göttin, ist gar nicht so keusch, wie sie von anderen fordert. Ihrem Verehrer, dem Hirten Endymione, gesteht sie schließlich ihre Liebe, spielt aber immer wieder grausam mit Endymiones Gefühlen. Der leidet schlimmste Qualen. Countertenor Paul Antoine Benoist-Dijon lässt sie herzzerreißend nachfühlen.

Alle wollen in dieser mythologischen Geschichte eigentlich nur eines, geliebt werden. Und dafür geben sie alles. Francesco Cavalli kontrastiert tiefe Gefühle mit viel Komik. Die in die Jahre gekommene Nymphe Linfea möchte auch gern einen Mann abbekommen. Wie oft im 17. Jahrhundert ist die komische Rolle der Linfea mit einem Tenor besetzt. Zachary Wilder trifft dafür genau den richtigen Ton. Die Verwirrungen, Verkleidungen, Täuschungen muss man in dieser Geschichte von der Nymphe Callisto erstmal verstehen. Da hilft das Dirigent Sébastien Dossé für jede Rolle exzellente Sängerinnen und Sänger ausgewählt hat, die sich durch ihre charakteristischen Stimmfärbungen gut unterscheiden. Anna Bonitatibus singt Jupiters wütende Gattin Juno. Die vermutlich schon mehrfach Betrogene verwandelt Callisto in einen Bären. Als Sternbild großer Bär wird sie in den Himmel versetzt, wo man sie bis heute sehen kann. Zum Abschied singen Jupiter und Callisto ein herzzerreißendes Duett.

0: Dirigent Sébastien Dossé hat, wie zu Cavallis Zeiten üblich, eine eigene Fassung erstellt mit einer wunderbar farbigen Orchesterbesetzung, die auch die turbulente Handlung verdeutlicht. Das Ensemble Correspondance musiziert punktgenau und differenziert, vor allem mit viel ansteckender Frische und Lust. Für mich ein pures Vergnügen.
1: Elisabeth Richter über unser Album der Woche La Callisto von Francesco Cavalli, neu eingespielt vom Ensemble Correspondance unter der Leitung von Sébastien Dossé. Und daraus hören wir jetzt die Arie des Callisto aus dem ersten Akt.

Laurent Oliva und das Ensemble Correspondance, dirigiert von Sébastien Dossé, mit der Arie des Callisto aus dem ersten Akt der Oper La Callisto von Francesco Cavalli. Das war Musik von unserem NDR-Kultur-Album der Woche. Und jetzt geht's hier bei uns um zwei Gegensätze, die die Kunst und die Menschheit seit jeher beschäftigt haben. Zum einen die strenge, fromme Keuschheit des innigen Glaubens und zum anderen die glühende Begierde der erotischen Liebe. Diese Gegensätze sollen jetzt hier musikalisch zum Ausdruck gebracht werden. Erst mit eher andächtigen Klängen, die den tiefen Glauben widerspiegeln. Und dann wird die Musik übermütig, lebendig, leidenschaftlich, um schließlich wieder im Glaubensthema zu enden. Richard Wagners Ouvertüre zur Oper Tannhäuser.

0: Richard Wagners Ouvertüre zur Oper Tannhäuser, gespielt vom dänischen Radiosinfonieorchester unter Gerd Albrecht. Hier ist NDR Kultur und wir fragen, was taugen Hausaufgaben in Zeiten von KI? ChatGPT und Co. können die ja mitunter in wenigen Sekunden lösen. Viele Lehrkräfte und Fachleute sind sich deshalb einig, wegen KI müssen Hausaufgaben jetzt neu gedacht werden, womöglich sogar abgeschafft. Armin Himmelrath aus der ARD-Wissenschaftsredaktion über den Blick von Schulforschung und Wissenschaft.
1: In vielen Familien sind sie ein zuverlässiger Anlass für schlechte Stimmung und Streit. Hausaufgaben, die nach dem Unterricht noch zu Hause erledigt werden müssen. Das können die Englischvokabeln sein oder Matheübungen, Texte für Biologie oder Recherchen für Erdkunde.
2: Es gibt tatsächlich Probleme mit Hausaufgaben,
1: sagt Bob Blume, der nicht nur Gymnasiallehrer in Baden-Württemberg ist, sondern sich auch als Autor und Blogger mit dem Einfluss von digitaler Technik und künstlicher Intelligenz auf das Schulsystem beschäftigt. Denn, so Blumes Argument, Hausaufgaben seien schlicht und einfach sinnlos, wenn die Lehrerin oder der Lehrer ihre Entstehung nicht mitbekomme.
2: Grundsätzlich ist es so, dass Hausaufgaben immer schon darauf angelegt waren, dass ein Produkt erstellt wird, was nun in wenigen Sekunden mit der KI gemacht werden kann. Also mit anderen Worten, eigentlich müsste das, was in den Hausaufgaben gemacht wird, sehr viel mehr in der Schule stattfinden. Der Lernprozess selber, der dann eben auch vom Lehrer, von der Lehrerin, vom Lernexperten begleitet werden kann.
1: Bei den zu Hause erstellten Aufgaben sei aber genau das nicht der Fall, weil sie eben außerhalb der Schule bearbeitet werden.
2: Also an einen Ort, wo eben kein Pädagoge ist, kein Experte für die Themen. Und dann wiederum muss man eben Glück haben und hat entweder Eltern, die einen bei den Hausaufgaben begleiten können, oder man hat es eben nicht, was zusätzlich

0: sind es 60 Minuten, in Klasse 10 75 Minuten. Dabei sei der Lerneffekt durch Hausaufgaben fraglich, sagt der frühere Grundschullehrer und heutige Lernberater Detlef Träbert aus Köln. Und das sei auch schon sehr lange wissenschaftlich belegt.
1: Eine erste Studie, ein erstes Buch zu dem Thema wurde in Deutschland um 1925 verfasst. Und damals haben die Autoren schon festgestellt, dass die Hausaufgaben von Nachteil sind, den Schülern beim Lernen sogar eher schaden, sofern es sich überwiegend ums Auswendiglernen, und damals hat man viel auswendig gelernt, vor allem Bibelverse, und um das schriftliche Rechnen handelt.
0: Seither hat es Dutzende weiterer Untersuchungen zum Sinn und Nutzen von Hausaufgaben gegeben. Und die allermeisten kamen zu dem Schluss, keine Hausaufgaben zu machen, das schadet den Kindern und Jugendlichen in aller Regel nicht beim Erwerb von Wissen und Kompetenzen. Das bestätigt auch die Schulforscherin Nina Kolleck, Professorin an der Universität Potsdam.
2: In der Forschung sehen wir, dass Hausaufgaben oft wenig bewirken und Schüler teils gar keine Lerneffekte haben, wenn sie Hausaufgaben machen müssen. Vor allem verstärken Hausaufgaben aber soziale Ungleichheiten. Denn Kinder, die zu Hause Unterstützung haben, durch Eltern oder durch Nachhilfe, die haben hier ganz klare Vorteile und bekommen dann im Zweifel auch bessere Noten auf Hausaufgaben.
0: Hausaufgaben sorgen also nicht dafür, dass die schwächeren Schülerinnen und Schüler besser werden, sondern führen im Gegenteil zu einer größeren Lücke zwischen guten und weniger guten Jugendlichen. Der Einsatz von künstlicher Intelligenz mache das noch einmal viel stärker als zuvor deutlich.
2: KI selbst zerstört also den Sinn von Hausaufgaben nicht, aber KI macht sichtbar, dass viele Hausaufgaben ihren Sinn schon vorher verloren hatten. Und deshalb fällt vielen Lehrkräften erst jetzt auf, dass das zentrale Argument für Hausaufgaben im Endeffekt ungültig ist und wegfällt.
0: Um angemessen zu reagieren, müssten Schulen also jetzt andere Formen des eigenständigen Übens entwickeln, sagt die Schulforscherin. Damit allerdings tun sich viele Lehrkräfte, aber auch viele Eltern schwer. Und so dürfte die politische Forderung nach Abschaffung der Hausaufgaben für erhebliche Diskussionen sorgen.
3: Vermutet Armin Himmelrath aus der ARD-Wissenschaftsredaktion. Hier ist NDR Kultur und wir hören jetzt Melbourne's Trois Danses. Wir hören die Nummer 2, gespielt vom Bukarest-Symphonieorchester unter Benoît Fromanger.

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Musik aus dem Film Schnee am Kilimandscharo. An Schnee ist ja zum Glück gar nicht zu denken in diesen Tagen. Hier geht es sonnig weiter mit Tommaso Albinonis Nummer 1 aus dem Konzert für Streicher und Basso Continuo.

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1: Um 16 Uhr mit Astrid Fietz. Der britische Premierminister Keir Starmer hat seinen Rücktritt angekündigt. Er wolle im Amt bleiben, bis ein Nachfolger bestimmt ist, erklärte der Labour-Politiker. Aus London Gabi Biesinger.
2: An der Seite seiner Frau Victoria trat Premierminister Keir Starmer vor die Tür von 10 Downing Street, wo sich schon seit dem frühen Morgen die Presse versammelt hatte. Er werde sein Amt als Parteivorsitzender der Labour Party niederlegen, so Starmer. Denn er habe seiner Partei zugehört, dass er offenbar nicht der Beste sei, um Labour in die nächsten Wahlen zu führen. König Charles III., das Staatsoberhaupt, habe er bereits über seine Entscheidung informiert. Der nationale Exekutivausschuss seiner Labour-Partei solle nun einen Zeitplan für die Regelung der Nachfolge aufstellen.
1: Der Ex-Bürgermeister der Metropolregion Manchester, Andy Burnham, hat mittlerweile erklärt, dass er für den Labour-Parteivorsitz kandidieren wird und somit auch Regierungschef werden will. Er stehe als Nachfolger von Keir Starmer zur Verfügung, schrieb Burnham auf Social Media. Städte, Landkreise und Gemeinden warnen angesichts immer neuer Rekorddefizite vor einem Finanzkollaps und sie fordern den Bund auf, die Sozialsysteme zukunftssicher aufzustellen. Aus Berlin Jakob Mayer.
3: Der Präsident des Deutschen Landkreistages Achim Brötel betonte, die Rücklagen vieler Kommunen seien vollständig aufgebraucht, die Zinsausgaben gingen steil nach oben. Er verlangte, die Kommunalfinanzen sofort wirksam zu stabilisieren. Der Bund müsse die Kosten im Sozialbereich begrenzen, anstatt ständig neue Versprechen zu machen. Der für die Kommunen vorgesehene Anteil am Sondervermögen werde den Niedergang zwar abfedern, aber nicht bremsen, erklärte Brötel. Der Präsident des Deutschen Städtetages und Leipziger Oberbürgermeister Burkhard Jung nannte die Lage historisch dramatisch. Wenn wir jetzt nicht handeln, läuft es völlig vor die Wand, so Jung. Er nannte es nicht hinnehmbar, dass beispielsweise die Sozialämter einen Großteil der Pflege finanzierten. Das Defizit der Kommunen liegt derzeit bei rund 30 Milliarden Euro. Ihre Vertreter beklagen, dass Bund und Länder Gesetze verabschieden und Ausgaben tätigen, für die faktisch Städte, Landkreise und Gemeinden aufkommen müssen.
1: Mit Spitzenwerten von mehr als 40 Grad steuert die Hitzewelle in Frankreich auf ihren Höhepunkt zu. Für mehr als die Hälfte des Landes gilt die höchste Warnstufe. Auch Spanierinnen und Spanier leiden derzeit unter Extremhitze. Aus Madrid, Marc Hoffmann.
4: In nahezu allen Regionen Spaniens gelten derzeit offizielle Hitzewarnungen. Der spanische Wetterdienst hatte gestern, am Sonntag, an rund 75 Messstationen im Land Werte über 40 Grad gemessen. Vor allem im Nordwesten ist die Hitze derzeit ungewöhnlich intensiv. Die Behörden warnen ausdrücklich vor den Gesundheitsgefahren durch die extrem hohen Werte. Für die Urlaubsinsel Mallorca werden im Laufe des Tages Temperaturen um 39 Grad erwartet. Es gilt für das Innere der Insel die Warnstufe Orange, die zweithöchste von insgesamt drei, wegen erheblicher Gefahren für die Bevölkerung.
1: Bei der Fußball-WM muss Bundestrainer Nagelsmann ohne Innenverteidiger und Linksfuß Nico Schlotterbeck weiter planen. Der Dortmunder hat sich schwer am Sprunggelenk verletzt. Aus Winston-Salem berichtet Tim Brockmeier.
5: Ich brauche noch etwas Zeit, um das Ganze zu verarbeiten und später darüber sprechen zu können. Was jetzt zählt, ist die Mannschaft. Sie verdient die volle Unterstützung, schreibt Nico Schlotterbeck bei Social Media. Kurz vorher war bekannt geworden, dass er sich im Spiel gegen die Elfenbeinküste eine Innenbandverletzung im linken Sprunggelenk zugezogen hatte. Schlotterbeck wird mehrere Monate ausfallen und damit auch bei der WM nicht mehr spielen können. Schlotti wird uns auf dem Platz als herausragender Verteidiger mit seinem exzellenten Spielaufbau fehlen, so Bundestrainer Julian Nagelsmann zum Aus von Nico Schlotterbeck, der aller Voraussicht nach von jetzt an auf dem Platz von Antonio Rüdiger vertreten wird. Der war auch schon bei der Partie gegen die Elfenbeinküste für ihn eingewechselt worden.
1: Handball-Bundesligist THW Kiel hat Cheftrainer Philipp Jicher entlassen. Hintergrund ist, dass das Team unter seiner Führung zuletzt nicht mehr die von der Vereinsspitze erwartete Leistung abgeliefert hat. Aus Kiel Frank Goldenstein.
6: Nur 17 Siege in 34 Spielen. Champions League und European League verpasst. Zu viel. Der THW trennt sich von Philipp Jicher. 8 Jahre prägte der Tscheche den Kieler Rückraum als Spieler. 7 Jahre coachte er das Team im Anschluss von der Bank. In beiden Funktionen sammelte die Vereinslegende etliche Titel, unter anderem 3-mal in der Champions League. Doch in der Bundesliga konnte er die hohen Erwartungen zuletzt nicht mehr erfüllen. In den vergangenen 3 Spielzeiten wurden die Kieler Handballer 2-mal Vierter und zuletzt sogar nur 6.
1: Das waren die Nachrichten. Das Wetter in Norddeutschland. Viel Sonne, in Südniedersachsen einzelne Schauer oder Gewitter. 20 Grad auf Sylt bis 30 Grad in Wolfsburg. Nachts bleibt es trocken bei Tiefstwerten von 16 bis 9 Grad. Morgen sonnig und trocken bei 21 Grad auf Fehmarn bis 30 Grad in Hannover. Und am Mittwoch und Donnerstag heiter und trocken bei 23 bis 35 Grad. Es ist gleich 16:05 Uhr.
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7: Herzlich willkommen. Bei uns geht's in dieser Stunde um den sogenannten Schatz der Kaiser. Wertvolle Münzen, die morgen in Osnabrück versteigert werden. Und es gibt neuen Ärger um den Dirigenten John Elliott Gardiner, der jetzt wegen Übergriffigkeit angezeigt wurde. Mehr dazu gleich.

Im Juli kommt er nach Deutschland, dann aber nur nach Köln. Ludovico Einaudi war das mit seiner Komposition Divenire, gespielt vom Komponisten selbst zusammen mit dem Royal Liverpool Philharmonic Orchestra unter Robert Ziegler. Hier ist NDR Kultur.

0: Katie Melua, Dreams on Fire. Hier ist NDR Kultur. Es gibt ein Eklat um John Elliott Gardiner. Schon wieder. Der britische Dirigent, der vor 3 Jahren einen Sänger geohrfeigt und sich daraufhin 1 Jahr von allen Auftritten zurückgezogen hatte, soll am vergangenen Dienstag eine Mitarbeiterin vom Bachfest Leipzig bedrängt haben. Unser Kollege Klaus Fischer hat bei dem Konzert im Publikum gesessen. Mit ihm habe ich vor der Sendung gesprochen und ihn gefragt, was da in der Thomaskirche genau passiert ist und ob er das beobachten konnte.
1: Naja, allzu viel beobachten konnte ich nicht, da ich auf der Empore saß und die betreffende junge Frau nur von hinten gesehen habe. Die hat Sir John Elliott Gardiner eine Papierrolle überreichen wollen. Das ist ein Zertifikat, ein Anteil an dem sogenannten Bachwald. Also das Bachfest Leipzig ist nachhaltig und es gibt keine Blumensträuße mehr für die Mitwirkenden teilweise, sondern eben solche Anteile, ein Baum im Bachwald. Und Sir John Elliott Gardiner muss darüber sehr erbost gewesen sein in diesem Moment und dann soll er, was ich von hinten leider nicht sah, der jungen Frau diese Papierrolle in den Ausschnitt des T-Shirts gesteckt haben.
0: Hat sie sich denn vor Ort gleich irgendwie dazu geäußert oder wie ist es dann weitergegangen?
1: Also ich habe nur gesehen, dass sie ganz, ganz schnell von der Bühne verschwunden ist und zwar jetzt nicht, das hat man schon gemerkt, irgendwie das so wahrscheinlich nicht beabsichtigt war. Sie hat aber dann erstmal wahrscheinlich 1-2 Tage gewartet und musste diese ganze Geschichte wahrscheinlich erstmal verarbeiten, bis sie dann Anzeige erstattet hat.
0: Man kann in einem Video die Situation sehen, das eine englische Website gepostet hat. Würden Sie sagen, dieser Vorfall ist vergleichbar jetzt mit der Ohrfeige von vor 3 Jahren?
1: Na, ich würde mal tiefer gehen und sagen, der Jähzorn des Sirs ist Legende. Ganz viele Musiker, auch in meinem Freundes- und Bekanntenkreis, haben mir da schon häufig drüber berichtet. Und dass es da immer mal zu unvorhersehbaren Aktionen kommt, ist bei einem jähzornigen Temperament, bei einem Sanguiniker-Temperament durchaus normal, aber mit über 80 Jahren sollte man sowas eigentlich im Griff haben, sag ich mal.
0: Die betroffene Person möchte jetzt anonym bleiben. Das heißt, sie hat Strafanzeige gestellt. Wissen Sie denn dazu Genaueres?
1: Also sie hat bei der Polizei Strafanzeige gestellt. Deswegen hat das Bachfest selber auch erst gestern reagiert. Im Vorfeld des Abschlusskonzerts ist Intendant Michael Maul vor die Zuschauer getreten und hat den Fall geschildert und gesagt, dass in Zukunft Maßnahmen ergriffen werden, dass sowas nicht mehr passiert. Und ich denke nicht, dass man da etwas vertuschen wollte. Der Verdacht steht ja dann immer relativ schnell im Raum, sondern dass man einfach bis gestern Abend gewartet hat, bis die Anzeige der betroffenen Person durch ist. Und dann ist ja das Ganze ein schwebendes Verfahren und dann gibt natürlich niemand mehr Auskunft.
0: Hat das Festival nur verkündet oder diese Situation auch bewertet und vielleicht auch Konsequenzen daraus gezogen?
1: Ja, das auf jeden Fall. Also Sir John Elliott Gardiner hat sich offiziell entschuldigt. Ich finde diese Entschuldigung aber doch relativ lächerlich. Da steht im Text drin, dass er gar nichts gegen Bäume hat, weil er ja in Dorset eine große Farm auch sein eigen nennt und dass das ein Missverständnis sein muss. Aber für mich ist das eigentlich keine richtige offizielle Entschuldigung. Und ich kann mir vorstellen, für die junge Frau wahrscheinlich auch nicht. Also das Bachfest selber, wie gesagt, Michael Maul hat sich dafür ausgesprochen, dass die Mitarbeiter, Mitarbeiterinnen in Zukunft besser geschützt werden. Die entsprechende junge Frau ist in psychiatrischer Behandlung, das hat es auch noch geheißen. Und es wird wohl über kurz oder lang da auch über Methoden beraten werden, wie man die Mitarbeiter besser schützen kann. Stichwort Verhaltenskodex oder runde Tische, das sind ja Dinge, die allgemein ein Thema sind seit der MeToo-Debatte, sage ich mal. Das betrifft ja auch nicht nur Musiker, das betrifft ja auch, ich sag mal, Politiker, Personen des öffentlichen Lebens. Und man ist eben durch die MeToo-Debatte in den letzten Jahren viel, viel sensibler geworden für so etwas. Und das finde ich auch gut.
0: Wie sollte man denn in Zukunft mit John Elliott Gardiner umgehen?
1: Das ist eine sehr wichtige und heikle Frage. Nächstes Jahr steht nämlich im Programm, das schon bekannt gegeben wurde für das Bachfest Leipzig 2027, soll er das Abschlusskonzert spielen mit seinem Constellation Ensemble. Das hat sich ja übrigens aus Musikern gegründet, weil einige seiner Musiker sich von ihm getrennt haben. Seine ursprünglichen Ensembles, also Monteverdi Choir und English Baroque Soloists, so heißen sie, haben sich ja einige Leute von ihm getrennt und dieses Constellation Ensemble gegründet. Und mit dem soll er nächstes Jahr in Leipzig das Abschlusskonzert spielen. Und soviel ich weiß, auch eine Matthäus-Passion. Aber ich kann mir vorstellen, diese Planung ist jetzt erstmal wahrscheinlich auf Eis gelegt oder konterkariert.
0: Und wenn Sie ihn beraten könnten, würden Sie ihm raten, sich jetzt zurückzuziehen?
1: Ich würde ihm vielleicht das raten, was die junge Frau jetzt auch notgedrungenerweise getan hat, sich professionelle Hilfe zu suchen, weil auch mit 80 kann man wahrscheinlich doch noch was gegen seinen Jähzorn tun, denke ich. Und übertragen gesehen, also ich würde allgemein auch sagen, es muss für solche Fälle einen Verhaltenskodex geben, weil sowas ja immer mal wieder vorkommt. Also Richtlinien, wie man dann mit Mitarbeitern umgeht und auch wie man mit Leuten, die so etwas tun, dann auch umgeht. Also es tut wahrscheinlich wirklich Not, da generell einen Verhaltenskodex aufzustellen.
0: Und je mehr an die Öffentlichkeit kommt, desto besser.
1: Würde ich so sagen. Also vor 20 Jahren hat man da immer noch den Mantel des Schweigens, wie das so schön hieß, drüber gebreitet oder die Leute aus der Schusslinie genommen. Und das geht heutzutage einfach nicht mehr. Und da hat sich auch zum Glück das Männerbild, das Frauenbild verändert. Und diese hauptsächlich Herren, es sind ja eigentlich nur Herren, haben da halt eben den Lauf der Zeit nicht verstanden.
0: Vielen Dank, Klaus Fischer, Musikexperte und Hörfunkjournalist für die Kultur- und Informationswellen der ARD.
1: Gerne.

Mitreißend, eingängig, das sind die Merkmale der Chacara, ein altes spanisches Tanzlied. Wir haben Forma Antiqua mit einer Chacara vom spanischen Franziskaner Antonio Martin y Coll gehört. NDR Kultur hier jetzt mit Beethovens zweitem Rasumowski-Quartett.

0: Das war der dritte Satz von Beethovens Streichquartett Nummer 8 e-Moll. Das ist sein zweites Rasumowski-Quartett, gespielt vom Quatuor Eben. In Osnabrück kommt ab morgen der Schatz der Kaiser unter den Hammer. 337 seltene und teils sehr wertvolle Münzen und Medaillen werden da versteigert. Sie stammen aus dem Besitz des Hauses Hohenzollern und damit von den direkten Nachfahren von Kaisern und Königen aus ganz Europa. Und das macht das Ganze richtig spannend, denn besonders die Geschichte der einzelnen Stücke lässt die Herzen von Sammlerinnen und Sammlern höher schlagen. Unser Reporter Daniel Spree durfte sich für NDR Kultur einige Münzen schon mal ansehen.
1: Es ist gar nicht so einfach, in die Nähe dieser Münzen zu kommen. Erst ein großes Stahltor mit Kameras, ein Pförtner, dann eine Passkontrolle. Wer hier hinein will, wird genau kontrolliert. Kein Wunder, in den Tresorräumen des Osnabrücker Auktionshauses Künker liegen gerade Münzen und Medaillen, die nicht nur selten und teuer, sondern auch historisch außergewöhnlich sind. Ulrich Künker sitzt in einem hellen, modernen Konferenzsaal. Vor ihm auf dem Tisch der sehr dicke Katalog der Auktion. Außerdem kleine Schatullen, weiße Handschuhe und einige Stücke, die ab morgen versteigert werden. Auch das teuerste Stück der Auktion, ein russischer Familienrubel. Startgebot 250.000 Euro.
2: Wir können sicher sein, dass Friedrich Wilhelm IV. Es in der Hand hatte. Wir können mit größter Wahrscheinlichkeit annehmen, dass eben auch der Zar und die Zarin in der Hand hatten, das macht einen besonderen Reiz aus. Das ist für Sammler etwas Besonderes.
1: Vorne auf der Münze von 1835 der Kopf des Zaren Nikolaus I. Auf der Rückseite die Konterfeis seiner 7 Kinder, im Kreis angeordnet um seine Frau Charlotte von Preußen. Die Münze sollte seine politische Stellung stärken.
2: Die Idee war, dass er sein 10-jähriges Regierungsjubiläum feiert und er hatte innenpolitisch Schwierigkeiten, seine Position zu verteidigen. Und da passte so etwas ganz gut, repräsentativ. Dies ist meine Familie und hier die Zukunft ist gesichert. Aber meine Frau im Zentrum, die erinnert mich an meine Schwiegermutter. Und meine Frau ist hübscher, als sie da dargestellt ist.
1: Unter anderem soll den Zaren das Doppelkinn seiner Frau gestört haben. Also wurden weitere Versionen der Münze geprägt. Solche Provenienzen, also Geschichten der Herkunft, lieben Sammler. Und genau deshalb steht diese Münze auch im Zentrum der Auktion. Aber in dem dicken Auktionskatalog sind auch günstigere Stücke mit Geschichte zu finden.
2: Dieser Katalog bietet auch die Möglichkeit, dass ich mit wenigen 100 Euro Objekte aus den Händen der früheren Könige und Kaiser kaufen kann. Das macht es vielleicht auch spannend. Wir haben eine Bandbreite von, ich glaube, die niedrigste Schätzung ist 75 Euro bis 250.000 Euro.
1: Alle Münzen der Auktion stammen aus dem Besitz der Hohenzollern. Viele wurden früher als Geschenke unter Adeligen und Mächtigen verteilt. Dass sie jetzt bei Künker in Osnabrück versteigert werden, ist kein Zufall. Das Auktionshaus gilt unter Numismatikern, also Münzexperten, als eine der ersten Adressen in Europa.
2: Da kommt so ziemlich alles zusammen, was so ein Numismatiker, ein Münzliebhaber unruhig werden lässt. Super Erhaltung, super Seltenheiten, Provenienzen, also das hat man wirklich selten, dass man genau weiß, von welchem König, von welchem Kaiser kommt das überhaupt, dass man eine kaiserlich-königliche Sammlung hat, also direkt aus dem Besitz. Das gibt's so nicht in der Regel.
1: Dabei hat die Sammlung eine bewegte Geschichte hinter sich. Ursprünglich war sie im Hohenzollernmuseum in Berlin zu sehen. 1945 kamen die Stücke als Beutekunst in die Sowjetunion. 13 Jahre später wurden sie an die damalige DDR zurückgegeben. Erst vor einem Jahr wurde zwischen dem Haus Hohenzollern, den Ländern Berlin und Brandenburg und dem Bund vertraglich geklärt, welche Stücke dauerhaft in Museen bleiben sollen und welche verkauft werden dürfen. Die Münzen, die jetzt in Osnabrück versteigert werden, gehören zu diesem verkäuflichen Teil. Auch, weil es von einzelnen Münzen, etwa vom russischen Familienrubel, weitere Exemplare in öffentlichen Sammlungen gibt. Kritik an der Versteigerung kann Künker deshalb nicht nachvollziehen.
2: Also es liegen einige Stücke in Museen. Stiftet das einen Mehrwert, ein weiteres in die öffentliche Hand zu geben? Aus meiner Sicht nicht.
1: 4 Tage dauert die Auktion. Dann zeigt sich, was Sammler bereit sind zu zahlen. Für seltene Münzen mit berühmten Vorbesitzern und ein Stück kaiserliche Geschichte.
0: Morgen geht die Versteigerung los. Wer da vermutlich mitsteigert und warum Münzsammeln eins der beliebtesten Hobbys in Deutschland ist, darüber spreche ich gleich mit dem Direktor am Münzkabinett der Staatlichen Museen zu Berlin. Hier ist NDR Kultur jetzt mit Brahms Sinfonie Nummer 1 C-Moll. Wir hören den dritten Satz mit dem Chamber Orchestra of Europe, dirigiert von Yannick Nézet-Séguin.

0: und Münzsammler. 337 kostbare Stücke kommen unter den Hammer bei einer Versteigerung vom bekannten Auktionshaus Künker in Osnabrück. Diese 337 Münzen stammen aus der Sammlung des Hauses Hohenzollern. Sie sind teilweise bis zu 250.000 Euro wert. Das Haus Hohenzollern hat lange darum gekämpft, die Münzbestände zurückzubekommen. Die wurden nämlich nach dem Zweiten Weltkrieg von der Sowjetunion beschlagnahmt und gingen später in den Besitz der DDR über. Nach einem langen Prozess mit komplizierten rechtlichen Fragen haben die Hohenzollern ihre Münzen nun wieder und geben gleich einen Teil in eine Auktion. Über die Bedeutung dieser Auktion habe ich vor der Sendung mit Bernhard Weißer gesprochen. Er ist Direktor am Münzkabinett der Staatlichen Museen zu Berlin und hat die Übergabe der Münzbestände aus den staatlichen Museen an die Hohenzollern begleitet. Ich habe ihn gefragt, was er davon hält, dass die Münzen nun meistbietend verkauft werden und nicht im Besitz der Hohenzollern bleiben.
1: Na, sie verkaufen sie nicht alle meistbietend, sondern sie verkaufen nur einen kleinen Teil. Wir haben ja über 2000 Münzen und Medaillen an das Haus Hohenzollern zurückgegeben und von denen gelangen jetzt 334 Stücke in die Versteigerung, von denen das Haus Hohenzollern sagt, dass sie praktisch wieder in die Öffentlichkeit gegeben werden sollen. Da sind zum Beispiel Donative drunter, die es auch in mehreren Exemplaren gibt. Sie müssen sich klar machen, dieser Bestand vom Haus Hohenzollern, der bei uns seit 1958 aufbewahrt wurde, nachdem diese Dinge aus Russland zurückgegeben worden waren, besteht aus Münzen und Medaillen, die im Schloss Montbijou aufbewahrt wurden. Und das waren einerseits schon Sammlungsstücke, die wichtig waren für die Geschichte des Hauses Hohenzollern, aber es waren auch Donative, die man mehrfach hat, also Dinge, die der jeweilige Kaiser auch als Geschenk weitergab, die für die Sammler gleichwohl heute hoch begehrt sind, weil man eben genau weiß, wo sie herkommen. Ja, und dann sind auch Stücke dabei, die mit der unmittelbaren Familiengeschichte nicht so viel zu tun haben, wie zum Beispiel ein Familientaler auf den russischen Zaren. Also Dinge, die als Geschenke an das Haus Hohenzollern gelangt waren.
0: Wie bedeutend ist denn diese Auktion morgen? Was macht die Stücke, die da versteigert werden, so interessant aus Sicht von Sammlerinnen und Sammlern?
1: Na, für Sammler ist die sogenannte Pedigree, die Herkunft der Stücke, immer wichtig. Und bei diesen Münzen und Medaillen weiß man das eben ganz genau, welcher der Angehörigen des Kaiserhauses die Dinge vorher besessen hat, welche Funktion sie hatten. Gelegentlich trat der Kaiser selbst als Auftraggeber auf. Also man kennt die Geschichte des einzelnen Stückes sehr genau. Man weiß, wie sie ins Hohenzollernmuseum gelangt sind. Und das ist für Sammler natürlich sehr wertvoll. Das schließt zum Beispiel vollkommen aus, dass einem irgendwelche Fälschungen untergejubelt werden.
0: Einige Einzelmünzen haben ja einen geschätzten Wert von bis zu 250.000 Euro. Wie kommen solche Summen zustande? Wie bemisst man das?
1: Also es kann unterschiedliche Faktoren haben. Der Materialwert, es sind ja einige auch schwere Goldmedaillen dabei, der Materialwert ist nur ein Aspekt. Wichtiger, sehr viel wichtiger ist die Seltenheit. Also dieser Familientaler zum Beispiel aus Russland unter Nikolaus dem I. kennt man nur in 36 Exemplaren. Das Münzkabinett besitzt zwei davon und ein typengleiches Stück, das eben dem Hohenzollernmuseum gehörte, konnten wir dann eben auch gerne zurückgeben.
0: Wer ersteigert denn solche Münzen?
1: Ja, ich fürchte, dass zumindest in dieser ersten Auktion vor allem auch Investoren zuschlagen werden. Also es gibt mittlerweile im Kunstmarkt auch Gruppen, die Kunst, die Aktien ersteigern. Und wir rechnen auch damit, dass viel in einen internationalen Markt geht. Oder ich denke, dass Künker damit rechnet, dafür spricht, dass diese Münzen und Medaillen in so Plastiksärge verpackt worden sind und gegradet worden sind. Und das spricht dafür, dass diese Dinge eben sich nicht an Sammler, es werden auch betuchte Sammler, die es auch in Deutschland gibt, werden sich auch beteiligen. Aber es werden auch sicherlich eine ganze Reihe von Investoren dabei sein.
0: Das ist ja vielleicht aus Ihrer Sicht besonders traurig, denn solche wertvollen Stücke, die dann einfach im Ausland verschwinden, in Plastiksärgen, wie Sie sagen, sind ja einfach weg vom Fenster. Greift da nicht das Kulturschutzgesetz, mit dem gerade

0: verhindert werden soll, dass bestimmte Güter ausgeführt werden?
1: In dem Fall nicht, weil Münzen, Medaillen ja serielle Objekte sind und wir tatsächlich ja die Objekte mehrfach auch in öffentlichen Sammlungen vorhanden haben, vor allem eben auch hier bei uns im Münzkabinett. Ja, es ist, solange es für einen Interessierten möglich ist, das Stück oder ein entsprechendes Stück im öffentlichen Besitz zu sehen, ist das aus meiner Sicht kein Problem.
0: Aber ich höre raus, dass es Sie schmerzt, wenn Menschen das mehr als Investitionsobjekt sehen und nicht die tatsächliche Größe und den Wert der einzelnen Münzen erkennen.
1: Es schmerzt mich im Sinne der Sammler, die sich sicherlich danach sehen würden, solche Stücke, die man wahrscheinlich nur einmal im Leben zu sehen bekommt, auch erwerben zu können. Ja, aber wir befinden uns mit dieser ersten Auktion, es wird ja wahrscheinlich noch eine weitere, wenigstens noch eine weitere geben, in einem Marktsegment, was sich eine Sammlerschaft richtet, von denen es eben in Deutschland auch nur ganz wenige gibt. Ich könnte mir aber vorstellen, dass in der nächsten Auktion dann auch Stücke kommen werden, die für die Sammler in Deutschland auch leichter erschwinglich sind. Sie müssen sich klar machen, dass das Sammeln von Münzen und Medaillen zurzeit das zweitbeliebteste Hobby in Deutschland ist.
0: Warum ist das vielleicht das zweitbeliebteste Hobby? Was fasziniert so daran?
1: Es ist eben genau der Umstand, dass man ein Stück Geschichte in die Hand nehmen kann, und zwar eine geschichtliche Primärquelle. Ja, die Münzen und Medaillen sprechen über ihre Zeit mit den Worten der eigenen Zeit. Die Information und die Ansprüche, die formuliert werden, die werden nicht durch Historiker gefiltert. Und das ist, glaube ich, etwas, also die Möglichkeit, sich Geschichte tatsächlich greifbar zu machen, sie mit allen 5 Sinnen erfassen zu können, das macht, glaube ich, ein großes Faszinosum aus. Abgesehen davon natürlich auch immer die Jagd nach der Seltenheit, nach dem besonderen Stück, nach dem besonderen Schatz, den vielleicht andere übersehen und missachtet haben. Aber das wird bei dieser Auktion, die morgen stattfinden wird, mit Sicherheit nicht passieren.
0: Vielen Dank für all die Informationen um die Auktion morgen. Bernhard Weißer, Direktor am Münzkabinett der Staatlichen Museen zu Berlin.
1: Sehr gerne.

temperamentvoll geht's hier durch den späten Nachmittag mit Gabriel Fauré's Dolly Suite. Das war die Nummer 6, gespielt vom Boston Symphony Orchestra, dirigiert von Seiji Ozawa. Und weiter geht's mit François Deviennes Flötenkonzert Nummer 3. Den dritten Satz hören wir mit Andras Adorjan und dem Münchner Kammerorchester.

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1: Um 17 Uhr mit Astrid Fietz. Nachdem der britische Premierminister Starmer seinen Rücktritt angekündigt hat, hat der aussichtsreichste Nachfolgekandidat Burnham bestätigt, dass er Premierminister werden möchte. Starmer erklärte, er werde die Amtsgeschäfte weiterführen, bis seine Nachfolge geklärt sei. Aus London, Gabi Biesinger.
2: Andy Burnham, bisher Bürgermeister von Greater Manchester, war erst vergangene Woche bei einer Nachwahl als Labour-Abgeordneter ins britische Unterhaus gewählt worden. Die Voraussetzung, um den scheidenden Premier Keir Starmer beerben zu können. Am Nachmittag wurde Burnham als Parlamentarier vereidigt. Zuvor hatte er auf der Plattform X Starmer für seine Arbeit gedankt und erklärt, er wolle sich um dessen Nachfolge bewerben. Nachdem zwei mögliche Konkurrenten von Burnham, der zurückgetretene Gesundheitsminister Wes Streeting und die ehemalige Partei-Vizechefin Angela Rayner, denen ebenfalls Ambitionen auf den Top-Job nachgesagt wurden, ihre Unterstützung für Burnham bekundet haben, sieht es nach einem Durchmarsch für den 56-jährigen Burnham aus. Er könnte schon Mitte Juli die britische Regierung führen.
1: Die deutschen Städte und Gemeinden warnen vor ihrem finanziellen Zusammenbruch. Am heutigen Aktionstag Kommunen am Limit haben Spitzenvertreter der Verbände Alarm geschlagen. Aus der NDR-Nachrichtenredaktion Inken Henkel.
3: Aufgebrauchte Rücklagen, leere Kassen. Für das laufende Jahr erwarten die Verbände ein Defizit von knapp 30 Milliarden Euro. Das gaben der Deutsche Städtetag, der Deutsche Landkreistag und der Deutsche Städte- und Gemeindebund bekannt. Der Präsident des Deutschen Landkreistags Brötel hat in Berlin gesagt, wenn es so weitergehe, würden die Schuldenberge der Kommunen regelrecht explodieren. Ein Grund sind steigende Ausgaben für die Pflege. Der Präsident des Deutschen Städtetags Jung nannte es nicht hinnehmbar, dass die Gemeinden einen Großteil der Pflege finanzierten.
1: Bundesgesundheitsministerin Warken hat Erwartungen an kurzfristige Änderungen bei den Medikamentenpreisen eine Absage erteilt. Hintergrund ist eine Untersuchung der US-Regierung zu den deutschen Preisregelungen. Aus Berlin, Isabel Karas.
4: Warken sagte beim Tag der offenen Tür der Bundesregierung, sie sehe im Rahmen ihrer Gesundheitsreform wenig Spielraum, um Washington entgegenzukommen. Damit reagierte sie auf eine offizielle Untersuchung der US-Regierung. Dabei soll geprüft werden, ob deutsche Preisregelungen für Medikamente US-amerikanische Pharmaunternehmen benachteiligen. Als Gegenmaßnahme erwägen die USA, Strafzölle zulasten Deutschlands einzuführen. Im Mittelpunkt der US-amerikanischen Kritik steht vor allem das geplante GKV-Beitragsstabilisierungsgesetz. Dieses könnte Pharmaunternehmen zu höheren Preisabschlägen verpflichten, also dazu, den Krankenkassen Rabatte auf Medikamente zu gewähren. Das ist ein Vorschlag, um das finanzielle Defizit der gesetzlichen Kassen in Deutschland auszugleichen. Die US-Regierung sieht darin eine gezielte Belastung US-amerikanischer Konzerne auf dem deutschen Markt.
1: Der frühere US-Notenbankchef Alan Greenspan ist tot. Er starb im Alter von 100 Jahren, wie US-Medien unter Berufung auf seine Ehefrau Andrea Mitchell berichten. Greenspan leitete 19 Jahre lang bis 2006 die US-Notenbank Federal Reserve und prägte die Geldpolitik der Vereinigten Staaten. Er war dafür bekannt, sich als Notenbankchef bewusst nicht eindeutig festzulegen und oft vage zu bleiben. Bei der Fußball-WM muss Bundestrainer Nagelsmann ohne Innenverteidiger und Linksfuß Nico Schlotterbeck weiter planen. Der Dortmunder hat sich schwer am Sprunggelenk verletzt. Aus Winston-Salem berichtet Tim Brockmeier.
5: Ich brauche noch etwas Zeit, um das Ganze zu verarbeiten und später darüber sprechen zu können. Was jetzt zählt, ist die Mannschaft. Sie verdient die volle Unterstützung, schreibt Nico Schlotterbeck bei Social Media. Kurz vorher war bekannt geworden, dass er sich im Spiel gegen die Elfenbeinküste eine Innenbandverletzung im linken Sprunggelenk zugezogen hatte. Schlotterbeck wird mehrere Monate ausfallen und damit auch bei der WM nicht mehr spielen können. Schlotti wird uns auf dem Platz als herausragender Verteidiger mit seinem exzellenten Spielaufbau fehlen, so Bundestrainer Julian Nagelsmann zum Aus von Nico Schlotterbeck, der aller Voraussicht nach von jetzt an auf dem Platz von Antonio Rüdiger vertreten wird. Der war auch schon bei der Partie gegen die Elfenbeinküste für ihn eingewechselt worden.
1: Handball-Bundesligist THW Kiel hat sich von Trainer Philipp Jicha getrennt. Der Verein teilte mit, dass der 44-Jährige freigestellt sei. Er begründete die Entscheidung mit der sportlichen Entwicklung in der vergangenen Saison. Der THW hat in der Bundesliga Platz 6 erreicht und zum dritten Mal in Folge die Qualifikation für die Champions League verpasst. In der kommenden Spielzeit ist er zum ersten Mal seit 33 Jahren in keinem Europapokalwettbewerb dabei. Das waren die Nachrichten. Das Wetter in Norddeutschland. Heiter und trocken. In Südniedersachsen einzelne Schauer oder Gewitter. 17 bis 28 Grad. In der Nacht bleibt es trocken. Tiefstwerte 16 bis 9 Grad. Morgen viel Sonne und trocken. Höchstwerte 21 Grad auf Fehmarn bis 30 Grad in Göttingen. Es ist 17.05 Uhr.
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6: In Osnabrück kommt ab morgen der Schatz der Kaiser unter den Hammer. Wertvolle Münzen wechseln da ihre Besitzer. Das ist unser Thema heute. Und wir fragen, was wird denn überhaupt so in diesem Sommer versteigert? Welche Kunst, welche Raritäten kommen bei den großen Sommerauktionen unter den Hammer? Schön, dass Sie dabei sind.

Die Philharmonics mit ihrer Bearbeitung von Fritz Kreislers Musette pour Fritz. Hier ist NDR Kultur und wir sprechen heute über die große Münzaktion morgen in Osnabrück und überhaupt über die Zeit der großen Sommerauktionen. Zum Beispiel wird bei einem der wichtigsten Auktionshäuser Sotheby's in diesem Jahr die wertvollste Privatsammlung, die in Europa je versteigert wurde, versteigert. Da kommt unter anderem ein geschätzt 25 Millionen Pfund teures Bild von Gustav Klimt unter den Hammer. Sotheby's New York hat unter anderem eine Sammlung bedeutender Schriften von Benjamin Franklin im Angebot. Und auch die Konkurrenz von Sotheby's schläft nicht. Das Auktionshaus Christie's hat mitgeteilt, es komme eine seltene Erstausgabe von Wuthering Heights von Emily Bronte unter den Hammer. Trotz oder vielleicht auch gerade wegen einiger Druckfehler wird ein Verkaufspreis von ca. 600.000 Pfund erwartet. Was gerade besonders gefragt ist bei den Sommerauktionen, darüber spreche ich gleich mit der Chefredakteurin beim Kunstmagazin Monopol.

0: Tine Ting-Helsit und das Royal Liverpool Philharmonic Orchestra unter Eivind Ordland mit Sergei Rachmaninows Lied Nummer 7. Hier ist es schön. Rund 1,5 Millionen Euro hat eine Notenhandschrift des Komponisten Sergei Rachmaninow bei einer Auktion vor 12 Jahren in London erzielt. In Osnabrück kommt ab morgen der Schatz der Kaiser und Könige unter den Hammer. Wertvolle Münzen wechseln da ihre Besitzer. Und wir fragen heute im Journal bei NDR Kultur, was wird denn noch so in diesem Sommer versteigert? Welche Kunst, welche Raritäten gibt es bei den großen Sommerauktionen? Darüber habe ich mit Elke Buhr, Chefredakteurin bei Monopol, gesprochen und sie gefragt, warum gehen Münzen gerade so durch die Decke?
1: Ich glaube, dass ganz, ganz viele unterschiedliche Sammelgebiete gerade sich einfach erweitern und immer mehr Nachfrage bekommen. Das sind Luxusgüter, das sind Handtaschen, das sind Uhren, aber es sind eben auch Münzen. Und ich glaube, dass die Digitalisierung da ganz wichtig ist, weil es einfach viel leichter geworden ist, an die Sachen dranzukommen. Das heißt, es gibt, wenn man die auf so ein Online-Portal steht, es gibt natürlich auch spezialisierte und es gibt eBay, es gibt da unterschiedliche, dann hat man natürlich sofort ein großes Publikum und potenziell auch von überall her Leute, die da darauf bieten können. Dadurch steigert sich die Nachfrage, dadurch steigern sich die Preise und dadurch wird es auch interessanter, bei diesem Spielchen mitzumachen. Und ich habe gesehen, dass in den entsprechenden Foren die Sammler und Sammlerinnen auch schon ganz schön genervt sind, nach dem Motto, man kann ja gar keine Schnäppchen mehr machen.
0: Ja, das hört sich an wie ein sich selbst verstärkender Kreislauf.
1: Auf jeden Fall. Das liegt halt auch daran, dass es im Moment vielleicht auch so eine Unsicherheit gibt, wo können wir unser Geld überhaupt noch anlegen. Alle Leute erzählen einem was Unterschiedliches. Das Einzige, was sicher ist, ist, dass die Renten nicht sicher sind. Also überlegt man sich, okay, was kaufe ich denn jetzt mit meinem Geld? Und da sind im Moment so Objekte, also gerade so Luxusobjekte und Sammlerstücke, wirklich sehr gefragt.
0: Also es ist nicht mehr die große Kunst, sondern es sind eher sowas wie Taschen, Autos, Münzen, Schmuck.
1: Es ist auch die große Kunst. Also es ist natürlich so, dass die großen Kunstauktionen weiterhin gut funktionieren. Und wir haben jetzt auch gerade in diesem Sommer gesehen, in den Sommerauktionen in New York, die ja die wichtigsten sind, also 44% des Marktes spielt sich in den USA ab, dass da sehr gut verkauft worden ist. Und auch im vergangenen Jahr gab es schon wieder insgesamt beim Kunsthandel, gab es ein Wachstum, nachdem es vorher 2 Jahre lang nicht so gut gelaufen war. Aber eben, weil das Geschäft nicht stabil ist, also weil man sich nicht komplett darauf verlassen kann, haben die großen Auktionshäuser angefangen, ihr Angebot weiter auszubreiten. Und das heißt, dass sie jetzt auch wirklich teilweise verkaufen sie Oldtimer. Dann der Uhrenmarkt ist wirklich sehr, sehr wichtig und auch sowas wie diese Hermes-Handtaschen oder so, da stecke ich gar nicht drin, aber Experten und Expertinnen wissen auch, wie teuer die sind und wie man die wieder weiterverkaufen kann.
0: Welche Preise werden denn da erzielt? Was erzielt besonders hohe Preise?
1: Ich glaube, die höchsten Preise erzielen immer noch Kunstwerke. Also wenn man ein Picasso oder auch ein Warhol hat, da kommt jetzt eine Handtasche auch nicht dran. Aber es ist ja so, dass in allen Segmenten jeweils dann es darum geht, die Umsätze zu steigern. Also ob das dann eine Handtasche für 10.000 Euro ist oder eine Uhr. Es gibt ja auch Uhren, zum Beispiel von der Marke Richard Mille, wo nur sehr wenige hergestellt werden. Die kosten schon, wenn man sie neu kauft, kosten die 200.000 bis 500.000 Euro. Und da gibt es dann halt teilweise auch einen Markt, der noch weiter darüber hinausgeht, wenn man die auf dem Zweitmarkt dann, wenn man dann ganz seltenes Objekt hat zum Beispiel. Also auch bei diesen Luxusobjekten geht es immer um die Seltenheit. Je seltener und besser erhalten und so weiter, desto höher steigt dann auch der Preis.
0: Sind also weniger die Liebhaberinnen und Liebhaber der Dinge, die da mitsteigern, sondern Menschen, die das als Geldanlage sehen. Ist das nicht schade aus der Sicht einer Kunstliebhaberin, dass dann in irgendwelchen Tresoren Dinge verschwinden und für die Öffentlichkeit einfach nicht mehr zugänglich sind?
1: Also auf dem Kunstmarkt ist es definitiv so, aber das ist ja eigentlich auch schon lange so und das ist ja auch nur wirklich dieses oberste Segment. Also die oberen 1 bis 5% des Marktes sind halt einfach diese sogenannten Blue Chips. Da kostet dann ein Werk vielleicht 40 Millionen und dann kommt es eben drauf an. Also oft ist es so, dass das dann von einem privaten Sammler gekauft wird, aber dann doch am Ende der Öffentlichkeit zugänglich gemacht wird. Wie zum Beispiel gibt es ja in den USA die neue Galerie von dem Sammler Laudet. Der hatte dieses Klimt-Gemälde für einen fantastischen Preis gekauft und das dann da in seinem Museum ausgestellt. Und man kann ja auch davon ausgehen, dass im Moment die Familien aus Katar, die sehr viel kaufen, dass auch die das einfach für ihre Museen kaufen. Das heißt, vielleicht wird es ja am Ende doch wieder sichtbar gemacht. Es gibt ja auch noch den riesigen Kunstmarkt und das Kunstsegment, wo Sachen unter 1.000 Euro auch zu kaufen sind oder bis 5.000 Euro oder auch unsere Museen sind voll mit toller Kunst. Insofern muss man, glaube ich, nicht traurig sein.
0: Wie liefen denn die Sommerauktionen in diesem Jahr?
1: Die liefen recht gut. Also in den USA gab es wieder wirklich ein Plus und auch in Deutschland. Also man muss wissen, dass der deutsche Markt ist wirklich so ein Bruchteil dessen, was der amerikanische Markt hat. Aber trotzdem ist er für uns natürlich wichtig. Und auch in Deutschland sind die Sommeraktionen gut gelaufen. Also hier in Berlin ist zum Beispiel bei Griesebach gab es einen Rekord von 4 Millionen für einen wunderschönen Brunnen von Georg Kolbe, der hier am Kolbe-Museum stand und der als Restitutionsfall versteigert wurde. Und da ist es aber natürlich traurig. Also es ist schön, dass diese Restitution zu einem Abschluss gekommen ist, weil das nur fair war den Erben gegenüber des jüdischen Sammlers, dem da dieses Werk abgejagt worden war. Aber dieses Werk wurde gekauft von einem Amerikaner, dessen Namen nicht veröffentlicht wurde. Und es geht in die USA. Das heißt, es wird Berlin verlassen. Und sowas ist dann natürlich schon schade.
0: Wie funktioniert dieser Markt denn ganz allgemein?
1: Ich finde das immer sehr schön, dass die Auktionatoren, die haben dafür die drei großen Ds, nämlich Death, Divorce, Disaster, das heißt Tod, Scheidung oder Katastrophe. Das hört sich jetzt erstmal nicht mal so schön an, ist es auch nicht, sondern der Auktionsmarkt funktioniert so, dass es eigentlich dann interessant wird, wenn gute Werke auf den Markt kommen. Also es ist gar nicht so, dass man unbedingt auf die Käufer wartet, sondern man wartet vor allen Dingen darauf, dass eine interessante Sammlung, ein interessantes Werk auf den Markt kommt. Das kommt auf den Markt, wenn die Verkäufer in biografische Schwierigkeiten geraten und dann freuen sich die Auktionshäuser. Also es ist ein bisschen ironisch, aber so läuft es. Und dann gibt es immer so Zyklen. Also zum Beispiel im vorvergangenen Jahr wurde eher wenig umgesetzt von den Auktionshäusern. Dann sehen das wiederum die anderen Verkäufer und sagen, okay, dann ist jetzt kein guter Moment, dann halte ich das zurück oder mache eher Privatverkäufe. Dann sieht man, der Preis zieht wieder an. Dann kommen wieder alle und sagen, okay, jetzt ist ein guter Moment, um zu verkaufen. Das heißt, das ist in so sich selbst verstärkenden Zyklen funktioniert das. Und die Leiter der Auktionshäuser haben alle Hände voll zu tun, das dann irgendwie ein bisschen auszugleichen und zu managen, sodass sie weiterhin konstant Umsätze haben.
0: Sie verfolgen das ja nun ganz genau. Juckt es Ihnen da manchmal auch in den Fingern, dass Sie sagen, oh, ich würde gerne mitbieten?
1: Ja, ich denke, es ist eigentlich eher so das Umgekehrte. Man geht gerne mal zu so einer Auktion, weil das auch total spannend ist. Also die Stimmung im Saal ist ja schon immer was ganz Besonderes und hat dann einfach die alte Angst, okay, jetzt bloß nicht zucken, sonst habe ich gleich irgendwie ein paar Millionen aus Versehen ausgegeben. Aber in Wirklichkeit passiert das natürlich nicht.
0: Vielen Dank, Elke Buhr, Chefredakteurin bei Monopol.
1: Gerne.

Germaine Taillefer's Concertino für Harfe. Das war der erste Satz, gespielt von Marie-Pierre Longlamé und den Berliner Philharmonikern unter Juan Jomena. Und jetzt gibt's hier bei NDR Kultur Musik aus dem Film Harry Potter und der Orden des Phönix.

0: Das Chamber Orchestra of London mit Musik aus dem Film Harry Potter und der Orden des Phönix. Hier ist NDR Kultur. Während in der Schweiz die Nachverhandlungen des Abkommens zwischen Iran und den USA laufen, findet in den USA die Vorrunde der Fußball-WM statt, an der auch der Iran teilnimmt, gestern gerade wieder. Zwei Ereignisse, die auf den ersten Blick nichts miteinander zu tun haben. Aber für viele Iranerinnen und Iraner im Ausland lässt sich beides kaum voneinander trennen. Unser Reporter Daniel Bartel hat in Hamburg zwei Iranerinnen getroffen, die das WM-Spiel ihres Nationalteams gegen Belgien innerlich aufgewühlt hat. Zwischen Verachtung für die Machthaber in Teheran und Stolz auf das eigene Heimatland.
1: Das Café Nest in Hamburg-Winterhude. Aus dem Lautsprecher schallt die Melodie von Iran, Iran, einem iranischen Kultsong aus einer früheren Weltmeisterschaft. Hier treffen sich an diesem Abend 10 Deutsch-Iraner, um gemeinsam ein WM-Spiel ihres Nationalteams zu verfolgen. Bei den beiden Menschenrechtsaktivistinnen Shipar und Benouche sorgt das für viele Emotionen, weit über den Fußball hinaus. Schon vor dem Anpfiff steigt ihre Anspannung. Wie präsentieren sich die Spieler und gehen sie gar auf Distanz zum Regime?
2: Das übertönt total.
1: Die 42-jährige Shipar, die in Hamburg seit Jahren zu Protesten gegen die Gewaltherrschaft Khomeinis und der Revolutionsgarden aufruft, erklärt:
3: Es ist nämlich die Hymne, die es seit der Gründung der Islamischen Republik gibt und die erkennen wir nicht als unsere Hymne an.
1: Das gelte auch für die riesige Flagge, die in diesem Moment auf dem Spielfeld ausgebreitet wird, sagt Shipar. Während der Hymne halten beide Frauen kurz den Atem an. Einer der Spieler traut sich, still zu protestieren. Benouche findet das mutig. Sie deutet an, was das im Iran für Konsequenzen haben kann.
4: Er singt nicht mit.
5: Seine Familie ist hin.
1: Ihre Freundin fragt sich, was man von den Spielern überhaupt erwarten sollte.
3: Viele haben die Erwartungshaltung, dass sich die Spieler klar politisch positionieren sollten und das öffentlich, dass sie die Hymne nicht mitsingen sollten. Aber ich finde, dass wir uns nicht ansatzweise vorstellen können, unter welchem Druck sie sich befinden.
1: Zwei aktuelle Beispiele verdeutlichen das. Der frühere Nationaltorwart Mohammad Mazaheri äußerte sich im Februar regimekritisch auf Instagram. Kurz darauf wurde er verschleppt und kam in ein unbekanntes Gefängnis. Aber nicht nur prominente Fußballer, auch Jugendliche könne es treffen, berichtet Shipar und schildert den dramatischen Fall eines 19-Jährigen.
3: Dann gibt es Ehsan Hosseinipour, der wurde im Zuge der landesweiten Proteste Anfang des Jahres verhaftet und mittlerweile auch zum Tode verurteilt. Das heißt, er befindet sich in akuter Lebensgefahr.
1: Während des 90-minütigen Spiels könne sie all das nicht ausblenden.
3: Das Regime hat uns so vieles genommen. Es hat mir die Heimat genommen, meine Familie und unter anderem auch die Freude an der Weltmeisterschaft. Ich würde mich zwar über einen Erfolg der Nationalmannschaft freuen, aber zum anderen denke ich mir, dass jedes Ereignis, was bei dem Regime Freude auslösen könnte, sollte für mich ein Grund sein, es abzulehnen.
1: Dann schießt der Iran plötzlich ein Tor. Kurz sieht es so aus, als ob das Team dadurch in Führung geht. Und für einen Moment rücken Staatsterror und Krieg in den Hintergrund. Benouche weiß aber auch, dass sich Fans beider politischer Lager im Stadion beim letzten Spiel teils wild beschimpften und aufeinander losgingen. In Los Angeles leben mit mehr als einer halben Million die meisten iranischen Exilanten weltweit. Die Stadt ist deswegen auch bekannt als Teherangeles. Die Teilnahme am Turnier in den USA macht die 45-Jährige nachdenklich.
5: Ich weiß gar nicht, was ich wirklich davon halten soll. Einerseits denke ich so, wenn Iran ja so sehr gegen Amerika ist, dann denke ich, wieso seid ihr überhaupt hingereist?
3: Es ist halt sehr komplex, weil das Umfeld der Nationalmannschaft besteht ja nicht nur aus Betreuern oder Trainern, sondern durchaus auch aus Personen, aus dem Sicherheitsapparat.
5: Da sieht man ja, wie politisch das Ganze eigentlich ist. Alle behaupten ja, Fußball wäre nicht politisch und da ist es sehr.
1: Beim Zusehen fällt den beiden Frauen auf, dass die Regie fast nie den iranischen Anhang auf der Tribüne zeigt. Es scheint, als sei die FIFA fest entschlossen, jede Form politischer Äußerungen vom Turnier fernzuhalten. Die Bilder gehen in den sozialen Medien in der Nacht trotzdem um die Welt. Und die iranische Zerrissenheit wird an diesem Abend sehr deutlich.
0: Iranerinnen aus der Diaspora schauen Fußball. Ein Beitrag von Daniel Bartel. Hier ist NDR Kultur jetzt mit Oskar Merikantos Sommernachtswalzer Opus 1, gespielt vom Philharmonischen Orchester Helsinki unter Leif Segerstam.

0: Das war ein kleiner finnischer Werbeblock hier. Erst Oskar Merikanto und jetzt Iiro Rantala. Wir haben seine Belle Époque gehört hier bei NDR Kultur. Demokratie ist kein Selbstläufer. Sie lebt davon, dass Menschen sie kennen, verstehen und aktiv mitgestalten. Dafür braucht es Demokratiebildung. In Schulen bemühen sich Lehrkräfte darum, Schülerinnen und Schülern demokratische Werte näher zu bringen. In Workshops von Theatermachern hat zum Beispiel gerade eine 6. Klasse aus Göttingen gelernt, wie man spielerisch die Welt rettet und dass man dafür gemeinsam Entscheidungen fällen und auch mal Material teilen muss. Christoph Höland war dabei.
1: Ja, hallo, könnt ihr mich hören? Ja, wir sind auf Sendung. Ja. Guten Morgen, liebe BewohnerInnen von 2/3. Was für ein schöner Tag auf unserem flachen Planeten. Die Berge strecken.
2: Gerade hat Teamerin Lotte Kalec die Schülerinnen und Schüler der Göttinger Georg-Christoph-Lichtenberg-Gesamtschule in Kleingruppen eingeteilt. Die 6. Klasse soll zunächst 2/3 kennenlernen. Eine fiktive Welt, auf der die Kinder gestrandet sind. Das Science-Fiction-Rollenspiel beginnt gerade erst, als sich ein gewaltiger Riss auftut. 2/3 ist in Gefahr und es bleibt eine Doppelstunde, um den Planeten zu retten. Die erste Aufgabe, die Kinder sollen den Riss flicken. Doch manche der Kleingruppen haben nicht genug Kleberollen, die dafür nötig sind, oder sie haben zu viele und müssen wie Enna Ferensens Gruppe gemeinsam entscheiden, wie viele Kleberollen sie abgeben.
3: Vielleicht müssen wir irgendwann später was kleben. Lass nicht alle. Wie viele haben wir davon?
4: Drei.
2: Es folgt eine Diskussion, was geplant ist. Die Kinder sollen die Entscheidung gemeinsam im Konsens fällen. Während die Uhr tickt, schließlich ist 2/3 in Not.
3: Ja, dann lass die beiden abgeben.
2: Die Übung soll Kindern vermitteln, wie sie zu einer gemeinsamen Entscheidung kommen. Und dass dabei Gerechtigkeit eine Rolle spielen kann.
5: Okay, ja. Ich komme gar nicht durch.
2: Mittlerweile ist das Spiel fortgeschritten. Die Kinder brauchen nun auch Schleim. Das Material ist bei Kindern derzeit angesagt. Doch der Schleim steckt fest, muss erst aus einem Papplabyrinth befreit werden. Und nun rätselt Ennas Kleingruppe, wie sie den Schleim, der in Wirklichkeit ein Ball ist, durch das Labyrinth friemeln könnte. Denn dafür braucht es mehr als zwei Hände.
3: Joris, wir halten wieder das hier, ja?
2: Entwickelt wurde das Theaterspiel vom Göttinger Boat People Project. Geleitet wird das Team von Sonja Elena Schröder. Sie will vermitteln,
6: wie kollektive Entscheidungsprozesse funktionieren und gerade wie man arbeiten kann miteinander an bestimmten Herausforderungen.
2: Ihr Team führt das Theaterspiel derzeit auch an anderen Schulen auf. Die Rückmeldungen seien positiv. Dass derzeit, Stichwort Demokratie leben, Kürzungen bei der Demokratiebildung im Raum stehen, beunruhige sie und Kolleginnen und Kollegen aber, sagt Schröder.
6: Wir müssen uns bewusst sein, wie groß dieses Gut ist, dass wir gemeinsam in Frieden leben. Und da ist Kompromisse trainieren eine Hauptkernkompetenz und die brauchen wir in dieser Demokratie.
2: Schülerinnen und Schülern solche Kompetenzen zu vermitteln, findet auch Christine Engartner wichtig. Die Göttinger Politikwissenschaftlerin forscht zu Politikdidaktik. Bei kreativen Workshops mit Theatermachenden könnten Kinder besonders viel

0: Lernen, bestätigt sie. Wichtig sei aber eine gründliche Nachbereitung, die auch Aspekte wie politische Systeme und Machtverhältnisse thematisiere.
1: Das heißt also, das, was wir brauchen, ist eigentlich eine Übertragung nach diesen Spielen auf die reale Welt, um eben auch zu schauen, was sind eigentlich die Grenzen von dem, was wir hier gerade erlebt haben.
0: Die Nachbereitung obliegt beim Workshop-Tag der Georg-Christoph-Lichtenberg-Gesamtschule den Lehrkräften. Bei den Kindern ist die Stimmung jedenfalls super, nachdem sie alle Aufgaben gelöst und den fiktiven Planeten zwei Drittel gerettet haben.

Bachs Oboensonate E-Dur in einer Fassung für Oboe und Orchester. Der zweite Satz war das gespielt von Albrecht Mayer und der Sinfonia Varsovia. Hier geht's gleich nach den Nachrichten weiter mit NDR Kultur à la carte mit Insa Wilke über das Leben und Schaffen von Ingeborg Bachmann. Und bis dahin gibt's jetzt noch den Sommernachtstraum von Felix Mendelssohn Bartholdy.

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1: Um 18 Uhr mit Klaas Christoffersen. Nachdem der britische Premierminister Starmer seinen Rücktritt angekündigt hat, hat der aussichtsreichste Nachfolgekandidat Burnham bestätigt, dass er Premierminister werden möchte. Starmer erklärte, er werde die Amtsgeschäfte weiterführen, bis seine Nachfolge geklärt sei. Aus London, Gabi Biesinger.
2: Andy Burnham, bisher Bürgermeister von Greater Manchester, war erst vergangene Woche bei einer Nachwahl als Labour-Abgeordneter ins britische Unterhaus gewählt worden. Die Voraussetzung, um den scheidenden Premier Keir Starmer beerben zu können. Am Nachmittag wurde Burnham als Parlamentarier vereidigt. Zuvor hatte er auf der Plattform X Starmer für seine Arbeit gedankt und erklärt, er wolle sich um dessen Nachfolge bewerben. Nachdem zwei mögliche Konkurrenten von Burnham, der zurückgetretene Gesundheitsminister Wes Streeting und die ehemalige Partei-Vizechefin Angela Rayner, denen ebenfalls Ambitionen auf den Top-Job nachgesagt wurden, ihre Unterstützung für Burnham bekundet haben, sieht es nach einem Durchmarsch für den 56-jährigen Burnham aus. Er könnte schon Mitte Juli die britische Regierung führen.
1: Der Präsident des Deutschen Städtetags Jung schlägt Alarm wegen der finanziellen Lage der Kommunen. Am heutigen Aktionstag unter dem Motto Kommunen am Limit nannte der Oberbürgermeister von Leipzig die Lage vor Journalisten in Berlin historisch dramatisch.
3: Wenn wir jetzt nicht handeln, dann läuft es völlig vor die Wand, um es deutlich zu sagen. Schon jetzt wird der Rotstift angesetzt, drastische Einsparungen werden vor Ort durchgeführt. Heute müssen wir schon vieles zusammenstreichen, was eigentlich dringend gebraucht wird. Sanierung von Schulen und Kitas wird zurückgestellt. Die Straßenreparaturen werden zurückgestellt. Die Öffnungszeiten von Bibliotheken, Schwimmbädern, Museen, Sportplätzen werden reduziert. In der Schulsozialarbeit gibt es Einsparungen, ebenso wie bei der Hilfe für Seniorinnen und Senioren. Obdachlosenhilfe wurde genannt. Sportförderung, Stadtfeste und Veranstaltungen. Busse und Bahnen, Riesenthema, der öffentliche Nahverkehr ist kaum noch finanzierbar und nicht zuletzt auch beim eigenen Personal.
1: Der Präsident des Deutschen Städtetags Jung. Die USA haben die Sanktionen gegen iranisches Öl für 2 Monate ausgesetzt. Das US-Finanzministerium teilte mit, der Iran könne Öl ab sofort wieder weitgehend frei handeln. Das sei eine Ausnahme im Zuge des Rahmenabkommens zur Beendigung des Krieges. Mit einer sogenannten Generallizenz darf der Iran wieder Rohöl, aber auch Benzin oder Diesel befördern und verkaufen. Die Genehmigung gilt vorerst bis zum 21. August, schreibt das US-Finanzministerium. Der Iran zählt zu den größten Ölproduzenten der Welt. Der frühere US-Notenbankchef Alan Greenspan ist tot. Nach Angaben seiner Ehefrau starb er an Komplikationen infolge seiner Parkinson-Erkrankung. Greenspan wurde 100 Jahre alt. Aus New York, Martin Ganselmeier.
4: Greenspan galt vielen Amerikanern als Magier der Märkte. Ihm und nicht den 4 US-Präsidenten, mit denen er zusammenarbeitete, sei zu verdanken, dass die US-Wirtschaft von 1991 bis 2001 die längste Wachstumsphase ihrer Geschichte erlebte. Greenspan glaubte lange Zeit an die Selbstheilungskräfte des Marktes und setzte auf niedrige Zinsen und Deregulierung. Dies wurde ihm kurz nach Ende seiner Karriere zum Verhängnis. 2008 kam es zum Zusammenbruch des US-Immobilienmarktes und zur schlimmsten Finanzkrise seit der Großen Depression. Greenspans Image litt erheblich, gaben ihm doch viele die Schuld an der gefährlichen Blasenbildung und mangelnder Aufsicht der Finanzmärkte.
1: Bei der Fußball-WM muss Bundestrainer Nagelsmann ohne Innenverteidiger und Linksfuß Nico Schlotterbeck weiter planen. Der Dortmunder hat sich schwer am Sprunggelenk verletzt. Aus Winston-Salem berichtet Tim Brockmeier.
5: Ich brauche noch etwas Zeit, um das Ganze zu verarbeiten und später darüber sprechen zu können. Was jetzt zählt, ist die Mannschaft. Sie verdient die volle Unterstützung, schreibt Nico Schlotterbeck bei Social Media. Kurz vorher war bekannt geworden, dass er sich im Spiel gegen die Elfenbeinküste eine Innenbandverletzung im linken Sprunggelenk zugezogen hatte. Schlotterbeck wird mehrere Monate ausfallen und damit auch bei der WM nicht mehr spielen können. Schlotti wird uns auf dem Platz als herausragender Verteidiger mit seinem exzellenten Spielaufbau fehlen, so Bundestrainer Julian Nagelsmann zum Aus von Nico Schlotterbeck, der aller Voraussicht nach von jetzt dann auf dem Platz von Antonio Rüdiger vertreten wird. Der war auch schon bei der Partie gegen die Elfenbeinküste für ihn eingewechselt worden.
1: Das waren die Nachrichten. Das Wetter in Norddeutschland. Heiter und trocken, in Südniedersachsen einzelne Schauer oder Gewitter, 17 bis 28 Grad. In der Nacht bleibt es trocken, Tiefstwerte 16 bis 9 Grad. Morgen viel Sonne und trocken, Höchstwerte 21 Grad auf Fehmarn bis 30 Grad in Göttingen und am Mittwoch und am Donnerstag sonnig und meist trocken bei 23 bis 35 Grad. Es ist 18.05 Uhr.
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6: Mit Katja Weise und Insa Wilke, Literaturkritikerin, Moderatorin, eine Zeit lang Juryvorsitzende beim Preis der Leipziger Buchmesse, bis 2023 auch beim Ingeborg-Bachmann-Wettbewerb in Klagenfurt. Und über die Bachmann wollen wir auch sprechen in dieser Sendung, denn in dieser Woche am 25. Juni jährt sich der Geburtstag dieser charismatischen Dichterin und Autorin zum 100. Mal. Außerdem finden zum 50. Mal die Tage der deutschsprachigen Literatur in Klagenfurt statt, an deren Ende der Ingeborg-Bachmann-Preis verliehen wird. Insa Wilke, ich freue mich, dass Sie da sind. Hallo.
7: Ich freue mich auch. Hallo, Frau Weise.
6: Beide Geburtstage werden gefeiert. Ingeborg Bachmanns Geburtsstadt Klagenfurt hat das Jahr 2026 kurzerhand zum Bachmann-Jahr erklärt. Es erscheinen gleich drei neue biografische Bücher. Wissen Sie noch, welches der erste Text von Ingeborg Bachmann war, den Sie gelesen haben?
7: Oh Gott, das weiß ich nicht mehr so richtig. Ich nehme an, es waren Gedichte tatsächlich, wahrscheinlich auch die frühen, also die gestundete Zeit war sicher dabei. Aber ich glaube, es waren auch die Reden. Also, und vielleicht ging es mir wie vielen, vor allen Dingen bin ich ihr begegnet in diesen geflügelten Worten, für die sie so ein Talent hatte. Also diese Zitierfähigkeit von Text, da hatte sie einfach eine große Begabung. Also aus die gestundete Zeit, es kommen härtere Tage oder die Wahrheit ist dem Menschen zumutbar. Es gibt so viele Sätze, die sich verselbstständigt haben. Und ich glaube, gerade wenn man jünger ist, hat man ja auch eine große Neigung zu so Sätzen, die man sich aufschreibt und an die Wand hängt. Und wahrscheinlich bin ich ihr eher in diesen kurzen Sätzen begegnet als erstes.
6: Also bei mir waren es Gedichte in der Schule, jetzt auch nicht überraschend, also die gestundete Zeit auch auf jeden Fall und dann ein Gedicht bis heute unvergessen, Reklame. Ich weiß, dass es mich damals fasziniert hat, aber ich gleichzeitig auch ein bisschen ratlos war. Wie lässt sich das jetzt interpretieren? Sie sagten ja schon, gerade bei Ihnen waren es mehr auch einzelne Sätze. Haben Sie dann später schnell Zugang zu Ihren Texten gefunden, also vor allen Dingen jetzt auch Gedichten?
7: Nein, also ich glaube, bei den Gedichten hat mich das Pathos irritiert und dann auch ein bisschen zurückgestoßen. Und ich weiß noch, dass ich immer versucht habe, Malina zu lesen und da auch immer wieder rausgeworfen wurde. Ich habe das Gefühl, ich habe vor kurzem eine Runde moderiert mit ganz tollen Frauen zu Ingeborg Bachmann. Da war Ina Hartwig dabei, die auch gerade ihre Biografie in Bruchstücken neu überarbeitet hat. Und Theresa Preauer und Zaza Savage und Margaret Kreidel. Und da habe ich gemerkt, ich glaube, ich hätte heute, und das hat wahrscheinlich was mit dem gesellschaftlichen Kontext auch zu tun, wieder mehr Fragen an das Werk von Ingeborg Bachmann und würde es, glaube ich, heute anders lesen können als damals. Ich glaube, ich verstehe jetzt mehr, was es mich angeht.
6: Auch ein berühmter Satz, der von ihr stammt, ich existiere nur, wenn ich schreibe. Ich bin nichts, wenn ich nicht schreibe. Vor 100 Jahren wurde sie geboren, am 25. Juni vor 100 Jahren. Bei der Musikauswahl für diese Stunde hat da Ingeborg Bachmann eigentlich auch eine Rolle gespielt in Sawilke?
7: Ja, weil ich unbedingt auch Stücke von Frauen haben wollte. Insofern auf jeden Fall hat sie eine Rolle gespielt.
6: Wir beginnen mit La Caprinese von Athanasius Kirchner. Keine Frau. Singt Marco Beasley. Christina Pluha leitet das Ensemble La Peggiata. Was konkret verbinden Sie damit?
7: Na, da ging es mir natürlich um Christina Pluha, die Leiterin dieser Gruppe. Und damit verbinde ich etwas sehr Persönliches, nämlich das war Musik, die habe ich viel gehört durch meinen Mann, als wir uns kennengelernt haben. Er war ein großer, begeisterter Anhänger von Christina Pluha. Und diese Musik, die ja auch davon handelt, wie einen die Liebe sticht und in einen Wahnsinn treibt und wie sie aber auch hilft, damit zurechtzukommen. Das passt dann natürlich in die Lebensgeschichte von uns beiden dann damals, aber ich finde die Musik auch einfach unglaublich schön.

0: La Caprinese hier bei NDR Kultur à la carte. Ein erster Musikwunsch von Insa Wilke, der mit ihrem Mann zu tun hat, habe ich jetzt gerade verstanden, aber ja nicht nur.
1: Nein, es ist natürlich auch auffällig, jetzt wenn man so zuhört, dass es schon mehrere Ingeborg-Bachmann-Bezüge gibt. Also das Zusammenspiel von Wort und Musik, von Dichtung und Musik, dafür hatte sie ja auch eine große Begabung und hat ja mit Hänse auch zusammengearbeitet, wie bekannt ist auch. Und ich glaube, dadurch wirken ihre Texte auch so intensiv, weil sie eben dieses musikalische Gehör hatte. Und zum anderen spielen die Liebesbeziehungen und ihre Begabung zu sehr intensiven Beziehungen ja auch eine große Rolle, ebenso wie die Abbrüche dann und die Zusammenbrüche. Das ist vielleicht auch etwas, was eine Verbindung schafft.
0: Das ist ja auch etwas, was möglicherweise auch viele Menschen wissen. Wie kommt es, dass eine Frau, die am 25. Juni vor 100 Jahren geboren wurde und zu deren Texten auch gar nicht immer so leicht Zugang zu finden ist, trotzdem noch immer so präsent ist? Also sie hat, glaube ich, ein großes Charisma gehabt. Sie haben sie logischerweise nie getroffen, weil sie geboren wurden, da war sie schon gestorben. Viel zu früh, 1973. Können Sie uns trotzdem mal ein Bild von dieser Frau geben, sie mal versuchen zu beschreiben?
1: Also ich kann sie natürlich nur als Leserin beschreiben, wie sie mir in Texten begegnet. Vielleicht kann ich anders darauf antworten. Vielleicht kann ich so antworten, warum löst sie eigentlich diese Faszination aus? Und ich glaube, da gibt es verschiedene Antworten. Das eine ist sicher, dass man dieses Leben sehr vom Ende her betrachtet, wie die meisten Leben. Und dass dieses Ende rätselhaft ist, ihr Tod in Rom damals. Und es gibt viele unklare Momente in ihrem Leben. Sie hat selbst in einem Radio-Essay über die Philosophin Simone Weil einmal geschrieben, eine Person bleibt so lange faszinierend, solange Unklarheiten sind, Dinge nicht aufgelöst sind. Man muss natürlich sagen, in welchem Leben ist das schon so, wenn man von außen drauf schaut, aber bei ihr ist das eben besonders die Drogensucht, dieses seltsame Medizinerpaar Auer, das eine Rolle gespielt hat, das ihr Tabletten zugespielt hat, ihre Bekanntschaft mit Henry Kissinger, also auch politische Ebenen, die eine Rolle spielen. Und dann ist es natürlich so, dass sie mit diesem Briefwechsel mit Paul Celan, der vor einigen Jahren veröffentlicht wurde, Herzzeit, da ist, glaube ich, so ein Revival passiert und so eine unglaublich große Leserschaft noch dazugekommen. Aber ja nicht nur über die Liebesgeschichte und auch das schmerzliche Scheitern dieser Liebesgeschichte, sondern auch, weil es natürlich ein jüdischer Dichter und eine österreichische Autorin war, deren Vater verstrickt war und Anhänger der NSDAP war und des Faschismus und Nationalsozialismus. Und ich glaube, dass schon diese Spannung und Ingeborg Bachmanns Versuch, mit dieser Schuld zurechtzukommen, in einem sehr frühen Gedicht schreibt sie, ich will dem Pfeil der Schuld entrinnen. Und aber auch immer wieder ihre fragwürdigen Umgangsweisen mit dieser Schuld, eine Identifikation, die dann vielleicht zu weit geht, wie in manchen Passagen in Marlina. Das ist, glaube ich, etwas, was sicher ein kollektives Unbewusstes beschäftigt, was eben mit dieser Biografie und mit ihren Texten, in denen das ja alles drinsteht, zu tun hat dann und zusammenhängt. Und ich glaube, mit diesen Spannungen kann man auch ihre Persönlichkeit beschreiben. Das sind Dinge, die sicher ihr Leben geprägt haben, in den Erfolgen, aber auch in den Zusammenbrüchen.
0: Ich habe ja gerade schon zitiert, ich existiere nur, wenn ich schreibe. Ich bin nichts, wenn ich nicht schreibe. Also insofern beschreibt sie ja auch schon genau das, was Sie jetzt eben ausgeführt haben, schon selbst. Also dieses absolute Ineinanderfließen von Leben und Literatur. Ist das nicht in gewisser Weise auch eine Gefahr?
1: Naja, ich glaube, die Öffentlichkeit und die öffentliche Reaktion darauf ist eine Gefahr. Es für die Person, jetzt psychologisch gesprochen, ist es natürlich immer gefährdend, wunde Stellen, Verletzbarkeiten sichtbar zu machen. Aber damit arbeiten KünstlerInnen natürlich. Also das ist das, woraus große künstlerische Werke entstehen, weil sie eine Sprache für diese Wunden, Brüche finden, die Menschen, die nicht so sprachbegabt sind, nicht finden. Dafür sind wir ihnen dann ja auch alle dankbar, weil sie etwas ausdrücken, was wir selber nicht ausdrücken können. Aber ich glaube, bei Ingeborg Bachmann spielt eben wirklich die Instrumentalisierung in der Öffentlichkeit eine große Rolle, diese Skandalisierungslust. Und es ist aber natürlich auch aus der Zeit heraus zu verstehen, wenn man sich die Biografie von Andrea Stoll anschaut und diese frühe Zeit, als Ingeborg Bachmann Anfang 20 war und in die literarische Szene in Wien kam, eine Männerwelt, eine Welt, in der es auch ganz normal war, sowohl für die Frauen als auch für die Männer, dass Frauen auf verschiedenen Ebenen missbraucht wurden oder zumindest was geben mussten, damit sie wahrgenommen werden. Das sind ja alles Dinge, die Gefährdungen bedeuten. Und ich glaube, diese Formen der Öffentlichkeit lechzen einerseits nach dieser ausgestellten Sensibilität, die dann auch interpretiert werden kann. Irgendwer hat gesagt, Ingeborg Bachmann war in der Gruppe 47 auch eine Art Fetisch, mit der aber, glaube ich, sie auch durchaus gekonnt umgehen konnte und die sie auch einsetzen konnte. Also das ist immer so das Zwiespältige. Ich bin immer dagegen, Frauen jetzt irgendwie als Opfer nur zu sehen. Die meisten Frauen wissen schon auch gut, wie sie die Mittel einsetzen, aber es ist ein gefährliches Spiel.
0: Gruppe 47 haben Sie gerade schon erwähnt, darauf würde ich gleich noch gerne weiter zu sprechen kommen. Déjà la nuit ist auch ein Wunsch.
1: Ja, Anouar Brahem, das hat mir ein syrischer Freund dieses Album geschenkt, der inzwischen in Deutschland als Kinderonkologe arbeitet, inzwischen verheiratet ist, bald ein Kind bekommt, das hier geboren werden wird und der ein unglaubliches philosophisches Interesse hat und vor dem ich immer beschämt bin, wie vor vielen Menschen, die aus einer anderen Sprache zu uns kommen, aber die westliche Kultur, die westliche Theorie und Philosophie so gut kennen und ich andersrum eben nicht. Und ihm verdanke ich eben Anouar Brahem, dessen Musik ich jetzt sehr liebe und der ja auch inzwischen ein oder schon lange ein sehr bekannter Name ist.
0: Déjà la nuit.

0: Déjà la nuit, schon Nacht. Ein weiterer Musikwunsch von Insa Wilk. Ich bin relativ sicher, dass die Nächte relativ lang waren bei der Gruppe 47. Sie haben es gerade schon kurz angesprochen. Ingeborg Bachmann war ja eine der ersten Frauen, die von Hans-Werner Richter eine Einladung bekam, da dann lesen durfte. Ich glaube 1952, 53 war das. Und es gibt ein Buch von Nicole Seifert über die Frauen in der Gruppe 47. Und da beschreibt sie ganz schön, wie das war. Ingeborg Bachmann muss so nervös gewesen sein, dass ein männlicher Kollege tatsächlich laut das Gedicht nochmal wieder vorgelesen hat. Sie hat aber gleich ja auch eine ganz besondere Rolle in dieser Männergruppe gehabt. Können Sie die auch vor dem Hintergrund des Zeitgeistes vielleicht nochmal beschreiben?
1: Also das können sicher andere besser, die sich sowohl mit der Gruppe 47 als auch mit Ingeborg Bachmann besser auskennen. Aber wenn man überlegt, dass eine andere Frau, die sie damals in Wien kennengelernt hat, ja auch in der Gruppe 47 zu Besuch war, wenn ich richtig weiß, Ilse Eichinger nämlich, dann ist schon interessant, dass Ingeborg Bachmann eben so die Aufmerksamkeit auf sich gezogen hat. Man kann das sowohl an der Poetik der beiden Dichterinnen als auch an den Persönlichkeiten, glaube ich, ahnen. Ilse Eichinger, eine Dichterin, die eben jüdisch gewesen ist und damit eben eine ganz andere Rolle in dieser Gruppe gespielt hat und auch eine Poetik, die eher ins Nichtsprechen gedriftet ist, verfolgt hat. Und Ingeborg Bachmann, die ja sehr kräftige Bilder hatte, schwere Zeichen, also Rosen, das Schiff, einfach viel Pathos in ihren Texten hatte und mit der es wahrscheinlich auf eine Art einfacher umzugehen war für diese Männer, die da in der Gruppe eine Rolle gespielt haben und trotzdem etwas anders gemacht hat. Also ich glaube, es war nicht nur auf der erotischen Ebene und nicht nur auf dieser Ebene ältere Männer, die eine junge Frau jetzt fördern, da hat es eine Rolle gespielt, sondern tatsächlich auch auf der poetischen Ebene. Man muss sich ja auch klar machen, wie unglaublich jung Ingeborg Bachmann war. Das habe ich mir jetzt erst bei der Wiederbeschäftigung nochmal vor Augen gerufen. Die war Mitte 20, als sie da in der Gruppe 47 aufgetreten ist. Die ist mit nicht mal 50 gestorben. Die hat mit nicht mal 40 den Büchnerpreis bekommen. Das vergisst man immer, wie wahnsinnig jung die war und auch woher sie kam. Eben keine in Deutschland geborene Dichterin, sondern eine, die aus Klagenfurt kam, aus einer Region, in der mehrere Sprachen gesprochen werden, in der mehrere Grenzen verlaufen. Also ganz anders geprägt, als man sich jetzt eine deutsch-deutsche Dichterin vorstellt. Und ich glaube, all diese feinen Differenzierungen haben sicher eine Rolle gespielt, dass sie in diese Gruppe gekommen ist und so viel Aufmerksamkeit auf sich gezogen hat, aber eben auch, würde ich sagen, aktiv auf sich gezogen hat.
0: Ich habe in den NDR-Archiven ein bisschen geschaut und war überrascht, wie viele Gedichte wir da haben, auch von ihr selbst gelesen. Wir können jetzt mal reinhören, zumindest in den Anfang von Die gestundete Zeit. Also unter dem Titel ist dann ja der erste Gedichtband erschienen. Daraus hat sie auch gelesen in der Gruppe 47. Dafür gab es dann auch den Preis der Gruppe 47. Wir hören mal den Anfang des Gedichts.
2: 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Die auf Widerruf gestundete Zeit wird sichtbar am Horizont. Bald musst du den Schuh schnüren und die Hunde zurückjagen in die Marschhöfe. Denn die Eingeweide der Fische sind kalt geworden im Wind. Ärmlich brennt das Licht der Lupinen, dein Blick spurt im Nebel. Die auf Widerruf gestundete Zeit wird sichtbar am Horizont.
0: Insa Wilke, da haben wir jetzt eigentlich auch beides, ne? Diese Liebessehnsucht einerseits und gleichzeitig aber auch so eine ganz dunkle, bedrohliche Grundierung.
1: Ja, und die spricht natürlich heute auch sehr an. Also diese Zeile, die das Gedicht rahmt, es kommen härtere Tage. In Kombination mit diesen seltsamen Marschhöfen und einer auf Widerruf gestundeten Zeit, das muss man ja auch erstmal verstehen, was damit gemeint ist. Also sehr rätselhaft und dieses dunkle Sprechen hat sicher auch einen Zeitgeist berührt, weil es nicht genau benannt hat. Also es ist nicht ganz klar angesprochen, was gemeint ist, sondern es ist in diesen Metaphern, in diesen Bildern schon auch ein Stück weit versteckt, also in Sicherheit gebracht sozusagen. Und ja, dieses, es kommen härtere Tage, ich glaube, man kann sich davon ansprechen lassen und das auf die heutige Zeit und die heutige Verfasstheit und die heutigen Fragen und auch eine Neubetrachtung der Nachkriegszeit vielleicht beziehen. Aber es sind natürlich Bilder und es ist eine Art zu schreiben und zu sprechen, die stark in der Nachkriegszeit und auch in dieser Biografie verhaftet ist. Also ich habe immer den Eindruck, man merkt da schon sehr ihre Auseinandersetzung, genau dieser Zwiespalt, ein Vater, der ihr wichtig war, eine Familie, die ihr auch ihr Leben lang wichtig gewesen ist und gleichzeitig aber eben das Bewusstsein, mit dieser Last umgehen zu müssen und eben auch mit Menschen wie Paul Celan verbunden zu sein. Und ich glaube, dass das etwas Unaufgelöstes ist in ihrem Werk, was eben genau die Anziehungskraft ausmacht.
0: Sie ist ja damals von den männlichen Kollegen anders auch gelesen worden, als wir sie logischerweise heute lesen. Es hat, glaube ich, auch manche in der Runde gegeben, die sie gar nicht so ganz in Anführungszeichen ernst genommen haben in ihrer Dichtung, in ihrer Sprache, auch in ihrer Emotionalität. Wann, glauben Sie, hat sich das gewandelt?
1: Also ich glaube, die Möglichkeit, sie anders zu sehen, ergibt sich jetzt mit dieser jungen Generation, die darauf beharrt, dass Kontinuitäten der Nachkriegszeit neu betrachtet werden, dass Erinnerungskultur neu betrachtet wird, dass also die gesellschaftliche Realität berücksichtigt wird, die heute eine andere ist, eine sehr viel heterogenere. Es gibt eine Notwendigkeit, Pluralität stärker zu beachten. Und ich glaube, aus dieser Verfasstheit heraus kann man Ingeborg Bachmann auch anders sehen, was damals nicht möglich war. Also sehr viel reflektierter, aber es wird eben anderes dadurch verdeckt. Also tatsächlich die historische Gebundenheit ihres Schreibens und auch ihres Lebens. Also zum Beispiel dieser Briefwechsel mit Max Frisch, da finde ich so...
0: Der ist ja erst vor wenigen Jahren rausgekommen, sollte eigentlich auch gar nicht veröffentlicht werden. Das ist natürlich auch noch diskussionswürdig, aber es ist ja nun mal passiert.
1: Ja, für mich ist da so verblüffend gewesen, wie stark dieser Briefwechsel ausdrückt, dass zwei so reflektierte und kluge Leute so starr in ihren Rollen, Geschlechterrollen verhaftet sind, die eigentlich eben, das sieht man daran so gut, das Privatleben unmöglich gemacht haben. Also das ist das, was mich an diesem Briefwechsel frappiert. Und das andere ist ein Satz, der auch nochmal den Zeitgeist, weil Sie sagten, Ingeborg Bachmann wurde damals von dieser Männerwelt vielleicht gar nicht verstanden, ist ein Satz von Siegfried Unselt in einem Brief an Max Frisch, nachdem Ingeborg Bachmann das Tagebuch von Max Frisch vernichtet hat. Und da schreibt er an Max Frisch, er hat sofort Walser, Enzensberger und Jonsson informiert über das, was Ingeborg Bachmann gemacht hat. Und das drückt so viel aus in den Zwischentönen darüber, wie sie gesehen wurde und wie einfach mit ihr verfahren wurde. Das heißt nicht, dass man sie irgendwie nur beschützend darstellen muss, aber es zeigt schon, wie die Seilschaften unter den Männern funktioniert haben und wie eben eine Frau nicht gelten gelassen wurde. Und daran wird sie gelitten haben.
0: Wir sprechen weiter nach einem weiteren Musikwunsch, Dessine-moi un pays.
1: Ja, Suad Massi, das ist ein Album, das hat sie unter anderem für die Menschen geschrieben, die sich 2021 an das Flugzeug in Kabul geklammert haben, hat sie in einem Interview gesagt. Und das ist eine Zäsur, die mir besonders nahe geht, weil ich ja mit Roger Willemsen sehr verbunden war. Er hat nicht mehr gelebt, als das geschehen ist, dass die Afghaninnen und Afghanen so im Stich gelassen wurden. Und ich habe gerade gehört von jemandem, dass sich viele Afghaninnen, die bei uns im Land wohnen, inzwischen nicht mehr in die Botschaft trauen, wenn sie ihren Pass verlängern müssen, weil inzwischen die Taliban halt akzeptiert sind. Von der Regierung, die damals die Leute so hat hängen gelassen. Und das ist etwas, was mich nach wie vor beschämt und was, glaube ich, Bände spricht über unsere Zeit und die zynische Politik, die es im Moment gibt.

0: NDR Kultur à la carte mit der Literaturkritikerin Insa Wilke. Die Cinémoi un pays von Suad Massi, ein Lied, Chanson, das für sie einen ganz klaren politischen Kontext auch hat. Insa Wilke, wenn wir über Ingeborg Bachmann sprechen, sprechen wir über Gedichte, über eine große Leidenschaft oft auch, die wir mit ihr verbinden, weil wir sofort ihre großen Liebesgeschichten auch im Kopf haben. Paul Celan haben Sie schon angesprochen, Max Frisch auch, diese On-Off-Beziehung. Zuletzt ist ja da auch der Briefwechsel veröffentlicht worden. Es hat einen großen Film gegeben von Margarete von Trotter, die das auch sehr bildreich in Szene setzt. Wie politisch ist Ingeborg Bachmann?
1: Sehr, glaube ich, einfach aus ihrer Biografie heraus. Und ich muss auch sagen, mich beeindrucken ihre Reden und Vorlesungen am meisten, weil ich schon erstaunlich finde, ich habe ja schon gesagt, wie unglaublich jung die war und wie die sich hinstellt und diese Sätze sagt zu einem Publikum, von dem sie weiß, dass es ihr persönlich vielleicht nicht zugeneigt ist. Sie hat ja auch dann viele Anfeindungen bekommen, als sie krank wurde. Und wenn man dann in der Frankfurter Poetikvorlesung zum Beispiel so Sätze sagt wie »Hätten wir das Wort, hätten wir Sprache, wir bräuchten die Waffen nicht«, dann werden viele Männer in diesem Publikum gesagt haben, wie naiv. Und sie hat aber darauf beharrt, diese einfachen Sätze zu sagen und diese einfachen Fragen zu stellen und zu sagen, das ist es, woran sich eigentlich das Gelingen unseres Lebens und das Gelingen von Gesellschaft und Zivilisation bricht. Und die sind natürlich heute hochaktuell. Auch in dieser Zwiespältigkeit, ist das naiv, sowas zu sagen? Oder ist es das, worum wir ringen müssten? Also ein Sprechen, Worte. Nicht so einfach zu beantworten, gebe ich zu, aber das sind die Fragen, die sie stellt. Und ich finde enorm bewundernswert, dass sie sie so formulieren konnte und dass sie sie so ausgesprochen hat, egal wie schlecht es ihr ging.
0: Ich habe es ja eingangs schon gesagt, in diesem Jahr findet auch zum 50. Mal der Ingeborg-Bachmann-Wettbewerb statt in Klagenfurt. Sie waren 6 Jahre Mitglied der Jury, 3 Jahre Juryvorsitzende bis 2023. Inwiefern ist das ein Geist, den Sie auch wichtig gefunden haben für den Wettbewerb?
1: Den finde ich sehr wichtig, und zwar, weil dieser Wettbewerb oder Bewerb, wie man in Österreich sagt, etwas Besonderes ist in der Form der Öffentlichkeit, die er herstellt. Also einfach, weil es findet vor Ort statt. Ich finde sehr schön, dass die lokale Bevölkerung immer da ist und diesen Bewerb hochhält. Dann aber eben auch die berichtenden Kolleginnen, aber eben auch die ganz normalen Leute, die zugucken im Fernsehen oder zuhören im Radio. Das heißt, man muss diese Öffentlichkeit nutzen. Und für mich ist da immer sehr wichtig gewesen, sowohl was die künstlerischen Formen angeht, als auch was Gruppen angeht, die vielleicht nicht so oft in der Öffentlichkeit sprechen dürfen, eben dort solche Leute und solche Stimmen hinzubringen. Und das ist zum Beispiel etwas, was mir ästhetisch, aber eben auch politisch und gesellschaftlich wichtig ist. Und ich glaube, dass der Bewerb in Klagenfurt da auch oft erstaunlich seiner Zeit voraus war, was man nicht denken würde, weil es ja eine recht konservative Gegend ist.
0: Gibt es da Momente, die für Sie besonders wichtig waren?
1: Eigentlich tatsächlich das Publikum vor Ort, das den AutorInnen, die da sprechen und lesen, immer sehr zugeneigt ist. Also zu merken, wie zugewandt die Leute sind, es gibt auch immer mal protestierende Stimmen dann, oder man merkt, sie sind nicht so einverstanden mit dem, was gelesen wird, aber es gibt diesen Wunsch, sich auseinanderzusetzen und erstmal zu hören, was da jemand vorzutragen hat. Und es gibt auch einen Wunsch, die Jury auch zu kritisieren. Also das ist ja das andere. Man wird da als Jurymitglied schon auch ganz schön, man liefert sich aus. Und das ist eine schöne Rollenumkehrung und auch eine schöne Umkehrung der Machtverhältnisse.
0: Auf der anderen Seite liefern sich die Autorinnen und Autoren natürlich auch aus, weil solche öffentliche Kritik muss man ja auch erstmal aushalten. Also da hat es ja auch immer wieder Diskussionen darüber gegeben.
1: Ja, ich sehe das ein bisschen anders, weil man kennt die Regeln, wenn man da hingeht. Also es sind erwachsene Leute und sie lassen sich bewusst darauf ein. Und ich habe die Autorinnen und Autoren, die ich eingeladen habe, immer gefragt, seid ihr euch so sicher in eurem Schreiben, in eurer Arbeit, dass ihr aushalten könnt, wenn es schief geht dort, die Diskussion? Also das heißt, könnt ihr annehmen, wenn Kritik geäußert wird, die was tatsächlich mit eurer Arbeit zu tun hat? Könnt ihr die annehmen, ohne Schaden zu nehmen? Und könnt ihr das, was an euch vorbeigeht, und das ist ja sehr häufig der Fall, dass man an jemandem völlig vorbeiredet, könnt ihr das einfach über die Schulter werfen und in die Tonne treten? Wenn das der Fall ist, ihr wisst, was ihr tut, dann kann man da relativ sicher hingehen. Weil Erfolg hatten später oft gerade die Leute, die bei der Jury nicht unbedingt Erfolg hatten. Es gibt ja die korrigierende Öffentlichkeit.
0: Es gibt auch einen Publikumspreis.
1: Genau.
0: Ich habe mal geguckt, das sind ja 14 Menschen, die da lesen werden ab Mitte dieser Woche. 10 Frauen, 4 Männer. Und wenn man zurückschaut auf die vergangenen Jahre, ich habe jetzt mal bis 2020 zurückgeguckt, da hat Helga Schubert als Älteste überhaupt, das war ja eine Sensation, mit 80 den Ingeborg-Bachmann-Preis zu gewinnen. Die hält die Eröffnungsrede in diesem Jahr. Und es sind aber auch unter den Gewinnerinnen der letzten Jahre auf jeden Fall die Frauen in der Überzahl. Könnte man sagen, wenn wir jetzt nochmal zurückschauen auf die 50er Jahre, Gruppe 47, hat sich da auch etwas komplett gedreht?
1: Naja, ich glaube, die Repräsentation verschiedener Identitätsmerkmale, Eigenschaften, das hat sich verändert. Also es ist, glaube ich, Öffentlichkeit ist pluraler geworden, glücklicherweise noch nicht so, wie es sein müsste, aber ich würde jetzt nicht sagen, dass eine Juryauswahl bestimmt ist davon, jetzt zu sagen, jetzt haben 200 Jahre lang nur Männer Aufmerksamkeit bekommen, jetzt bekommen nur Frauen Aufmerksamkeit. Also ich glaube schon, dass ästhetische Entscheidungen im Vordergrund stehen. Das weiß ich aus meiner eigenen Juryarbeit. Aber diese ästhetischen Entscheidungen sind natürlich nicht von politischen Fragen zu trennen. Insofern ist das auch ein Ausdruck eines gesellschaftlichen Wandels, was diese Aufmerksamkeit angeht. Das glaube ich schon. Und der Unterschied zu den 50er Jahren ist sicher, dass sich auf der Gegenseite auch was verändert hat, also auf der Seite der Jurymitglieder. Da sind jetzt auch einfach, ist eine größere Vielfalt präsent.
0: Johann Sebastian Bach, das ist ein weiterer Musikwunsch von Ihnen. Isabel Faust wird spielen den dritten Satz aus der Partita für Violine Solo. Was verbinden Sie mit ihr?
1: Mit Isabel Faust verbinde ich die Freundschaft zu Roger Willemsen auch. Und ich habe für den Band, den ich für Rogers 60. Geburtstag gemacht habe, ein Interview mit ihr geführt. Und da hat sie einen mir so wichtigen Satz gesagt, weil ich sie danach gefragt habe, wie ist ihre Beziehung zum Publikum? Und sie hat gesagt, sie geht nicht auf das Publikum zu, wenn sie einen Auftritt hat, ein Konzert spielt, sondern sie lädt das Publikum zu sich auf die Bühne ein. Und diese Demut vor der Kunst, vor dem Werk, was da entsteht, aber auch dieser Sinn für das Gemeinsame und für den gegenseitigen Respekt, das ist etwas, was mir sehr wichtig ist. Ich glaube, es braucht eine Ethik des Schreibens, des Spielens, genauso wie es eine Ethik des Zuhörens und des Lesens braucht. Und das drückt dieser Satz so für mich aus.

Isabel, Faust, spielt Bach. Sie haben gerade beschrieben, was sie bei einem Konzert mal gesagt hat über das Zuhören. Insa Wilke, ich finde, wir haben jetzt ja nicht nur ihren Worten, sondern auch der von Ihnen ausgewählten

0: durchaus die guten Seiten, die Freuden und vor allen Dingen auch eine Widerstandskraft, um mit diesem Schmerz umgehen zu können. Und darum sind sie für mich auf eine Art vollständiger, wenn es um Fragen des Lebens geht. Ich glaube, darum höre ich sie, wenn ich alleine bin. Und ich höre sie auch und fühle mich, glaube ich, stärker verbunden mit der Welt und anderen Menschen als jetzt mit einer Musik, zu der ich tanze oder so.
1: Ist es für Sie wichtig, weil wir ja so viel jetzt gesprochen haben über den Zusammenhang von Leben und Werk bei Ingeborg Bachmann, dass Sie etwas über das Leben des Autors, der Autorin wissen, wenn Sie Texte von ihm, ihr lesen?
0: Es interessiert mich und es hilft manchmal, Dinge zu verstehen. Aber ich würde jetzt zum Beispiel bei Ingeborg Bachmann sagen, dass mich da fast stärker interessiert, die Texte pur zu lesen. Also in meiner Doktorarbeit über Thomas Brasch hätte ich ja auch mit Menschen sprechen können, die ihn noch gekannt haben, und habe mich bewusst dagegen entschieden und nur den Text sprechen zu lassen und mich mit dem Text auseinanderzusetzen. Trotzdem hat natürlich eine Bedeutung und es ist interessant zu wissen, wie hat eine Person gelebt und was für Zeitumständen. Und da finde ich aber fast immer interessanter Interviews, die Autoren und Autoren geben, als jetzt andere über sie zu hören. Und man muss auch sagen, bei Ingeborg Bachmann ist ja das Besondere, dass es meistens Kolleginnen und Kollegen waren, die über sie sich geäußert haben. Und das ist ja durchaus mit Vorsicht zu genießen, muss man sagen, wenn man den Literaturbetrieb ein bisschen kennt.
1: Sie kennen ihn sehr gut, tummeln sich da ja nun schon seit Jahren auf den, im wahrsten Sinne des Wortes, verschiedensten Bühnen, verschiedensten Formaten. Die beiden jetzt Hauptjury-Tätigkeiten habe ich ja auch schon angesprochen. Sie haben sowohl den Vorsitz der Jury in Leipzig beim Leipziger Buchpreis niedergelegt, als auch eben beim Ingeborg-Bachmann-Wettbewerb. Warum eigentlich?
0: Also in Leipzig ist das ein regelmäßiger Turnus. Da wird man für 3 Jahre berufen. Die waren dann vorbei, was einerseits gut war, weil es irre viel Arbeit war. Andererseits schade, weil es unheimlich Spaß gemacht hat. Und bei Bachmann war das ein ähnlicher Grund. Ich war da, glaube ich, 6 Jahre in der Jury und hatte mir eigentlich 5 Jahre vorgenommen, weil ich dann dachte, will ich den Platz wieder frei machen, um eben nach der Maxime viele Perspektiven jemandem anders den Platz frei zu machen und nicht auf Lebenszeit da zu sitzen. Und es war auch, glaube ich, gut, mal rauszutreten aus diesem Zwang, ganz schnell und sehr deutlich urteilen zu müssen. So lese ich gar nicht unbedingt Literatur, sondern mir geht es eigentlich immer eher um das Gespräch, das mit Texten entsteht. Und in dieser Dynamik, die da im Jurygespräch entsteht, geht es schon sehr darum, wer hat Recht. Und das ist eigentlich gar nicht die Idee für mich bei Literaturkritik und auch beim Lesen. Da musste ich einfach auch dann mal kurz raus.
1: Weil ich habe tatsächlich, aber das war dann offensichtlich falsch, eine gewisse Ermüdung herausgelesen. Also hatten Sie in Anführungszeichen vielleicht trotzdem den Betrieb so ein bisschen satt auch?
0: Satt vielleicht nicht. Die Ermüdung war sicher richtig, weil ich in sehr vielen arbeitsaufwendigen Jurys war in der Zeit. Und das war sicher auch eine Ermüdungserscheinung, aber ausschlaggebend, warum ich tatsächlich ja mal letztes Jahr für ein paar Monate rausgegangen bin und was anderes gemacht habe, lag tatsächlich auch an den politischen Zuspitzungen, die wir in der Kultur ja auch sehr merken. Und ich habe eine große Ohnmacht gespürt und auch ein bisschen den Sinn meiner Arbeit verloren. Aber der ist jetzt wieder da.
1: Ist die Frage zu intim oder was haben Sie gemacht in der Auszeit?
0: Ich hatte die Illusion, dass es möglich ist, Lehrerin zu werden und sich in relativ kurzer Zeit einzuarbeiten. Ich bin sehr dankbar für die Erfahrung, die ich gemacht habe, die Jugendlichen, die ich kennenlernen konnte, die Kolleginnen, die ich kennenlernen konnte. Habe eine sehr klare Vorstellung davon, wie Bildungspolitik besser gehen könnte jetzt. Aber ich habe unterschätzt, dass man Schule ganz und gar machen kann und nicht, wie meine Vorstellung war, halb Schule, halb Literaturbetrieb, das ist illusorisch und ich hätte auch Jahre gebraucht, um da gut arbeiten zu können und das zu lernen, was man da alles können muss.
1: Die Leibniz-Universität in Hannover hat Ihnen die Ehrendoktorwürde verliehen im vergangenen Jahr. Das heißt natürlich jetzt noch nicht automatisch, dass damit ein Lehrauftrag verbunden ist, keineswegs. Aber wäre das dann vielleicht ein Setting, in dem Sie sich so eine Art in Anführungszeichen Lehrtätigkeit dann eher vorstellen können?
0: Das mache ich ja immer mal wieder, so Lehraufträge. Und die Uni Hannover ist dann eine schöne Gelegenheit auch. Man muss sagen, ich bin ja Freiberuflerin. Insofern muss ich auch gucken, die Ehre allein reicht zum Leben nicht. Aber natürlich ist das Unterrichten an der Universität und das Zusammenarbeiten vor allen Dingen mit Studierenden, mit Jüngeren enorm wichtig, auch enorm herausfordernd, weil ich inzwischen schon auch den Abstand merke, unterschiedliche Sichtweisen. Was ich aber auch merke, ist, wie gut es ist, dass es irgendwann eine Ablösung gibt, weil Jüngere mit einer anderen Energie, auch mit einer von Älteren ausgesehen vielleicht größeren Naivität an Veränderungswünsche rangehen. Und das ist das, was für mich, glaube ich, als Ältere herausfordernd ist. Aber natürlich braucht es auch diesen Drang, auf Teufel komm raus, es besser zu machen. Und da ist es, apropos Ermüdung, eben gut, dass irgendwann auch die Jüngeren rein und drankommen.

0: NDR Kultur à la carte mit Insa Wilke und einem letzten Musikwunsch. The Pan Piper hier mit Miles Davis von Gil Evans.
1: Das habe ich gehört, als ich meine Doktorarbeit über Thomas Brasch geschrieben habe. Und ich dachte, es passt gut, weil, also es kommt auch vor in dem Film von Christoph Rüther über Thomas Brasch, war Thomas Brasch selbst wichtig als Musik. Und ich dachte, es passt gut, weil Thomas Brasch sich wie Ingeborg Bachmann in einem großen literarischen Projekt verloren hat oder sich damit zumindest die letzten Jahre seines Lebens beschäftigt hat. Also das Todesartenprojekt bei Ingeborg Bachmann, bei ihm war es Mädchenmörder Brunke. Und das andere ist, er hat einen schönen Satz gesagt in einem Gedicht, jeder Mensch hat zwei Herzkammern, die eine will weg und Anarchist sein, die andere will geborgen sein. Und das ist, glaube ich, auch eine Verwandtschaft zu Ingeborg Bachmann.
0: Sie haben eben erzählt, dass Sie eine Zeit lang zumindest an der Literaturvermittlung, sag ich jetzt mal, vielleicht nicht den Spaß verloren haben, aber dass Sie schlichtweg etwas ermüdet waren insgesamt von den Umständen. Warum ist es so wichtig für Sie, das jetzt auch wieder zu tun?
1: Ich glaube, ich kann wieder mehr schätzen die kleine Arbeit, die vielleicht nur Nuancen verändert, also das genaue Lesen eines Textes und die Möglichkeit, das auch auszudrücken und nicht die riesigen Konflikte, die wir im Moment haben, verändern zu wollen. Ich glaube, nach dem 7. Oktober und dem Krieg in Gaza ist das sehr ins Rutschen gekommen, auch durch die Ohnmachtsgefühle, die viele empfunden haben und eben dieses Auseinanderklaffen von politischem Handeln und dem, was sich große Teile der Gesellschaft wünschen. Und da kann ich jetzt wieder schätzen, die kleine Arbeit in dem winzigen Bereich, den man überschauen kann und wo man selber eine Wirksamkeit entfalten kann. Das ist das eine. Und das andere ist tatsächlich, dass es eben eine Verantwortung gibt, zu versuchen, Dinge genau zu benennen, eine Sprache zu benutzen und auch auszudrücken, die nicht in Floskeln endet und mündet. Und dieses Floskelhafte ist, glaube ich, etwas, was im Moment sehr zerstörerisch wirkt. Und ich merke, wie aber eben auch auf der anderen Seite das Lesen von Texten, die nicht in Floskeln geschrieben sind, schwieriger wird. Und ich glaube, da sind unsere Berufe wichtig, um daran zu erinnern, wie das gehen kann und dass das möglich ist und dass das Spaß macht und nicht nur Mühe macht und dass es Lebenssinn stiftet.
0: Was würden Sie Menschen, die noch nichts von Ingeborg Bachmann gelesen haben, empfehlen?
1: Die Reden auf jeden Fall, die Essays und Reden und dann schon die Gedichte, würde ich sagen. Wobei auch die Erzählungen toll sind. Ich glaube fast, man sollte den Mut haben, einfach mal in die Bibliothek gehen, reinzugucken und zu gucken, wo man hängen bleibt. Ich gehe immer so ins Museum. Ich laufe durchs Museum und bleibe da stehen, wo mich irgendwas fängt. Und das ist, glaube ich, auch ein guter Rat fürs Lesen.
0: Insa Wilke, ich wünsche Ihnen, dass Sie weiter viele schöne und bewegende Stellen beim Lesen finden. Vielen Dank.
1: Ich danke Ihnen.
0: Das war NDR Kultur à la carte. Mein Name ist Katja Weise und Sie finden die Sendung wie immer natürlich auch in ARD Sounds.

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1: Um 19 Uhr mit Klaas Christoffersen. Großbritanniens Premierminister Starmer hat seinen Rücktritt angekündigt. Er reagierte damit auf eine Regierungskrise und wachsenden Druck aus der eigenen Labour-Partei. Aus der NDR-Nachrichtenredaktion Katrin Kahlke.
2: Starmers innerparteilicher Konkurrent Andy Burnham erklärte, er stehe als Nachfolger bereit. Der 63-jährige Starmer will im Amt bleiben, bis ein Nachfolger gewählt ist, spätestens bis September. Auslöser für seinen Rücktritt waren unter anderem Niederlagen bei den Kommunalwahlen und Rücktritte aus dem Kabinett. Es ist bereits der 7. Regierungswechsel seit dem Brexit-Referendum vor 10 Jahren. EU-Kommissionspräsidentin von der Leyen würdigte die Arbeit Starmers. EU-Ratspräsident Costa sagte den bilateralen Gipfel im Juli ab.
1: Die deutschen Kommunen haben vor einem finanziellen Zusammenbruch gewarnt. Sie rechnen damit, dass in den kommenden Jahren jährlich fast 30 Milliarden Euro fehlen. Zum heutigen Aktionstag Kommunen am Limit erklärten sie, dass sämtliche Reserven aufgebraucht seien. Selbst wirtschaftsstarke Gebiete seien mittlerweile betroffen. Mit dem Aktionstag wollen die kommunalen Spitzenverbände auf ihre angespannte Finanzlage hinweisen. Sie appellierten an Bund und Länder, Verantwortung zu übernehmen. Der Musikproduzent Clive Davis ist tot. Nach Angaben seiner Familie ist er im Alter von 94 Jahren in New York gestorben. Davis hat an über 300 Nummer-1-Hits mitgewirkt und zahlreiche Künstler entdeckt und gefördert, darunter Whitney Houston, Janis Joplin, Bruce Springsteen, Pink Floyd und Aerosmith. Seit dem Jahr 2000 war er Mitglied der Rock'n'Roll Hall of Fame. Außerdem gewann er mehrere Grammys. Für den deutschen Verteidiger Nico Schlotterbeck ist die Fußballweltmeisterschaft beendet. Der Dortmunder hat sich im Spiel gegen die Elfenbeinküste am Sprunggelenk verletzt. Aus dem ARD-WM-Team Desiree Krause.
3: Erstmal gibt's einen Instagram-Post von ihm selbst. Da sagt er aber, dass er noch etwas Zeit braucht, um die Situation zu verarbeiten. Aber dass jetzt sowieso die Mannschaft zählt. Julian Nagelsmann sagte, dass der Verteidiger sehr fehlen wird und dass es seine WM hätte werden können. Nadim Amiri hat natürlich auch auf der heutigen Pressekonferenz dazu gesprochen und gesagt, dass der Ausfall schon sehr wehtut, aber dass es auch noch mehr Motivation wäre, es ganz weit zu bringen. Sportdirektor Rudi Völler hat sich auch geäußert und sagte unter anderem, dass es für den Teamgeist spricht, dass Schlotterbeck den Wunsch geäußert hat, bei der Mannschaft zu bleiben und das jetzt auch tut.
1: Und noch eine Meldung aus der Fußball-Bundesliga. RB Leipzig hat den Argentinier Martin De Michelis als neuen Cheftrainer verpflichtet. Das waren die Nachrichten. Das Wetter in Norddeutschland. In der kommenden Nacht bleibt es trocken bei Tiefstwerten von 16 bis 9 Grad. Morgen gibt es viel Sonne bei 21 Grad auf Fehmarn und bis zu 30 Grad in Göttingen. Am Mittwoch und auch am Donnerstag ist es sonnig und es bleibt meist trocken und die Werte liegen dann zwischen 23 und 35 Grad. Und damit ist es gleich 19.03 Uhr.
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4: Und mit Herbert Blom steht am Pult des NDR Elbphilharmonieorchesters. Wolfgang Amadeus Mozart steht bei uns auf dem Programm mit seinem Klavierkonzert Köchel Verzeichnis 503. Sie hören eine Live-Aufnahme aus dem Jahr 2013 mit dem Solisten Piotr Anderszewski. Das Werk gehört zu den späten Klavierkonzerten Mozarts. Ein langes und kompliziertes Stück, sagen viele Pianisten, technisch äußerst unangenehm zu spielen.

Wolfgang Amadeus Mozart, das war sein Klavierkonzert C-Dur, Köchelverzeichnis 503 mit Piotr Anderszewski und dem NDR Elbphilharmonieorchester unter der Leitung von Herbert Blomstedt. Musiker auf NDR Kultur. Weiter geht's mit Andreas Steyer und dem Concerto Köln und mit John Field.

Der erste Satz aus dem Klavierkonzert Astur von John Field, das waren Andreas Steyer und das Ensemble Concerto Köln. Und das war Musica für heute mit Beate Scheibe. Für Sie einen angenehmen Abend.

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1: Um 20 Uhr mit Klaas Christoffersen. Großbritanniens Premierminister Starmer hat seinen Rücktritt angekündigt. Er reagierte damit auf eine Regierungskrise und wachsenden Druck aus der eigenen Labour-Partei. Aus der NDR-Nachrichtenredaktion Katrin Kahlke.
2: Starmers innerparteilicher Konkurrent Andy Burnham erklärte, er stehe als Nachfolger bereit. Der 63-jährige Starmer will im Amt bleiben, bis ein Nachfolger gewählt ist, spätestens bis September. Auslöser für seinen Rücktritt waren unter anderem Niederlagen bei den Kommunalwahlen und Rücktritte aus dem Kabinett. Es ist bereits der 7. Regierungswechsel seit dem Brexit-Referendum vor 10 Jahren. EU-Kommissionspräsidentin von der Leyen würdigte die Arbeit Starmers. EU-Ratspräsident Costa sagte den bilateralen Gipfel im Juli ab.
1: Die deutschen Kommunen haben vor einem finanziellen Zusammenbruch gewarnt. Sie rechnen damit, dass in den kommenden Jahren jährlich fast 30 Milliarden Euro fehlen. Zum heutigen Aktionstag Kommunen am Limit erklärten sie, dass sämtliche Reserven aufgebraucht seien. Selbst wirtschaftsstarke Gebiete seien mittlerweile betroffen. Mit dem Aktionstag wollen die kommunalen Spitzenverbände auf ihre angespannte Finanzlage hinweisen. Sie appellierten an Bund und Länder, Verantwortung zu übernehmen. Der Musikproduzent Clive Davis ist tot. Nach Angaben seiner Familie ist er im Alter von 94 Jahren in New York gestorben. Davis hat an über 300 Nummer-1-Hits mitgewirkt und zahlreiche Künstler entdeckt und gefördert, darunter Whitney Houston, Janis Joplin, Bruce Springsteen, Pink Floyd und Aerosmith. Seit dem Jahr 2000 war er Mitglied der Rock'n'Roll Hall of Fame. Außerdem gewann er mehrere Grammys. Für den deutschen Verteidiger Nico Schlotterbeck ist die Fußball-Weltmeisterschaft beendet. Der Dortmunder hat sich im Spiel gegen die Elfenbeinküste am Sprunggelenk verletzt. Aus dem ARD-WM-Team Desiree Krause.
3: Erstmal gibt's einen Instagram-Post von ihm selbst. Da sagt er aber, dass er noch etwas Zeit braucht, um die Situation zu verarbeiten, aber dass jetzt sowieso die Mannschaft zählt. Julian Nagelsmann sagte, dass der Verteidiger sehr fehlen wird und dass es seine WM hätte werden können. Nadim Amiri hat natürlich auch auf der heutigen Pressekonferenz dazu gesprochen und gesagt, dass der Ausfall schon sehr wehtut, aber dass es auch noch mehr Motivation wäre, es ganz weit zu bringen. Sportdirektor Rudi Völler hat sich auch geäußert und sagte unter anderem, dass es für den Teamgeist spricht, dass Schlotterbeck den Wunsch geäußert hat, bei der Mannschaft zu bleiben und das jetzt auch tut.
1: Und in der gerade laufenden Partie führt Argentinien zur Halbzeit mit 1:0 gegen Österreich. Das waren die Nachrichten. Das Wetter in Norddeutschland. In der kommenden Nacht bleibt es trocken bei Tiefstwerten von 16 bis 9 Grad. Morgen scheint meistens die Sonne und es ist trocken. Höchstwerte 21 Grad auf Fehmarn bis zu 30 Grad in Göttingen. Und am Mittwoch und auch am Donnerstag bleibt es sonnig und es ist meist trocken bei 23 bis zu 35 Grad. Es ist 20.03 Uhr.
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5: Mit Kirsten Bethke einen schönen Montagabend wünsche ich Ihnen mit WDR 3. Ich habe Ihnen heute ein Konzert vom Forum Alte Musik in Köln mitgebracht mit dem Originalklangensemble Nuovo Aspetto. Neue Aspekte heißt das wörtlich, aber man könnte vielleicht auch sagen neue Höraspekte oder Eindrücke. Bei Nuovo Aspetto gibt es nämlich immer Unbekanntes und Ungewöhnliches zu hören. In unserem Konzert heute steht ein seltenes Instrument im Mittelpunkt und es hat einen bezaubernden Klang. Ich würde ihn mit hell und silbrig beschreiben. Vielleicht nehmen Sie das auch so wahr. Ich gebe Ihnen zum Einhören hier mal ein paar Silbertöne auf die Ohren.

0: Die duftig-ätherischen Töne gehören zu einem barocken Salterio.
1: Es ist ein trapezförmiges Saiteninstrument. Es ist mit Metallsaiten bespannt und wir spielen es meistens mit kleinen Klöppeln und zupfen auch mal.
0: Sagt Elisabeth Seitz. Sie ist Spezialistin für das Salterio und hat im Konzert noch eine zweite Salterio-Spielerin an ihrer Seite, Lisa Schöttl. Auf zwei Salteri versilbern die beiden den Ensembleklang von Nuovo Aspetto. Das ist auch sonst ungemein farbig besetzt. Traversflöte, Streicher, Harfe, Mandoline und Theorbe sind dabei. Und die Sängerin Dorothee Miels. Mit ihrer glockenhellen, engelsgleichen Stimme passt sie perfekt in das filigrane Klangbild des Abends. Für Dorothee Miels und für die Salteri im Doppel rollt jetzt eine Sinfonia vom Wiener Kapellmeister Johann Georg Reuter den roten Teppich aus.

0: Die filigranen Klänge von zwei Salteri haben Dorothee Mielz begleitet. In ARD-Konzert hören Sie heute eine WDR3-Aufnahme vom Forum Alte Musik in Köln mit dem Ensemble Nuovo Aspetto. Die Arie Grade hatte Niccolò Grimaldi geschrieben, und zwar für sich selbst. Grimaldi hat als Kastrat eine knabenhafte Stimme und war Sänger in Rom. Seine Arie besingt aus einer ganz persönlichen Sicht das Verlangen nach Jesus, der den Menschen zu Frieden und zum eigenen Inneren führen kann. Also mir wurde auch ganz friedlich zumute beim Hören dieser ätherisch schönen Klänge der beiden konzertierenden Salteri. Elisabeth Seitz und Lisa Schöttl haben sie ihren Instrumenten entlockt. Ganz im Einklang bewegen sich die beiden an ihren Salteri und lassen grazil und energisch die Schlägel über die Saiten fliegen. Die sehen so aus wie kleine Löffelchen mit einem langen Stiel. Das Publikum hat genauso über das Spiel der beiden gestaunt wie über das Instrument selbst. Lisa Schöttl.
1: Das Salterio ist die barocke Form des Hackbretts, das vielleicht jetzt eher bekannt ist in der heutigen Zeit, vor allem aus der bayerischen Volksmusik auch. Aber eben, es gibt diesen barocken Vorgänger und es war auch damals, glaube ich, schon ein sehr exquisites Instrument, das ganz gewählt eingesetzt wurde, war etwas ganz Besonderes.
0: Das barocke Salterio war im 17. und 18. Jahrhundert zu Hause. Dann hat der Zeitgeist das Instrument verbannt. Es ist noch nicht so lange her, dass die Originalklangszene es wieder ausgegraben hat.
2: Das Instrument ist sehr selten. Es gibt sehr wenige Spieler weltweit überhaupt. Und gleich zwei davon zu haben, ist wirklich was ganz Besonderes. Und auch die entsprechende Literatur, originale Musik für diese Besetzung zu finden, ist auch ungewöhnlich.
0: Michael Dücker, Gründungsmitglied von Nuovo Aspetto, sucht und sammelt sein Leben lang Musik für seltene Instrumente. Inzwischen hat er eine regelrechte Spürnase dafür entwickelt, wo sich Stücke für Salterio finden lassen. So unbekannt wie die Stücke sind meist auch die Komponisten. Den Namen Filippo Zugarelli habe ich jedenfalls bis zum Konzert noch nie gehört. Man weiß heute auch kaum mehr über ihn, als dass er Opernsänger war. Wofür Filippo Zugarelli 1749 eine Sinfonia für zwei Salteri und Generalbass geschrieben hat, ist unbekannt. Mit dem Silberton der Salteri im Doppelpack wird er damals sein Publikum genauso bezuckert haben wie uns heute.

0: Eine barocke Mandoline hat hier das Schlusswort in der Arie Maris Procella, das Meereswüten. Michael Dücker hat die Mandoline gespielt. Wer die Arie komponiert hat, ist nicht so ganz sicher. Die Noten zum Stück haben der Wittelsbacher Prinzessin Maria Antonia Walpurgis von Bayern gehört. Sie war selbst Komponistin, könnte die Arie also selbst geschrieben haben. Vielleicht hat Maria Antonia sie aber nur abgeschrieben, um sie selbst zu singen. Sängerin war sie nämlich auch. Möglich, dass der bayerische Hofkapellmeister Giovanni Porta die Arie für Maria Antonia geschrieben hat. Wie auch immer, der Komponist der Arie jetzt steht fest und hat einen großen Namen: Antonio Vivaldi. 1724 führt er in Rom seine Oper Il Giustino auf. Beim Konzert vom Forum Alte Musik mit dem Ensemble Nuovo Aspetto, das wir heute für Sie haben, singt Dorothee Mils eine Arie des Giustino daraus. O nel petto ancor si forte. In meiner Brust schlägt so ein starkes Herz, ist sich Giustino sicher und singt von Furchtlosigkeit und Risikobereitschaft. Aber die Sprache der Musik sagt was anderes. Sie zeigt die schwache, empfindsame Seite von Giustino, etwas Nachdenkliches. Und genau dafür kommt das Salterio ins Spiel, mit einem prominenten Part an der Seite von Dorothee Mils.
1: In den Momenten, wo man das Gefühl hat, da sind so Helden und die schmettern den Rest der Oper irgendwie wirkliche Bravour-Arien. Und dann gibt es diesen Moment, wo sie auf einmal ganz weich werden und irgendwie etwas Zartes umschreiben wollen. Also wenn die Seele anfängt, ihre Saiten so schwingen zu lassen, ohne dass man was tut, dann kommt das Salterio zu Wort. Das ist eigentlich der Moment.

0: Ein Dialog für Sopran und Salterio in ARD-Konzert. Die Arie O nel petto ancor si forte. In meiner Brust schlägt so ein starkes Herz. Es stammt aus der Oper Il Giustino von Antonio Vivaldi. Dorothee Mielz hat gesungen. Immer wieder spielen zwischendurch die Salterie. Eigentlich sieht Vivaldi in dieser Arie nur ein Salterio vor. Aber wenn schon mal zwei Salterie auf der Bühne sind, dann spielen sie auch beide. Elisabeth Seitz und Lisa Schöttl im Konzert mit doppelter Salterio-Besetzung von Nuovo Aspetto beim Forum Alte Musik in Köln. Wir von WDR3 haben es für ARD-Konzert mitgeschnitten. Die Schätze, die Nuovo Aspetto für zwei Salterie ausgegraben hat, sind absolute Raritäten. Nicht mal die beiden Salterio-Spielerinnen haben vor der Arbeit an diesem Konzertprogramm gewusst, dass es so viele Stücke mit zwei Salterie gibt. Sie stehen zum ersten Mal gemeinsam auf der Bühne und das, obwohl sie sich schon lange kennen, erzählt Elisabeth Seitz.
1: Lisa gehörte mit zu meinen ersten Schülerinnen, aber sie sind da weit drüber hinausgewachsen, sehr lange her. Und wir spielen jetzt zum ersten Mal zusammen und genießen es sehr, also ich jedenfalls. Ich finde es ganz toll.
2: Mir geht es ganz genauso. Elisabeth hat damals mit ihrem ersten Unterricht wirklich den Grundstein gelegt und mich inspiriert und begeistert. Und das durfte ich dann über die Jahre weitertragen und freue mich jetzt total. Es ist eine große Ehre, mit ihr zusammen und mit Nuovo Aspetto zu spielen.
0: Sagt Lisa Schöttl. Sie unterrichtet inzwischen selbst Salterio an der Musikhochschule in München. Zusammen mit Elisabeth Seitz spielt sie jetzt Salterio in einem Rondo vom Wiener Geiger und Ballettkomponisten Josef Starzer. Man kann sich gut vorstellen, dass damals zu dieser Musik die Tänzer am Wiener Burgtheater besonders anmutig getanzt haben. Wie hingetupft wirken die Salterie-Klänge zusammen mit den Streichern. Und in der Mitte bekommt noch eine Traversflöte, gespielt von Leonard Schelp, ihren Auftritt.

Sie hören ARD-Konzert heute mit der WDR3-Aufnahme vom Forum Alte Musik Köln und dem Ensemble Nuovo Aspetto. Das hat hier gerade besonders viel Beifall bekommen. Die ungewöhnlichen Instrumente wirken auch einfach faszinierend. Zwei Salteri, also barocke Hackbretter, stehen im Konzert des Abends im Mittelpunkt. Und im Stück von Francesco Bartolomeo Conti gerade hat Michael Dücker für Aufsehen gesorgt mit einer Mini-Mandoline. Das Publikum im WDR Funkhaus konnte in dieser Conti-Arie noch ein ungewöhnliches Instrument erleben, einen Bariton. Mit Y geschrieben ist nicht eine Singstimmenlage gemeint, sondern eine Gambe mit Resonanzsaiten. Ziemlich schwierig zu spielen. Während die rechte Hand die Saiten streicht, muss die linke Hand die Saiten greifen und zugleich Resonanzsaiten zupfen. Das ist was für multitaskingfähige Menschen. Wer Farbenvielfalt liebt, bereichert sein Orchester mit einem bunten Mix an Instrumenten. So macht das Antonio Vivaldi in Venedig. Er arbeitet am Ospedale della Pietà, einer karitativen Bildungseinrichtung für musikalisch talentierte Waisenmädchen. Es ist sowas wie der Vorläufer der Konservatorien. Für das Mädchenorchester dort bestellt er damals zwei Salteri. In der Zeit nach Vivaldi wird Francesco Fulgenzio Perotti Lehrer am Ospedale della Pietà. Er unterrichtet Salterio und komponiert auch eigene Stücke dafür. Eine seiner Schülerinnen dort ist Josefa. Für sie und eine unbekannte zweite Spielerin ist Perottis Concerto per Josefa komponiert. Bei uns sind Elisabeth Seitz und Lisa Schöttl die Salterio-Solistinnen. Zusammen mit Nuovo Aspetto bereiten sie mit dem Vivaldi-Concerto eine kleine Opernszene von Francesco Corselli vor. Dorothy Mielz schlüpft da in die Rolle des griechischen Helden Achilles. Passt perfekt, denn in dieser Szene hat sich Achilles als Frau verkleidet. Achilles verspricht seiner Geliebten, für ihren Schutz zu sorgen. Dabei zeigt er keine Muskeln, sondern eine weiche Seele. Und die bringen die Salteri zum Klingen.

0: Dorothee Mielz und Nuovo Aspetto in ARD-Konzert mit einer Szene aus Francesco Corsellis Oper Achille in Schiro. Der griechische Held Achilles wird darin von seiner Mutter als Frau verkleidet. So versucht sie zu verhindern, dass er in den Trojanischen Krieg ziehen muss. Aber Verkleidung macht aus einem Mann noch keine Frau. Achilles kann seine Männlichkeit nicht zügeln. Auch wenn man das in dieser, so zart von einem Salterio begleiteten Arie, hätte hoffen können. Jetzt nochmal Oper, diesmal von Francesco Bartolomeo Conti. Als kaiserlicher Hofkompositeur hat Conti für Wien geschrieben. Er war aber nicht nur Komponist, sondern auch ein beeindruckender Virtuose auf der Theorbe. Wegen eines ewig langen Halses heißt die Theorbe auch Giraffenlaute. In einer Karnevalsoper malt Conti eine kleine Szene. Dorothee Mielz erzählt über die Arie.
1: Se mai dal crudo Artilio. Er beschreibt, wie ein gefährlicher Falke kraftvoll von oben herabstößt und zwei kleine treue Schwalben bedroht. Und spricht dann weiter: Diese beiden Schwalben könnten wir sein.
0: Es steckt mehr als bloße Naturbeschreibung dahinter, ein Sinnbild für das Leben. Theorbe und Violoncello symbolisieren die beiden Schwalben. Unbehelligt ziehen sie ihre Bahnen, bis sie sich vor den scharfen Krallen des Falken erschrecken. Glücklicherweise taucht noch ein großer, starker Vogel auf, der die Schwalben rettet. Für Conti ist die Szene eine Steilvorlage für ein emotionales Spannungsfeld zwischen Ruhe und Aufgewühltsein. In dieser Conti-Arie stehen mit Dorothee Mielz der Theorbist Michael Dücker und die Cellistin Ulrike Becker musikalisch ganz vorne.

Das war Spanisch. Und jede Menge Applaus wert. Dorothy Niels in ARD Konzert, begleitet vom Ensemble Nuevo Aspeto mit einem typisch spanischen Villancico, der ja traditionell sehr schwungvoll daherkommt. Dieser Villancico stammt von Antonio Soler. Man dürfte ihn in der Klosterkirche des Escorial-Palasts nordwestlich von Madrid gehört haben. Da war Antonio Soler Kapellmeister und Organist. Solers Villancico fordert dazu auf, dem blinden Dudelsackspieler zuzuhören. Sein Dudelsack formt schöne Harmonien und, so will es der Text, schwingt süß mit dem Salterio. Ein Dudelsack hat Soler nicht besetzt, aber ein Salterio musste es schon sein, beziehungsweise zwei Salteri. Damit ist das Konzert von Nuevo Aspeto im Kölner Funkhaus des WDR fast vorbei. Aber das Publikum hat das Ensemble noch nicht gehen lassen und sich eine Zugabe erklatscht. Nach einem sehr vergnüglichen Konzert hätte die nicht passender sein können. Georg Philipp Telemann: Mein Vergnügen wird sich fügen und ist vielleicht schon da.

0: Mein Vergnügen wird sich fügen, von Georg Philipp Telemann. Diese Zugabe hatten Dorothe Mielz und Nuovo Aspetto noch auf Lager bei ihrem Konzert im Forum Alte Musik im WDR Funkhaus, das wir Ihnen heute in ARD Konzert präsentiert haben. Standing Ovations gab's für Dorothe Mielz und Nuovo Aspetto und für ihre berührende Interpretation der wunderbar zarten Arien aus dem Italien des späten 18. Jahrhunderts. Für die silberschimmernden Klänge im Ensemble Nuovo Aspetto haben zwei Salteri gesorgt. Lisa Schöttl hat auf dem Nachbau eines barocken Salterio gespielt und Elisabeth Seitz spielt ein Instrument mit Seltenheitswert, eines der wenigen erhaltenen Originalinstrumente. Wie das zu Elisabeth Seitz gekommen ist, das ist schon eine besondere Geschichte.
1: Ich habe tatsächlich das Glück gehabt, dass ich ein Originalinstrument bekommen habe. Ich habe mir ganz viele Instrumente angeschaut, also Kopien, und ich war mit keinem glücklich. Die waren einfach klanglich oder aus verschiedenen Einschränkungen für mich eigentlich untauglich. Und ich habe mir dann geschworen, bis 50 habe ich ein Instrument, das mir gefällt, und zwar so gut gefällt, dass ich drauf üben will, oder ich lasse es. Und dann, okay, mit 51 oder 50,5 kam jemand auf mich zu, der in seiner Pension sich auf die Restaurierung von Instrumenten spezialisiert hat und privat eine Ausbildung gemacht hat bei einem Lautenbauer in Paris und so ein Instrument auf einer Auktion erstanden hat, 2 Jahre liebevoll restauriert hat. Und er hat mich, glaube ich, vor 15 Jahren irgendwo auf einem Konzert gehört und nach mir recherchiert, und über 5 Ecken kam es zu mir. Und der Klang gefällt mir.
0: Sagt Elisabeth Seitz, die wir jetzt nochmal als Solistin erleben können, in einem Konzert für Salterio vom Katalanen Gaspar Smit, Posada. Er stellt dem Salterio eine klassische Orchesterbesetzung zur Seite mit Oboen, Hörnern und Streichern. Die können schon ganz schön kraftvoll aufspielen. Wie soll man da noch das zarte Salterio hören, könnte man sich fragen. Aber immer dann, wenn das Salterio einsetzt, nimmt sich das Orchester zurück. Mal zupfen die Streicher ihre Instrumente und untermalen den grazilen Salterio-Klang, mal bieten die Bläser dem Salterio ein Klangbett aus leisen Liegetönen.

0: Ein Rondo voller Esprit steht am Schluss dieses Konzerts für Salterio und Orchester von Gaspar Esmit Coma Posada. In der WDR3-Aufnahme hat Elisabeth Seitz Salterio gespielt. Nuovo Aspetto hat sie begleitet. Michael Dücker von Nuovo Aspetto hat mir erzählt, dass das heute als Rarität bestaunte Salterio im 17. und 18. Jahrhundert gar nicht so selten war, wie man heute glauben könnte.
1: Die haben überall, wo sie sich leisten konnten und sehr gute Orchester hatten, war es sehr farbig aufgestellt alles. Das gab es dann vielleicht öfter, als man heute denkt. Das gilt für die ganze Riege an Zupfinstrumenten, wozu sich die Salterier auch ganz gern zählen. Also man hat diese ganze Farbenvielfalt geliebt und besonders in Wien dann mit ganz besonderen Sachen aufgewartet für die Könige und Kaiser, die sonst niemand haben konnte.
0: Für den Wiener Kaiserhof hat Francesco Bartolomeo Conti dem Salterio in seiner Oper Penelope einen ganz besonderen Auftritt beschert. Der ist sogar genau in die Operndramaturgie eingeplant. In einer Szene wird ein betörender Klang angekündigt. Zu hören ist, na klar, ein Salterio. Tersite, der falsche Prinz der Oper, soll mit seinem Klang betört werden. Funktioniert. Hören Sie mal, wie Tersite gleich lustvoll aufseufzt, als das Salterio anfängt zu spielen. Und bald schon lobt er die schönen Töne mit dem Ausruf: Bravo, bene.

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Dem Bariton in Contis Oper Penelope gefällt das Instrument, das in dieser Szene vorkommt, besonders gut. Das Salterio. Bald geht's laut, bald stiller. Ich bin ganz entzücket, singt er am Schluss. In der Buffo-Rolle haben wir Florian Götz gehört. Salterio hat Elisabeth Seitz gespielt. Begleitet hat das Ensemble Nuovo Aspetto. Das war ARD-Konzert für heute und kam von WDR 3. Die Redaktion hatte Susanne Rump. Übermorgen gibt's eine neue Ausgabe von ARD-Konzert. Da bringt die Cellistin Sol Gabetta mit dem Orchestre de la Suisse Romande unter Daniele Gatti romantischen Glanz auf die Bühne mit dem impulsiv leidenschaftlichen ersten Cellokonzert von Camille Saint-Saëns. Mein Name ist Kirsten Bethke. Ich wünsche Ihnen noch einen schönen Montagabend.

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1: Um 22 Uhr mit Klaas Christoffersen. Nach der Rücktrittsankündigung des britischen Premiers Starmer hat sich ein möglicher Nachfolger in Stellung gebracht. Andy Burnham, ein parteiinterner Kritiker Starmers, hat angekündigt, bei der Wahl zum neuen Labour-Chef anzutreten. London-Korrespondentin Mareike Aden mit Details zu Burnham.
2: Andy Burnham, der hat den Spitznamen König des Nordens. Er hat in Manchester, wo er Bürgermeister war, eine sehr erfolgreiche Wirtschaftspolitik gemacht. Er hat jetzt dadurch, dass er die Nachwahl am Donnerstag so klar gegen einen Reform UK-Kandidaten gewonnen hat, die Aura eines Siegers. Er ist sehr beliebt, auch im Land, nicht nur in der eigenen Partei. Und deshalb glauben viele, dass jetzt es vielleicht gar keinen weiteren internen Herausforderer bei Labour geben wird. Zwischen dem 9. und 17. Juli müsste sich da jemand melden. So oder so gilt als sehr sicher, dass der nächste Premierminister, der hier in die Downing Street einzieht, Andy Burnham heißt.
1: Die US-Regierung hat Sanktionen gegen iranische Ölprodukte vorerst ausgesetzt. Das teilte das US-amerikanische Finanzministerium mit. Der Schritt sei in dem Rahmenabkommen geregelt, das die USA und Iran vergangene Woche abgeschlossen hätten. Demnach sind in den kommenden 2 Monaten Importe von Öl aus dem Iran erlaubt. In diesem Zeitraum verhandeln beide Länder über ein endgültiges Friedensabkommen. Bundesfinanzminister Klingbeil hat die Vorschläge der Rentenkommission als gute Arbeitsgrundlage bezeichnet. Beim Tag der Industrie sagte der SPD-Politiker, damit könne der Koalitionsausschuss kommende Woche Entscheidungen treffen. Bei einem Thema von solcher Tragweite sei eine Debatte normal. Die Vorschläge waren vor der offiziellen Vorstellung morgen bekannt geworden und hatten eine Diskussion ausgelöst. Bei der Fußball-WM hat sich Favorit Argentinien mit 2:0 gegen Österreich durchgesetzt. Argentiniens Stürmerstar Messi hat dabei WM-Geschichte geschrieben. Aus dem ARD-WM-Team Desiree Krause.
3: Die Argentinier stehen nach dem Sieg bereits vorzeitig in der K.O.-Runde der Weltmeisterschaft und Doppeltorschütze Lionel Messi ganz oben auf der Liste der WM-Torschützen. Mit seinem 17. Treffer hatte er den alleinigen Rekord schon sicher. Der 18. kam kurz vor Schluss dazu. Nach Unwettern wurden die Zuschauer des Spiels Frankreich gegen Irak mit rund 40 Minuten Verspätung in die Arena in Philadelphia gelassen. Endgültige Entwarnung gab es aufgrund der Wetterlage noch nicht. Für den Zeitraum des Spiels seien die Prognosen der Wetterdienste aber eher positiv. Man gehe deshalb von einer regulären Austragung der Partie aus.
1: Das waren die Nachrichten. Das Wetter in Deutschland. In der kommenden Nacht überwiegend trocken, Tiefstwerte 22 Grad am Oberrhein bis 9 Grad in Nordfriesland. Morgen viel Sonnenschein, später im Süden kräftige Schauer und Gewitter mit Unwettergefahr. Höchstwerte 24 Grad in Neubrandenburg bis 36 Grad am Oberrhein. Am Mittwoch sonnig und trocken, im südlichen Bergland einzelne Schauer und Gewitter 28 bis 38 Grad und auch am Donnerstag viel Sonne bei 22 bis 39 Grad. Es ist 22.03 Uhr.
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5: Herzlich willkommen zu dieser Sendung mit
6: Beate Sampson,
7: Ulrich Habersetzer und
5: Roland Spiegel.
6: Wer die Wahl hat, hat es besser.
5: Das finden wir auf jeden Fall und setzen das hier in musikalischer Hinsicht um, denn
7: wir wählen besondere Jazzalben aus.
6: Und wir überraschen uns gegenseitig mit den Jazz-Neuerscheinungen, die uns besonders faszinieren.
5: Was die anderen beiden jeweils mitgebracht haben, wissen wir dabei nicht.
6: Hören wir Gutes und reden darüber. Ja, so heißt unsere 2022 mit dem Deutschen Radiopreis ausgezeichnete Sendung von BR Klassik im ARD Jazz Spotlight.
7: Eine Sendung, die auch ein Ratespiel ist für Sie und für uns, aber noch viel mehr.
5: Eine Chance zum ganz unmittelbaren Austausch über besonders gelungene Töne.
6: Frei, ohne Einschränkungen und spontan ist dieser Austausch.
5: Und der geht jetzt los. Ulrich Habersetzer beginnt.
7: Ich bin sehr gespannt, wie ihr diese Musik findet und ob ihr raushört, welche Instrumente alle mitspielen.

0: Ja, wir starten einfach mal ein bisschen ruhiger in diese Sendung. Was habt ihr gehört?
1: Wunderschöne, substanzreiche Musik, Kammermusik meines Erachtens. Drei ganz fantastisch gespielte Instrumente, sehr sparsam gespielt, aber sehr ausdrucksvoll gleichzeitig. Bevor wir irgendwas nennen, gebe ich das Wort an die Beate. Vielleicht die Instrumente, soll ich sie sagen oder wirst du sie sagen?
2: Ich sage sie gerne auch auf die Gefahr hin, dass ich mich blamiere. Aber das tue ich in dieser Sendung wahnsinnig gerne, mich blamieren. Bevor ich das aber mache, wollte ich noch sagen, wenn Sie, liebe Hörerinnen und Hörer, eingangs das Gefühl hatten, als wir uns bei Ihnen vorgestellt haben heute Abend, dass wir ein bisschen unter Druck und unter Dampf irgendwie sind, ja, jetzt sind wir irgendwie auf einer neuen Betriebstemperatur, auch eben dank dieser Musik und auch dank dieser ungeheuren Pausen, die in dieser Musik stattfinden, die einen aber tragen, ja, zum nächsten Ton. Man bleibt immer in dieser schönen Hängematte liegen. Und ich dachte jetzt auch die ganze Zeit, was ich höre, ist schon ein Jazz-Klassiker, den ich aber partout nicht erkenne. Also so war mein Gefühl. Oder es ist eine Musik, die in der Art eines Jazz-Klassikers komponiert wurde, mitbedacht. Und was ich gehört habe, was ich anfangs für eine Gitarre hielt, hielt ich dann am Ende doch für eine Harfe, ja, so. Und einen Kontrabass habe ich gehört und ich habe, und jetzt kommt wieder die große Saxophonfrage, aber ist ein Altsaxophon gehört. Und das habe ich gehört und ich habe da auch einen ganz starken Verdacht, dass ich weiß, was es ist. Und ich glaube, auch Roland Spiegel weiß, was es ist, aber wir sagen es einfach noch gar nicht, oder?
1: Genau, weil vielleicht sollten wir noch eine Musik hören, bevor wir weiter ins Detail
2: gehen.
1: Genau,
2: unbedingt.
1: Ich könnte jetzt den Titel des Stücks sagen. Das ist sozusagen ein moderner Klassiker des Jazz, ein Stück von Carla Bley. Und das heißt Lawns, wie die Mehrzahl von Lawn, Rasen.
2: Ah, okay.
0: Genau, die Rasenflächen.
2: Ja, da passt auch die Hängematte gut dazu, oder?
0: Ja, ja. Genau. Also es ist ein bisschen so, dass ich nur noch ein weiteres Stück für euch habe. Dann. Das heißt, wir müssen, glaube ich, wir müssen leider jetzt einfach ein bisschen über diese Musik noch weitersprechen.
2: Ja.
0: Derweil wäre es auch schön, jetzt einfach gar nichts zu sagen und ganz viel zu hören. Aber ich glaube, ich löse mal auf. Und ihr wisst es alle schon, es ist das Katrin Pechloff-Trio.
2: Yes.
0: Und mit der Harfenistin Katrin Pechloff, dem Altsaxophonisten Christian Weidner und dem Kontrabassisten Robert Landfermann. Und ich wusste es nicht, aber eben in der Pressehandreiche zu dem Album steht, dass sie ihr erstes Konzert am 1. Januar 2011 gespielt haben. Also eine Band, die es jetzt auch schon 15 Jahre gibt. Und ich finde, das hört man diesem Miteinander an, denn diese unglaubliche Ruhe, diesen Sinn für Raum, für das, was die anderen brauchen an Raum, das ist einfach beeindruckend und ja, auch so, dass ich das Gefühl habe, da fehlt nie was, obwohl eigentlich wenig drin ist, aber es ist genau das Richtige drin.
1: Mhm. Und man kann auf keinen Fall was weglassen, finde ich.
0: Ja, genau, genau.
2: Ich kann jetzt mal dazu vielleicht noch sagen, ich habe das Album noch nicht gehört und ich bin sehr, sehr gespannt, was sonst noch auf dem Album ist und natürlich auch, welche Musik du noch mitgebracht hast, weil ich das Katrin Pechloff Trio, sie leben ja Katrin und Christian in Berlin, Robert Landfermann in Köln, nicht wahr? Und sind ja so mittlere Generation ungefähr. Aber dieses Trio kenne ich auch mit ganz anderen, viel abstrakteren Klängen und auch in der Art und Weise, wie sie sowieso, wie Katrin Pechloff sowieso Harfe spielt. Sie tut es ja in einer sehr unorthodoxen Weise oft. Also was Klanggestaltung, also was ihre Vorstellung ist davon. Hier war sie jetzt ja, wie soll ich sagen, wahnsinnig griffig, ja, und unfassbar präsent. Aber ich kenne sie eben auch mit ganz vielen Klängen, die auch was Ungefähres haben und so weiter, ja.
0: Also,
2: oder eine Mischung davon.
0: Es gibt eben und mehrere Alben von dem Trio. Ein Album heißt Towards the Unknown. Und ich glaube, hier sind sie mehr angekommen. Also die Musik ist weniger stark suchend, sondern eher wissend, sage ich jetzt mal. Vielleicht ist das, würde ich so beschreiben. Und es ist so, es sind Stücke, die sie ganz viel live gespielt haben und die sie auch in der Studiosituation einfach zweimal die komplette Länge des Albums haben sie durchgespielt und dann hatten sie zwei Versionen, aus denen sie aussuchen konnten. Und es wurde nicht sozusagen genau an Teilen gefeilt und immer wieder aufgenommen, sondern es hat eine sehr starke Luftigkeit und sehr nah an einem Live-Konzert ist das Album. Und vielleicht noch ganz kurz, es ist für mich eben eine Musik, die nicht mehr so nah an einer neuen klassischen Musik dran ist, wie das bei anderen Sachen von Katrin Pechloff war. Aber es hat trotzdem noch diesen Erforschergeist auch irgendwie. Also Wissen und Forschen kommt irgendwie zusammen. Und ich finde es ganz schön, das Album heißt Hyperobjekt. Und da habe ich natürlich mal nachgeschaut, was das bedeutet.
3: Ja, das musste ich auch.
0: Genau, und eben ich habe gefunden, dass das ein Begriff aus der Umweltphilosophie ist. Ein Mann namens Timothy Morton hat den scheinbar eingeführt. Und da geht es um Phänomene, die massiv komplex und zeitlich langlebig sind, und zwar so von allem, dass sie die menschliche Vorstellungskraft übersteigen und die direkte Wahrnehmung, also etwas ganz Großes, also zum Beispiel sowas wie Jazz, würde ich jetzt sagen.
2: Ich dachte jetzt eher ans Universum, aber okay.
0: Ja, das ist ja ungefähr das Gleiche.
1: Okay. Aber auf die Umwelt bezogen wäre es der Klimawandel zum Beispiel.
0: Ja, genau, okay. Eben solche Sachen.
1: Und noch ein Negativbeispiel zu erwähnen, weil Jazz meintest du ja mit Sicherheit als sehr positives Beispiel.
0: Absolut, natürlich. Und ich finde aber, diese Analogie oder dieser Titel ist irgendwie sehr schön, weil das einerseits die Griffigkeit, aber auch die Nicht-Erfassbarkeit dieser Musik beschreibt und auch so ein bisschen das, da sind Stücke drauf, die meisten sind, ich sage mal, zwischen 4 und 5 Minuten, aber es gibt ein Stück, das ist 11 Minuten lang. Und für mich ist es so, nichts in dieser Musik ist festgesetzt. Also ich glaube, es gibt Live-Versionen von diesen Stücken, die können ganz anders sein. Und eben, es ist so ein bisschen die eine Betrachtung dieser Stücke, ist nur die eine Seite. Und es gibt aber noch unendlich viel mehr. Und in diesem ganzen Klangkonzept und in der Klangwelt dieser drei steckt was drin, was sie vielleicht selber und was wir als Hörende gar nicht wahrnehmen können, weil es so groß und so überragend und unfassbar ist.
2: Ui, jetzt bin ich aber sehr gespannt, was wir jetzt hören. Ja, also nach dieser Vorrede.
1: Ich wollte vielleicht noch eines dazu sagen. Ich habe dieses Trio sehr, sehr häufig live gehört und war immer total begeistert, weil das so eine Musik ist, die überhaupt nicht auf Effekte schielt, sondern die ganz stark substanzorientiert ist. Und dadurch war das immer ein ganz außergewöhnliches ästhetisches Erlebnis. Ich erinnere mich an ein Konzert in Neuburg an der Donau während der Corona-Zeit, als wir eine Aufnahme gemacht haben, die wir dann gesendet haben, live sogar, ohne Publikum, nur beziehungsweise in Anführungszeichen nur mit dem Radiopublikum und auch an anderen Spielorten. Und ich fand es immer was ganz Besonderes und Einzigartiges. Also ich würde sagen, das ist eines meiner absoluten Lieblingsensembles im zeitgenössischen Jazz. Und was Katrin Pechloffs Harfenspiel anbelangt, sie hat mal gesagt, sie vermeidet Harfenklischees, beziehungsweise diese ganze Musik vermeidet Klischees. Aber man wird hier kein wolkiges oder rauschendes Harfenarpeggio hören, sondern ganz anders eingesetzte Töne. Und das finde ich was sehr, sehr Starkes, weil es ist ja verführerisch, das Instrument so zu spielen, dass es Effekt macht. Aber das macht es eben nicht.
0: Ja, wir hören jetzt ein Stück, das fand ich vom Titel her schon sehr spannend. Und ich habe dann auch da ein bisschen schauen müssen. Es heißt Joni Lee. Und es gibt scheinbar eine Country-Sängerin, die so heißt. Aber ich wollte dann auch noch ein bisschen mehr rausfinden, was dahinter steckt. Aber ich konnte jetzt in der Kürze der Recherchezeit auch die Künstlerin nicht direkt selbst erreichen. Und deswegen sind wir einfach, können da ganz frei dran gehen. Ich finde es total spannend, weil das Stück ist noch reduzierter, hat aber dann immer wieder so fast choralartige Passagen und ist aber einfach wahnsinnig ruhig und ist vielleicht das Gegenbeispiel zu all dem, was gerade irgendwie in der Welt passiert. Und ich finde es wahnsinnig schön. Joni Lee.

0: Das Katrin Pechloff Trio Hyperobjekt heißt das Album und dieses Stück hieß Joni Lee. Gespielt haben Katrin Pechloff Harfe, Christian Weidner Altsaxophon und Robert Landfermann Kontrabass. Und schon Ende Mai ist dieses Album erschienen. Ja, und wir hören Gutes und reden darüber. Und wir hören jetzt was anderes, glaube
1: ja,
0: ich.
1: Ja, ist auch Ende Mai erschienen und wir hören was anderes. Und wir hören ganz andere, ja, akustische Einsätze, sagen wir es mal so. Oder wir begeben uns in eine ganz andere Akustik damit.

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0: So, jetzt fragen Sie sich vielleicht, liebe Hörerinnen und Hörer, was? Das soll Jazz gewesen sein? Ja, kann man jetzt mal sagen, vielleicht das war jetzt vielleicht ganz am Rande des Jazz, insofern, dass es auch wirklich einen starken improvisatorischen Anteil tatsächlich gab in dieser Musik, kaum glaubt man es. Und ich bin sehr gespannt, also es war ganz still hier im Studio, während die Musik lief. Das ist selten der Fall, verrate ich Ihnen jetzt mal, weil es wird sonst immer viel gequatscht und gelacht und so weiter. Also wir hören natürlich immer zu, aber trotzdem, und es war ganz still. Und jetzt möchte ich mal gerne wissen von meinen Kollegen Roland Spiegel und Uli Habersetzer, warum wart ihr denn so still?
1: Du kannst gern.
2: Ja, genau.
1: Also, mir hat es immer noch die Sprache verschlagen.
2: Ja, also... Es ist eine sehr beeindruckende Sache, die wir da gehört haben. Und ich glaube, es ist so ein bisschen eben mit der Frage, ist das Jazz? Naja, Jazz ist natürlich wahnsinnig flexibel und Jazz ist auch immer so ein bisschen das, da kommt es auch immer ein bisschen drauf an, wer es macht und wie viel die Person sich ja flexibel in einer Idee bewegt, so ein bisschen. Also wir haben hier Lyrik gehört, deutsche Lyrik und dazu Klavier. Das Klavier ist nicht unbedingt in Richtung Virtuosität getrimmt oder so, sondern das ist effektvoll atmosphärisch gespielt. Und am Anfang habe ich gedacht, ah, das klingt ja ganz dumpf, ist das eine Live-Aufnahme oder irgendwie so? Und irgendwie wird die Musik immer strahlender, während man das hört, aber vielleicht sogar gleißend, so ein bisschen gefährlich gleißend. Also ich habe das Gefühl, wie hier über diesen längeren Zeitraum ein Entspannungsbogen erzeugt worden ist, ist besonders intensiv und sehr beachtlich. Also ich habe eine ganz konkrete Vermutung oder bin mir ziemlich sicher, wen wir hier gehört haben. Es ist, glaube ich, auch sowas, was einen im Konzert richtig begeistert. Es kann sein, dass einen das, wenn man das am Abend hört, zum Entspannen ein bisschen anstrengt.
1: Ich würde es lieber hören, wenn ich mich anspannen will und so ein bisschen nach einem sehr ruhigen Tag nochmal mich aufpeitschen möchte. Mhm. Das ist ein Stück, das so eine sich anschleichende Dramatik hat. Ich fand es mehr und mehr fesselnd, obwohl ich zugeben muss, dass es mich zunächst überhaupt nicht angesprochen hat. Aber auf die Dauer hat es immer mehr Wirkung getan. Ich habe ein bisschen gerätselt, ob man die Stimme nicht anders hätte aufnehmen können. Mir hat es gar nicht gefallen, wie die Stimme aufgenommen ist, weil ich finde, dass er dadurch flacher wirkt, als er wahrscheinlich ist. Und ich weiß nicht, wie das zustande kam. Sehr gut gefallen hat mir vom Harmonischen her das Klavier und eben auch von dieser drängenden Gleichmäßigkeit des Spiels her. Das hatte was Interessantes. Ich habe im Unterschied zum Uli gar keine Idee, wen wir da hören. Ich bin sehr gespannt.
0: Okay, vielleicht sage ich erst mal, von wem die Lyrik war.
1: Genau.
0: Das war ein Gedicht von Rainer Maria Rilke. Ach, und zwar aus einem Gedichtband, der im Dezember 1906 und Februar 1907 entstanden ist. Das waren Improvisationen aus dem Capreser Winter, also Rainer Maria Rilke, geboren 1875 in Prag, gestorben 1926 in der Schweiz, war damals in diesem Winter in Capri. Und er hat da zum ersten Mal eigentlich in diesem Verszyklus etwas gemacht, dass er quasi, wo man sagen kann, dass er über den Klang des gesprochenen Wortes den Sinn des Gesagten erfassen wollte oder ne, also so erfassbar gemacht hat, sagen wir es mal so. Und dieses Gedicht heißt Mein Dunkel. Und als ich das zum ersten Mal gehört habe in dieser gesungenen Fassung, die ja auch dadurch auffällt, dass man nicht jedes Wort versteht und manches auch viel betont ist, ja, so, also quasi statt ihn ist es dann ihn, ja, so, wenn man das dann hört, also mein Dunkel, da stehe ich mit dir und alles geht draußen vorbei. Und ich wollte mir wüchse wie einem Tier eine Stimme, ein einziger Schrei für alles. Denn was soll mir die Zahl der Worte, die kommen und fliehen, wenn ein Vogel laut, vieltausendmal geschrien und wieder geschrien, ein winziges Herz so weit macht und eins mit dem Herzen der Luft, mit dem Herzen des Hains und so hell und so hörbar für ihn. Und jetzt kommt ein Teil, den sie nicht gesungen hat, der immer wieder, so oft es tagt, aufsteigt, steilstes Gestein, und türm ich mein Herz auf mein Hirn und mein Sehnen darauf und mein Einsamsein, wie bleibt das klein, weil er es überragt. So, und jetzt bin ich nicht vor lauter Ergriffenheit von mir selbst, sondern einfach von dem Gehalt dieses Gedichts derartig angefasst. Und dass jedes dieser, es sind 10 Gedichtvertonungen, nein, 11 insgesamt, von Rainer Maria Rilke aus diesen Improvisationen aus dem Capreser Winter auf diesem Album. Und ich habe das gehört und habe sofort das Heulen angefangen. Und das liegt natürlich auch daran, wie da gesungen wird. Und ich gebe dir recht, Roland, ich hätte die Stimme auch anders aufgenommen, weil sie eigentlich der Stimme was nimmt. Da ist irgendwie ein Effekt drauf, der das ganze Schöne in dieser wahnsinnig kristallinen Stimme, also die ja hell timbriert ist, ja, und die ja so dann aber auch eine Dringlichkeit, eine Größe erreicht, ja, also durch den Aufbau. Und dazu sei gesagt, die Frau, die hier gesungen hat, hat natürlich auch diese Musik so komponiert und auch teilweise eben improvisiert, denn was sie gemacht hat, sie hat in einer Aufnahmesession quasi ohne Unterbrechung diese Gedichte gespielt. Das, also wenn man die Tracks anhört auf der CD, dann reißen die unvermittelt ab, weil es eigentlich weitergeht in einem Fluss zu dem nächsten.
2: Was natürlich auch eine unglaubliche Leistung ist, also rein körperlich.
1: Trotzdem so eine Art, ich spüre eine Dissonanz in mir, weil als du gerade...
0: Weil Beate, du so ungern heulst.
1: Ja, genau. Weil als du gerade dieses Gedicht vorgelesen hast, habe ich gespürt, wie viel Musik in dieser Sprache allein ist. Und mir sträubt sich was dagegen, das zu vertonen, weil da genug Töne schon drin sind.
0: Pass auf, dann machen wir jetzt Folgendes. Bevor wir den Namen sagen, der Künstlerin, hören wir das nächste Stück. Und dann bist du ganz kritisch und schaust, ob sich dieser Eindruck bei dir quasi vertieft oder verstärkt oder vielleicht sich nochmal wandelt. Okay, Gesicht, mein Gesicht heißt das nächste Poem.

0: Und jetzt haben wir noch eine weitere Facette dieser Stimme gehört, nämlich eine improvisierende, lautmalerische. Und ich schaue hier gerade, liebe Hörerinnen und Hörer, meinem Kollegen Roland Spiegel direkt ins Gesicht und er macht so ein Gesicht, er macht so ein richtiges Kritikergesicht. Und jetzt bin ich gespannt, was du sagst.
1: Mit der Bemerkung kann man ja jeden aushebeln.
0: Nein, das will ich doch gar nicht. Nein, es gibt ja auch ganz sympathische Kritiker. Ja. Also
1: mir hat sehr gefallen am Ende das Improvisieren über Lauten und Silben. Und mir hat auch gut gefallen die Passage, in der die Textinterpretation leiser und weniger kunstvoll war, also eher gesprochen. Aber auch der Anfang, da hat die Musik mir den Text verstellt. Ich habe ihn nicht mit wahrnehmen können.
2: Aber ist es die Musik oder die Art des Gesangs?
1: Beides. Mir ist dann auch noch aufgefallen, dass ich das Klavier auch sehr schlecht aufgenommen finde.
2: Ich habe das Gefühl, es ist ein bisschen einfach sehr räumlich aufgenommen. Ja, und wir sind im Jazzbereich natürlich mehr gewohnt, dass Menschen direkt in ein Mikrofon reinsingen und dass die Mikrofone einfach näher an der Klangquelle sind. Ja. Und da geht es mir auch so, ich habe das Gefühl, wenn ich manchmal die Stimme flüstern höre und sie ist wirklich nah bei mir und wenn sie kraftvoll ist, dann ist sie wirklich, dann schiebt sie mich fast weg. Und hier ist es so, die Stimme ist kraftvoll, aber geht doch irgendwie im Raum unter. Mhm. Also es ist echt interessant. Ich weiß gar nicht genau, aber das ist sicher Absicht. Also ich meine, da wird sicher das genauso gemacht worden sein. Ja. Aber das ist wirklich interessant, weil ich glaube, man hätte den Effekt verändern können. Mhm. Aber vielleicht wäre er dann nicht so gewesen, wie die Künstlerin ihn gewollt hätte.
0: Weiß und jetzt nicht. Sagen wir mal, wie die Künstlerin heißt. Und ich glaube, weil Uli, du denn ja eine Vermutung hast, die wahrscheinlich sehr zutrifft. Gerne.
2: Es Come ist out. Die Sängerin Tamara Lukascheva.
0: Genau so ist es, gar. Tamara Lukascheva, 1988 in Odessa geboren, seit 2010 lebt sie in Köln. Und was wir gerade hören, ist ihr 10. Album. Und dieses Album heißt, und das ist jetzt keine ganz große Überraschung, Rilke. Vertont. Solo.
2: Also,
0: das ist ein ziemlich pragmatischer Titel dafür. Also, diese Musik, also für mich zumindest sehr, sehr aufwühlend ist und auch so schön für mich jetzt ein Anlass ist, dass ich gebe es zu, ich bin viel zu wenig Bildungsbürgerin, ganz offensichtlich, zum ersten Mal mir einen Gedichtband von Rainer Maria Rilke kaufen werde. Und zwar genau diesen.
1: Ja, so. Da kannst du alles kaufen, das ist alles toll. Ja. Aber ich hatte es nicht mehr auf dem Schirm. Ich habe das vorhin nicht erkannt, obwohl ich sehr viel Rilke gelesen habe.
0: Und Tamara Lukascheva kommt aus einem Haushalt, also wirklich die Mama, klassische Pianistin. Der Vater hat in der Jazzband Saxophon gespielt. Sie ist quasi mit beiden aufgewachsen, mit sehr viel musikalischem Drill, bis sie eigentlich zum Jazz gefunden hat. Aber dieser Drill bringt natürlich auch mit sich, dass man sehr viel kann, ja, so. Und sehr, sehr an sich gearbeitet hat. Und auch das Stilistische kommt natürlich hier sehr stark rein. Also da hört man diese klassische Ausbildung sehr stark. Und sie ist jemand, die diverse Jazzpreise gewonnen hat, unter anderem den WDR-Kompositionspreis vor einigen Jahren. Ihr letztes Album mit dem Symphonieorchester aus Lviv aufgenommen hat, ganz großartig, mit eigenen Kompositionen, mit eigenen Arrangements. Und die aber gleichzeitig dann mit weltmusikalischen Musikerinnen, ja, den Cosimanten nennen sie sich, drei Frauen, also wirklich ganz andere Musik, auch alpenländische Musik macht, auch mit Matthias Schriefel aus dem Allgäu solche Sachen gemacht hat, der ja auch in Köln erlebt. Also ganz breit aufgestellt. Dieses Album hier, schreibt sie, versteht sie als Gebet eines modernen Menschen. In Momenten der Stille wird er zunächst stürmisch mit sich selbst konfrontiert, dann Verzweiflung und Wut durchziehen den Geist wie eine Feuersbrunst, schreibt sie. Also man merkt schon einen Wille auch zum Dramatischen, bevor Reflexion einsetzt. Aus Melancholie wächst schließlich Liebe, aus Liebe Bewunderung für die Welt, bis alles in eine weise, gelassene Müdigkeit und ein abschließendes Gedicht mündet. Das dann, nur das sei auch gesagt, nicht mehr aus diesem Gedichtband, sondern aus einem anderen, stammt von Rilke. Ja, und aufgenommen 2025 in einem Duisburger Studio, das O-Ton-Studio heißt, und herausgebracht auf ihrem eigenen Label Wolfhunter, ja, die Wolfsjägerin sozusagen. Und weil wir jetzt ja noch ganz viel Schönes vor uns haben, das allerdings nicht mehr von diesem Album kommt, sondern von einem Album, das Roland Spiegel mitgebracht hat, würde ich jetzt die Abbiege machen zu dir, Roland. Und wir verzichten darauf, noch auf ein weiteres Stück hier zu hören, sondern sind gespannt darauf, ja, was wir von dir zu hören bekommen.
1: Ja, und ich fürchte, dass ihr das nach, sagen wir, anderthalb Tönen erkennen werdet, aber ich konnte nicht widerstehen. Wir hören diese Musik.

0: Ja, Beate Sampson, Ulrich Habersetzer, was habt ihr gehört?
1: Ach, wir haben so eine schöne Poesie-Sendung hier am Laufen, hören wir Gutes und reden darüber. Echt die Poetischen, unfassbar. Was soll ich sagen? Eine Musik, die einen davonträgt, die einen aufhebt, die einen... Und eine vor allen Dingen hier, die sitzt hier gerade und labert, ja, so irgendwie so wieder glauben lässt an all das Gute in der Menschheit und so weiter und so fort. Und an das, das alles Sinn macht, sozusagen. Und das ist eine Musik, die von einem Duo kommt, das wir, glaube ich, alle drei sehr bewundern. Und das man neulich auch sehr bewundern konnte in München bei einem Auftritt, der glücklicherweise auch noch vom Bayerischen Rundfunk mitgeschnitten worden ist und demnächst sogar und sogar auch noch dann als Video erscheinen wird demnächst auf ihrer ARD-Mediathek im Bereich Jazz. So, das war jetzt mein Werbeblock. Sorry,
2: das heißt, das muss aber, dass du es ja gleich, du hast es ja, ja erkannt.
1: Ja, ich habe es dann schon erkannt. Ja, stell dir mal vor, wer hätte das gedacht?
2: Doch, ein besonderes Ensemble.
1: Ein ganz besonderes Duo, wirklich unfassbar gut, ja. Aber sagt ihr doch mal was.
0: Ja, der Uli hat seine Eindrücke noch nicht.
2: Also ich sag mal besonders was über die Gitarre, die für mich in diesem Ensemble wie ein Orchester klingt. Die ist einfach so vielfarbig, die hat so viele Schattierungen. Hier ist sie eher üppig gespielt, aber die kann auch ganz zart, ganz wenige Noten spielen und schon ist der Raum gefüllt.
1: Ja.
2: Und es ist einfach ein Mensch an dieser Gitarre, der für mich... wirklich zu den Gitarristen des Jazz gehört, die bleiben werden, an die wir uns hoffentlich alle zusammen in 200 Jahren noch erinnern werden.
1: Was? Ja, Longevity oder was? Ja, und ich meine, am Anfang hat die Gitarre ja was wie eine Ovation-Gitarre für mich eigentlich geklungen. Also so wirklich...
2: Folkig, genau.
1: Und dann macht er natürlich den ganzen Effekte-Kosmos auch auf, der aber halt bei ihm wirklich nie technisch klingt. Mhm. Ja, sondern
2: nervig.
1: Nein, überhaupt nicht. Und dann natürlich auch jetzt die schönen Einsprengsel mit den Chören, das ist dann schon... produziert, wie man es eben auch gut machen kann in einer Studiosituation, aber auch in einer Live-Situation sind diese beiden dazu in der Lage, sehr, sehr viel von dem zu kreieren auch wieder, wo du halt dann einfach Räume aufmachst. Du hast natürlich jetzt, Roland, schon ein bisschen trickreich gehandelt in deiner Auswahl des ersten Songs, weil du einen Song herausgesucht hast aus diesem Album, den die Sängerin auf Englisch singt, was sie auch tut, auch kann, aber eher seltener tut. Also sie singt eher gerne in ihrer Muttersprache, zum Beispiel auf Albanisch und sehr, sehr schön auch Französisch und ganz viele andere osteuropäischen Sprachen sind ihr geläufig, bis hin zum Griechischen, also über den doch

0: den Engländer Rob Luft gehört. Elina Dooney ist 1981 geboren und Rob Luft 1993. Und das ist so ein musikalisches Duo, finde ich. Also mir gefällt bei Elina Dooney, wie geschmeidig sie singt und mit welcher stimmlichen Perfektion und zugleich Wärme. Es ist eben nicht nur perfekt, sondern eben auch noch unglaublich berührend und bewegend.
1: Sie hat mir mal gesagt, sie atmen zusammen. Und ich finde, dass man das wirklich spürt, auch dieses Miteinander, dass es einfach so unglaublich intensiv ist. Also intensiv, aber völlig natürlich. Also da ist es nicht so, dass man das Gefühl hat, die müssen sich jetzt anstrengen, dass es funktioniert, sondern das ist einfach wie atmen. Und sie hat auch gesagt, sie sind beide so wie Sonne und Mond. Also sie ergänzen sich schon auch von der Stimmung her und passen da eben auch vom Temperament her gut zusammen.
0: Ja, und ich fand eben auch bei verschiedenen Konzerten, in denen ich die beiden erlebt habe, dass es so etwas Soghaftes hat. Es ist traumhaft schön und es ist auch noch unglaublich anspruchsvoll. Ja. Aber das Anspruchsvolle wird nicht vor sich hergetragen. Es ist nie kunstsinnig, sondern es ist einfach sehr gekonnt.
2: Ja, und es groovt. Es groovt unwahrscheinlich. Also es gibt auf diesem Album und dann eben auch in den Konzerten von den beiden einfach immer wieder große Teile, wo man sagt, ja, wie kann man dazu nicht tanzen wollen? Zum Beispiel, ja. Also so, und das macht sie ja dann auch durchaus.
0: Und zwar barfuß. Sie singt oft barfuß auf der Bühne oder vielleicht sogar immer.
2: Ja, genau, das ist einfach bequemer. Und das ist wirklich feine Musik. Was hast du noch mitgebracht?
1: Aber sag uns schnell, wie heißt das Album?
2: Ja, stimmt.
0: Das Album heißt Reaching for the Moon und es enthält ganz unterschiedliche Stücke. Ich habe nur noch eines mitgebracht, deshalb müssen wir alles, was wir sagen wollen,
2: alles geben, jetzt
0: vorher sagen. Aber es enthält unter anderem eine Filmmusik von Krzysztof Komeda aus Rosemary's Baby, Sleep Soft and Warm. Es enthält ein Stück von Ornette Coleman, ein sehr, sehr berühmtes Stück, nämlich Lonely Woman, einen ganz großen modernen Klassiker des Jazz. Und es enthält auch ein Stück von Gabriel Fauré, eine Gedichtvertonung, Les Berceaux, die Wiegen. Von daher ein ganz breites Spektrum, aber alles ist sehr organisch und alles passt sehr.
1: Da wechselt sie ja auch mit der Sprache immer wieder.
0: Also ja, es ist dann genau. Eben, es sind mehrere Sprachen, ich habe sie nicht gezählt jetzt, aber sagen wir mal vielleicht 5. Und man hat nicht den Eindruck, dass ein Bruch da ist. Es passt alles sehr gut zusammen. Und ich habe als letztes Stück noch eines ausgesucht von einem aus Italien stammenden Singer-Songwriter oder Cantautore, Pino Daniele, der von 1955 bis 2015 lebte. Aus Neapel stammte und deshalb neapolitanisch sang. Und er hat ein Lied geschrieben, das von einem einsamen alten Mann handelt, der abends in der Nähe des Hafens durch die Gegend schlendert und an seine verstorbene Frau denkt, ignoriert von allen anderen Menschen. Ein ganz großes Bild der Einsamkeit und der Sehnsucht. Und dieses Stück heißt Camina, Camina. Das könnte man übersetzen mit immer weiter oder immer weiter gehen. Und bevor wir das jetzt hören, was ich ein unglaublich bewegendes Stück finde, gerade in dieser Interpretation, müssen wir uns für diesmal verabschieden.
2: Wir sind
1: Ulrich Habersetzer,
0: Roland Spiegel
2: und Beate Samson.
1: Und das nächste Mal gibt's uns, beziehungsweise hören wir Gutes und reden darüber im ARD Radio Festival an einem anderen Tag, am Samstag, und zwar am 8. August. Und dann auch zu einer anderen Uhrzeit, nämlich 23.03 Uhr. Aber natürlich gibt's uns auch immer zum Nachhören auf ardjazz.de. Ja, und jetzt ganz herzlichen Dank an Red Hübner in der Sendetechnik.
0: Und wir hören noch Elina Dooney und Rob Luft mit dem Stück Camina, Camina.

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1: Um 23 Uhr mit Klaas Christoffersen. Nach der Rücktrittsankündigung des britischen Premiers Starmer hat sich ein möglicher Nachfolger in Stellung gebracht. Andy Burnham, ein parteiinterner Kritiker Starmers, hat angekündigt, bei der Wahl zum neuen Labour-Chef anzutreten. London-Korrespondentin Marike Aden mit Details zu Burnham.
2: Andy Burnham, der hat den Spitznamen König des Nordens. Er hat in Manchester, wo er Bürgermeister war, eine sehr erfolgreiche Wirtschaftspolitik gemacht. Er hat jetzt dadurch, dass er die Nachwahl am Donnerstag so klar gegen einen Reform UK-Kandidaten gewonnen hat, die Aura eines Siegers. Er ist sehr beliebt, auch im Land, nicht nur in der eigenen Partei. Und deshalb glauben viele, dass jetzt es vielleicht gar keinen weiteren internen Herausforderer bei Labour geben wird. Zwischen dem 9. und 17. Juli müsste sich da jemand melden. So oder so gilt als sehr sicher, dass der nächste Premierminister, der hier in die Downing Street einzieht, Andy Burnham heißt.
1: Die US-Regierung hat Sanktionen gegen iranische Ölprodukte vorerst ausgesetzt. Das teilte das amerikanische Finanzministerium mit. Der Schritt sei in dem Rahmenabkommen geregelt, das die USA und Iran vergangene Woche abgeschlossen hätten. Demnach sind in den kommenden 2 Monaten Importe von Öl aus dem Iran erlaubt. In diesem Zeitraum verhandeln beide Länder über ein endgültiges Friedensabkommen. In Griechenland ist ein großer Wald- und Buschbrand ausgebrochen. Das Feuer brennt in der Nähe einer Autobahn zwischen Athen und Thessaloniki. Die Straße musste deshalb laut Medienberichten gesperrt werden. Mehr als 100 Feuerwehrleute sind demnach im Einsatz, außerdem 11 Löschflugzeuge und 3 Hubschrauber. Der Brand ist bereits der 2. große Waldbrand dieses Jahr. Bei der Fußball-Weltmeisterschaft startet in diesen Minuten das Spiel Frankreich gegen Irak. Schon am Abend hat sich Argentinien gegen Österreich durchgesetzt. Aus dem ARD-WM-Team Michael Küster.
3: Lionel Messi ist bislang der Ausnahmespieler dieser Weltmeisterschaft. Beim 2:0 seiner Argentinier erzielte der 38-Jährige erneut alle Tore für den Titelverteidiger und ist jetzt mit insgesamt 18 Treffern alleiniger WM-Rekordtorschütze. Argentinien steht mit diesem Sieg vorzeitig im 16. Finale. In derselben Gruppe treffen um 5 Uhr früh Algerien und Jordanien aufeinander. Beide dürfen sich nach ihren Auftaktniederlagen keinen Ausrutscher mehr erlauben. Außerdem kann ab 2 Uhr Norwegen mit Superstar Erling Haaland die K.O.-Runde klarmachen. Voraussetzung dafür ist ein Sieg über den Senegal.
1: Das waren die Nachrichten. Das Wetter in Deutschland. In der Nacht überwiegend trocken, Tiefstwerte 22 Grad am Oberrhein bis 9 Grad in Nordfriesland. Morgen viel Sonnenschein, später im Süden kräftige Schauer und Gewitter mit Unwettergefahr. Höchstwerte 24 Grad in Neubrandenburg bis 36 Grad am Oberrhein. Am Mittwoch sonnig und trocken, im südlichen Bergland einzelne Schauer und Gewitter, 28 bis 38 Grad und auch am Donnerstag viel Sonne bei 22 bis 39 Grad. Es ist 23.03 Uhr.
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4: Keine Rangliste der besten Pop-Alben kommt ohne seine Berücksichtigung aus und viele andere haben sich im Lauf der Jahrzehnte auf den großen Einfluss seiner Autorin für ihr eigenes Schaffen berufen. Joni Mitchells 4. Album Blue von 1971 ist ein ewiger Maßstab der Singer-Songwriter-Kultur, nicht nur der 70er Jahre. Als Meisterwerk eines Songschaffens, das mit dem Adjektiv confessional, bekennend, versehen wird, oft ohne die Kunstfertigkeit seiner Gestaltung zu berücksichtigen. Wir wollen es würdigen, dieses große Album einer aus heutiger Sicht unvergleichlichen Künstlerin, ohne die die Musik singender Songwriterinnen auch heute noch ärmer wäre. Am Mikrofon ist Harald Bönkedijk, herzlich willkommen.

Viele hätten im Laufe der Jahre versucht, zwischen den Zeilen zu lesen in ihren Texten, sagte Joni Mitchell einst im Hinblick auf ihren Song All I Want, dem ersten Song of Blue. Erst im letzten Augenblick wurde er dem Album hinzugefügt. In der Tat scheinen die Dinge im Song recht klar zu liegen, beziehungsweise es wird eine emotionale Ambivalenz recht deutlich geschildert. Die damals 27-Jährige unterwegs auf einer Lebensreise mit widerstrebenden Impulsen, die Suche nach romantischer Liebe und Erfüllung einerseits, das Bedürfnis nach individueller Freiheit andererseits. Eingebettet in den generationsspezifischen Kontext der vielen Frauen des Nachkriegs-Babyboom, ist es ein Konflikt, der vorher so noch nicht deutlich in poetischen Songzeilen geschildert wurde, in der Popmusik. Joni Mitchell wurde damit zum Idol ihrer Generation. Mitchell war Anfang der 70er die junge Göttin der Szene von Laurel Canyon, Los Angeles. Niemand anders hatte ihre kreative Potenz und ihre besonderen Talente als Musikerin, Autorin und Malerin. Blue war das Dokument eines produktionstechnischen Minimalismus, der nicht viel brauchte, um zu betören. Die Songwriterin selbst an Gitarre, Klavier oder dem Appalachian Dulcimer, der amerikanischen Form einer einfachen Griffbrett Zither, wie sie in Europa schon seit dem Mittelalter bekannt war. Der Klang der Blue eröffnete. Dazu kam die Gitarre von James Taylor, ein wenig Bass von Stephen Stills, die Pedal-Stile von Sneaky Pete Kleino und die Percussion von Russ Kunkel. Über allem eine Stimme, die oft in hoher Sopranlage unterwegs war, ein Markenzeichen der jungen Mitchell. Auch beim zweiten Song des Albums war es so, ein Song für einen Geliebten in einem romantischen Idyll.

0: it was kind of quite there. It's you're going between periods and you're developing. And there's a few good tracks, but generally speaking, there's a stylistic searching.
1: Die spähte Joni Mitchell über ihre junge Stimme, die noch in der Entwicklung war, sich später in der Tat sehr ändern sollte. My Old Man, unter anderem mit den Zeilen, wir brauchen kein Stück Papier aus dem Rathaus, um uns verbunden und treu zu bleiben. Zweifellos eine Utopie, die nicht der weiteren Realität der Songwriterin entsprechen sollte. Denn die Idylle im legendären Mitchell-Haus, 8217 Lookout Mountain, Los Angeles, war vorbei. Zumindest was das Zusammenleben mit Graham Nash betraf, der seinerseits dieses Glück in einem eigenen zuckersüßen Song verewigt hatte. Seit kurzem ist der mit Mitchell selbst als Demo zu hören, kurz nach seiner Entstehung, die nur 20 Minuten brauchte.

0: Graham Nash und Joni Mitchell gemeinsam Our House, das Dokument einer glücklichen Zeit, die 1970 endete. Denn die Königin von Laurel Canyon fühlte sich wie in einem goldenen Käfig und der Brite war bei aller unbestrittenen Liebe der Mann, der sie einengte. Mitchell war erfolgreich geworden mit ihrem dritten Album Ladies of the Canyon. Sie hatte danach eine Fluchtbewegung angetreten, die sie auf eine Reise nach Europa führte. Einige der Songs, die dabei entstanden, dokumentieren eine emotionale Schutzlosigkeit, genauso wie das Streben nach Unabhängigkeit von traditionellen Rollenmustern in Liebesbeziehungen. Die Männer der Songwriter-Community von L.A. versetzte es in Schrecken, sagte Mitchell später.
1: Everything was just kind of developing along that way, and then I ran away from show business and I traveled around in Europe and all of those travel songs, the travel was rich. You know, when you're alone in your hotel room to meditate on it, and, you know. So I ended up with that collection of songs. But when I played it for the men, the singer-songwriter community, they were horrified because it was unprecedentedly intimate. It made the men very uncomfortable. But later, their work also went a little deeper.
0: Viele Elemente im Gefühlsleben von Joni Mitchell waren im Januar 71, als sie die Songs zu Blue hinter verschlossenen Türen in Los Angeles aufnahm, mit ihrem Toningenieur Henry Louis, durchzogen von unerledigten, auch traumatischen Themen. Als Jahre später bekannt wurde, dass der damals schon etwas ältere Song Little Green ihr Song für eine zuvor zur Adoption freigegebene Tochter war, wurde es klarer. Doch entscheidend war ein anderer Umstand. Joni Mitchell bereute nicht, sie erklärte nicht, sie lieferte stattdessen ein sehr privates Dokument der Verbundenheit in Songform. Sie öffnete ihr Herz und sie machte sich verletzbar.

Im Frühjahr 1970 war Joni Mitchell zu ihrer historischen Europareise aufgebrochen. Im gleichen Jahr trat sie auch beim historischen Isle of Wight Festival auf, wo ein emotionaler Drahtseilakt vor einem zunächst feindseligen Publikum ausführlich filmisch dokumentiert ist. Ihr einziges Deutschlandkonzert der 70er Jahre spielte Joni Mitchell im Übrigen am 9. Mai 72 in Frankfurt vor einem Publikum aus nah am Wasser gebauten GIs, wie Augenzeugen noch heute berichten. Doch besonders hinterließ ein 3,5-wöchiger Aufenthalt im Fischerdorf Matala an der Südküste von Kreta nachhaltig Spuren auf dem Album Blue und auch in der Songkultur. In den 60er Jahren schon siedelten sich in den neolithischen Wohnhöhlen des kleinen Ortes Hippies aus aller Welt an, darunter viele junge Amerikaner, die sich der Army und damit dem Vietnamkrieg verweigerten. Das US-Magazin Life hatte 1968 über Matala berichtet. Auch der rebellische Amerikaner Cary Raditz war dort. Er bekam von Mitchell ein Songgeschenk zum Geburtstag.

0: Ein kommunales, primitives Leben in Höhlen war keine dauerhafte Option für die innerlich aufgewühlte Kanadierin aus Los Angeles. Als die Elektrizität nach Matala kam, war Joni Mitchell schon nicht mehr da. Sie ging nicht auf den Kurs vieler Hippies Richtung Goa, Kabul oder Kathmandu. Mitchell war gespalten. Sie war vor fester Bindung geflohen, stand aber nun vor der Erkenntnis, dass ihre Motive dafür bei aller Entschlussfreudigkeit nicht klar waren. Die Reise ging weiter, die nächsten Stationen Ibiza und Paris. Die Songs of Blue dokumentieren es, genau wie den Umstand, dass sich Mitchell öffnete, auch um weiter eine aufrichtige Beziehung zu ihrem Publikum zu haben. Es gab Traurigkeit und es gab das grundsätzliche Ziel, Songs zu schreiben, in denen andere sich wiederfinden konnten. Vor allem Frauen taten es immer und immer wieder.
1: And I just decided, foolishly or not, you know, to not have any secrets in a way, and that it was only life and that it was only human, and I still say to people, you know, to get something out of that particular album, you have to see yourself in it, otherwise you're just rubbernecking a car accident. It was a change, a period of change for me that was very painful, and a lot of it had to do with, we've got to get ourselves back to the garden. This urgency that I felt that we as a stupid species were destroying our planet.

0: Sie hören die Nachtclub Classics auf NDR Blue mit einer Würdigung eines klassischen Songwriter-Albums der frühen 70er Jahre. Joni Mitchells Blue, erschienen im Juni 71. Es war das große Jahr der empfindsamen jungen Singer-Songwriter, die mit leisen Tönen eine neue Innerlichkeit in die Musik brachten. Parallel zu Mitchells Blue war im A&M-Studio gleich nebenan Carole King's Tapestry entstanden. Bei beiden Projekten dabei der stilbildende Drummer Ross Kunkel, damals 23 Jahre alt. Wir wussten nicht, wie bedeutend das alles werden sollte, sagt Kunkel heute, aber im Rückblick war es wohl so.
1: We were really young then and we were in the middle of this river flowing in a direction and it's easy to look back in hindsight. We had no idea that the music was going to have the influence or the impact that it did. I don't think anyone does when they're right in the middle of it. It's only in hindsight you can look back and you go, oh, that was pretty good. You know, that actually did make a difference.

Miles Davis' Blue in Green, ein Einfluss für Joni Mitchell beim Titelsong von Blue, einer Klavierballade mit ungewöhnlicher Struktur, harmonisch und melodisch unkonventionell, mit einer dunklen Aura, die die Paranoia derzeit einzufangen scheint, in Los Angeles entstanden nach den Manson-Morden und dem Kollaps vieler 60er-Jahre-Utopien.

0: Joni Mitchell, Blue. Ein weiterer Song, bei dem Kritiker immer wieder versuchten, eindeutige Verbindungen zu anderen Berühmtheiten der Zeit wie James Taylor zu konstruieren. Mitchell wehrte sich immer wieder gegen allzu Eindeutiges mit dem Hinweis, bekennendes Songwriting, das sei ein Begriff, der ihr zu sehr nach Beichte klänge. Es ginge darum, sich selbst in den Songs wiederzufinden, auch für das Publikum in einem intensiven Prozess. Songs are like tattoos. Joni Mitchell hatte als Folksängerin angefangen, kam aus der konservativen Konformität der 50er Jahre, doch sie hatte spätestens mit dem Scheitern ihrer ersten Ehe mit Folkbarde Chuck Mitchell das Ethos individuellen Freiheitsstrebens angenommen. Was ihre Arbeit veränderte, genau wie es zuvor bei Bob Dylan der Fall gewesen war. Mitchell war, wie Dylan, keine Gelehrte, sie war eine ungeschulte Musikerin. Als Autodidaktin sprach sie nicht die Sprache der Musiktheorie, sie suchte ihren Weg durch Ausprobieren, fand dabei eine Vielzahl alternativer Gitarrenstimmungen und eine harmonische Welt, die sich um konventionelle Akkordprogressionen nicht scherte, sondern ihrem Gefühlsleben Ausdruck verlieh. Mitchells Akkorde bauten Spannung auf, die sich nicht immer auflöste, zumindest nicht konventionell. Ihrem autobiografisch geprägten Songwriting fehlte der Zynismus von Dylan. Joni Mitchell wurde auf ein Podest gestellt mit Songs, die ein Innenleben thematisierten, im Versuch, aus Unordnung Klarheit zu schaffen. Man kann es sehen im Isle of Wight Festival-Film vom August 1970. Mitchell angefasst und kämpferisch für ihre Kunst, für sich selbst, für eine Verbindung zum Publikum.
1: Listen a minute, will you? Will you listen a minute? Now listen. A lot of people who get up here and sing, I know it's fun, you know, it's a lot of fun. It's fun for me. I get my feelings off through my music. But listen, you got your life wrapped up in it, and it's very difficult to come out here and lay something down when people, it's like last Sunday I went to a Hopi ceremonial dance in the desert, and there were a lot of people there, and there were tourists who were getting into it like Indians, and Indians who were getting into it like tourists. And I think that you're acting like tourists, man. Give us some respect.
0: Zwei Songs aus den Blues Sessions erschienen nicht auf dem späteren Album. Zum einen der frühe kanadische Song Urge for Going, später eine B-Seite und Teil einer Compilation. Dann der Song Hunter über eine Katze, die von einer Fremden zur Mitbewohnerin wird. Eine Live-Aufnahme dokumentiert diese Song-Rarität, gespielt am 16. Oktober 1970 in Vancouver, Kanada, bei einem Auftritt von Mitchell, James Taylor und Folksänger Phil Oakes. Ein Benefizkonzert für eine kleine Gruppe Friedensbewegter, die ein Schiff besteigen und gegen den nächsten Atomtest der USA auf der nordpazifischen Aleuteninsel Amchitka protestieren wollten. Der Name der Aktion: Greenpeace.

Joni Mitchell live beim historischen Gründungskonzert von Greenpeace. Auf CD dokumentiert, erhältlich ausschließlich über Greenpeace als Album am Tschitka. Zurück zu den Songs of Blue, was klar wird, wenn man sich etwas intensiver mit ihnen beschäftigt. Es geht hier nicht um eine Zurschaustellung von Seelenpein und Herzensschmerz, sondern um eine ausdrucksstarke Transformation neuer Erkenntnisse. So sind die Beziehungssongs of Blue meist nicht eindeutigen Personen zuzuordnen. Es geht um das Aufspüren allgemeinerer Wahrheiten im zwischenmenschlichen Miteinander. In einem jungen und sehr persönlichen Ausdruck.

This Flight Tonight. Joni Mitchell abermals unterwegs in einer alternativen Gitarrenstimmung. Ein Aspekt, der einen grundlegenden Teil ihres musikalischen Vokabulars definiert, mit dem Selbstbewusstsein eines Naturtalents. Und wenngleich die Flugreise in diesem Song durch die äußere Landschaft des amerikanischen Südwestens führt, ist die innere Landschaft der Künstlerin auch eine kanadische. Die in Kanada im Zwischenmenschlichen gern eingeforderte Bescheidenheit, die überwand Joni Mitchell jedoch im Laufe der Jahre spektakulär. Doch ein Song wie das oft gecoverte River wäre ohne die innere Distanz einer Kanadierin zu einem Weihnachtsgeschehen vor sommerlicher Szenerie kaum denkbar. Es schickt die Sängerin zurück in die Erinnerung an Schlittschuhlaufen auf gefrorenen Flüssen.

Einer der am meisten gecoverten Mitchell-Songs überhaupt, River. Am Ende ihrer sogenannten autobiografischen Phase wird Joni Mitchell 1976 auf dem Meisterberg Hegira noch weit intensivere Reisen durch innere und äußere Landschaften beschreiben, auf einer transkontinentalen Reise quer durch die USA. Ein anderer großer Kanadier hat Spuren hinterlassen in einem weiteren großen Mitchell-Song auf Blue, es ist Leonard Cohen. Der Song heißt A Case View und wird auf dem Album ebenfalls gestaltet mit dem Folk-Instrument Dulcimer. Begleitet von James Taylor und seiner Gitarre ist es zunächst ein Dialog zweier Liebender in Worten, die gelesen keine große Kraft entfalten, gesungen umso mehr, wobei die Sängerin durch die Entschlossenheit ihres Vortrags persönliche Stärke vermittelt. Von der Schönheit in Melodie und Akkordfolge ganz abgesehen.

Mischung aus Desillusion und Hoffnung, wobei die Sängerin am Ende der Negativität ihres Gegenübers widersteht. Abermals schafft es Joni Mitchell hier, emotionale Einheiten aus Text und Musik zu gestalten, mit ersten Anklängen an Jazzgesang. Viel mehr davon sollte folgen.

0: Sie sei transparent gewesen wie eine Zigarettenverpackung, sagte die damals hypersensible Joni Mitchell über Blue, oft zitiert, nie widersprochen. Doch entscheidend ist wohl am Ende nicht die persönliche Dimension der Songs, sondern ihre universelle. Die Songwriterin als Weltbeobachterin und Analytikerin ihrer Gefühlswelt, zum Besten all der, die für das künstlerische Ergebnis empfänglich sind. Die Songs of Blue sind in Jahrzehnten in die DNA vieler gewandert. Sie haben durch ein intuitives Miteinander von Handwerk und Kunst Leben bereichert, vielleicht sogar ein wenig transformiert. Joni Mitchell wurde gehört, sie wurde verstanden und geliebt, zumindest mit diesem Album, dessen Cover gestaltet war wie ein Jazz-Album und damit unbewusst den Zukunftskurs andeutete. Und das waren die Nachtclub Classics. Heute über Joni Mitchell und ihr klassisches Album Blue, erschienen im Juni 1971. Wir schließen mit Jazzpianist Fred Hirsch, einer neuen Version von All I Want, dem ersten Song des Albums, in dieser Solo-Version entstanden im Lockdown des Corona-Jahres 2020. Harald Mönkedick sagt danke für Ihr Interesse, bye bye und ciao.
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1: Um 0 Uhr Mitternacht mit Olaf Knapp. Nachdem der britische Premier Starmer angekündigt hat, zurückzutreten, hat sich ein möglicher Nachfolger in Stellung gebracht. Starmers parteiinterner Konkurrent Burnham will bei der Wahl zum neuen Labour-Chef kandidieren. Aus der Nachrichtenredaktion Astrid Rolle.
2: Burnham hatte sich kurz nach Starmers Ankündigung zu Wort gemeldet. Der 56-Jährige war knapp 10 Jahre lang Bürgermeister von Greater Manchester. Weitere mögliche Bewerber müssen sich bis Mitte Juli melden und mindestens 81 Fraktionsabgeordnete der Labour Party für sich gewinnen. Passiert das nicht, bleibt Burnham der einzige Kandidat. Dann würde er ohne Urabstimmung der Labour-Mitglieder zum Vorsitzenden erklärt. Formal könnte er von König Charles dann schon am 16. oder 17. Juli zum Premierminister ernannt werden.
1: Die US-Regierung hat Sanktionen gegen iranische Ölprodukte vorerst ausgesetzt. Das teilte das amerikanische Finanzministerium mit. Der Schritt sei in dem Rahmenabkommen geregelt, das die USA und Iran vergangene Woche abgeschlossen hätten. Demnach sind in den kommenden 2 Monaten Importe von Öl aus Iran erlaubt. Bei einem Schusswaffenangriff in einem jüdischen Viertel in der kanadischen Metropole Montreal sind 2 Menschen getötet worden. Den Behörden zufolge handelt es sich bei den Opfern um einen Bürger und einen Polizisten. Eine weitere Beamtin sei verletzt worden. Auch der mutmaßliche Täter sei erschossen worden. Der Hintergrund der Tat ist noch unklar. Bei der Fußball-Weltmeisterschaft stehen sich aktuell Frankreich und Irak gegenüber. Nach der ersten Halbzeit führen die Franzosen mit 1:0. Schon am Abend hat sich Argentinien gegen Österreich durchgesetzt. Aus dem ARD-WM-Team Michael Küster.
3: Lionel Messi ist bislang der Ausnahmespieler dieser Weltmeisterschaft. Beim 2:0 seiner Argentinier erzielte der 38-Jährige erneut alle Tore für den Titelverteidiger und ist jetzt mit insgesamt 18 Treffern alleiniger WM-Rekord. Torschütze. Argentinien steht mit diesem Sieg vorzeitig im 16. Finale. In derselben Gruppe treffen um 5 Uhr früh Algerien und Jordanien aufeinander. Beide dürfen sich nach ihren Auftaktniederlagen keinen Ausrutscher mehr erlauben. Außerdem kann ab 2 Uhr Norwegen mit Superstar Erling Haaland die K.O.-Runde klarmachen. Voraussetzung dafür ist ein Sieg über den Senegal.
1: Das waren die Nachrichten. Das Wetter in Deutschland. In der Nacht ist es meist trocken, bei Tiefstwerten von 22 Grad am Oberrhein bis 9 Grad in Nordfriesland. Tagsüber dann viel Sonnenschein, später im Süden kräftige Schauer und Gewitter mit Unwettergefahr. Höchstwerte 24 Grad in Neubrandenburg bis 36 Grad am Oberrhein. Am Mittwoch sonnig und trocken, im südlichen Bergland einzelne Schauer und Gewitter bei 28 bis maximal 38 Grad. Es ist 0:03.
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5: Mit Sven Knappe am Mikrofon. Guten Abend und herzlich willkommen. Aufnahmen aus den Archiven des Rundfunks Berlin-Brandenburg bringen wir bis zu den 2 Uhr Nachrichten mit dem Cellisten Steven Isserlis, dem Deutschen Symphonieorchester, der Kammerakademie Potsdam, dem Scharoun Ensemble und dem Rundfunksinfonieorchester Berlin. Das DSO begrüßt den neuen Tag mit einem musikalischen Feuerwerk von Georg Friedrich Händel am Dirigentenpult Ton Koopmann.

Das war die Feuerwerksmusik aus dem Jahr 1749, komponiert von Georg Friedrich Händel, zelebriert vom Deutschen Symphonieorchester Berlin unter Ton Koopmann. Und es geht nach Potsdam. Im altehrwürdigen Nikolaisaal bieten Steven Isserlis und die Heimische Kammerakademie das Cellokonzert in C-Dur von Joseph Haydn. Die Leitung hat Andrea Marcon.

Der Cellist Stephen Isserlis aus London und die Kammerakademie Potsdam spielten unter der Leitung von Andrea Marcon das Cellokonzert in C-Dur von Joseph Haydn. Mit geistlicher Musik von Johann Sebastian Bach machen wir im ARD-Nachtkonzert weiter. Wir hören die Kantate »Vergnügte Ruhe, beliebte Seelenlust« nach Worten aus dem Matthäus-Evangelium mit der Altistin Bogner Bartosch, der Organistin Tini Marteau und dem Deutschen Symphonieorchester Berlin unter Ton Koopmann.

Vergnügte Ruh, beliebte Seelenlust, eine Kantate von Johann Sebastian Bach. Es sangen und spielten die Altistin Bogner Bartosch, die Organistin Tini Marteau und das Deutsche Symphonieorchester Berlin. Die Leitung hatte Ton Koopmann, 2007 in der Berliner Philharmonie. 30. März 1887. In Prag wird das Terzett in C-Dur, Opus 74 von Antonín Dvořák uraufgeführt. Hier eine Aufnahme mit dem Scharoun-Ensemble, benannt nach dem Architekten der Berliner Philharmonie Hans Scharoun.

Das Scharoun-Ensemble Berlin interpretierte das Terzett in C-Dur Opus 74 von Antonín Dvořák. Hier ist das ARD-Nachtkonzert, präsentiert von BR Klassik, mit Orchesterklängen von Jean Sibelius. Seine sechste Sinfonie wurde 1923 in Helsinki zum ersten Mal aufgeführt. Der Komponist sagte selbst über sein Werk: »Wut und Leidenschaft sind unabdingbare Bestandteile in ihr, aber sie sind sehr effizient unter der Oberfläche der Musik verdeckt.« Und tatsächlich ist die Sinnlichkeit der Sechsten so verfeinert, dass Sibelius behaupten konnte, er biete im Gegensatz zu den üppigen Orchestercocktails seiner Zeitgenossen reines Quellwasser an. Paavo Berglund dirigiert das Rundfunksinfonieorchester Berlin.

Das war die Sinfonie Nummer 6 von Jean Sibelius, gespielt vom Rundfunksinfonieorchester Berlin unter der Leitung von Paavo Berglund. In den vergangenen beiden Stunden brachten wir Aufnahmen aus den Archiven des Rundfunks Berlin-Brandenburg. Nach den 2 Uhr Nachrichten geht's hier im ARD-Nachtkonzert weiter mit Musik von Ludwig van Beethoven, Alberic Magnard und Gaetano Donizetti.

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1: Um 2 Uhr mit Olaf Knapp. Nach der Rücktrittsankündigung des britischen Premiers Starmer hat sich ein möglicher Nachfolger in Stellung gebracht. Andy Burham, ein parteiinterner Kritiker Starmers, hat angekündigt, bei der Wahl zum neuen Labour-Chef anzutreten. London-Korrespondentin Mareike Aden mit Details zu Burnham.
2: Andy Burnham, der hat den Spitznamen König des Nordens. Er hat in Manchester, wo er Bürgermeister war, eine sehr erfolgreiche Wirtschaftspolitik gemacht. Er hat jetzt dadurch, dass er die Nachwahl am Donnerstag so klar gegen einen Reform UK-Kandidaten gewonnen hat, die Aura eines Siegers. Er ist sehr beliebt auch im Land, nicht nur in der eigenen Partei. Und deshalb glauben viele, dass jetzt es vielleicht gar keinen weiteren internen Herausforderer bei Labour geben wird. Zwischen dem 9. und 17. Juli müsste sich da jemand melden. So oder so gilt als sehr sicher, dass der nächste Premierminister, der hier in die Downing Street einzieht, Andy Burnham heißt.
1: US-Präsident Trump hat sich mit Blick auf die Verhandlungen mit Iran zuversichtlich gezeigt. Solange Iran die USA respektiere, werde es keine Probleme geben, sagte Trump im Oval Office. Bei den Gesprächen in der Schweiz wurden nach US-Angaben in mehreren Bereichen Fortschritte erzielt. Demnach will Iran wieder Inspektoren der Internationalen Atomenergiebehörde ins Land lassen. Einen Zeitplan dafür gebe es aber noch nicht, sagte US-Vizepräsident Vance. Bei einem Schusswaffenangriff in einem jüdischen Viertel in der kanadischen Metropole Montreal sind 2 Menschen getötet worden. Den Behörden zufolge handelt es sich bei den Opfern um einen Bürger und einen Polizisten. Eine weitere Beamtin sei verletzt worden. Auch der mutmaßliche Täter sei erschossen worden. Der Hintergrund der Tat ist noch unklar. In der Fußball-Weltmeisterschaft läuft noch die Partie Frankreich gegen Irak. Die Franzosen liegen bislang mit 1:0 vorn. Das Spiel in Philadelphia im US-Bundesstaat Pennsylvania war wegen eines Unwetters rund 2 Stunden lang unterbrochen worden. Am Abend gewann Argentinien gegen Österreich mit 2:0. Die Argentinier haben sich damit vorzeitig das Ticket für die K.O.-Runde gesichert. Stürmerstar Messi hat außerdem WM-Geschichte geschrieben. Mit seinen beiden Treffern kann er jetzt insgesamt 18 WM-Tore